0: so süße Roboter. Das hier zum Beispiel ist ein kleines Entenküken, das sogar ein kleines bisschen sprechen kann. So ein waschechtes Baustellenschild würde man auf der Gamescom wahrscheinlich nicht erwarten, gehört aber zum großen Themenfeld der Simulation. Wir kennen ja schon aus den vergangenen Jahren, dass man Traktor fahren kann, man kann LKW fahren und hier kann man direkt eine ganze Baustelle simulieren. Und zwar nicht nur irgendeinen Part, Uli Schmidt, sondern welchen Part von der Baustelle kann man hier machen?
1: Den Abriss kann man hier auf jeden Fall machen.
0: Mit welchen Gerätschaften?
1: Wir haben diverse Geräte, also einmal ein Bagger, ganz normal, mit einem Abbruchhammer vorne dran, aber wir haben auch zur Auswahl eine Abrissbirne, die kann ich auch mal schnell zeigen. Und damit kann man dieses ganze Gebäude einfach dem Erdboden gleich machen.
0: Sie sind ja Spieletester, das heißt, wie viele Stunden haben Sie auf dieser Baustelle schon verbracht?
1: Ungefähr 4000, so im Ganzen. Ja, genau. Und im Prinzip teste ich das Spiel quasi täglich und versuche, die Qualität hochzuhalten und dass keine Fehler drin sind.
0: Kommt es dann nicht irgendwann aus den Ohren wieder raus?
1: Es wird so ein bisschen die Herausforderung nach einer gewissen Zeit, aber vom Prinzip her macht es unglaublich viel Spaß, das Spiel von Anfang bis zum Ende zu begleiten und auch den Fortschritt zu sehen, wie es besser wird.
0: Die Gamescom ist ja auch bekannt dafür, dass man in seine Spiele nochmal so richtig einsteigen kann, in die Kulissen. Und in diesem Jahr sind die so wahnsinnig detailverliebt. Wie hier zum Beispiel, da kann ich auf ein richtiges Date gehen mit seinem Lieblingscharakter. Man kann den Sonnenuntergang gemeinsam genießen und sich ein Bild malen lassen. Romantisch. Also mitunter wird es ganz schön wuselig auf der Gamescom, wie hier auf diesem Stand vom Raw Talent. Aber hier sind Studierende von der TH Köln, die hier ihre erst entwickelten Spiele zeigen. Linda, du gehörst mit zu dem Entwicklerteam. Worum geht es neu am Spiel?
2: Snoutabout ist ein Teamspiel, wo man zusammen als Hunde seinen Besitzer durch den Park steuern muss. Darauf muss man achten, dass er nirgendwo reinrennt und man muss den Highscore knacken und in Zeit es bis zum Bus schaffen, damit man heile zu Hause ankommt.
0: Genau. Wie fühlt sich das für dich an, auf der Gamescom zu sein, wo ja auch die ganzen großen Spieleentwickler auch sind?
2: Es ist verrückt, nun Teil davon zu sein. Früher war man immer als Besucher hier, als Fan. Und jetzt selber diese Erfahrung machen zu können, Teil dieser Industrie zu sein und all diese inspirierenden Leute auf Augenhöhe zu sehen, das ist wirklich sehr beeindruckend und schön.
3: Ein Spiel made in Cologne und bei mir ist jetzt die Frau, die den Nachwuchs auf die Gamescom gebracht hat. Sie ist Professorin für Game Design und sie hat heute einen besonderen Hut mitgebracht. Greta Hoffmann, schönen guten Abend. Was hat es mit diesem Hut auf sich?
4: Das ist mein Raw Talent Booth Hut. Der wurde mir von einer Studentin spendiert, gesponsert, die damals bei der Gründung des Broken Paternoster Games Publishing Labels, also ein Label für Studierende, die ihre eigenen Spiele nicht nur entwickeln, sondern auch veröffentlichen wollen. Und aus diesem Publishing Label ist dann dieser Raw Talent Booth entstanden. Und ich habe den ab dem letzten Jahr angefangen, als den Hut, den Zirkushut zu etablieren mit Stickern von allen oder möglichst vielen Games, die dort präsentiert werden.
3: Die Studentin, die wir gerade gesehen haben, die war ganz beseelt. Die hatte, glaube ich, richtig viel Spaß heute. Wie ist es Ihnen gegangen?
4: Genauso. Natürlich aus einer bisschen einer mütterlicheren Perspektive. Aber genau, ich bin von großem Stolz erfüllt.
3: Sie bringen Studentinnen und Studenten bei, wie man Spiele entwickelt. Wie macht man das?
4: Es gibt sehr viele verschiedene Wege, Spiele zu entwickeln. Die Art, wie wir es am Cologne Game Lab machen, ist, indem wir die verschiedenen Disziplinen beibringen, die dafür benötigt werden. Die Programmierung, um dafür zu sorgen, dass das digital am Computer zu sehen ist. Das Game Design, das können Sie sich sehr einfach vorstellen als die Personen, die sich über das tatsächliche Regelwerk Gedanken machen. Und Game Art, also die Personen, die sich dann darum kümmern, dass das auch toll aussieht.
3: Spiele zu entwickeln, das ist das eine. Man muss die Spiele aber auch an den Mann oder an die Frau bringen, sie verkaufen. Wie lernt man das und wie geht das?
4: Also eine Person, die ein Privileg, das wir im CGL haben, ist, dass wir eine Professur haben für Entrepreneurship und Economics. Ein Weg, das zu lernen, ist also über diese Stelle. Ein anderer Weg, das zu lernen, ist über den Inkubator, den das Cologne Game Lab hat. Und der neueste Weg, das zu lernen, ist via Broken Paternoster Games und Raw Talent direkt auf die Gamescom zu gehen und dort das allererste Mal zu erleben. Etwas, was man gemacht hat, dann auch an die Außenwelt zu geben und sich den Feedback zu stellen.
3: Wie wichtig ist die Gamescom dabei?
4: 100% wichtig. Als wir das Label gegründet haben, haben wir uns gefragt, was wäre der größte Traum? Was wäre das Beste, was wir mit diesem Label erreichen können? Dann haben wir in die scheinbar ferne Zukunft geblickt und gesagt, auf die Gamescom, Stand auf der Gamescom haben. Und das ist schon im Folgejahr mit einem kleinen 4-Quadratmeter Stand der Fall gewesen. Dann sind wir auf 60 Quadratmeter gewachsen und jetzt sind wir mit 81 Quadratmeter richtig groß vertreten. Und wie Sie bei der Studierenden gesehen haben, der Traum lebt jetzt.
3: Und wie erfolgreich sind Ihre Studenten?
4: Extrem erfolgreich, sage ich in aller Unbescheidenheit. Es gibt mehrere Spiele, die manche der ZuschauerInnen auch kennen dürften. Neben dem Spiel, das Sie jetzt gerade gesehen haben, bei dem es eine gute Chance gibt, dass das in Zukunft noch sehr erfolgreich werden könnte, nachdem heute bereits eine Einladung eines ziemlich bekannten Game Studios namens That Game Studio erfolgt ist, in Gespräche zu gehen, ob vielleicht ein Publishing möglich wäre. Andere bekannte Spiele sind zum Beispiel Harold Halibut oder Tiny Bookshop, das jetzt vor kurzem große Erfolge mit sehr hohen Verkaufszahlen erreicht hat.
3: Ich wünsche Ihnen noch viel Spaß auf dieser Gamescom in Köln. Dankeschön,
4: Dank.
3: Greta Hoffmann vom Cologne Game Lab. Danke für den Besuch.
4: Danke.
3: Ja, und das, was jetzt kommt, hat auch mit Nachwuchs zu tun. Die KVB und die Agentur für Arbeit wollen geflüchteten Menschen eine langfristige Perspektive auf dem Arbeitsmarkt bieten. Heute wurde das Ergebnis des Projekts vorgestellt.
5: Falah Hassan ist Busfahrer bei der KVB. Mit 12 weiteren Geflüchteten hat er den Jobturbo gemacht, ein gemeinsames Qualifizierungsprojekt von der Agentur für Arbeit mit der KVB.
6: Ich freue mich sehr, dass ich bei der KVB arbeite und für mich war wirklich eine beste Entscheidung.
5: 11 der Auszubildenden haben jetzt einen festen Vertrag bei den Verkehrsbetrieben. So kann die KVB auch dem Fahrermangel entgegenwirken.
7: Es ist so, dass wir jetzt gerade sagen können, wir haben auch eine gute Bewerberlage. Aber man muss immer wieder mit Blick auf Demografie damit rechnen, dass es auch wieder kippen wird.
5: KVB und Arbeitsagentur denken bereits über die Fortführung der erfolgreichen Zusammenarbeit nach.
3: Die KVB beendet heute ihre Unterstützung für die Bonner Stadtwerke. Die letzten 14 Bahnen, die an Bonn ausgeliehen wurden, werden ab jetzt wieder im Kölner Stadtgebiet eingesetzt.
5: Heute Abend sollen die Stadtbahnen nach Köln zurückkehren. Damit würden die Fahrplaneinschränkungen in Köln zum Schulstart am 2. September ein Ende haben. 14 Stadtbahnen der KVB waren zuletzt noch für die Stadtwerke Bonn im Einsatz, anfangs sogar 20. Dringend benötigt wurden sie dort, weil im Juli 60 von insgesamt 75 Bonner Stadtbahnen wegen Mängeln aus dem Verkehr gezogen werden mussten. Wann die wieder fahren können, ist noch unklar.
3: Männer müssen draußen bleiben, heißt es ab Mitte September im Schwimmbad Köln-Chorweiler. Natürlich nicht auf Dauer und nur ab und zu. Aber demnächst gibt es sie, die exklusiven Schwimmzeiten, nur für Frauen und Mädchen. Eine Idee, die in Chorweiler selbst entstanden ist.
8: Geschafft. Sultan Kulak und Marita Heider am Ziel. Zwei Stadtteilmacherinnen von der Bürgerplattform Stark im Kölner Norden haben sich für ein reines Frauenschwimmen eingesetzt. Und sie bekommen es.
9: Es ist ein persönliches Anliegen, aber auch in meinem Bekanntenkreis war das ein großes Anliegen vieler Frauen. Und wir freuen uns riesig und sind mächtig stolz, dass das jetzt diesmal geklappt hat. Und dass wir jetzt hier stehen und das am 19. September öffentlich anbieten können für alle Frauen.
8: Ein Spendenaufruf per Video, eine Umfrage. Die Resonanz war groß und hat gezeigt, Chorweiler hat Bedarf für exklusives Frauenschwimmen.
10: Das ist so eingeschlagen, dieses Video. Das ist über 350.000 Mal angesehen und fast 8.000 Mal geteilt worden. Und das hat natürlich auch zum Erfolg beigetragen.
8: Das Ziel nicht nur fordern, sondern die Stadt auch unterstützen. Das Ergebnis, innerhalb von knapp 4 Wochen kamen 10.000 Euro an Spenden zusammen. Für Sichtschutz an den Fenstern und Wohlfühlen beim Schwimmen, auch für Mädchen.
11: Die dann halt oftmals beim Schwimmen fehlen, aus welchen Gründen auch immer. Wenn man nachfragt, waren sie natürlich irgendwie immer krank. Aber es gibt natürlich auch, wenn man genauer nachfragt, auch Unwohlsein dort, warum sie nicht kommen. Und deshalb finde ich es wichtig, dass auch diese Mädchen auch, also es ist jetzt kein reiner Frauentag, sondern sollen ja auch junge Mädchen die Chance haben, dann ans Schwimmen noch mal mehr rangeführt zu werden.
8: Frauen und Mädchen beim Schwimmen ganz unter sich. Das soll hier bald garantiert sein. Am liebsten über die 3 Monate Testlauf hinaus.
10: Ja, das ist besonders wichtig, dass das keine Eintagsfliege ist, sondern ein Bestandteil der Kölnbäder wird.
3: Ja, Schwimmen nur für Frauen und Mädchen, das wird es jetzt erstmal immer samstags geben von 15 bis 17 Uhr. Am 19. September geht's los und zwar im Schwimmbad in Köln-Chorweiler. Hier, so wenig Rhein hatten wir noch nie. Gut eine Woche ist es jetzt her, da stand der Kölner Rheinpegel bei nur noch 44 Zentimetern. Ein absoluter Negativrekord. Rhein auf und rein abwärts war es natürlich auch nicht besser. Ein Riesenproblem für die Schifffahrt. Und ich glaube, wir alle haben uns ein bisschen Sorgen gemacht. Aber es gibt auch Menschen, die konnten unserem schwächelnden Rhein richtig was abgewinnen. Einer davon ist der Fotograf Frank Landsberg.
12: Wenn sich die Rheinlandschaft verändert und der Pegel sinkt, hat Frank Landsberg sein kreatives Hoch.
13: Ja, dann beginnt für mich die Suche nach neuen Perspektiven auf altbekannte Motive halt, also die man sonst nie so hat. Sowas zu suchen, das macht halt Spaß.
12: Der Rheinarm in Bad Honnef, das Siebengebirge, das Ufer, all das, was er hunderte Male schon fotografiert hat, kann er jetzt neu entdecken. Und so zieht er diesen Sommer so oft los wie schon lange nicht mehr.
13: Immer wieder alle paar Tage mal gucken gegangen und es ändert sich immer was, man entdeckt wieder mehr, man kann, der Rhein sinkt dann, dann haben wir wieder neue Flächen, wo man hingehen kann.
12: Der Gefängnisturm in Unkel, die Bonner Rheinnixe, sogar die Skyline. So viele altbekannte Motive aus neuer Perspektive.
13: Hallo.
12: Heute zieht er mit einem Freund los, dem Geologen Sven von Loger. Sie sehen es gleich, der Rheinpegel ist wieder gestiegen.
14: Alles, was wichtig ist, ist jetzt schon fast wieder überflutet.
12: Gut für die Natur, keine Frage. Aber
14: für mich fände ich es gut, es könnte noch mal so richtig runtergehen.
12: Sven von Loger hat das Niedrigwasser fast verpasst, hätte gern wie Frank mehr Neues entdeckt.
13: Das finde ich total genial, das Bild.
12: Der Aalschocker, inzwischen Industriedenkmal in Bad Honnef. Jetzt macht er hier sein Lieblingsfoto.
13: Die Bäume hier wurden beleuchtet und es war windstill. Der tote Rheinarm war flach und es hat sich super gespiegelt alles. Also das war schon ein sehr schönes Motiv.
12: Wenn Sie wie jetzt zu zweit unterwegs sind, dann gibt es nie das gleiche Foto.
14: Ja, den hatte ich noch gar nicht so gesehen.
12: Und das, obwohl beide leidenschaftliche Fans von Rhein und Siebengebirge sind.
14: Der eine da, der andere da hinten. Wir haben das gleiche, so im Prinzip. Aber jeder sucht sich seinen Lieblingsmotiv aus. Ne?
12: In den sozialen Medien machen Franks Bilder viele neugierig. So manche Diskussion entspannt sich. Sind das hier wirklich Überbleibsel von amerikanischen Landungsbooten? Und wo sieht man die Fundamente einer alten Trajektbrücke, einer Eisenbahnfähre über den Rhein? Viele Follower rätseln mit. Heute fotografieren beide Stunden rund um den Drachenfels. Nur dass Svens Blick eher den Steinen gilt und Frank stets die Formen mitdenkt. Doch auch er kommt heute noch auf den Stein.
13: Weil sonst ist hier Wasser, man kommt nicht auf den Stein drauf. Was ich jetzt absolut hier schön finde, ist diese beiden Felsnasen. Die sehen fast so aus wie der Drachenfels in Wolkenburg. Ja, und so sieht man immer wieder neue Motive oder neue Perspektiven. Ich hoffe, dass es gut geworden ist.
12: Ist es, keine Frage. Bestes Beispiel für ein kreatives Hoch in Zeiten des Niedrigwassers.
3: Und bis 2070 soll ja auch Wasser aus dem Rhein die Tagebaugebiete Hambach und Garzweiler füllen. Schon in wenigen Jahren, ab 2030, soll das Wasser fließen. Die Umweltschutzorganisation NABU kritisiert diesen Plan jetzt.
5: Nach Ansicht der Umweltorganisation NABU sind die Pläne, die Tagebaue Hambach und Garzweiler langfristig mit Rheinwasser zu fluten, vom Klimawandel durchkreuzt worden. Bei solchen Niedrigwassern wie in diesem Sommer würde eine Entnahme die ökologische Krise im Rhein und die Engpässe für die Schifffahrt verschärfen, so der NABU. Die Befüllung der Tagebaue würde außerdem deutlich länger dauern als bisher geplant. RWE will mit der Flutung bis 2070 neue Seen schaffen und dabei für einen ausgeglichenen Wasserhaushalt im Braunkohlerevier sorgen.
3: Für das Goldfußmuseum an der Bonner Uni ist es ein Schock. Unbekannte sollen da Fossilien von unschätzbarem Wert gestohlen haben. Es geht um mehr als 100 Exponate, manche davon über 100 Millionen Jahre alt. Wann die Fossilien gestohlen wurden, ist im Moment noch völlig unklar. Das Museum wurde nämlich in den vergangenen 3 Jahren renoviert. Der Diebstahl ist deshalb jetzt erst aufgefallen.
15: Das ist ein Tatort, die systematische Sammlung im Goldfußmuseum. Hier liegen und stehen tausende historische Fossilien. Und nun sind es über 100 weniger, alle gestohlen.
16: Der Schock setzt eigentlich erst später ein, nachdem man realisiert hat, wie viel Material tatsächlich fehlt und wie viel wertvolle Stücke auch entnommen worden sind. Diese Objekte, die haben ein Alter hier so ungefähr von 150 bis etwa 60 Millionen Jahre, wobei allerdings auch Stücke aus dem Museum entwendet wurden, die über 1 Milliarde Jahre alt sind.
15: Professor Martin Langer und Andreas Arschut von der Uni Bonn können es immer noch kaum glauben. Was für uns aussieht wie Steine, ist für die Paläontologie ein Schatz.
16: Hier ist besonders interessant das Material für die Klimaforschung oder die Biodiversitätsforschung. Hier fehlen jetzt einzigartige Objekte, ja, die im Bestand fehlen, die auch immer wieder von internationalen Wissenschaftlern ausgeliehen werden.
15: Damit kann man zum Beispiel herausfinden, wie das Klima früher war und wie es sich entwickeln könnte. Aber jetzt sind die Fossilien weg. 3 Jahre lang wurde das Museum renoviert und dafür komplett geschlossen. Im Juli dann der Schockfund. Hier fehlen fast 100 Kilo Fossilien. Und irgendjemand hat sie in den letzten 3 Jahren geklaut. Wie konnte das unbemerkt bleiben?
17: Zu Beginn der Renovierungsarbeiten hat man sich entschieden, die Sammlung hier zu belassen, aber durch Einhausungen mit solchen Holzplatten zu sichern, in erster Linie mal zu sichern vor den Einwirkungen der Baustelle, vor Staub, Schmutz und anderen Beschädigungen.
15: Die Täter haben den Holzschutz heimlich geöffnet, dann die Vitrinen leergeräumt und die Einhausungen wieder geschlossen. Alles sah aus, als wäre hier nichts passiert, bis man die Vitrinen auspacken wollte. Selbst die Polizei findet keine Einbruchsspuren.
18: Wir bitten insbesondere Zeugen, die in den letzten 2,5 Jahren verdächtige Feststellungen rund um das Institut in der Nussallee gemacht haben, sich bei uns zu melden. Gleichzeitig gibt es natürlich auch Leute, die sich mit dem Thema intensiver beschäftigen und vielleicht auch einen Blick auf Verkaufsportale oder Ähnliches haben.
15: Die Polizei hat Hinweise bekommen, denen sie schon nachgeht. Und auch Professor Lange hat einen Triumph in der Hand. Es geht um das, was hier unten in der Vitrine lag.
16: Das ist ein 80 cm großer Seeskorpion, der größte Seeskorpion, der hier auf der Welt existiert. Glücklicherweise war das auch nur ein Abguss. Aber als Original wäre der sehr, sehr viel Geld wert.
15: Doch nur die wenigsten Fossilien waren Abgüsse. Das Museum hofft, zumindest einige der echten Stücke bald wiederzubekommen.
3: Und jetzt wird's Jack, was eine Tanzgarde ist, das muss ich Ihnen hier im Rheinland nicht erzählen. Auch nicht, dass das Tanztraining natürlich auch außerhalb der Session mit voller Kraft weitergeht. Aber eine Tanzgarde mitten im Pott im Ruhrgebiet ist dann schon was Besonderes. NRW wird 80. Wir zeigen deshalb, wie unser Land tickt. Und diesmal sind wir bei der Tanzgarde Alle Mann an Bord in Duisburg.
19: Das ist für mich definitiv Leidenschaft. Da steckt wirklich Herzblut drin, weil es das ganze Jahr ist.
20: 1, 2, 3, 4. Hacke, Spitze, Hacke ran.
21: Das Teamgefühl, das ist geil.
22: Uhr im Sportpark Duisburg. Dienstags gehört die Halle der Jugendherberge der Tanzgarde der KG Allemann an Bord. Eine der traditionsreichsten Karnevalsgesellschaften in Duisburg. Christina Schriever ist seit ihrer Kindheit dabei. Nach einem langen Arbeitstag geht's für sie nicht aufs Sofa, sondern in die Tanzschuhe. Und fürs Aufwärmen hat sie heute gleich den Weg zur Halle genutzt. 4 Kilometer im Laufschritt.
19: Jetzt bin ich direkt hierhin gejoggt, weil ich eigentlich spazieren wollte, aber nicht mehr so viel Zeit hatte. Deswegen bin ich gejoggt. Ja, was soll ich sagen? Und jetzt bin ich hier. Weiter geht's.
22: Seit fast 3 Jahrzehnten gehört der Dienstagabend für sie zum festen Wochenprogramm. Aus dem Hobby von damals ist längst ein fester Teil ihres Lebens geworden. Hinter dem regelmäßigen Training steckt für sie weit mehr als nur Tanzsport.
19: Das ist für mich definitiv Leidenschaft, weil früher, als ich angefangen habe, und das vor 27 Jahren, also spätestens hier wird mein Alter auffallen, habe ich nicht so ganz gewusst, was hier eigentlich auf mich zukommt. Vor allem aber auch nicht, dass ich mich, dass mein Leben so lange begleiten wird. Aber da steckt wirklich Herzblut drin, weil es das ganze Jahr ist. Und dann natürlich die Highlights zur Karnevalszeit ist einfach wunderschön.
22: Auch Chris Bohe hat heute schon einen langen Arbeitstag hinter sich. Tagsüber leitet er eine Kita in Düsseldorf. Dienstagabends wirbelt er hier über die Tanzfläche. Seit 8 Jahren gehört der Gardetanz zu seinem Leben. Und der bringt ihn regelmäßig an seine Grenzen.
23: Das Rennen mit den Kindern in der Kita ist nicht so schlimm wie das hier.
24: Läuft der Schweiß?
23: Er läuft. Er fließt.
25: 6, 7, 8.
23: Ich glaube, ich muss gleich erstmal richtig duschen. Ansonsten, es ist auch immer geil, es befreit den Kopf, weil es einfach so ein Spaß ist. Das ist das Hobby dahinter. Und es befreit den Kopf von der Arbeit, 8-Stunden-Tag, ne, hast du gerade schon gesagt, die Tina hat es gerade schon gesagt. Das befreit auch ein bisschen, das Teamgefühl und so, das ist geil.

0: da lohnt sich das Schwitzen. Man hat viele Freunde hier und man trifft sich einmal die Woche, man redet miteinander, man tauscht sich aus, wir haben Gruppen, mit denen wir was machen. Wir gehen regelmäßig auf Stadtfest oder zu anderen Karnevalsvereinen und das ist einfach ein so geiles Team und das macht Spaß und dafür schwitzen wir gerne.
1: Was auf der Bühne später leicht aussieht, ist wochenlange harte Arbeit. Vor allem bei den Hebefiguren kommen sie ja alle ins Schwitzen.
2: Auf jeden Fall anstrengend, weil du die ganze Zeit Körperspannung halten musst, um überhaupt da oben stehen zu können. Und das sieht immer nicht so aus, als wenn die Flyer quasi irgendwas machen würden, aber die müssen auch schon von Anfang an mit in den Armen die Spannung halten und alles mögliche. Also es ist anstrengend, als man denkt, da oben rumzustehen.
1: Am 11.11. beginnt die neue Session. Der Moment, auf den Christina und ihr Team das ganze Jahr hinarbeiten. Auftritte im ganzen Land.
2: Für mich macht NRW besonders, dass alles so nah beieinander ist. Also egal was, du hast hier auch im Ruhrpott vor allem alles eng beieinander. Du kannst einfach mal dahin, dahin, dahin, schließt Freundschaften mit anderen Vereinen. Es gibt unfassbar viele Vereine, unfassbar viele Sachen. Wenn du nicht im Karnevalsverein bist, bist du in der anderen Zeit sozusagen im Schützenverein. Also es ist einfach alles mit dabei. Und genau das macht NRW besonders.
3: Ein Wochenende bleibt noch in diesen Sommerferien und das Gute ist, es soll nicht brüllend heiß werden und ein bisschen Sonne kriegen wir auch. Ein Ausflug ins Bergische wäre da zumindest eine Option.
4: Wer Lust auf eine Tour im Bergischen hat, kann dazu den Sonntag nutzen. Dann heißt es nämlich auf der Strecke zwischen Waldbröl und Nümbrecht keine Autos, Straße frei für Radler und Wanderer. An 5 Raststationen können sich Ausflügler stärken. Und wer mag, nimmt an einer Verlosung teil. Der autofreie Sonntag startet um 9 und endet um 18 Uhr. Bereits zum 7. Mal geht in Overath der Seifenkistencup an den Start. Die Veranstalter rechnen mit Teilnehmern aus ganz NRW. Jeder kann mitmachen, ob erfahrener Seifenkistenpilot oder Neuling. Und wer keine Seifenkiste hat, kann sich eine leihen. Los geht's am Sonntag um 10.30 Uhr auf der Peranchystraße. Ranzen packen und los, denn Peppa kommt in die Schule. Und so heißt auch das Stück. Es erzählt die Geschichte von Peppa mit Tanz, Clownerie, Musik und Interaktion. Geeignet ist es für Kinder ab 5 Jahren. Gespielt wird ab Samstag bis einschließlich Dienstag jeweils um 12 und 15 Uhr. In der Alten Wursterei in der Pettenkofer Straße in Ehrenfeld. Jeder zahlt so viel es ihm wert ist. Für Kinder gibt's ein Gratisgetränk dazu. Wer eine Leidenschaft für Trecker oder andere Land- und Forstmaschinen hat, ist am Wochenende in Waldbröl richtig. Bei der Treckerparty gibt's nicht nur Traktoren zu sehen, sondern auch die deutsche Meisterschaft im Gardenpulling. Die Veranstalter versprechen, es wird laut. Los geht's am Freitag um 19 Uhr, Ende ist am Sonntagabend. Die Treckerparty im Büsch in Waldbröl-Schönenbach. Eine musikalische Reise von Mexiko über Lateinamerika bis in die weite Welt. Das verspricht die Latin Rock Fiesta. Die Sängerin Kim Morales kommt dieses Mal ohne Band, aber mit ihrem Pianisten. Los geht's am Samstag um 15 Uhr.

0: Deutschlands läuft die Ernte schon seit den vergangenen Wochen. Wegen der Folgen des Klimawandels verschiebt sich der Termin immer weiter nach vorne.
1: Und damit sind wir beim Wetter. So geht's im Rheinland in den nächsten Tagen weiter. In der Nacht bleibt's trotz dichter Wolken trocken mit Tiefstwerten bis 16 Grad. Am Donnerstag Morgen bringen ein paar kompakte Wolken schwache Schauer mit. Am Nachmittag zeigt sich zwischendurch die Sonne. Am Abend kann es Gewitter geben. Maximal 31 Grad. Dann geht es so weiter. Freitag mehr Wolken als Sonne. Immer wieder Schauer oder Gewitter. Maximal 24 Grad. Am Samstag bei Sonne und einigen Wolken nur noch einzelne Schauer. 23 Grad. Am Sonntag teils sonnig, teils wolkig. Vereinzelt Schauer. Oft aber trocken bei 24 Grad. Ja, soweit das Wetter hier bei uns. Und gleich geht es hier auf einen Campingplatz bei Venedig im Wohnwagen heute. Ein Campingfan und seine Frau. Sie ist eher auf der skeptischen Seite unterwegs. Und die beiden Kinder sind auch noch dabei. Klingt nach spannender Unterhaltung. Wir werden Camper hier gleich nach der Tagesschau. Danke fürs Gucken.
2: Das Allerschlimmste ist hoffentlich überstanden, aber die Feuerwehr im Hohen Venn, die kämpft noch immer gegen Glutnester. Und so langsam wird eine Frage immer lauter: Wie konnte es überhaupt zu diesem verheerenden Brand kommen?
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2: Guten Abend. Die belgische Staatsanwaltschaft, die hat Ermittlungen wegen fahrlässiger Brandstiftung aufgenommen. Und eine Theorie zur Ursache lautet, hat vielleicht eine landwirtschaftliche Maschine das Feuer im Hohen Venn ausgelöst.
4: War es ein Funke, eine Unachtsamkeit, die den verheerenden Brand im Hohen Venn ausgelöst hat? Diese Frage verfolgt jetzt die Staatsanwaltschaft in Lüttich. In ihrer Bekanntmachung schreibt sie: Ersten Erkenntnissen zufolge könnte der Brand durch Aktivitäten in der Nähe des Brandherds, insbesondere durch den Einsatz von landwirtschaftlichen Maschinen, entstanden sein. Diese Hypothese wird eingehend untersucht. Möglich ist es, dass landwirtschaftliche Maschinen ein Feuer verursachen. Ein Spezialist für solche Maschinen aus Monschau erklärt am Beispiel einer Rundballenpresse, wie das passieren kann.
5: Wenn hier unten vorne in den Zinken ein Stein sich festsetzt und schleift an der anderen überliegenden Seite am Messer vorbei, dann entsteht Reibung und Hitze, kann auch sein, dass da ein Funken entsteht durch Wind, der von vorne reinbläst. Kann es sein, dass es entzündet und bei Heu, trockenem Gras, kann da eine Flamme entstehen und die Maschine abbrennen.
4: Der Haken an der Geschichte: Landwirtschaft im Hohen Venn gibt es eigentlich nicht, aber jede Menge Forstwirtschaft. Rund ums Jahr, auch in der Dürreperiode. Das ist nötig für die Wegesicherung.
6: Da müssen Bäume gefällt werden, es gibt Borkenkäfer, es muss natürlich auch die Schneisen müssen unterhalten werden. An manchen Stellen müssen Straßen verbessert werden. Das sind alles unterschiedliche normale Arbeiten, die das Venn halt auch am Leben haben und die Grenzen vom Venn festlegen.
4: Egal ob Land- oder forstwirtschaftliche Maschinen, kann es eigentlich unbemerkt bleiben, wenn ein Funke bei der Arbeit einen Brand verursacht?
5: Das merkt man schon. Also im Landmaschinenbereich ist es so, dass man das relativ schnell merkt, wenn eine Maschine anfängt zu brennen. Man hat den Geruch direkt da. Da ist so viel an trockenem Futter drin und dergleichen. Auch Plastikteile, die da sind, Reifen und so weiter. Also da ist innerhalb von 10 Minuten steht so eine Maschine in Flammen.
4: Ob wirklich Fahrlässigkeit die Brandursache ist, ob eine land- oder forstwirtschaftliche Maschine das Feuer entfacht hat, das muss jetzt ermittelt werden. Bis zur Klärung kann es laut Staatsanwaltschaft Lüttich Monate dauern.
2: Nach einem Brand in einem Trafohäuschen in Heinsberg-Porselen bleibt die Bahnstrecke zwischen Lindern und Heinsberg für die RB 33 weiterhin gesperrt. Laut Ruhrtalbahn dauern die Reparaturarbeiten noch an und werden voraussichtlich erst Freitagmorgen beendet sein. Das Feuer war gestern Morgen ausgebrochen, verletzt wurde aber niemand. Anstelle der RB 33 fahren jetzt Busse. Die Polizei geht von Brandstiftung aus. Ja, wenn Kinder schlecht oder fast gar nichts hören, können sie sich auch nicht so richtig entwickeln. Und darum werden hier in Deutschland die Ohren und das Hörvermögen von Kindern von Geburt an kontrolliert. In Kamerun, da gibt es das nicht. Und deshalb hat die Aachener Hals-Nasen-Ohrenärztin Paulette Dunzop 2022 in dem afrikanischen Land das Charlemagne Medical Center gegründet. Und vor ein paar Tagen ist sie mit einem Ärzteteam von dort zurückgekehrt.
7: Bibi ist 8 Jahre alt und hat in beiden Trommelfellen Löcher. Die Untersuchung ist unangenehm, aber jetzt wissen die Ärzte, warum sie schlecht hört. Vielleicht hatte sie mal

0: eine unbehandelte Mittelohrentzündung oder eine andere Infektion. Viele der Patientinnen und Patienten, die gekommen sind, haben schwere Erkrankungen im Ohr. 2022 hat Paulette und Zopp ein medizinisches Zentrum in Kamerun gegründet. Doch schon vorher ist sie oft alleine in ihr Heimatland gekommen, um als Ärztin zu helfen. Ihr Engagement ist nicht immer auf Gegenliebe gestoßen.
1: Wir sind bekämpft worden. Die Leute haben uns, ich habe ein Jahr lang, die haben uns keine Patienten geschickt. Ein halbes Jahr, ich bin zehn geblieben. Ich habe gesagt, okay, gut, die Absichten sind gut. Wir machen Einsätze in Dörfer, Einsätze in Krankenhäuser. Ob sie wollen oder nicht, werden wir unumgänglich sein.
0: Sie hat es geschafft. Neben ihrer normalen täglichen Arbeit in der Praxis in Aachen organisiert sie ein Team von 5 deutschen Ärzten, die jetzt 2 Wochen in Kamerun operiert haben. Das Operationscamp wurde durch Spendengelder unterstützt. Die Ärzte haben alle ehrenamtlich gearbeitet. Ärztin Anna Röhl am Rhein-Maas-Klinikum in Würselen war auch mit dabei und hat in Kamerun die Kinder für die OP vorbereitet und auch etwas von ihrem Wissen weitergegeben.
2: Wir hatten jeden Tag kamerunische Ärzte mit im OP, HNO-Ärzte noch in der Ausbildung oder auch Fertige, die natürlich diese Krankheitsbilder sehen, aber eben keine Behandlung anbieten können. Und von daher war es auch für die Kollegen eine tolle Erfahrung, immer mehr zu lernen von dem, was ihr tägliches Brot ist.
0: Denn sie sollen, wenn das deutsche Team wieder weg ist, demnächst selbst diese Operation durchführen. Patienten gibt es genug. Oft fehlt es aber an medizinischem Gerät und Medikamenten. Das Operationsteam hat jetzt jedenfalls für Aufsehen gesorgt. Das kamerunische Fernsehen war da und auch der deutsche Botschafter hat das Zentrum besucht, um sich ein Bild von der Arbeit der deutschen Ärzte zu machen. Anna Röhl hat aber was ganz anderes beeindruckt.
2: Also erstmal diese Begeisterung der Menschen, dass Medizin auch gut ist und man nicht immer irgendwo eine Sache findet, über die man sich ärgern kann, weil eigentlich man kriegt ja eine Behandlung. Die Freude der Menschen, die wir ja jeden Tag erlebt haben, und die Dankbarkeit, die habe ich, glaube ich, schon, versuche ich mir auch ein Stück weit zu erhalten.
0: 65 Kinder wurden am Ende operiert und sollen im medizinischen Zentrum nachbehandelt werden. Die Ärzte wollen auf jeden Fall wiederkommen.
3: Paulette Dunsop ist jetzt bei uns. Herzlich willkommen. Freue mich sehr, dass Sie da sind. Warum sind Sie dort in Kamerun erstmal bekämpft worden? Das waren ja Ärzte, die Sie da nicht haben wollten, ne?
1: Ja, wissen Sie, wenn man so eine Aktion macht, das Bekämpfen bezieht sich nicht nur um die Operation, die wir jetzt gemacht haben. Dafür haben uns die Kollegen auch die Patienten geschickt, aber bezog sich hauptsächlich auf das Charlemagne Medical Center, weil wir bieten dort Dinge an, die nicht vor Ort angeboten werden. Und Sie wissen, wie das ist, wenn etwas vor Ort nicht angeboten wird, passt es jedem. Aber die Tatsache, dass wir das anbieten, zeigt, dass irgendwo ein Mangel ist. Und das ist das, was uns am Anfang Probleme gemacht hat. Aber mit Resilienz und Geduld und so weiter merken wir mittlerweile, es geht nicht anders. Gute Behandlungen, wissen Sie, bekommt man bei uns und dafür werden die Patienten zu uns geschickt.
3: Werden denn in den dortigen Krankenhäusern solche Ohren-OPs überhaupt nicht durchgeführt?
1: Das, was durchgeführt wird, Trommelfälle werden verschlossen. Nur das Problem ist, bei den fast 65 Eingriffen, die wir gemacht haben, reicht denn der Trommelfellverschluss nicht. Man muss die Gehörknöchelschelle rekonstruieren, weil fast alle Kinder dieses Problem haben durch rezidivierenden Infekten, dass die Trommelfell defekt sind und dass die Gehörknöchelschelle ebenso. Deswegen ist es wichtig bei dieser Rekonstruktion neben dem Trommelfellverschluss, dass die Gehörknöchelschellkette rekonstruiert wird und das wird in Kamerun nicht gemacht.
3: Mhm. Können Sie dort alle Kinder behandeln, die Sie gerne behandeln wollen würden?
1: Wenn ich die Zeit hätte und die nötige Unterstützung, glaube ich, würden wir schaffen. Und das ist eigentlich Ziel dieses Projektes. Wir haben angefangen als IRCAM. Wir sind rüber gewachsen als Centre Medical Charlemagne. Und dieser Einsatz hier, das ist der 4. nach 2012, 2013, 15 und 17. Und dieser Einsatz hat uns gezeigt, Charlemagne muss wachsen. Wir müssen eine Plattform haben, wo wir die chirurgischen Eingriffe machen, weil wir kommen alle 2 Jahre. Und alle 2 Jahre ist es schwierig, jemanden wirklich an die Hand zu nehmen und richtig anzulernen. Wir müssen das Zentrum so ausstatten, dass jederzeit jeder HNO-Chirurg, der mal in Rente ist oder mal einen Monat Zeit hat und sagt, ich möchte was leisten, ich möchte wirklich Hilfe geben, dass er die Möglichkeit hat, vor Ort zu gehen, ein Equipment vor Ort zu haben. Weil bis jetzt ist es so, ich schleppe alles mit und bringe alles wieder zurück.
3: Wahnsinn. Und übrigens auch in ihrem während ihres Urlaubs, ja, genau, muss man dazu auch sagen. Sie kommen selber aus Kamerun. Was bedeutet Ihnen das Projekt? Und sind Sie manchmal auch traurig, wenn Sie nach Hause fahren und Sie nicht alle Kinder behandeln konnten?
1: Ja, ich komme aus Kamerun und das ist letztendlich auch der Ansporn gewesen als Kamerunin und auch als HNO-Kind. Ich bin ein Kind mit gehäuften Mittelohrentzündungen gewesen, immer Nasenbluten. Mhm. Man weiß, wie das HNO-Milieu ist, wo die Schwächen sind und wo die Stärken sind. Und ich bin auch Mutter. Ja, das bedeutet, es ist für mich eine Selbstverständlichkeit zu helfen, aber man ist traurig, wenn man zurückkehrt und realisiert, man hat ein Kind operiert auf eine Seite und das Kind muss 2 Jahre warten, bis die nächste Operation kommt. Und man muss bedenken, die Kinder haben 10 Jahre gewartet. Wir sind Wahnsinn. 2017 das letzte Mal da gewesen.
3: Das heißt, Sie brauchen auf jeden Fall noch mehr Spenden. Sie sind auf Spenden angewiesen. Wir wünschen Ihnen alles Gute für Ihre Arbeit. Vielen Dank, dass Sie hier sind.
1: Vielen Dank.
3: Dankeschön. Ja, sie hat eine Flügelspannweite von immerhin 40 Zentimetern, aber das wirklich Auffallende an ihr ist ihre Nase. Die sieht aus wie ein Hufeisen und darum heißt diese seltene Art auch genauso große Hufeisennase. Die Fledermaus gilt als stark gefährdet, steht in Deutschland auf der roten Liste und darum ist diese Nachricht besonders schön. Sie wurde in Düren in einem Dachstuhl entdeckt.
0: Wie alle Fledermäuse mag es auch die große Hufeisennase besonders düster und staubig. Deswegen ist es auch kein Wunder, dass die neue Fledermausart auf einem Dachstuhl in Düren ähnlich wie diesem hier entdeckt wurde.
4: Die große Hufeisennase hat genau das gerne als Verweilzeit über den Tag. Sie ist auch schon mal tagsüber unterwegs, auch in den Dachstühlen, um vielleicht nach anderen Insekten zu suchen. Sie hängt also nicht die ganze Zeit permanent rum. Sie putzt sich, es ist ja ein Flugobjekt, das heißt, die Flughäute müssen immer vernünftig gepflegt sein, von Parasiten befreit, dann kann sie gut fliegen. Und das macht sie meistens, indem sie sich mit einem Bein aufhängt und dann pendelt sie am Balken hin und her.
0: Eigentlich hört Holger Körber eher ihren Artgenossen zu, den großen Mausohren. Doch Ende Juli dann die Überraschung. Ein völlig neues Geräusch mischt sich unter die Aufnahmen. Es ist der Ruf der großen Hufeisennase.
4: Das ist ungefähr so, sie rechnen nicht damit und haben Lottogewinn und gewinnen 10 Millionen Euro. Das ist ungefähr so der Effekt gewesen.
0: Aber warum ist das jetzt so besonders? Die große Hufeisennase gehört zu den extrem bedrohten Tierarten. Bisher konnte sie nur ein paar Mal in NRW nachgewiesen werden. Und das auch nur im Winter. Die Aufnahmen von Holger Körber stammen aber aus dem Sommer. Zeiten, in denen sich die Fledermaus auch gern niederlässt. Deswegen wurde sie jetzt offiziell ins Fundortkataster für Natur, Umwelt und Klimaschutz als neue Tierart in NRW aufgenommen.
3: Würseln kämpft weiter gegen eine Rattenplage. Die Stadt hat inzwischen 86 Köderstationen aufgestellt und meldet erste Erfolge. An vielen Stellen fressen die Nager deutlich weniger von den Ködern. Auch die Zahl der gemeldeten Rattensichtungen ist zuletzt zurückgegangen. Entwarnung gibt es aber noch nicht. In einigen Bereichen sind die Tiere weiter aktiv. Dort wird nachgelegt. Die Stadt ruft deshalb alle Würselner auf, mitzuhelfen. Kein Essen im Freien liegen lassen, Mülltonnen geschlossen halten und keine Wildtiere füttern. Nordrhein-Westfalen wird ja 80 Jahre alt und wir wollen Ihnen jetzt in den Tagen kurz vorm runden Geburtstag mal zeigen, wie NRW eigentlich tickt. Da geht es um Menschen und ihre ganz besonderen Berufe und Eigenarten, die ja alle unser Bundesland prägen. Heute sind wir in Düsseldorf und schauen beim Tanztraining für den Gardetanz zu. Und dabei haben wir festgestellt, dass so ein Hobby auch ein echter Leistungssport sein kann.
5: Das ist für mich definitiv Leidenschaft. Da steckt wirklich Herzblut drin, weil es das ganze Jahr ist.
6: 1, 2, 3, 4. Hacke, Spitze, Hacke, ran.
7: Das Teamgefühl, das ist geil.
8: Uhr im Sportpark Duisburg. Dienstags gehört die Halle der Jugendherberge der Tanzgarde der KG Allemann an Bord. Eine der traditionsreichsten Karnevalsgesellschaften in Duisburg. Christina Schriever ist seit ihrer Kindheit dabei. Nach einem langen Arbeitstag geht's für sie nicht aufs Sofa, sondern in die Tanzschuhe. Und fürs Aufwärmen hat sie heute gleich den Weg zur Halle genutzt. 4 Kilometer im Laufschritt.
5: Jetzt bin ich direkt hierhin gejoggt, weil ich eigentlich spazieren wollte, aber nicht mehr so viel Zeit hatte. Deswegen bin ich gejoggt. Ja, was soll ich sagen? Und jetzt bin ich hier. Weiter geht's.
8: Seit fast 3 Jahrzehnten gehört der Dienstagabend für sie zum festen Wochenprogramm. Aus dem Hobby von damals ist längst ein fester Teil ihres Lebens geworden. Hinter dem regelmäßigen Training steckt für sie weit mehr als nur Tanzsport.
5: Es ist für mich definitiv Leidenschaft, weil früher, als ich angefangen habe, und das vor 27 Jahren, also spätestens hier wird mein Alter auffallen, habe ich nicht so ganz gewusst, was hier eigentlich auf mich zukommt. Vor allem aber auch nicht, dass mein Leben so lange begleiten wird. Aber da steckt wirklich Herzblut drin, weil es das ganze Jahr ist. Und dann natürlich die Highlights zur Karnevalszeit ist einfach wunderschön.
8: Auch Chris Bohe hat heute schon einen langen Arbeitstag hinter sich. Tagsüber leitet er eine Kita in Düsseldorf. Dienstagabends wirbelt er hier über die Tanzfläche. Seit 8 Jahren gehört der Gardetanz zu seinem Leben. Und der bringt ihn regelmäßig an seine Grenzen.
7: Das Rennen mit den Kindern in der Kita ist nicht so schlimm wie das hier.
9: Läuft der Schweiß?
7: Er läuft. Er fließt.
10: 6, 7, 8.
7: Ich glaube, ich muss gleich erstmal richtig duschen. Ansonsten, es ist auch immer geil. Es befreit den Kopf, weil es einfach so ein Spaß ist. Das ist das Hobby dahinter. Und es befreit den Kopf von der Arbeit, 8-Stunden-Tag. Ne, hast du gerade schon gesagt, die Tina hat es gerade schon gesagt. Das befreit auch ein bisschen, das Teamgefühl und so, das ist geil. Da lohnt sich das Schwitzen. Man hat viele Freunde hier und man trifft sich einmal die Woche, man redet miteinander, man tauscht sich aus, wir haben Gruppen, mit denen wir was machen. Wir gehen regelmäßig aufs Stadtfest oder zu anderen Karnevalsvereinen. Das ist einfach ein so geiles Team und das macht Spaß und dafür schwitzen wir gerne.
8: Was auf der Bühne später leicht aussieht, ist wochenlange harte Arbeit. Vor allem bei den Hebefiguren kommen sie ja alle ins Schwitzen.
5: Auf jeden Fall anstrengend, weil du die ganze Zeit Körperspannung halten musst, um überhaupt da oben stehen zu können. Und das sieht immer nicht so aus, als wenn die Flyer quasi irgendwas machen würden, aber die müssen auch schon von Anfang an mit in den Armen die Spannung halten und alles Mögliche. Also es ist anstrengender, als man denkt, da oben zu stehen.
8: Am 11.11. beginnt die neue Session. Der Moment, auf den Christina und ihr Team das ganze Jahr hinarbeiten. Auftritte im ganzen Land.
5: Für mich macht NRW besonders, dass alles so nah beieinander ist. Also egal was, du hast ja auch im Ruhrpott vor allem alles eng beieinander. Du kannst einfach mal dahin, schließt Freundschaften mit anderen Vereinen. Es gibt unfassbar viele Vereine, unfassbar viele Sachen. Wenn du nicht im Karnevalsverein bist, bist du in der anderen Zeit sozusagen im Schützenverein. Also es ist einfach alles mit dabei. Und genau das macht NRW besonders.
3: Im Landpark in Köln, da kann man schwimmen und Schlittschuh laufen. Das ist ein großer Sportpark und mittlerweile gibt es den seit 90 Jahren. 1936 hat an der Lendstraße das damalige Eis- und Schwimmstadion eröffnet. Ein Ort, den Generationen von Rheinländern kennen. Und wir schauen jetzt zurück auf die Geschichte des Landparks und seines Vorgängers.
11: Das Landpark-Klischee. Für die wenigen unter uns, die es nicht wissen, benannt ist die Anlage nach Eduard Lendt, Kölner Mediziner, geheimer Sanitätsrat und Vorkämpfer in Sachen Sozialhygiene. 1936, Eröffnung. Die Blockeisfabrik Linde will ihre Kompetenz in Kältetechnik demonstrieren. Und so bekommen die Kölner neben einem Freibad auch 2 Eislaufflächen. Eis- und Schwimmstadion, wie der Name es will, wird geschwommen und Eis gelaufen im Landpark. Es wird aber auch gerungen auf sehr männliche Art. Sehenswert unbedingt auch das hier. Delfine schwimmen im Landpark bis an jede Schmerzgrenze abgerichtet.
12: Ja, Herr Decker, man hat den Eindruck, die Tiere verstehen ihre Sprache und Sie verstehen die Sprache der Delfine. Wie machen Sie es?
13: Indem ich mit Ihnen Englisch spreche. Passen Sie mal auf.
14: Hallo, boys. How are you? Geht's euch gut? You feel well here? You feel well in Köln? Ja. Ja, sehen Sie.
11: Es wird geboxt. Peter Müller, Kölns führende Boxlegende, kämpft im Landpark gegen den Ungarn Laszlo Papp. Der Kampf endet mit einer Niederlage Müllers, durchaus frustrierend für Fans und Boxer. Und nicht vergessen, es wird auch mit dem Eisstock geschossen an der Lendstraße. Rückblickend muss man wohl sagen, nur wenige Dinge sind nicht passiert im Eis- und Schwimmstadion. Mit Wärme und Stolz denken wir an den Kölner Eisclub, der lange im Landpark zu Hause war.
15: Spielstand 1:0 für den Kölner Eisclub. Torschütze Sirk mit der Nummer 10 auf Zuspiel von Langemann Netbeck mit der Nummer 14.
11: Und wir denken an die 7 Meisterschaften, die Kölner Haie im Eis- und Schwimmstadion gefeiert haben. Sommer, das Jahr 1990, heiß ist es in Köln, sehr heiß.
10: Hier am Kölner Eis- und Schwimmstadion gibt es schon vor den Eingängen riesige Schlangen und auch innen drin sieht es nicht besser aus. Die Menschen liegen hier übereinander geknubbelt, kaum Platz genug zum Liegen. Und auch am Schwimmbadbeckenrand, da sitzen sie. Ich will Sie mal fragen, ist es für Sie noch Erfrischung, hier mit diesen Menschenmassen im Schwimmbad zu sein?
16: Im Moment ist es sehr übertrieben, hier noch zu schwimmen. Also das ist sehr schwierig. Man muss wirklich einen Quadratmeter suchen, wo man noch frei ist.
11: Nach der Sommerhitze bietet der Lendpark seit jeher herbstliche Badefreude.
17: In 3 Tagen geht der Sommer zu Ende. Endlich. Wer hätte das auch noch länger ertragen können? Seien wir ehrlich, so reichlich wurden wir schon lange nicht mehr beschert. Und doch nur die ganz Unentwegten können oder wollen sich nicht trennen. Jetzt heißt es auch für Sie, den Bikini mit dem Pseudo-Nerz tauschen. Denn der Winter, zum Ausgleich für den überlangen Sommer gewissermaßen, pocht früher auf seine Rechte als gewohnt.
11: Harter Schnitt. In den 2000ern ist der Landpark so marode, dass er abgerissen wird. Kommt ein Neubau, darüber wird gestritten. Dann das Happy End mit ordentlich Sahne obendrauf, einem Naturschwimmbecken.
18: Man darf sich das nicht mehr als gekachelte 50-Meter-Bahn vorstellen, sondern es wird wirklich ein Naturbadesee mit sandigem Untergrund, mit Pflanzen dabei. Also man soll das Gefühl haben, wirklich wie in einem See zu schwimmen.
11: 2011 wird der Landpark wieder eröffnet, so wie wir ihn heute kennen. Universell und magnetisch. Und mit einigen Alleinstellungsmerkmalen, 2 Beispiele, die Eislaufhochbahn, europaweit einmalig, oder die 130 Kilo schwere Diskokugel unterm Dach.
3: Was ist los am Wochenende? Checken wir jetzt. Unter anderem gibt es ganz besondere Musikfestivals und französisches Lebensgefühl beim Buhl im Aachener Stadtpark.
19: Inspiriert vom Frankreich-Urlaub? Auch in Aachen wird 2x die Woche Buhl gespielt. Der Verein Buhl Dexler Chapelle lädt jeden Dienstag und Donnerstag um 17 Uhr im Aachener Stadtpark zum entspannten Spiel. Und auch sonntagnachmittags treffen sich hier viele an der Konzertmuschel. Einfach Kugel mitbringen und ausprobieren. Am Freitag starten die Hohenbusch Classics in Erkelenz. Freitag und Samstag Open Air mit klassischem Programm wie Carmina Burana. Sonntagvormittag dann kommt Kinderstar Volker Rosin mit seiner tierischen Kinderdisco in den Innenhof des Haus Hohenbusch. Bei Volker Rosin ist der Eintritt frei. Der Arboretum Naturparcours in Nettersheim hat jetzt noch unter der Woche täglich geöffnet. Denn es sind Sommerferien. Ideal für einen sportlichen Ausflug mitten im Wald in der Eifel. Auf dem rund 1 Kilometer langen Parcours sind 25 Hindernisse zu überwinden. Eine Aufgabe für die ganze Familie. Jetzt in den Ferien ist täglich von 11 bis 18 Uhr geöffnet. Es ist soweit. Das Dürener Mundartfestival startet am Samstag. Wie immer mit vielen kölschen Bands. Wie zum Beispiel Klüngelköp. Ein weiterer Top-Act ist Torben Klein. Das Dürener Mundartfestival beginnt Samstag um 18 Uhr. Es ist eine Demo, eine Parade, eine Show und eine Riesenparty für Vielfalt. Am Wochenende ist Christopher Street Day in Aachen. Los geht's am Freitag mit viel buntem Programm auf dem Katschhof und auf dem Markt. Samstag geht noch die Parade quer durch die Stadt. Sie endet am Katschhof, wo die Party weitergeht.
3: Doppelten Babyalarm gibt's jetzt gerade im Aachener Tierpark. Bei den Alpakas sind das gleich 2 flauschige Neuzugänge. Nach Mokka, der Anfang August geboren wurde, ist jetzt ein 2. Fohlen auf die Welt gekommen. Der Kleine ist gesund und munter und die beiden kleinen Alpaka-Jungen, die tapsen inzwischen über die Anlage und können von den Besuchern bestaunt werden. Der Jüngste braucht übrigens noch einen Namen und über den dürfen Zoo-Fans jetzt auf Instagram abstimmen. Papa der beiden Nachwuchsstars ist übrigens Alpaka-Hengst Herbert. Ja, reiten kann man auf Alpakas nicht so gut. Dafür gibt es dann eher Pferde, vor allem bei so langen Strecken wie beim Wanderreiten. Das ist auf jeden Fall ein ganz tolles Hobby, aber man muss dafür auch richtig gut planen. Die Urlauber, die brauchen nämlich nicht nur für sich selbst ein Zimmer, sondern auch natürlich für das Pferd zum Übernachten einen Stall oder eine Weide. Die sind aber relativ leicht zu finden. Der Verein Westerwald-Taunus zu Pferd e.V., der bietet seinen Mitgliedern nämlich ein dichtes Netz an Wanderreitstationen. Und es gibt dafür auch speziell ausgearbeitete Routen in der Eifel südlich von Bonn.
20: Vor 6 Stunden sind sie in Rheinland-Pfalz losgeritten. Heinz, Bernd, Uli und Michel. Nach 30 Kilometern wollen sie die Station in Windeck erreichen, um dort zu übernachten. Für Heinz war ein Wanderritt vor 40 Jahren noch ein richtiges Abenteuer.
21: Dann sind wir ja noch losgezogen und hatten alles am Pferd. Elektrozaun, Zelt, Kocher und so weiter und haben wild gecampt oder in so Weidehütten übernachtet. Und das waren so die Ursprünge. So, und dann kam immer mehr, dass so langsam ein Wanderreitnetz aufgebaut wurde.
20: Andrea Hering hat vor 18 Jahren mit ihrem Mann den Pillerhof in Windeck gekauft. Das alte Backhaus bot sich an, Übernachtungsgäste aufzunehmen.
22: Das war total meine Idee. Ich wollte von Anfang an eine Wanderreitstation haben, weil ich das total super finde, wenn Wanderreiter zu uns kommen, weil wir ja selber Reiter sind. Am Anfang haben wir es nur als Ferienhaus erstmal gehabt und dann hat uns der Verein angesprochen. Und jetzt sind wir seit 18 Jahren Mitglied und freuen uns jedes Jahr auf jede Menge Wanderreiter, die bei uns Station machen.
20: Dafür bekommt das Paar quasi nur eine Aufwandsentschädigung. Auch ihr Mann Klaus Becker ist Wanderreiter aus Überzeugung.
23: Ich reite selber. Ich mache jedes Jahr 2 Wanderritte selber. Und es gibt nichts Schöneres, als mit dem Pferd draußen in der Natur zu sein.
20: Noch 1 Stunde, dann werden die Reiter auf dem Pillerhof ankommen. Sich einfach auf ein Pferd setzen und losreiten funktioniert aber nicht.
24: Ja gut, wir trainieren die Pferde ja auch, ne? Also wir trainieren die Pferde dafür, dass sie so einen Ritt packen. Und viel bergauf, bergrunter, kreuz und quer, die müssen halt vieles auch kennen. Und dann packen die das auch und die Reiter im Idealfall auch.
23: Kommt rein hier.
24: Hallo.
23: Da seid ihr ja wieder. Servus.
24: Hi Uli.
23: Hi.
24: Hallo. Hi Bernd.
23: Hi.
24: Hallo.
20: Nach 8 Stunden endlich am Ziel. Die Gruppe ist müde, aber zuerst werden die Pferde versorgt.
24: So, wer möchte ein Likörchen? Prost!
25: Für den freundlichen Empfang.
23: Wie immer.
25: Jedes Jahr.
24: Ja.
20: Die erste Tagesetappe ist geschafft, aber es geht ja noch weiter.
26: Westerwald, dann in Rheinbrohl mit der Autofähre über den Rhein, rauf Maria Laach, über die Eifel, runter an die Mosel und dann noch rauf auf den Hunsrück. 8 Tage reiten, 1 Tag Heimfahrt.
20: Insgesamt sind das rund 200 Kilometer. Endlich ein Platz auf der Weide. Jetzt dürfen die Pferde sich austoben.
26: Wenn die Pferde versorgt sind, wenn sie sich gewälzt haben, wir sagen immer, die Reset-Taste gedrückt haben körperlich, und wir wissen, es geht ihnen gut, sie haben getrunken, dann sind wir an der Reihe.
20: Der Abend ist entspannt. Am nächsten Tag geht es weiter, denn eigentlich ist beim Wanderreiten ja der Weg das Ziel.
3: Das sah aber sehr idyllisch aus. Wunderschön, braucht man natürlich gutes Wetter. Und wie das in den nächsten Tagen in Aachen und der Region wird, schauen wir uns gleich an. Erstmal aber noch 2 coole Zuschauerbilder. Nummer 1 ist von Hans Launer. Er hat im Brückenkopfpark in Jülich diesen Distelfalter auf einer blauen Kugel Distel entdeckt. Superschöne Nahaufnahme, herzlichen Dank. Ja, und das hier ist, wir freuen uns sehr, Charlie Friedwart. Gestern hatte sein Frauchen Silke Danz schon erzählt, dass sie mit ihm am Blausteinsee unterwegs war. Und weil wir den Namen so beeindruckend fanden, wollten wir natürlich gerne ein Foto haben. Hier ist der kleine Hund also in Spanien am Strand. Super niedlich. Vielen lieben Dank an Sie. Und jetzt checken wir das Lokalzeitwetter. In der Nacht zum Donnerstag bleibt es trocken. Zum Morgen kann sich etwas Nebel bilden. Die Tiefstwerte reichen dabei vom 18 Grad im Selfkant bis 15 Grad im Zitterwald. Am Donnerstagvormittag ziehen erstmal ein paar kompakte Wolken durch. Hier und da ist auch mal ein schwacher Schauer dabei. Ab dem Mittag bleibt es dann erstmal trocken und die Sonne zeigt sich auch wieder häufiger. Gegen Abend sind dann aber von der Eifel ausgehend einzelne kräftige Gewitter mit Starkregen, Hagel und Sturmböen möglich. Tagsüber 27 bis 31 Grad, der Wind weht mäßig. Am Freitag mehr Wolken als Sonne, dazu Schauer oder Gewitter bei 24 Grad. Am Samstag Sonne, Wolken und nur noch einzelne Schauer bei 23 Grad. Und am Sonntag teils sonnig, teils wolkig und vereinzelt Schauer bei 24 Grad. Das war's von uns. Danke fürs Zuschauen. Hier geht's jetzt gleich weiter mit Wir sind Camper. Ganz viel Spaß dabei und noch einen schönen Abend. Ciao.

0: Der Sommer war heiß und trocken. Hitzegewinner sind die Freibäder. Bei Temperaturen über 30 und oft sogar über 40 Grad, klar, da brauchte es häufiger mal eine Abkühlung. Ganz egal, ob im See oder Freibad, voll war es diesen Sommer so ziemlich überall. Nur ab und zu war es dann doch auch sogar mal zu heiß.
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0: Guten Abend, willkommen. Ja, die ganz große Hitze haben wir offenbar hinter uns gelassen. Die Ferien sind fast rum und jetzt am Wochenende schließen die ersten Freibäder und Seen hier bei uns für diese Saison. Aus Freibadsicht war es ein richtig guter Sommer. An manchen Tagen war oft kein Reinkommen mehr. Neue Rekorde gibt es zwar nicht, die Betreiber sind trotzdem mehr als zufrieden.
2: Rein ins kühle Nass, das war für viele in diesem Sommer Pflicht. Bei wochenlanger Hitze lautete die Devise ab ins Wasser. Die Düsseldorfer Bäder wie hier das Strandbad in Dorrick melden einen Besucherplus von mehr als 20%. Am Karstersee ist der Andrang heute überschaubar. Über den Sommer war aber so viel los wie seit Jahren nicht mehr. Auch Marina Breuers war oft mit ihrer Familie hier. Sie will heute noch mal einen der letzten warmen Tage am See genießen.
3: Die Temperatur vom Wasser ist sehr angenehm, muss ich sagen. Und die Wasserqualität ist ja wirklich die beste hier im Umkreis, muss man sagen. Und doch, das gefällt uns schon sehr gut hier. Ich bin ja in Kars groß geworden, meine Jugend habe ich hier schon verbracht. Und jetzt zeigen wir den Kindern den See.
2: Heinz Marzinowski und seine Frau sind hier seit Jahrzehnten Stammgäste. Gerade haben sie ihre heutigen Trainingsrunden für ein Schwimmevent in der Ostsee hinter sich. Sie sind dankbar für den tollen Sommer.
4: Wir waren ziemlich oft da. Also das Wasser hat angefangen so mit rund, ich sag mal, 18 Grad Temperaturen und drunter. Jetzt sind wir so bei ein Stück über 20 Grad. Also es war prima. Auch wenn es hier sehr voll war, hatten wir immer Platz gehabt, um zu schwimmen.
2: So voll wie in diesem Jahr sei es noch nie gewesen, erzählen Paul Groß und Marcel Kutlur von der DLRG, die hier seit einigen Jahren die Badeaufsicht übernehmen.
5: Wir hatten auch einige Tage, wo es an diesen extrem warmen Tagen, wo wir dann auch mal die Kasse schließen mussten aufgrund der Überfüllung. Wir hatten zu viele Badegäste in der Anlage. Und dann ist natürlich für uns als Aufsicht auch der Sicherheitsaspekt sehr wichtig, dass wir noch alles tragen können.
2: Ob in Mönchengladbach, Ratingen oder Dormagen, die Seen und Freibäder waren diesen Sommer deutlich stärker gefragt als im Vorjahr. Auch zum Unterbacher See in Düsseldorf kamen über 50% mehr Badegäste. Selbst ohne die ganz große Hitze wollten sich heute einige das Badeerlebnis nicht nehmen lassen.
6: Das hat gut getan, hat einen klitzekleinen Moment Überwindung gekostet, weil die Außentemperaturen nicht so heiß sind. Aber das Wasser selber ist okay. Ne? Es ist immer wieder schön. Also ich liebe Seewasser, Meerwasser.
2: So einen heißen und zugleich trockenen Sommer hat er noch nicht erlebt, berichtet Frank Bauer, der sich hier seit fast 20 Jahren um die Strandbäder kümmert. Und das hatte nicht nur Vorteile.
7: Die Leute haben es genossen bis zu einem bestimmten Zeitpunkt. Also man hat tatsächlich irgendwann gemerkt, so ab August, Anfang August, die Leute sind satt.
2: Unterm Strich bleibt aber, es war eine ziemlich gute Freibadsaison 2026.
0: Und noch ist sie ja auch noch nicht ganz vorbei zumindest. Die historische Dampflok Schluff gehört für Generationen von Menschen aus Krefeld zu ihrer Stadt einfach dazu. Ende des Jahres soll aber Schluss sein. Der Betrieb kostet einfach zu viel Geld. Eine private Initiative will das nicht hinnehmen und die Strecke übernehmen. Auch das ist mit viel Geld verbunden und an der Strecke müsste einiges getan werden.
8: Es geht unter anderem um diese Schwellen. Auf mindestens 6 Kilometer müssten die ausgetauscht werden. Das kostet Geld. Die Stadtwerke rechnen für die komplette Sanierung mit ungefähr 2,5 Millionen Euro. Eine private Initiative um Franz Schmitz will jetzt ein eigenes Eisenbahninfrastrukturunternehmen gründen, um die Strecke zu unterhalten.
9: Wenn wir das einmal stilllegen würden, das kann man nicht so einfach wieder in Betrieb setzen. Es gelten neue Vorschriften und wenn man das dann, nachdem es stillgelegt worden ist, wieder in Betrieb setzen wollte, müsste man enorm Geld in die Hand nehmen und dann fehlt uns dann letzten Endes die Zeit.
8: Das Ganze hängt natürlich auch an Geldgebern. Für die Stadtwerke ändern die Pläne jetzt erstmal nichts an der Entscheidung, den Betrieb einzustellen. Schweren Herzens, wie sie heute dem WDR mitteilen.
0: Da bleiben wir natürlich dran. Im Museum geht's normalerweise ziemlich streng zu, ne? Bitte flüstern, nicht rennen, nicht zu nah ans Bild und Hunde müssen natürlich draußen bleiben. Im Kunstpalast in Düsseldorf war das heute anders. Heute, am Tag des Hundes, durften zum ersten Mal Gäste auf 4 Pfoten ins Museum. Hunde unterwegs irgendwo zwischen Richter und Cézanne. Da kann das wirklich gut gehen?
10: Alba, Robin, Woody und Co. zum ersten Mal im Kunstpalast. Spannend. Draußen aber erstmal anstehen. Tja, so ist das nun mal im Museum. Wir sind ja nicht auf der Hundewiese. Marion hat ihren Sam mitgebracht. Spitzname Mickey Maus.
11: Jetzt nutzt man einfach die Gelegenheit, dass er auch mal weiß, wohin ich so gerne verschwinde.
10: Meinen Sie, er hat da was von?
11: Ich weiß es nicht. Also wir hatten neulich erstmalig einen Kinobesuch. Das hat ihm nicht so gut gefallen.
12: Das ist auch mal was anderes, als zu Hause auf dem Sofa zu liegen, spazieren zu gehen, zu rennen und im Garten zu sein. Ich bin mal ganz gespannt. Die wird heute Abend total kaputt sein.
10: Sie auch?
12: Wahrscheinlich, ja.
10: Na dann auf ein neues Abenteuer. Den ganzen Tag über sind die Hunde eingeladen, zwischen den alten Meistern zu schnuppern. Die Online-Tickets waren ratzfatz ausgebucht. Pro Stundenslot sind 100 Hunde und ihre menschlichen Begleiter zugelassen. Ein Experiment für die Gastgeber, die aber auch nicht alle reinlassen würden.
13: Die werden an der Leine geführt. Da achten wir natürlich drauf, die sollten gesund sein und gepflegt und so weiter und so fort. Und ich gehe davon aus, dass die Halterinnen und Halter alle bemüht sind, dass sie sich hier gut benehmen.
10: Flott unterwegs zwischen all den wertvollen Kunstwerken. Für die Hunde ein spezielles Ambiente. Aber mal ehrlich, die Kunstwerke selbst sind Charlie, Martha und Freier eigentlich Wurst.
14: Den beiden gefällt es unglaublich gut. Es sind auch beste Freunde, deswegen machen die gerne was zusammen. Aber wir haben, ich glaube, sie haben Spaß.
15: Ich glaube, der findet die anderen Hunde zwar ein bisschen interessanter, aber am Rubens stand er auf jeden Fall auch gerade schon und hat geguckt.
10: Nicht, dass er morgen noch malen will.
15: Oh, das kann gut passieren.
10: Haben die Hunde wirklich was davon?
14: Ich glaube schon, weil wir was davon haben und die Hunde merken ja, wenn es uns gut geht, dann geht es den Hunden auch gut.
10: Bisher alles wunderbar. Aber was ist eigentlich, wenn der neue Museumsbesucher mal muss?
13: Ich gehe davon aus, dass die draußen gehen, so wie sonst auch. Es ist ja ein Innenraum, Hunde sind sehr kluge Tiere, sind stubenrein und wenn mal was daneben gehen sollte, sind wir vorbereitet, aber wir gehen jetzt nicht davon aus.
10: Wir konnten beobachten, dass sich alle Vier- und Zweibeiner bestens benommen haben. Und genau deshalb plant der Kunstpalast, die Aktion auch nächstes Jahr wieder an den Start zu bringen.
0: Tierisch gut. Beim Tanzen passiert einiges im Körper. Zum Beispiel werden einerseits Stresshormone abgebaut, gleichzeitig werden aber Dopamin und Endorphine ausgeschüttet. Ja, und die sorgen für gute Laune und Zufriedenheit. In Viersen-Dülken müsste heute Abend also eigentlich alles voll mit gut gelaunten Menschen sein. Auf dem Alten Markt ist nämlich Social Dance angesagt. Und mit dabei ist Lokalzeit-Tänzer Tolga Seert. Rasen bei dir auch schon die Glückshormone so durchs Blut?
16: Ja, weil ich würde sagen, hier geht es mir richtig gut. Ich habe hier total die Glücksgefühle im Körper. Es ist mildes Wetter, Spätsommer, ich kann mich hier nicht beschweren. Die Leute sind hier gut drauf, sind total rausgeputzt, sind alle wirklich total fröhlich, super nett. Ganz viele Tänzerinnen und Tänzer. Aber hier gibt es auch Leute, die keine Lust haben zu tanzen. Die schauen einfach den Tänzerinnen und Tänzern zu. Hier in Viersen, direkt am Marktplatz, sitzen einige vor einem italienischen Restaurant, trinken leckere Kaltgetränke, essen Pizza und genießen die Show. Und dieses Social Dance Event, das gibt es hier schon seit 2015, habe ich mir sagen lassen, aus total pragmatischen Gründen. Der Veranstalter hat sich gedacht, so, jo, in den Sommerferien, da sind die Turnhallen zu, da können wir als Tanzverein gar nicht tanzen. Dann gehen wir halt zu den Leuten und tanzen mit den Leuten auf dem Marktplatz. Und heute zum ersten Mal mit dabei ist auch ein Tanzpärchen. Ich bin hier mit euch beiden verabredet, mit Vera und mit Ulrich, genau. Ihr seid hier heute das erste Mal in Viersen dabei. Warum tanzen? Was heißt das für euch?
17: Einfach nur Spaß haben. Ganz einfach alte Musik hören, die noch Rhythmus hat und wo man noch Spaß haben kann. Das macht einfach nur Spaß.
16: Ja, und wie ist das für dich? Wie ist das für dich mit deiner Partnerin hier tanzen und gute Laune haben?
18: Ja, Bewegung zur schönen Musik, Freunde treffen, wunderbar, alles schön.
16: Ihr macht das aber auch schon länger, ne? Also ihr seid ja regelmäßige Tänzer, habe ich mir sagen lassen.
17: Ja. Wir gehen auf Veranstaltungen. Und die Boogie-Leute sind einfach eine ganz liebe, nette Truppe, mit denen es immer wieder Spaß macht, dass man sie trifft. Und wie gesagt, es tanzt man, das ist so viel Bewegung, so viel Spaß, so viel Lebensfreude. Besser geht nicht bei Boogie Boogie.
16: Ja. Vielen Dank, Vera, vielen Dank, Ulrich. Ich wünsche euch noch ganz viel Spaß. Sie sind beide extra aus Essen angereist, um hier mitzutanzen. Dankeschön. Also Sie merken, hier sind viele Leute, die wirklich Profis sind oder auch regelmäßig tanzen. Ich bin es ehrlicherweise nicht, aber ich durfte vorhin schon mal das Tanzen üben. Ich habe einen privaten Crashkurs bekommen vom Veranstalter Volker Hess. Der hat mir so die Grundschritte des Boogie-Woogies gezeigt. Also ich muss sagen, ich glaube, ich habe es ganz gut hinbekommen. Dann ging es aber auch ans Eingemachte. Ich habe dann eine Tanzpartnerin zur Seite bekommen, die das auch regelmäßig macht. Und das war wirklich eine total große Herausforderung für mich. Aber ich habe es, glaube ich, ganz gut gelöst, oder? Und hier sind ganz viele Leute. Und hier rechts neben mir, hier ist Jörg. Der Jörg ist ein Boogie-Woogie-Pianist, auch total bekannt in Deutschland. Also hier ist wirklich auch Prominenz dabei in Viersen-Dülken. Und die Veranstaltung geht heute noch bis 22 Uhr und findet heute das letzte Mal in diesem Jahr statt. Weil nächste Woche können die Vereine wieder in den Turnhallen tanzen.
0: Du hast dich zumindest sehr tapfer geschlagen, Tolga. Danke dir, live aus Dülken. In Neuss läuft gerade der Countdown. In 3 Tagen geht's los, die große Kirmes und vor allem natürlich das Bürgerschützenfest. Das größte Schützenfest der Welt, das von einem einzigen Verein auf die Beine gestellt wird. Tausende Schützen ziehen durch die Stadt und mit dabei auch Nachwuchsschützen. Während viele Vereine um Nachwuchs kämpfen müssen, scheint das in Neuss kein Thema zu sein. Ab 16 Jahren können Jungen in eigenen Umzügen mitmachen. Ja, und auch die bereiten sich aktuell noch vor.
19: In ein paar Tagen muss alles sitzen bei den Prachtburschen. Vor allem natürlich die Uniform. Und da wären wir schon bei einer der wichtigsten Fragen, so ganz am Anfang der Schützenkarriere.
20: Entweder kaufen oder halt eben leihen. Oder halt, wie wir das gemacht haben, ich und noch 2 weitere, gebraucht kaufen. Das ist natürlich günstiger. Die sitzt natürlich nicht perfekt dann. Hier ist die Uniform jetzt leider ein bisschen zu groß, muss ich noch mal zum Schneider ab.
19: Knapp 100 Euro hat er bezahlt und auch die Anstecknadel ist fertig. Die Prachtburschen gehören zum Chor der Hubertus-Schützen. Denen haben sich James, Konrad, Willem und 11 weitere Freunde angeschlossen. Rund um das Quirinus-Münster werden sie jetzt mit dabei sein, unter tausenden Schützen, darunter auch einige neue Züge. Nachwuchssorgen, sagt das Komitee des Bürgerschützenvereins, habe man bis jetzt nicht. Noch funktioniert sie, die einzigartige Verbindung der Stadt mit dem Schützenwesen. Besuch im Schützenmuseum. Zum ersten Mal sind die Prachtburschen da, wo die Geschichte lebendig wird.
21: Ja, ich finde es halt ziemlich schön, dass wir ja so eine lange Tradition hier haben und dass wir diese Tradition dann weiterführen können. Ja, einfach, dass halt eben wir Schützenfest feiern, genauso wie es schon seit 200 Jahren gefeiert wird.
19: Die militärische Anmutung sei nur Nebensache, sagt der Oberleutnant.
22: Meine Eltern haben gesagt, dass es ganz schön ist, dass man in Zukunft dann auch wieder so einen Punkt im Jahr hat, wo man halt wieder zusammenfindet. Und das ist natürlich auch was Wichtiges für mich persönlich, dass man einfach mit seinen Freunden ein Wochenende oder auch über das ganze Jahr gesehen eine schöne Zeit hat.
19: Und dann kommt der König dazu, der aus dem letzten Jahr. Bert Römgens ist seit 44 Jahren Schütze.
23: Der Neusser Bürger Schützenverein hat ein sehr intaktes Vereinsleben. Die Mitglieder setzen sich für die Stadt ein, setzen sich ein für das gesellschaftliche Miteinander und Prachtkerle lernen dann eben schon sehr, sehr früh auch Verantwortung zu übernehmen. Rita Süßmuth, die verstorbene Ehrenbürgerin der Stadt Neuss, sagte mal, dass der Schützenzug die Keimzelle des sozialen Miteinanders ist. Und genau so ist das.
19: Fast 3,5 Kilo wiegt die Königskette. Wäre das mal was für den Nachwuchs?
24: Ja, also in Zukunft, vielleicht in so 10, 15 Jahren, warum nicht? Wenn man die Möglichkeit hat, würde ich nicht Nein sagen. Das ist, glaube ich, auch mal ein Erlebnis, so einfach mal König von Neusser Schützenfest zu sein.
19: Zuerst aber mal das Blumenhorn ausprobieren. Schließlich gehören die Hubertus-Schützen zu denen, die es bei der großen Königsparade stundenlang durch Neuss tragen müssen.
0: Das übt sich doch schon mal ganz gut. Bei mir ist Christoph Ulrich, Komiteemitglied im Bürgerschützenverein in Düsseldorf. Entschuldigung. Guten Abend.
1: Schönen guten Abend. Danke für die Einladung.
0: Wie viel Nachwuchs sehen wir denn am Sonntag bei Ihnen bei der Königsparade auf der Straße?
1: Also wir haben insgesamt 6 neue Schützenzüge, die verteilt über die verschiedenen Korps mit dabei sein werden. Und insgesamt werden wir etwa knapp 6.000 Schützen sehen. Das ist eine stabile Zahl. Wir haben also fast genauso, also wir haben genauso viel wie im letzten Jahr, ein bisschen mehr. Insofern sind die Zahlen tatsächlich stabil. Und derzeit müssen wir uns um Nachwuchs noch keine Sorgen machen.
0: Junge Leute haben ein neues offenbar Lust auf Schützenverein. Andere Vereine tun sich da schwer, auch andere Schützenvereine. Warum ist es denn neues anders? Ist es schlicht die Größe oder was macht das bei Ihnen aus?
1: Es ist schlicht das Fest. Also die größte Werbung dass junge Leute mitmachen, ist tatsächlich das Fest als solches. Wenn man das erlebt hat, kommen viele im Anschluss an das Fest auf die Idee, einen neuen Schützenzug zu gründen. Und so war es jedenfalls auch bei den Prachtburschen. Also man trifft sich dann im Anschluss und sagt, das war doch so schön, dass wir noch mitmachen wollen, und dann gründen die Person dann diesen Schützenzug.
0: Das lebt offenbar erfolgreich weiter.
1: Absolut, seit über 203 Jahren. Wer 203 Jahre am Markt ist, in Anführungszeichen, der hat wahrscheinlich einiges richtig gemacht.
0: Mhm. Wir haben eben gehört im Film, im Beitrag, das Schützenfest hat wahnsinnig viel mit Gemeinschaft zu tun, gehört zu Neues ganz fest mit dazu, gehört aber vor allem für Männer mit dazu. Also wie passt das zusammen, dass gerade wenn es auch in Richtung Nachwuchs geht, Richtung Zukunft, dass nach wie vor das eine reine Männerveranstaltung ist, zumindest wenn es darum geht, aktiv Mitglied sein zu können?
1: Auch da entwickelt sich der Neusterbürger Schützenverein behutsam weiter, möchte ich das mal formulieren. Wir haben im Jahre 2023 eine Satzungskommission eingesetzt, die dann eine vollständig neue Satzung erarbeitet hat. Diese Satzungskommission hat diese Satzung vorgeschlagen. Wir haben die im Jahre 2025 dann beschlossen. Und diese Satzung sieht zwar nicht vor, dass Frauen mitmarschieren, aber Frauen können Vollmitglied in Anführungszeichen werden, also nicht mitmarschieren, aber Mitglied werden. Und da haben wir insgesamt derzeit 154 Frauen, die mitmachen. Und alles Weitere wird dann die Jahreshauptversammlung entscheiden. Und da sind Frauen auch dabei.
0: Also nicht in Ihrer Hand, aber es tut sich ganz, ganz, ganz, ganz langsam, zumindest ein kleines bisschen was. Dieses Jahr Besonderheit in Neuss, dass parallel auch die Lager läuft, also die Landesgartenschau. Hat das irgendwelche Konsequenzen für das Schützenfest? Gibt es da vielleicht auch Berührungspunkte?
1: Natürlich gibt es Berührungspunkte. Das Schützenfest findet schließlich gemeinsam mit der Landesgartenschau zusammen statt. Die Landesgartenschau ist auf unserem Gelände quasi zu Gast gewesen bis jetzt. Und deswegen wurde in Teilen von der Landesgartenschau das Gelände jetzt wieder freigeräumt. Unser großes Schützenzelt war vorher im Blumenmarkt. Das ist jetzt wieder ausgeräumt. Das steht jetzt uns voll zur Verfügung. Natürlich, das ist ein ganz großartiges Event, die Landesgartenschau. Wir haben uns von Anfang an dafür eingesetzt. Wir haben auch eine der Attraktionen geschaffen. Ein Schützenhaus, was aufgrund der Bauweise sehr schön ist und von den Gästen sehr geschätzt wird, eine der Attraktionen da. Und natürlich haben wir dadurch ein klein wenig Zeitverlust gehabt, weil wir nicht so viel so viel umbauen durften zeitlich. Wir haben das alles verkürzt, wir haben aber jetzt alles geschafft. Also das passt wunderbar zusammen. Durch die Landesgartenschau ist das Gelände auch aufgewertet worden. Das kann man gar nicht anders sagen. Wir freuen uns tatsächlich gemeinsam mit den Gästen der Landesgartenschau jetzt auch dann das Schützenfest zu genießen und uns da auch zu präsentieren für das gesamte Publikum, was von der Landesgartenschau auch zu uns gelangt.
0: Also nochmal ein besonderes Schützenjahr dieses Jahr durch die Lager.
1: Absolut.
0: Sagt Christoph Ulrich. Dankeschön. Im Familienleben sind kleine, schöne Momente total wichtig. Ausflüge, zusammen spielen oder auch einfach nur gemeinsam essen. Wenn Kinder beeinträchtigt sind, fallen diese Momente oft einfach weg. Stattdessen gibt es dann Arzttermine, Therapie und ständige Pflege. Darunter leiden die Kinder, die Eltern und oft auch Geschwister. Das kennt auch Familie Zülich. Auf einem Pferdehof hat die Familie jetzt einen Ort gefunden, wo sie voll und ganz einfach Familie sein kann. Denn dafür ist im Alltag sonst kaum Zeit.
3: Wir sind so viel drinnen in der Physiotherapie, in der Logopädie. Und wir sind eigentlich eine Draußenfamilie. Und das ist dann so schön, dass wir die Therapie draußen mit einem Hobby verbinden können. Darum sind wir richtig gerne hier, oder Fiona?
4: Fiona hat 8 Tage nach ihrer Geburt mehrere Schlaganfälle erlitten. Seitdem ist sie vom Bauchnabel abwärts querschnittsgelähmt. Die Nähe zu den Pferden genießt auch ihre Schwester Mayra. Das Pferdeputzen ist für beide Schwestern schon Teil der Therapie.
5: Das erste Berühren, sensorisch. Wir fühlen das Pferd, wir schauen, wo es dreckig ist. Ich kann Pferdesprache beibringen. Wenn ein Pferd etwas nicht mag, zeigt es das mit ganz kleinen Anzeichen. Das kann ich ihr dann schon sagen. Schau mal, hast du das gesehen?
6: Also,
2: die ist gerade sehr entspannt.
6: Ja. Wo mag sie es nicht so gerne? Vorne am Kopf?
2: Ja, vorne.
6: Da hat sie den Vorkopf ein bisschen weggezeigt. Ne? Das sind so diese kleinen Zeichen. Ne? Das Pferd dreht den Kopf weg. Ah, es möchte es da vielleicht nicht so genau nicht gekämmt werden. Und dann hören wir da drauf. Huff, huff. Super, gut gemacht. Genau, aufs Knie, sehr gut.
7: Mayra hat ihre Hobbys, Fiona hat ihre Therapien. Und da ist der andere immer nur mit Begleitung. Und hier können beide was erleben, beide zusammen, auch zu gleichen Maßen.
2: Ja, das ist ein bisschen blöd, wenn wir kein zusammenes Hobby haben. Also, ich finde es einfach schön, dass wir ein zusammenes Hobby haben.
6: Das Kind trainiert den Rumpf. Das Kind hat in jeder Schritt in einer Minute 100 Mal wird der Rumpf trainiert. Wenn der Rumpf stark ist, können die Kinder die Arme bewegen.
7: Die ersten Male hatte ich unglaubliche Tränen in den Augen. Das ist für mich, dass sie da so sicher auf dem Pferd sitzt, ist total schön. Das hat mich emotional so mitgenommen. Und zu sehen, dass es ihr dann auch noch so viel Spaß macht, das ist schön.
6: Und richtig nach hinten gucken. Super! Jetzt sagen wir? Wokon! Super, das hat die Lilo gut gemacht. Das ist zum Beispiel, dass ich oft mit Kindern anfange, die am Anfang viel Angst haben. Und das hört dann ganz relativ zügig auf. So nach ein paar Wochen kommen die schon ganz gerne und fühlen sich direkt auch sehr wohl auf dem Pferd, weil sie einfach wissen, ah, hier kann ich ganz viel selber machen. Das Pferd, dieses große Wesen, hört ja auch auf mich. Ne? Ich kann es führen, füttern, sich kümmern darum.
7: Es ist für uns ein riesiges Glück, dass wir dann solche Menschen jetzt in unserem Alltag haben, die dann mitmachen, die uns helfen.
0: Weiter geht's mit So tickt NRW. Nordrhein-Westfalen ist 80 Jahre alt geworden und wir feiern hier mit und zeigen Ihnen in 24 Folgen jeweils eine Stunde irgendwo in NRW. Heute schielen wir schon mal so ein bisschen ein paar Wochen voraus auf den Sessionsauftakt. So, der ist natürlich, wissen wir, am 11.11. noch ein bisschen hin, aber die Garden trainieren schon jetzt. Das sieht immer so schön leicht aus, ist aber harter Sport. Vor allem ist es aber eine unheimlich schöne Gemeinschaft. Gardetanz gehört ganz klar zu unserer NRW-DNA.
8: Das ist für mich definitiv Leidenschaft. Da steckt wirklich Herzblut drin, weil es das ganze Jahr ist.
9: 1, 2, 3, 4. Hacke, Spitze, Hacke, ran.
25: Das Teamgefühl uns ist geil.
26: Uhr im Sportpark Duisburg. Dienstags gehört die Halle der Jugendherberge der Tanzgarde der KG Allemann an Bord. Eine der traditionsreichsten Karnevalsgesellschaften in Duisburg. Christina Schriever ist seit ihrer Kindheit dabei. Nach einem langen Arbeitstag geht's für sie nicht aufs Sofa, sondern in die Tanzschuhe. Und fürs Aufwärmen hat sie heute gleich den Weg zur Halle genutzt. 4 Kilometer im Laufschritt.
8: Jetzt bin ich direkt hierhin gejoggt, weil ich eigentlich spazieren wollte, aber nicht mehr so viel Zeit hatte. Deswegen bin ich gejoggt. Ja, was soll ich sagen? Und jetzt bin ich hier. Weiter geht's.
26: Seit fast 3 Jahrzehnten gehört der Dienstagabend für sie zum festen Wochenprogramm. Aus dem Hobby von damals ist längst ein fester Teil ihres Lebens geworden. Hinter dem regelmäßigen Training steckt für sie weit mehr als nur Tanzsport.
8: Das ist für mich definitiv Leidenschaft, weil früher, als ich angefangen habe, und das vor 27 Jahren, also spätestens hier wird mein Alter auffallen, habe ich nicht so ganz gewusst, was hier eigentlich auf mich zukommt. Vor allem aber auch nicht, dass mein Leben so lange begleiten wird. Aber da steckt wirklich Herzblut drin, weil es das ganze Jahr ist. Und dann natürlich die Highlights zur Karnevalszeit ist einfach wunderschön.
26: Auch Chris Bohe hat heute schon einen langen Arbeitstag hinter sich. Tagsüber leitet er eine Kita in Düsseldorf. Dienstagabends wirbelt er hier über die Tanzfläche. Seit 8 Jahren gehört der Gardetanz zu seinem Leben. Und der bringt ihn regelmäßig an seine Grenzen.
25: Das Rennen mit den Kindern in der Kita ist nicht so schlimm wie das hier.
27: Läuft der Schweiß?
25: Er läuft. Er fließt. 6, 7, 8. Ich glaube, ich muss gleich erstmal richtig duschen. Ansonsten, es ist auch immer geil, es befreit den Kopf, weil es einfach so ein Spaß ist. Das ist das Hobby dahinter. Und es befreit den Kopf von der Arbeit, 8-Stunden-Tag, ne, hast du gerade schon gesagt, die Tina hat es gerade schon gesagt. Das befreit auch ein bisschen, das Teamgefühl und so, das ist geil. Da lohnt sich das Schwitzen. Man hat viele Freunde hier und man trifft sich einmal die Woche, man redet miteinander, man tauscht sich aus, wir haben Gruppen, mit denen wir was machen. Wir gehen regelmäßig aufs Stadtfest oder zu anderen Karnevalsvereinen. Das ist einfach ein so geiles Team und das macht Spaß und dafür schwitzen wir gerne.
26: Was auf der Bühne später leicht aussieht, ist wochenlange harte Arbeit. Vor allem bei den Hebefiguren kommen sie ja alle ins Schwitzen.
8: Auf jeden Fall anstrengend, weil du die ganze Zeit Körperspannung halten musst, um überhaupt da oben stehen zu können. Und das sieht immer nicht so aus, als wenn die Flyer quasi irgendwas machen würden, aber die müssen auch schon von Anfang an mit in den Armen die Spannung halten und alles mögliche. Also es ist anstrengender, als man denkt, da oben zu stehen.
26: Am 11.11. beginnt die neue Session. Der Moment, auf den Christina und ihr Team das ganze Jahr hinarbeiten. Auftritte im ganzen Land.
8: Für mich macht NRW besonders, dass alles so nah beieinander ist. Also egal was, du hast ja auch im Ruhrpott vor allem alles eng beieinander. Du kannst einfach mal dahin, schließt Freundschaften mit anderen Vereinen. Es gibt unfassbar viele Vereine, unfassbar viele Sachen. Wenn du nicht im Karnevalsverein bist, bist du in der anderen Zeit sozusagen im Schützenverein. Also es ist einfach alles mit dabei und genau das macht NRW besonders.

0: Heute in genau einer Woche sind die Sommerferien vorbei. Wir starten also bald ins letzte Ferienwochenende. Und das muss nochmal richtig genossen werden. Möglichkeiten gibt es satt. In Skifahren zum Beispiel können wir uns einmal um die ganze Welt probieren. Und in Ella zeigen sich die ersten Herbstverboten.
1: Beim Herbstfestival am Schloss Ella in Düsseldorf präsentieren rund 120 Aussteller Schönes und Nützliches für Haus und Garten. Los geht's Freitag ab 12 Uhr, Samstag und Sonntag jeweils ab 10 Uhr. Erwachsene zahlen 12 Euro Eintritt, Kinder kommen kostenlos rein. In Neuss beginnt am Wochenende die fünfte Jahreszeit. Nicht Karneval, sondern das Bürgerschützenfest. Schon am Freitag öffnet die Kirmes, Samstag ziehen dann beim großen Fackelzug die beleuchteten Motivwagen durch die Innenstadt. Und am Sonntagnachmittag steht dann einer der Höhepunkte an. Die Königsparade. Weitergefeiert wird dann noch bis Dienstag. Einmal um die Welt essen, das geht am Wochenende in Willig-Schiefbahn. Rund um St. Hubertus stehen beim Streetfood-Festival mehr als 40 Foodtrucks. Von herzhaftem wie Burgern bis hin zu süßen Sachen ist alles dabei. Los geht's Freitag um 16 Uhr, Samstag und Sonntag jeweils ab 12 Uhr. Am Wochenende dreht sich am Düsseldorfer Mannesmannufer alles um den Wein. Bei Wein am Rhein gibt es Weine aus aller Welt. Und natürlich auch etwas zu essen. Los geht's am Freitag um 16 Uhr, Samstag und Sonntag schon ab 12 Uhr. Der Eintritt ist frei.
0: Das Wochenende ist packevoll. Heute gab es ja noch mal so ein kurzes, richtig schönes Sommer-Comeback. Nicht zu warm, nicht zu kalt, trotzdem sonnig, eigentlich perfekt. Wie die Ferien sonst zu Ende gehen, wir gucken auf die Aussichten. Die Nacht wird wechselhaft, mal Wolken, immer wieder aber auch klar. Es bleibt überall trocken und kühlt auf 18 bis 16 Grad ab. Hier und da kann sich aber Nebel bilden. Morgen wird's erstmal ziemlich grau zum Start in den Tag. Stellenweise sind auch schwache Schauer möglich. Viel kommt da zum Glück aber nicht runter. Zum Nachmittag hin bleibt es dann überall trocken und die Sonne zeigt sich auch häufiger mal. Zum Abend dann aber Starkregen und Gewitter. Dazu sind Hagel- und Sturmböen möglich. 29 bis 31 Grad. Die Aussichten: Freitag wieder viele Wolken, nur selten Sonne, Schauer und Gewitter bei 24 Grad. Am Samstag nur noch selten Schauer, oft sonnig bei 23 Grad. Und am Sonntag Sonne und Wolken im Mix, selten Regen bei 24 Grad. Hier im WDR geht's gleich mit Wir werden Camper weiter. Es geht nach Venedig. Haben Sie noch einen schönen Abend. Ich sag bis morgen. Machen Sie es gut. Und tschüss.

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0: Die Sargasso-See ist ein Meeresgebiet im Nordatlantik, östlich von Florida. Antwort B ist richtig, aber damit bleiben hier 1.001 Euro übrig. Und Team Elton gewinnt. Ihr habt mehr Geld, ihr habt gewonnen. 1.001 Euro und die anderen hatten nur noch 500. Und ihr habt gewonnen. Und 1.001 Euro, die ihr gewonnen habt, heißt für jeden von euch 18,20 Euro. Das ist der Pro-Kopf-Gewinn. 18,20 Euro. Auch für unsere drei App-Mitspieler, die heute gewonnen haben, auch euch herzlichen Glückwunsch. Herzlichen Dank für den Besuch, Gitte Henning. Danke an Peter Graus. Danke an Bernhard und Elton. Und danke an Sie fürs Zuschauen. Das war's für heute. Tschüss.
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1: Am Rhein kommt es zur Jahrhundertflut. Und in Köln geht Viva an den Start.
6: Ab heute bleiben wir für immer zusammen, okay?
1: Am Limit, 1993, Samstag, 22 Uhr. Vier Hobbygärtnerinnen treten an. Jede will den Titel holen. Wer gibt das schönste Gartenfest? Alle legen sich ins Zeug, ernten, kochen und dekorieren. An ihrer Seite Meisterflorist und Schönmacher Björn Kroner. Er gestaltet mit den Gastgeberinnen ein Partymotto und hilft beim Schmücken. Aber wie gut gelingt das Fest am Ende wirklich? Und das sind unsere Gastgeberinnen. Lene aus dem Sauerland, sie ist die Königin der Rosen. Für Anne ist ihr Schrebergarten in Köln der schönste Ort der Welt. Jen liebt ihr Gemüseparadies in Mönchengladbach. Und Ute hat sich einen Traumstaudengarten im Bergischen Land geschaffen. Garten und lecker. Ein Wettbewerb mit viel Grün und viel Genuss. Heute startet das Gartenfest hier, mitten in einer Reihenhaussiedlung in Mönchengladbach. Hinter ihrem Einfamilienhaus wächst das Obst- und Gemüseparadies von Jen. Auf mehr als 1000 Quadratmetern gedeiht ein Beet neben dem anderen. Überall wachsen Paprika, Melonen, Physalis, Feigen, Auberginen, Tomaten, Gemüse und Obst. Alles, was die kleine Familie zum Essen braucht. Selbstversorgung pur. Außerdem leben hier ein paar Hühner. Ehemann Raphael. Töchterchen Lisa. Und Mischlingshündin Nuriel. Und das ist die heutige Gastgeberin, Jen. Ach.
7: Hier bin ich in meinem Paradies. In unserem Garten verbringe ich ja den ganzen Tag, das ganze Wochenende. Wir sind eigentlich immer hier, werkeln hier, bauen hier verschiedene Sachen an. Wie zum Beispiel die Kartoffeln. Das sind jetzt rote, wir haben immer noch ein paar violette am Start. Und ich bin total gespannt, was die Mädels sagen, wenn die in unseren Garten kommen. Hier wächst ja fast nur Obst und Gemüse, Selbstversorgung pur. Und ich bin gespannt, ob sie auch über die ein oder anderen Beikräuter hinwegschauen können.
1: Besonders stolz ist Jen auf ihre Tomaten. Bei ihr im Garten wachsen über 30 verschiedene Sorten.
7: Das hier ist eine Reisetomate. Die heißt Reisetomate.

0: Karte, weil man diese Knüppelchen abmachen kann. Und dann bleiben die anderen Tomatenstücke aber weitestgehend zu. Eine schöne Snacktomate für ein Picknick oder vielleicht für die Schulpause. Wenn man geschmacklich was ganz Tolles haben möchte, dann wäre hier zum Beispiel, das ist die Goldene Zarin. Die ist total süß, sehr, sehr lecker. Und das hier ist die Orange Stripe. Die ist unheimlich schön bunt und die ist super süß. Also ganz toll für Kinder. Bei den Tomaten ist es unheimlich wichtig, dass sie nicht mit kaltem Brunnenwasser gegossen werden. Das mögen die überhaupt nicht. Das heißt, wir achten darauf, dass das Wasser warm ist. Bei uns stehen jede Menge Gießkannen rum. In den Gießkannen erwärmt sich das Wasser. Die haben halt ganz gerne warme Füße. Das ganze Stroh und Heu, das sieht auf den ersten Blick vielleicht nicht so schön aus oder der altklassische Gärtner sagt, oh, was für ein Chaos, hat aber verschiedene Effekte. Wir nennen das immer Mulchen, also das Abdecken der Erde, weil Mutter Natur macht es einfach gerne so, dass sie alle nackten, offenen Flächen irgendwie versucht zuzumachen, weil sie dadurch Wasser verliert, das verdunstet. Das heißt, wir mulchen, damit das Wasser nicht so schnell verdunstet, damit es in der Erde bleibt und damit wir halt eben nicht so viel gießen müssen.
1: Jen und ihr Mann Raphael säen, ziehen und pflanzen ihr ganzes Obst und Gemüse selbst. Vieles davon wächst in selbstgebauten Hochbeeten.
2: So, dann gebe ich dir den Batavia einmal und Mix.
0: Oh, den esse ich echt gerne. Super Alternative zum Eisberg. Ah, hübsch.
2: Die Ergänzung ist sehr gut. Jane ist mehr so, ich würde mal sagen, so eine Permakulturistin. Die würde alles retten und pflanzen wollen, was es gibt.
0: Ja.
2: Und ich bringe da, denke ich, da ein bisschen mehr Struktur rein, dass es ein bisschen mit Systemen passiert.
0: Als Beispiel, vielleicht der Kompromiss ist bei den Jungpflanzen. Du siehst alles aus, die wachsen hoch, dann kommt die Selektion, du kommst ins Beet, du nicht.
2: Genau.
0: Ich schneide die dann zumindest ab und packe sie in Salat, damit sie nicht ganz wegfallen.
2: Genau.
0: Als wir herkamen vor 7, 8 Jahren?
2: Ja, 7 Jahren.
0: 7 Jahren war das hier ein absoluter Wald.
1: Fichten und jede Menge Gestrüpp mussten weichen. Langsam entstand hier ein Beet neben dem anderen.
0: Wenn man Gemüsegärtner oder Selbstversorger ist, hat man halt immer zu wenig Anbaufläche. Man braucht immer mehr. Und ja, deswegen ist es mittlerweile recht voll geworden hier. Den Nachbarsgarten haben wir auch noch einverleibt, damit wir mehr Anbaufläche haben.
2: Ja, genau.
1: Und geheiratet haben beide selbstverständlich auch in ihrem Garten.
2: Garten ist unsere Leidenschaft auf jeden Fall.
0: Wir machen im Endeffekt fast nichts anderes. Also wir sind eigentlich immer hier, wir gehen nicht ins Kino, wir gehen nicht ins Theater, wir gehen in unseren Garten. Hier ist unser, ich sag manchmal auch gerne, unser Abenteuerspielplatz. Hier toben wir uns aus, hier leben wir Projekte aus, hier probieren wir aus, hier sind wir zusammen.
2: Ja, unser Kino machen wir selber jetzt.
0: Ja, unser Kino machen wir selber, genau. Ja. Lieber Florian, liebe Sabina, ich weiß überhaupt nicht, wo ich anfangen soll. Die Zeit bei euch war traumhaft. Mille, mille grazie.
1: Jen und Raphael betreiben seit 4 Jahren einen eigenen YouTube-Kanal. Ihren digitalen Garten-Gemüse-Kiosk. Mehr als 50.000 Gartenfans schauen sich dort ihre Videos rund ums Gärtnern an.
0: Wir drehen eigentlich jedes Wochenende.

0: ihrer Mutter. Diese überlebte. Allerdings musste sie danach ihre Ernährung komplett umstellen. Um ihre Mutter zu unterstützen, ging Jen diesen Weg mit ihr.
1: Guck mal, nimm mal die da hinten vielleicht. Meine Mama bedeutet mir alles. Also ich bin super froh, dass sie da ist. Ich bin ihr total dankbar, weil sie alles macht. Sie packt im Garten mit an. Ich hoffe, dass sie vielleicht auch irgendwann zu uns zieht und bin total glücklich, dass ich sie habe. Ich hole mal eine rote Beete. Guck dir das mal an, Mama. Wow. Hatte die Mama einen Herzinfarkt, ist ins Koma gefallen. Das war für mich ja ganz schön heftig. Und irgendwann hast du dann gesagt, du wolltest über die Ernährung gesünder sein. Bist ja jetzt auch.
2: Jetzt habe ich es geschafft. Zucker null. Seit wann?
1: 2 Jahren bestimmt.
2: Kein Zucker. Nur noch höchstens 70er Schokolade, 70% oder 85. Ja, Kuchen null. Oh, da gehe ich mal dran vorbei. Ja. Aber mittlerweile ist eben so. Und ab und zu esse ich auch mal Fleisch oder Sündiges, aber das ist dann so was Besonderes. Nicht, dass ich jeden Tag oder so. Das gibt das dann nicht.
1: Die Eier gibt es nur noch von unseren Hühnern.
2: Ja, richtig.
0: Jen möchte ihren Gästen zeigen, dass auch ein veganes Sommermenü punkten kann.
1: Mein Wunsch ist es tatsächlich, dass das Essen fürs Gartenfest größtenteils aus dem Garten zu bewerkstelligen. Das klappt auch ganz gut. Dieses Jahr haben wir so viel zu ernten, sodass wir da auf jeden Fall ja, was Leckeres aus dem Garten zaubern können. Wir haben da einen Plan, Mama, ne?
2: Ja.
0: Zur Vorspeise soll es einen bunten Teller geben mit Rote-Beete-Salat, Gurken, Auberginencreme, gegrillten Paprika, veganem Tatin und Zucchini-Rollen. Für die Hauptspeise plant Jen ein fleischfreies Bigosch, ein polnisches Sauerkrautgericht mit Tomaten und Kartoffeln. Und zum Dessert gibt es Feigen, einen Karotten-Kürbiskuchen und Süßkartoffeleis. Outdoor basteln. Gemeinsam mit ihrer jüngeren Schwester Yvonne startet Jen die ersten Partyvorbereitungen.
1: Ich nähe jetzt hier gerade eine Wimpelkette. Das ist so eine kleine Passion von mir geworden. Ich habe das in englischen Gärten gesehen. Die haben an ihren Gartenhäuschen und im Garten verteilt überall so Wimpelketten hängen. Und ich finde das so schön und ich nähe halt eben gerne. Ja, und mittlerweile sind es ein paar Wimpelketten geworden, die im Garten hängen. Und fürs Gartenfest habe ich mich extra noch hingesetzt und noch ein paar genäht, damit es besonders schön wird.
0: Yvonne ist Illustratorin. In der Familie gilt sie als die Kreative.
1: Ja, schön, das ist super. Dann können wir das mit auf die Menükarten drucken, ne?
3: Genau.
1: Ja, cool. Ich glaube, das sieht richtig schön aus. Alles aus einem Guss, ne?
3: Richtig. Und zwar habe ich mir gedacht gehabt, dass eine Möhre mal ganz süß wäre. Und die habe ich jetzt auch einmal hier schon mal gezeichnet. Da es ja jetzt schon digital gemalt ist, kann ich ihr das dann direkt rüberschicken. Sie baut es dann ein in ihrer Karte und kann es direkt ausdrucken.
1: Morgen kommt der Björn. Ich bin total gespannt. Ich habe ja schon viel von ihm gehört und es muss ja die absolute Deko-Faszination sein. Ich lasse es einfach auf mich zukommen. Ich glaube, wir werden uns bestimmt gut verstehen. So ein bisschen verrückte Leute mag ich immer sehr gerne.
0: Björn Kroner, Meister der Floristik, ist unser Schönmacher. Geboren und aufgewachsen in Haltern am See. Seine Lehrzeit verbrachte er in Recklinghausen. Mittlerweile gibt er Seminare von Hongkong bis New York. Aber er ist und bleibt ein Junge vom Land, mit der Liebe zur Natur und allem, was da blüht. In diesem Sommer ist er für Garten und Lecker im Einsatz. Er hilft den Gastgebern, ein Partymotto zu finden und zu dekorieren. Anschließend kommentiert er, wie gut das Fest gelungen ist. Für ihn und seinen Hund Rummel geht es heute in Garten Nummer 3.
4: Also, Häuschen sieht so nach 50er Jahre Selbstversorgung schon aus, aber ich kann mir nicht vorstellen, dass der Garten so riesig ist. Also, ich bin mal gespannt.
5: Hey.
6: Hallo!
1: Ich habe so viel von dir gehört. Willkommen!
4: Danke, danke,
1: schön.
4: Danke.
1: Cool.
4: Ich bin ja wirklich mal. Ihr macht hier Gemüsekiosk?
1: Ja, wir haben jede Menge Gemüsepflanzen, alles in so kleinen Bottichen. Das ist ein ganz kleiner Garten, Selbstversorgung. Nee, Quatsch, du wirst überrascht sein. Komm mal mit.
4: Ist klar.
1: Wir rummeln wir auch schon rein.
4: Wow, das ist ja doch schon eine grüne Hülle, ha? Huh?
1: Du siehst schon hier jede Menge Tomaten. Magst du Tomaten gerne?
4: Super, das ist ja irreal. Du. Klasse, ja, auf jeden Fall. Ihr habt verrückte Sorten.
1: Genau, wir haben total abgefahrene Sorten.
4: Ja.

0: aber komm mal mit, kommt noch mehr.
1: Okay. Das ist ja auch süß.
2: Unser Gartenwohnzimmer. Im Sommer wohnen wir eigentlich nur draußen und ja, da sind wir sehr gerne.
3: Ja. Also ihr habt wirklich echt euer inneres Zuhause nach außen geholt.
2: Ja, kann man so sagen.
3: Toll.
2: Hier sind unsere Gartenküche mit Grill. Und
1: wow.
2: Genau. Dann meine neue Waschküche hat mein Mann gebaut, ganz toll.
3: Das ist ja auch toll. Das heißt, du kannst hier direkt alles, was du flugs, waschen.
2: Ja, aus dem Beet, einmal sauber machen, ab in die Küche.
3: Cool.
1: Der Garten haut einen um. Also wenn man das Haus alleine sieht, dann denkt man, okay, da ist jetzt ist ein normales, freistehendes Häuschen in einer Wohnsiedlung. Und dann geht da diese Seitentür zum Garten hinauf. Und dann erschlägt dich diese üppige Fülle von Gemüse. Ich finde es unfassbar.
2: Es
3: ist auch noch warm von der Sonne.
2: Schau mal hier. Melone wächst auch hier. Doch, Wassermelone.
3: Die hast du doch jetzt rein dekoriert.
2: Ja, guck doch mal, du siehst doch, wo sie wächst. Ne? Die wächst hier. Irre, ne? Und die schmeckt tatsächlich.
3: Dicke Bohnen, die erkenne ich sofort wieder. Kindheit.
2: Normalerweise baut man die im Frühjahr an. Wir haben sie jetzt auch noch in der zweiten Hälfte vom Jahr und es klappt wunderbar.
3: Ja, du, ich kenne das, ne? Schubkarrenweise voller dicker Bohnen, die ich döppen musste, mit der Hand aufpulen, um die rauszuholen. Na klar, natürlich da vorne der Grünkohl, einmal der Frost drüber, dann gibt es auch wieder Gemüse.
2: Ich möchte dir unsere Puschel noch mal zeigen.
3: Komm mal mit. Ich sehe schon was. Ich sehe schon was durch den Zaun.
2: Süß. Getupft und gepuschelt. Komm mal her, sag mal hallo.
3: Hallo, Mädels. Das ist jetzt so das normale Haushuhn, ne?
2: Ja, was heißt Haushuhn? Das sind die aus der Industriehaltung,
3: ja,
2: die so auf ja, viele Eier in kurzer Zeit gezüchtet sind.
3: Okay.
2: Die haben es ein bisschen schwerer im Leben, wogegen so alte Rassen wie die Zwergis oder die Brahma, die werden auch älter. Und ja, wir geben denen quasi noch mal so ein bisschen Gnadenbrot. Die legen auch noch ab und an Eier, darum geht es uns ja gar nicht so. Wir haben die Hühner ja mehr als Schneckenvertilger, so Gartenhelfer. Wir haben ja ein paar Hühner von Rettet das Huhn, die sich um Hühner kümmern, die lange ausgenutzt worden sind und dann entweder in die Suppe oder ins Tierfutter gehen oder halt eben zu so Leuten wie uns. Und wenn die so nackt ankommen, am Anfang haben die keine Federn, dann kriegen die so einen Hühnerpulli genäht einfach. Ich habe unseren Hühnern Hühnerpullis genäht, wir haben das Schnittmuster auch online. Also selbst wenn man gerne näht und keine Hühner hat, dann kann man sich hinsetzen, ein paar Hühnerpullis nähen und die dann zum Verein verschicken, da freuen die sich auch drüber. Das denkt man gar nicht, wie weich Federn so sind. Jetzt mal wieder absetzen.
1: Ja. Die leben wirklich draußen. Die haben quasi das Haus einmal von innen nach außen gestülpt. Das finde ich faszinierend. Das haben die anderen so nicht.
4: Jetzt wird es konkret. Björn und Jen suchen gemeinsam nach einem passenden Gartenfestmotto.
2: Da ist auch das Geschirr vom Oma und Opa dabei.
3: Ja.
2: Und dann ist mal überlegen, ob sie dann vielleicht ein kleiner Gartenrundgang.
3: Eins, zwei, drei, vier, fünf, sechs. Empfang am Gartentor.
2: Empfang am Gartentor, die bekommen ein Begrüßungsgetränk. Aber mit der Deko habe ich noch Probleme, da brauche ich dich.
3: Was mir noch so ein bisschen fehlt, Thema.
2: Ja.
3: Gemüse, ganz klar.
2: Irgendwas mit Gemüse, ne?
3: Wie kriegen wir es zusammen?
2: Ich hätte gedacht, irgendwie das eine ist so Gemüseglück oder Selbstversorgung. Und der andere Aspekt ist ja auch mit der Deko. Also es wird ja von dem Geschirr meiner Großeltern gegessen, auch die Gläser davon. Also irgendwie was. Und auch früher hat man sich ja aus dem Garten ernährt. Also irgendwas mit Retro oder Omas Zeiten.
3: Also Omas Zeiten finde ich nicht schlecht, weil du wirklich so viel alte Sachen mit reinbringst, so viel Gedankliches. Wie kriegen wir das denn jetzt in einen Satz?
2: Selbstversorgung wie zu Omas Zeiten, wäre das was?
3: Hey, du bist engagiert.
2: Yeah!
3: Du solltest in eine Agentur gehen.
2: Buch mich demnächst, wenn du mich brauchst.
3: Ich bin begeistert. Darauf ein Schlückchen Kaffee.
2: Gerne.
1: Die Jen, die hatte ja schon echt einen klaren Fahrplan. Gartenparty wie zu Omas Zeiten, stelle ich mir dann auch die Frage, meine Oma hatte dann jetzt nicht unbedingt die Kristallkaraffen wahrscheinlich stehen. Ne? Und Selbstversorger war ja auch so ein Ding bei ihr. Das zu kombinieren, das fand ich schon okay. Alles klar, da müssen wir mal ran.
4: Blumenshopping auf freiem Feld. Nur ein paar Kilometer außerhalb von Mönchengladbach wächst diese bunte Blumenpflückwiese. Frischer geht nicht.
3: Schau mal, die pinke finde ich schon mal traumhaft.
2: Die nehmen wir direkt mit, oder?
3: Die nehmen wir mit, genau. Und wenn ich mal hier. Ja, ich will diesen Cremetönen, hier ist nur eine alte, die können wir hier lassen. Also eine Tischdeko nur mit Gemüse, das wäre mir jetzt ein bisschen wenig. Und da müssen wir einfach gucken, dass wir jetzt noch den Bogen kriegen. Wir werden Gemüse mit einsetzen, wir sind im Gemüsekiosk. Aber wenn ich jetzt Gemüse nehme, dann ist das nicht der gleiche Effekt wie eine Blume. Eine Blume erzeugt automatisch Emotionen. Du siehst eine Blume und du sagst, ach, wie schön ist die Blume. Ich meine, das mag jetzt vielleicht bei einer Zucchini auch so sein, aber nicht so stark wie jetzt bei einer Dahlia. Deswegen, also Blumen müssen mit auf den Tisch, da kommen wir nicht drum herum.
2: Also so Blumenbeete, speziell jetzt mit Rosen oder Dahlien, habe ich im Garten nicht, weil die kann man nicht alle essen. Deswegen sind sie nicht bei uns im Garten. Dennoch finde ich es total schön, die in die Deko mit einzubauen. Und ein paar Hortensien habe ich ja beispielsweise da, die können wir mit einbauen. Und vielleicht ein paar Kräuter oder so. Schauen wir mal.
3: Ich habe schon definitiv ein Bild im Auge für die Tischdeko. Und das zeige ich dir morgen, was ich da denke.
2: Ja, finde ich super.
3: Es klappt.
4: Zeit für die Deko der Gartenparty.
3: Hier werdet ihr auch dran den Hauptgang nehmen, ne?
2: Das ist der Tisch für das Ortsgeschehen.
3: Die sollte unbedingt mit rein, ne?
2: Ja, ist ein Erbstück.
3: Weil?
2: Wie die ganze Tischdeko auch.
3: Okay. Magst du mal halten? Klar. So ein bisschen schräg, mhm. Auch ruhig.
2: Du baust jetzt einen Steckboden, oder?
3: Genau, das ist quasi, früher haben wir immer den grünen Steckschaum genommen.
2: Ja, den kenne ich noch, ne? Genau.
3: Und eine alternative Steckhilfe wäre dann jetzt wirklich, dass wir sagen, wir nehmen hier die Prinzessböhnchen. Und die fette Henne hilft einfach, dass du da jetzt nicht so viele brauchst.
2: Hast du das Grün von der fetten Henne schon mal probiert?
3: Nee.
2: Das schmeckt voll gut, muss man machen.
3: Ich sag dir, in diesem Garten wird alles gegessen.
2: Fast alles, ja.
3: Und das kannst du dann wirklich... Zack, zack, zack, halb voll.
2: Was jetzt? Oh, die hatte ich auch mal im Garten, die sind so schön. Wunderbar.
3: Und das ist jetzt so wie gerade die Dahlia, wo wir gesagt haben, hey, wir brauchen einen kleinen Eyecatcher.
2: Machen
3: wir
2: das mittig?
3: Hier. Das ist der Mitte. No, setzen wir die so mit rein.
2: Ich glaube, eine weiße wäre schön dabei. Und dann rein in das Arrangement.
3: Ja, da kann schon was.
2: Nein.
3: Ist immer gut.
2: In der Mitte, seitlich. Hier so mit der zusammen. Mit der. Boah, ist das schön. Guck mal. Das ist richtig schön. Also ich bin ja auch so eine Kreative, aber da wäre ich jetzt nicht drauf gekommen. Das ist echt toll.
3: Naja, dafür kannst du Gemüse, ich kann Blumen.
2: Und zusammen können
3: wir... Perfekte Ergänzung. So, das wird jetzt hier nochmal genau die Vorspeisenecke, ne?
2: Ja, das Incoming. Vorspeise machen wir schon am Tisch, aber wenn die reinkommen und das erste Bruschetta da bekommen...
3: So, die Laken, hat es ja gesagt, die können wir schön drüberlegen, ne? Genau.
2: Genau. Vielleicht als Sitzunterlage.
3: Ja, ist immer noch ein bisschen netter, ne? Je nachdem, was die anhaben. Schön.
2: Ist jetzt recht rustikal.
3: Guck mal, das, siehst du, du machst es wieder schön geradlinig und hier kommt ja,
2: so
3: der Hippie.
2: Schöner.
3: Der Hippie in mir Hippie kommt
2: gut.
3: Durch.
2: Ich finde den Hippie in dir super. Und dann hast du noch eine Ecke.
3: Wolltest du mal?
2: Ja.
3: Schön unten am Stiel. Genau.
2: So einfach?
3: Genau, da
2: dann nehme ich doch einfach hier den Ast von der Felsenbirne. Ist den übrigens auch essbar, die Beeren. Noch ein Stück weg. Wie sieht das aus? Ach, schön.
3: Ich finde es super. Und vor allem, wenn dann vorstellst, da ist noch ein kleines Tellerchen drauf mit irgendwas. Wunderbar.
2: Ich finde das sehr romantisch, sehr rustikal und auch so ein bisschen alten Touch dabei, so ein bisschen Retro. Ja. Gefällt mir super.
3: Nee, ich finde es auch ganz süß hier in der Ecke.
2: Ich muss sagen, er hat unseren Ideen nochmal so ein i-Töpfelchen draufgesetzt und auch richtig, ja, die Ideen mit den Brettchen. Und insgesamt, das war schon toll. War schon gut, dass er da war.
3: Du bist, glaube ich, super vorbereitet. Ich drücke dir trotzdem die Daumen. Däumchen sind gedrückt.
2: Dankeschön.
3: Und hab viel Spaß. Grüß mir die Damen, die ich schon kenne.
2: Sehr gern.
3: Und ja, vielleicht sehen wir uns ja bald wieder, ne?
2: Ich hoffe doch.
3: Also, bis dann.
2: Mach's tschüss. Gut. Tschüss, Rommel.
3: Jetzt bin ich mal gespannt, wie die gute Jen das jetzt umsetzt, was wir da alles besprochen haben und ob das alles so klappt.
5: Süßer kleiner Mann. Auf geht's.
3: Zurück nach Hause, ne?
4: Ab jetzt muss Jen ohne Björns Hilfe weitermachen, so die Regel. Nur ihr Partyteam darf helfen.
2: Ah, super, hey Sarah.
6: Hallo.
2: Klasse. Süßkartoffeleis steht jetzt auf dem Programm.
4: Die Hauptzutaten: Süßkartoffeln und vegane Schokolade.
2: Süßkartoffeln habe ich gestern geerntet und gedämpft. Die kommen mit in den Mixer rein, das heißt, wir werden alles mixen. Gib mir die Sachen einfach an.
6: Ja.
2: Da haben wir jetzt Agavendicksaft. Dann haben wir weiße Schokolade, 6 Esslöffel Zitronensaft. Das ist die Lupinenmilch mit Vanillearoma dabei.
6: Was ist Lupinenmilch?
2: Lupine ist die Alternative zu Soja. Also es wächst hier, wächst Soja mittlerweile auch, aber viele Leute vertragen Soja ja nicht. Und dann ist Lupine eine nette Alternative.
6: Okay, das klingt ganz gut.
2: Sarah kenne ich, seitdem wir 11 sind, glaube ich, 5., 6. Klasse.
6: Ja.
2: Ja, und uns verbindet definitiv die Tierliebe. Wir hatten früher beide Pferde. Wir sind beide super gern kreativ. Es gibt noch Bilder, glaube ich, wo wir uns die Haare abrasiert haben und pink gefärbt.
6: Ziemlich wilde, verrückte Zeiten, wo wir hoffen, dass unsere Kinder nicht genauso werden wie wir.
2: Oh ja, ich hoffe, dass meine Tochter ein bisschen gesitteter wird als ich. Kokoscreme. Einmal Vanille.
6: So, jetzt kommt, glaube ich, die letzte Zutat.
2: Ja, das Ganze soll noch ein bisschen fruchtiger werden.
6: Was ist denn das?
2: Riech mal.
6: Mango?
2: Ja, genau. Das ist Mango-Püree. Deckel drauf. Jetzt wird's laut.
4: Zum Schluss kommt alles in die Eismaschine. Fertig. Weiter geht's mit Gemüsebrühe.
2: Das wird veganes Tartar. Dazu brauchen wir die Reiswaffeln. Okay, und jetzt werden die wirklich
6: alle
2: klein.
6: Mit kleinen Bröseln.
2: Da geht es dann hinter ums Mundgefühl. Von der Konsistenz her kommt das hinterher, wenn es einen Tag durchgezogen ist, dem Tartar recht nahe. Und ich wette,
1: das jetzt nur auf vegan zu machen, wo ich weiß, dass die anderen drei überhaupt keine Veganer sind, das halte ich für eine kleine gefährliche Kiste.
2: Und die Farbe, die realisieren wir über das Tomatenmark, dass es so ein bisschen rosa, orangelich besser gesagt wird.
6: So, was
2: genau,
6: nun?
2: Die Zwiebeln. Genau. Wunderbar.
4: Bis morgen muss noch alles durchziehen. Deshalb ab in den Kühlschrank.
2: Hat geerntet. Eine Runde Luxus. Ah. Family Time ist Qualitätszeit, ist absoluter Luxus. Ich bin immer total glücklich, wenn wir mal eine Viertelstunde, 20 Minuten zusammen frühstücken. Wir essen mindestens einmal am Tag zusammen. Ja, das ist mega wertvoll und mega wichtig und es muss sein. Am besten täglich. Selber halten.
4: Der nächste Morgen, der Tag des Gartenfestes.
2: Wie geht das hier? Ich stress das gerade ein bisschen, dass doch Regen kommt. Der war nämlich nicht angesagt. Und ich möchte natürlich auch nicht, dass die Mädels gleich im Nassen sitzen. Deswegen bauen wir jetzt schnell ein Pavillon auf, drüber. Und wenn die kommen, kommt das weg. Und dann kommt hoffentlich auch die Sonne. Nach oben schieben vielleicht?
7: Da drin.
2: Okay. Ach, man muss die einfach nur ausziehen. Wenn die nachher kommen, geht das Feuer weg. Das ist wunderbar, jetzt geht's mir besser. Dankeschön. Ja. So, letzte Deko. So. Also das ist jetzt alles Gartengemüse, eben schnell gepflückt. Björn hat gestern so Bohnen genommen, um das zu trapieren, so als, anstatt einem Schwamm. Ich habe mich dazu entschlossen, dass ich hier einfach Gemüse nehmen werde.
1: Also bei ihrer Kristallschale mit dem violetten Blumenkohl, den ich zum ehrlich zu sagen noch nie gesehen habe in meinem Leben, dazu dann die knallroten Paprika, das war für mich ein bisschen sehr bunt.
2: Die Tipps von Björn umzusetzen ist jetzt nicht wirklich schwer, ist jetzt einfach nur so die Herausforderung, das kreativ umzusetzen. Ich merke gerade, dass die Blumen, die ich hier stecken möchte, eigentlich zu groß sind. Das heißt, ich werde die nur so als Highlight-Punkte setzen. Und ansonsten werde ich das Gemüse zur Geltung kommen lassen. Ich glaube, das würde der Björn auch ganz gut finden. Hey Sarah, das sieht schon mal richtig gut aus. Guck mal, ich habe noch ein paar Gläser. Anne hier, richtig. Ich finde das mit der Spitze ganz schön. Das Motto ist ja mit wie zu Omas Zeiten und da fand ich das nochmal so untermalt. Das Geschirr ist übrigens von meinen Großeltern original, genau wie die Gläser auch. Das ist ein echtes Erbstück. Der Pavillon ist jetzt eigentlich nur als Regenschutz gedacht. Wir haben ja die wunderschöne Lichterkette und Wimpelkette. Also mein Wunsch wäre es, wenn Petrus gleich mitspielt, dass bevor die Mädels kommen, der Pavillon weggestellt wird und wir wirklich unter freiem Himmel sitzen.

0: haben wir es, ne? Stuhl macht gerade Rücken.
1: Genau, super. Ah, guck mal.
0: Perfekt.
1: Es ist ein Fest, das ist super schön. Ich glaube, meine Großeltern würden sich jetzt auch freuen. Ah, ja. Oh, ist schön. Ich danke dir.
0: Super.
1: Toll.
0: Gut gemacht.
1: Weiter geht's.
2: Die Hobbygärtnerinnen kommen aus verschiedenen Regionen. Lene aus dem Sauerland, Anne aus Köln und Ute aus dem Oberbergischen. Sie sind gleichzeitig Gäste und Jurorinnen.
3: Ich würde sagen, das ist wahrscheinlich so ein Einfamilienhaus mit einem kleinen Garten dahinter. Oder was ganz Verrücktes. Man weiß es ja nicht, was sich hinter diesen Häusern noch verbirgt.
4: Ich glaube, es ist ein bisschen wilderer, ökologischer bei ihr, biologisch, nachhaltig, so wie sie ist.
5: Jetzt Rosen und so, das glaube ich eher nicht.
2: Letzte Vorbereitungen in Jens Outdoor-Küche.
1: Die Mädels möchte ich mit einer Baba Ganoush überraschen, also einer Auberginencreme. Das ist was Arabisches, aber dafür müssen die schön gegart sein. Und das macht mein Mann jetzt.
6: Dankeschön.
4: Eine Wurst wird es heute nicht geben, eine Grillwurst, das glaube ich nicht. Sie ist ja Veganerin. Also, nee, ich glaube, es gibt ganz viel Gemüse.
3: Vegan habe ich selber noch gar nicht gekocht, aber wir wissen es ja gar nicht. Vielleicht gibt es ja auch ganz normales Essen.
5: Ach, da gibt es viele leckere Sachen. Also das, glaube ich, wird sie schon gut meistern.
2: Jen ist bereit. Ihre Gäste können kommen.
1: Wir haben jetzt alles vorbereitet, alles dekoriert. Ich freue mich total, jetzt die Mädels zu treffen und dass wir einen wunderschönen Tag zusammen haben. Mädels, willkommen in unserem Garten-Gemüsekiosk. Schön, dass ihr da seid.
3: Danke für die Einladung.
1: Wir starten mit einem kleinen Picknick. Habt ihr Lust drauf?
3: Oh, gerne.
1: Dann folgt mir einfach mal unauffällig.
3: Ja.
1: Ein bisschen versteckt im hinteren Gartenteil. Hier haben wir mit Björn zusammen eine tolle Picknickdecke kreiert. Nehmt gerne Platz. Sucht euch eine Ecke aus, die euch gefällt. Super. Ich muss gleich noch mal in die Küche.
3: Ich habe erst gedacht, das wäre eine Palette zum Malen.
7: Ich sitze hier und bin völlig fasziniert, weil der Garten so groß ist und so ist im Moment noch so unüberschaubar. Und es geht da hinten ja noch irgendwie richtig weiter. Ich bin richtig gespannt.
5: Ich weiß nicht, was ich erwartet hatte. Auf jeden Fall irgendwas anderes, glaube ich. toll.
3: Und alles grün, trotz der Hitze. Wir haben ja wirklich einen heißen Sommer und das ist alles proper grün.
2: Doch dann tritt ein, was jeder Gartenparty-Gastgeber am meisten fürchtet.
8: So, hier ist trocken. Ja, super. Warum regnet es jetzt? Das finde ich total schade. Wir haben da wirklich diese Strohballen durch den Garten gezerrt, das so mit so viel Liebe vorbereitet. Und dann spielt der Wettergott nicht mit.
5: Albtraum.
3: Für den Gastgeber ein Albtraum.
5: Ja, aber für den Gastgeber
3: ist das nicht schlimm.
5: Nein, nein, genau.
1: Ich finde es überhaupt nicht schlimm.
5: Nee, nein, ich auch nicht.
1: Berüchtigten Bruschetta.
3: Ja,
5: denn das war doch fast nichts. Also wir finden das nicht so schlimm, denn.
1: Ja? Aber das freut mich.
5: Ganz
1: ja.
5: Ehrlich nicht. Ganz ehrlich nicht.
3: Wir stehen im Trockenen.
5: Dankeschön. Das sieht lecker
4: Sarah,
5: aus.
4: Sarah, danke. Mhm.
1: Guck mal, es regnet gar nicht mehr.
5: Mädels, der Regen ist weg.
1: Ja, yeah.
5: Kommt gerne mit. Gebt mir auch gerne eure Teller.
1: Ich habe noch eine, kommt mal hier rum, noch eine Überraschung für euch. Mhm. Ich habe euch einen Schlüsselanhänger genäht mit eurem Namen drauf.
3: Süß. Das ist aber schön.
1: Und da
3: das
1: hinten ist so eine süß. Tasche, wir haben alle Hunde. Da kann man mal diesen unhübschen Beutel, ihr wisst welchen ich meine, reintun.
3: Verstecken.
1: Genau,
3: super
1: genau
3: Idee.
1: Den. Ihr könnt die vollstopfen bis oben hin mit allen Tomaten, die euch gefallen. Da hinten stehen Chilis, Auberginen. Tobt euch aus, packt ein, was ihr möchtet. Ich hoffe, ihr habt Spaß. Jetzt
3: toll.
1: Erstmal eine Runde.
3: Super
9: gerne.
5: Die Kleine isst die so gerne.
3: Dann dürfen wir die ja nicht wegessen.

0: Superfood. Grünkohl. Wisst ihr, dass es in New York Superfood ist?
1: Super.
2: Guck mal.
1: Und da möchte ich auch eine von haben.
2: Guck mal hier, die sind ja
3: überall. Finde ich total süß. Und dann dürfen die jetzt da durchpitchern. Ich weiß, was ich als erstes abgeschnitten hätte. Die eine Wassermelone. Und dann hätte ich mich direkt auf die Aubergine gestürzt.
2: Das ist ja der Hammer.
4: Ich glaube, an diesem Strauch waren mindestens 10 solcher Auberginen. Also, da wird jeder Italiener neidisch, würde ich sagen.
5: Ich würde hier durchdrehen. Das ist nichts für mich. Also, Brennnesseln, das ist ja alles gut für Insekten. Bei mir würde ich das hässlich finden, aber bei ihr sieht das auch schön aus. Passt wunderbar.
1: Eine reicht für 4 Personen.
0: Ist wie eine Runkelrübe. Ja, da kann man schon für 4 oder 6 Personen genau. So, mein Korb ist voll, ich gehe auf.
2: Guck mal hier, da gibt es noch größere. Guck dir das hier an, das sind, glaube ich...
0: Ach, riesig sind die. Wir haben hier die nächste Regenwolke und ich gehe mal. Jetzt tut mir die Jen gerade richtig leid. Jetzt finde ich es gerade hart, das auszuhalten.
1: Das kommt jetzt schräg.
0: Oder, Lene?
5: Ich leide mit.
0: Habt ihr warme Klamotten, Gummistiefel? Mhm.
3: Das finde ich total schade.
6: Na klar, bin ich ein bisschen traurig. Hätte es lieber ein bisschen sonniger gehabt, aber so schlimm ist es jetzt auch nicht.
3: Sie hat es toll gelöst, wie ich finde, das mal schnell umzustricken. Auf eine andere Ecke ist nicht ohne, auch stressmäßig.
6: Mit Humor passt das besser, ne? Sollen wir den ein bisschen näher daran, dass man von der Seite auch essen oder holen kann? Dann kann man da rein und man kann hier und steht im Trocknen.

0: Hey Garden Girls. Der Regen ist weg, die Sonne ist da, die Vorspeise ist fertig. Super. Es ist ein kleines Buffet geworden.
1: Jen, wie hast du das verkraftet mit der Schauer?
0: Ehrlich gesagt hat der Schauer mich eben ganz schön geschockt, aber die Sonne, die jetzt da ist, zaubert mir auch wieder ein Lächeln ins Gesicht. Das Essen ist fertig, alles wieder gut.
1: Alles wieder gut.
2: Dir zuliebe, ignorieren wir das vollständig.
0: Ja?
2: Vollständig, es ist alles wunderbar.
0: Danke, Lee.
2: Wirklich.
0: Ich hoffe, ihr habt ein bisschen Appetit.
1: Ja.
0: Mädels, herzlich willkommen, schön, dass ihr da seid. Ich wünsche euch einen guten Appetit.
3: Danke.
2: Dankeschön.
3: Vielen Dank für diesen tollen Tisch und dieses tolle Essen. Das sieht ja super aus.

0: Pierogi sind gut.
1: Ich hatte ja noch nie sowas gegessen. Es war schon etwas gewöhnungsbedürftig, weil für mich ein Teil fehlt. Aber ansonsten, nein, das war schon,
2: lecker. Was für ein Teil?
1: Ja, das Fleisch.
2: Ah, okay.
3: Also sie ist definitiv ein Risiko eingegangen, indem sie gesagt hat, sie kocht nur vegan. Es ist so schwierige Kiste.
4: Verdauungsspaziergang durchs Hühnergehege.
5: Rote Beete? Nein.
2: Ich finde Hühner ganz herrlich. Also wenn ich einen Garten am Haus hätte, dann hätte ich auch Hühner. Auf jeden Fall, ja. Ich finde die wunderbar. Die werden ja auch handzahm.
5: Sind ja die ganz normal.
2: Die sind ja auch sehr, sehr zahm hier.
5: Ich mag eigentlich den Geruch nicht von Hühnern. Also Hühner stinken. Diese Hühnerscheiße ist nicht so toll.
0: Ich bin vom Land. Ein Huhn ist ein Huhn halt.
5: Ist nicht so.
0: Da habe ich keinen. Ich muss jetzt nicht das machen.
5: Nee, das ist halt ein Huhn.
0: Ach du lieber Gott, ein Huhn heißt Lene.
2: Ja.
0: Hilf. Moment, bin ich das dritte von links?
2: Du bist das dritte von
5: links.
2: Ja, und zwar so eins mit so einer Beatles-Frisur. So ein
5: die Popper.
0: Ja, unglaublich.
5: Unglaublich, ne?
0: Unglaublich.
5: Das ehrt dich, ne?
0: Da ist wirklich.
5: Ja.
0: Also ganz bestimmt.
5: Ja.
0: Habe ich mir schon immer gewünscht, dass ich mal ein Huhn bin.

0: ist halt ein bisschen Aufwand. Ne?
1: Alle frieren hier und ich schwitze hier in kurzer Hose.
2: Migos ist ein traditionelles Gericht, was wir verpflanzlicht haben. Also eigentlich ist es ein klassisches polnisches Fleischgericht. Wir haben das jetzt mit Räuchertofu umgewandelt. Es schmeckt trotzdem total gut und es ist ein Familientraditionsgericht, kann man sagen.
3: Jen serviert das fleischlose Sauerkrautgericht mit verschiedenen Sorten Tomaten und gegrillten Kartoffeln aus ihrem Garten. Kann sie ihre Gäste mit ihrer veganen Küche beeindrucken? Oder geht sie wirklich ein Risiko ein?
2: Super, wir haben 6 Ladies am Tisch, ne? Ihr habt jetzt auf eurem Teller 2 Sorten Kartoffeln aus dem Garten. Dann ist da dieses klassische polnische Bigos und 3 Farbvarianten der Tomate. Guten Appetit, ich hoffe, es schmeckt euch.
4: Danke. Und da ist jetzt kein Fleisch drin in dem Bigos.
2: Nö.

0: dieser Gulasch, das war nicht meins. Also da fehlt mir echt das Fleisch. Also da finde ich einfach, kann der Tofu das Fleisch nicht ersetzen.
1: Mädels, euch zwei beide brauche ich ja gleich noch in der Küche. Und ihr drei könntet mir helfen. Es ist ein Pavillon, es sind vier Ecken, es kommt kein Regen mehr. Ich würde das gerne wegräumen. Helft ihr mir?
2: Ja, bestimmt. Kein Problem.
1: Danke.
0: Klar. Jeder an eine Ecke.
2: Stuhl.
3: Sieht witzig aus. Mädels, ihr macht das.
4: Letzter Akt, das Dessert.
1: Guck mal, vielleicht kannst du immer noch mal eine schöne Himbeere raussuchen, dass wir die da mit in die Mitte draufsetzen. Das finde ich schön.
2: Süßkartoffelkuchen mit Nusssahne.
5: Hast du Süßkartoffeln hier gesehen?
6: Ja, die wachsen auch tatsächlich.
2: Ja. Wie so ein Locharten, oder nicht?
6: Nee, Süßkartoffeln wachsen, glaube ich, sogar nicht mal in Mönchengladbach. Ich glaube, die brauchen wirklich ein tropisches Klima, oder?
2: Was?
6: Hast du schon mal Süßkartoffeln gezogen?
2: Bei mir im Garten.
6: Das kann doch nicht sein. Bei dir wachsen doch noch Hortensien.
2: Aber Süßkartoffeln.
5: Das hat eigentlich
6: die wachsen total, also jetzt verrückte, jetzt Sauerland. Süßkartoffeln, ja. Hortensien,
2: hallo?
6: Nein. Ob wir dir das glauben sollen?
1: Das ist Süßkartoffeleis und hier bei den Törtchen haben wir Karotte und Kürbis mit verarbeitet. Das heißt ja auch herzhaft süße Sünde.
2: Sind wir mal gespannt.
1: Ladies, eine Kleinigkeit gibt es noch. Ich darf.
5: Zum Abschluss. Ui. Das sieht aber toll aus.
1: Ich wünsche euch einen guten Appetit.
7: Dankeschön.
0: Dankeschön. Sehr lecker. Also von den Desserts fand ich also das Süßkartoffel-Eis fand ich sehr gut, weil es auch rund war und auch cremig. Also das hat sie wirklich super hingekriegt, muss ich sagen. Also sehr, sehr gut.
4: Jetzt wird gewertet. Kategorie 1, das Essen. Wie hat den Gästen die vegane Küche von Jen geschmeckt?
6: So, und dafür gebe ich der Jen wiederum 9 Punkte.
2: 6 Punkte, tut mir leid.
3: No risk, no fun. Sie ist es gegangen, sie wusste, was sie tut. Und sie hat es durchgezogen. Dann muss man mit dem Ergebnis leben.
4: Kategorie 2. Wie stimmig finden die anderen Jens Gartendeko und ihr Partymotto?
6: Das fand ich sehr süß für so einen Selbstversorgergarten. Diese Mischung aus Blumen und Gemüse war sehr hübsch.
2: Auch am Tisch sehr nett, wirklich.
6: Mit strammen 9 Punkten.
2: Jen 9 Punkte geben.
4: Zum Schluss gibt es Punkte für den Garten, sein Konzept und wie er zu seiner Gärtnerin passt.
6: Ich gebe 9 plus Hühner 10 Punkte.
0: Weil ich fand, das war schon ein bisschen viel Unkraut da. Das hat.
2: Ich möchte Jen 8 Punkte geben.
4: Mit strammen 74 Punkten landet Jen mit ihrem Obst- und Gemüseparadies auf Platz 3. Vorerst.
3: Das Ergebnis gut. Die Deko hat gesessen. Die war ja fertig. Sie war ja traumhaft schön. Der Regen war da, das können wir nicht ändern. Der Garten spricht für sich. Gemüseparadies schlechthin. Naja, beim Essen, ich hatte es ja schon gesagt, das war ein totales Risiko und ich glaube, dass es nicht unbedingt an einigen geschmeckt hat und das schlägt sich dann halt in den Zahlen wieder. Ne?
1: Ich möchte euch mal mega, mega Danke sagen. Ohne euch und ohne Oma hätten wir das echt nicht gepackt. Also danke, dass ihr den ganzen Spaß mitgemacht habt. Prost, Mädels.
2: Ja, Prost.
1: Prost. Für mein persönliches Empfinden ist der Tag super gelaufen. Ich hatte einmal so ein bisschen Bedenken beim Regen, aber insgesamt ist es doch rund, vor allem, weil die Stimmung gut. Das ist für uns hier immer ganz wichtig. Wir haben gerne Gäste, viele Gäste, Spaß zusammen haben, leckeres Essen, das ist für uns wichtig. Und ich glaube, das hat ganz gut funktioniert. Ich glaube auch, die Mädels haben sich auch wohl gefühlt. Prost!
5: Auf die Gastgeberin!
1: Auf euch, danke schön! Auf den schönen Abend!
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10: Heute bei Elefant, Tiger und Co. ein erster Ausflug mit Hindernissen und Kistentraining für einen Koloss. Letzte Vorbereitungen in Afrika. Wieder mal steht eine Premiere an.
11: Heute wollen wir die beiden letztgeborenen Säbelantilopen-Jungtiere sozusagen mit dazulassen, also mit der Herdervorgesellschaft draußen auf der Außenanlage. Und das haben wir jetzt vor. Also die waren noch nicht mit den anderen zusammen.
12: Hinten.
11: Zumindest auf der Außenanlage. Also die eine, die kennt sich schon aus, aber die andere, die ist mit ihrer Mutter seit dem Abstinent sozusagen aus der Herde, seit sie geboren wurde.
10: Es geht konkret um die kleine Christina und ihre Mutter Camilla. Die hat einen schweren Stand bei ihren Artgenossen. Wie ein schwarzes Schaf.
11: Die ist noch nicht so richtig angekommen in der Herde. Also die wird nicht richtig akzeptiert, kriegt von allen auf den Pelz. Deswegen war das jetzt relativ interessant. Also von Natur aus steht sie eigentlich, wenn alle Tiere mit draußen sind, immer viel bei den Zebras rum. Was natürlich mit Jungtier etwas schwieriger werden könnte, aber mal gucken. Aber da sie heute alleine rausgehen, also nur Säbelantilopen, ist erstmal nicht ganz so schlimm. Da ist noch kein gestreiftes Tier dabei.
13: Also lassen wir die Camilla jetzt noch extra?
11: Genau, die schicken wir nachher hinterher.
13: Ja, okay.
11: Jetzt lassen wir alle anderen zusammen und fipsen die gleich zeitnah raus. Und Camilla schicken wir, also wenn die anderen vorne im also aus dem Sammelgehege raus sind, dann
13: schicken wir die hinterher.
10: Es geht los. Marco zieht den eisernen Vorhang. Und René zählt draußen.
11: 4, 5, 6, 7, 8, 9, 10, 11, 12, 13.
13: 13, stimmt, wa?
10: 13 Antilopen. Eine stolze Zahl für Zooverhältnisse. Obwohl Camilla und Christina noch gar nicht dabei sind. Bei so einem Anblick kann man schon mal ins Schwärmen geraten.
13: So eine große Herde haben wir überhaupt noch nie gehabt. Säbelantilopen gibt es ja schon seit grauen Vorzeiten hier im Zoo. Aber solange ich mich zurück entsinnen kann, haben wir noch nie so viele Tiere gehabt. Das ist jetzt eine richtig schöne, große Gruppe so mit. Ja, ein bisschen so ein Hingucker, weil auf dieser großen Freianlage hier, wenn du da das große Tor hier aufreißt und da kommen dann drei Säbelantilopen rausgehoppelt, das wirkt irgendwie nicht. Aber wenn eben 16 rauskommen, da ist das schon ein schönes Bild. René, ich denke, die könnte kommen.
11: Na dann los.
10: Grünes Licht fürs Rendezvous.
11: So, das sind sie, die beiden Süßen.
10: Für Christina, das Kids, wird's nun ernst. Und erst recht für Camilla, ihre Mutter. Werden die beiden klarkommen mit der neuen Situation in der großen, weiten Welt?
11: Als hätten sie nie was anderes gemacht. Schau, da sind sie schon weg.
10: Geht schon mal gut los. Die ersten Kontakte bringen gleich Probleme.
11: Also, das Kind sucht Anschluss, aber Mutti kriegt auf den Pelz. Naja, es
13: ist ja, genau. Hey.
11: Macht langsam.
10: Oh, oh. Ob das noch was wird? Maria Bischof und Azubi Daniel Unglaub im Guatemala-Land. Mit Gemüse der Saison.
14: Unser Kürbis beschlägt.
15: So, dann stellen wir den erstmal hier hin.
10: Ein gigantisches Exemplar. Passend zu den größten Ottern der Welt.
15: Das Gute ist jetzt, dass die Riesenotter noch schlafen. Also wie man hört, schreien sie noch nicht. Wir möchten die jetzt einsperren. Dann werden wir diesen Kürbis ins Wasser werfen. und dann lassen wir die Otter raus. Ne? Weil der Körper ist einfach riesig, der ist super schwer und unsere Angst ist, wenn wir den ins Wasser hauen, dass wir damit den Otter ausschlagen. Und das wäre natürlich nicht Sinn der Sache. Oh, Verzeihung.
10: Also die Otter überrumpeln.
15: Na, guten Tag. Komm mal hier. Na, bleib hier. Komm mal her. Ja, prima. Komm her, kleine Schnäppchen, komm. Komm her, Haselmaus.
0: Nicht bewegen.
11: Das funktioniert.
15: Okay, wir geben jetzt jeden einen Fisch zur Belohnung, dass sie reingekommen sind. Keine Angst haben.
10: Was für ein hohlen Zahn.
15: Warte. Also was ihr jetzt hier vor euch seht, das ist eine Tagesportion von unserer Riesenottergruppe. Na, also wie gesagt, wir haben jetzt 5 Tiere, die Madisha mit den Jungtieren vom vorigen Jahr. Und die sind mittlerweile ausgewachsen von der Größe. Vom Kopf her noch nicht, also auch von den Geschlechtsorganen noch nicht. Man sagt, dass ein Riesenotter erst mit 2,5 Jahren geschlechtsreif ist. Aber fressen müssen sie natürlich wie die Großen. Das ist zum Verfüttern jetzt.
10: Und das?
15: Oh je, schnell.
10: Heißt Hunger. Mit 100 Dezibel.
15: So, wir müssen mal schauen. Unser Plan war ein bisschen, den Kürbis vielleicht hier rüber zu werfen.
11: Vor die Scheibe einfach.
15: Ja, also du vorsichtig hier in das Wasser. Ich bin ja selbst gespannt. Hoffentlich geht der Kürbis nicht kaputt. Und flieg bitte auch nicht hinterher. Super.
11: Sieht gut aus.
15: So, und jetzt, los geht's.
11: Fast zu weit.
15: Oh, wehe, der Kopf fliegt jetzt. Er darf jetzt nicht zurücktreiben, jetzt müssen wir uns beeilen.
10: Na dann aber hurtig. Bei den Okapis. Es ist nun schon eine Weile her, dass Sawadi ihr Baby zur Welt gebracht hat. Das scheue Mädchen wird hinter den Kulissen mit allerlei Kameras beobachtet und sorgt immer wieder für Entzücken bei Roland Mendel. Doch nur gucken, dabei soll es nicht bleiben.
9: Da haben wir es doch. Ach, ist das nicht schön. Morgens. Da hat man die größte Möglichkeit, das zu sehen, wenn das Licht angegangen ist und wir unsere Arbeit beginnen. Das ist dann auch für uns die Gelegenheit, was ja dann der nächste Schritt für uns ist, um mit dem Kind in Kontakt zu kommen, dass wir diese Aktivitätsphase nutzen, wenn das Kind gerade fertig ist mit Trinken. Wir wissen ja von den Großen, wo die sich am liebsten krallen lassen. Und das ist natürlich bei dem Kind nicht anders. Und das sind eben so an der Kehle krallen oder in der Nähe vom Ohr krallen, das sind eben Ecken, wo sie mit der Zunge zwar hinkommen, aber eben nicht so ausgiebig, wie sie es gerne hätten. Und da haben wir eben die Chance, uns ein bisschen lieb Kind zu machen, uns ein bisschen einzuschleimen sozusagen.
10: Tja, bei Rolands Streicheleinheiten, da kann man einfach nicht widerstehen.
9: Du bist schön, freilich.
10: Doch der Okapi-Flüsterer hat noch mehr zu bieten.
9: So, wenn man eben dann diesen ersten Schritt geschafft hat und das Kind die Hand akzeptiert, ohne zu erschrecken, dann kann man den zweiten Schritt machen und kann eben dann mal versuchen, die Hand im Stall ans Kind ranzubringen. Und da haben wir natürlich nicht zwingend eine Kamera dabei, weil das dann eher stört, aber man kann es dann an der Überwachungskamera sich noch mal angucken. Und da sieht man eben auch, dass es aus diesem Versteck, dieser Rahmen ist praktisch das Versteck, an dem das Laub hängt, in dem es sich dann zurückzieht. Und wenn man sich dann dahin hockt und eben die Geduld aufbringt, dann kann man es eben auch mal live anfassen. Und dann bleibt das Tier eben da und wenn man das dann fortsetzt, dann ist es irgendwann mal so, dass man dann auch nicht nur knien, sondern auch drinnen stehen kann. Dann wird es auch so sein, dass das Kind dann von sich aus kommt, weil es weiß, Es gibt ein bisschen Beschäftigung und man wird schön gekrault an Stellen, wo man es gerne hat. Und wir freuen uns natürlich dann schon auf die Zeit, wo wir gemeinschaftlich drin rumturmen. Hier?
10: Hier? Doch bevor hier rumgeturnt wird, da muss noch viel gekrault werden.
9: Nacke. Nacke, Schnupper, Macke.
10: Camilla im Stechschritt. Und ohne Kids.
11: Aber so, damit hat sich das mit ihrem Kind jetzt auch erledigt?
13: Das Kind saß hier rum.
11: Nö, ja.
13: Dort ist es. Nee.
10: Wohl nur ist Christina.
13: Das ist es nicht. Das steht dort.
11: Das steht noch hier hinten?
13: Da hinten, hinterm Hänger steht.
11: Wo ist es denn?
13: Das steht ganz hinterm Hänger.
11: Also sollte ich jetzt nicht rückwärts fahren, meinst du?
13: Nee, da steht doch noch eins. Also, da will
11: ist ja alles voller Kinder hier. Ja, ja. Wie viel haben wir jetzt rausgelassen?
10: Bei so viel Kindergarten.
11: Könnt ihr ja mal die Deckung wegnehmen, indem ich einfach vorwärts fahre.
10: Da fällt der Überblick schon manchmal schwer.
13: Das ist es.
10: Haha, die Kleine. Endlich wieder entdeckt.
13: So, genau, das, was jetzt keinen Anschluss hat. Hey, die sind alle da hinten.
11: Dreh dich mal um. Umdrehen.
10: Aber wo ist jetzt die Mama? Immer noch in Bedrängnis.
13: Mal ein bisschen beiseite treten, dass die hier durchpassen. Eigentlich habe ich gedacht, dass die mit dem Kids vielleicht auch mal so ein bisschen selbstsicherer wird und sich mal durchsetzt gegenüber den anderen. Aber also ich hatte nicht das Gefühl. Aber Herrgott, irgendwann muss sie mal auch wegen des Kitzes in den Herdenverband integriert werden wieder oder wieder zurück. Wir können die nicht ewig in 3 Tage alleine handeln hier hinten. Das ist auch kein Zustand. Also im Prinzip, will ich mal sagen, muss man es dann auch mal erzwingen. Also so geht es jedenfalls nicht weiter.
10: Statt Mutter pflichten, muss sie flüchten. Die Pfleger können nur zuschauen.
11: Die Camilla wird gerade hier verjagt.
13: Hier geht es gerade auf dem Pelz. Hier. Die erste, die jetzt da am Pilz jetzt lang rennt. Ja, die vorne rennt, das ist Camilla. Und ihr Kind steht jetzt hier im Zentral.
10: Außer Rand und Band, die Kleine. Ohne Mama. Und dazu noch auf völlig unbekanntem Terrain.
13: Ich hoffe, dass es nicht noch ins Wasser springt. Ich habe keine Badesachen mit, weißt du? Nee, also das macht es ja nur offensichtlich nicht. Also es ist ja vorhin schon mal hier so in der Ecke rumgesetzt. Also das wäre ein bisschen hässlich, wenn es da irgendwie abgleitet.
10: Und die Mutter immer noch nicht greifbar. Doch Marco gibt die Hoffnung nicht auf.
13: Warten wir mal ab, wie sich das entwickelt heute. Vielleicht zieht er nachher auch ein bisschen Ruhe ein und die steht ganz friedlich irgendwo mit ihren Kids darum und kümmert sich auch so, wie sie das zu machen hat.
10: Mal sehen, ob Camilla hier nochmal die Kurve kriegt. Hier schwimmt noch was. Aber ob das auch den Geschmack der Fischliebhaber trifft?
0: Hallo!
11: Ich glaube, ganz zufrieden sind Sie damit nicht.
0: Hast du einen Fisch?
11: Gleich mit Futter, oder?
0: Ja.

0: So Fisch ist alle.
1: Ist gut. Und der Kürbis treibt ab. Oh nee.
0: Eine Riesenherausforderung. Gemeinsam könnten sie das meistern. Sind ja soziale Wesen.
1: Dieses soziale Familienleben ist halt bei unserer Familie wunderbar zu beobachten. Ja, man hält zusammen, man frisst zusammen, man spielt zusammen. Und man würde dementsprechend, auch wenn ein Feind kommt, zusammen angreifen. So, und jetzt sollen sie zusammen den Kürbis angreifen. Mal gucken, ob das klappt.
2: Wir müssen wieder vor, da haben sie ihn geschafft.
1: Jetzt kann man auch schön beobachten, ne? In der Gruppe geht man zu dem fremden Körper hin. Die sind schon sehr raffiniert, ne? Und Otter sind halt, also die haben was im Köpfchen, wie viele andere Raubtiere auch. Die müssen beschäftigt werden. Das war eben auch, das ist ja auch das Ziel und Sinn dieser Sache gewesen, dass sie einfach mal so ein bisschen sich Gedanken machen müssen, wie kommen sie jetzt ans Fruchtfleisch? Und wenn es gar nicht geht, dann muss ich heute Abend mal reinkriechen ins Wasser, den rausholen und nochmal anbohren. Ich hoffe nicht, aber wir werden sehen.
0: Eine harte Nuss. Dieser Kürbis. Auch bei den Tannenzapfenfischen gibt's Neuigkeiten. Sie haben jetzt Untermeter in ihrem Becken. Lisa Fischer will sie heute füttern. Aber erst sind die Alteingesessenen dran.
3: So, erstmal die Tannenzapfenfische, damit die uns hier nicht so auf den Keks gehen.
0: Ja, die können ganz schön aufdringlich sein.
3: Naja, die kommen halt immer hoch und warten schon drauf aufs Futter. Von daher bietet es sich ja an, die aus der Hand zu füttern. Man muss nur rechtzeitig den Finger wegziehen. So, dann probieren wir uns mal beim Nautilus.
0: Der Nautilus. Auch Perlboot genannt. Was für ein Geselle. Aus den Tiefen des Meeres.
3: Also am liebsten essen sie eigentlich Garnelen. Das geht immer ganz gut, aber wir versuchen auch anderes zu geben. Und deswegen versuchen wir uns heute mal mit Filet. Mal sehen, ob sie es nehmen wollen.
0: Lisa.
3: So. Kuckuck.
0: Muss das hier nun in die Hand nehmen.
3: Holen wir uns den mal ran. Also eigentlich ist das Ziel, dass die mal an die Hand kommen, direkt, wenn wir hier ein bisschen rumwedeln im Wasser. Aber dadurch, dass die erst 4 Wochen da sind, haben die das noch nicht ganz verstanden. Und da müssen wir mal ein bisschen nachhelfen.
0: Fragt sich nur, wo hier eigentlich hinten und wo vorne ist.
3: Ja, also drin mal vorsichtig. So, da hat man halt dieses, ja, sieht aus wie ein Schneckenhaus. Und da drin ist der Körper von einem Perlboot drin quasi. Also die sind ja mit den Tintenfischen verwandt, ist also ein Tintenfisch im Schneckenhaus sozusagen. Und jetzt beim Füttern wird man auch gleich sehen, da kommen die Ärmchen raus. Das sieht man jetzt schon. Es ist hungrig. Da ist das Auge. Zieht er gerade ein bisschen rein. Genau. Also hier, der versteckt es gerade ein bisschen. Ist natürlich ein Wunderpunkt sozusagen. Dann versteckt er den natürlich, damit man da nicht, dass er da nicht verletzt wird. Hier sieht man es ganz gut auf der Seite. So, dann gucken wir mal, ob sie es wollen. Fangen wir mal mit Garnele an.
0: Garnele.
3: Nicht für dich.
0: Und wo kommt die jetzt eigentlich rein? Ha, Friede, Freude, Eierkuchen. Sowas. Die Säbelantilopen entspannen endlich beim Frühstück. Die Hatz scheint vorbei. Camilla beobachtet das Gelage aus sicherer Entfernung. Nun ist der Moment gekommen. Zeit für Zweisamkeit. Und für die wichtige Milchpause. Doch nach der ganzen Aufregung gewährt Camilla nur einige Schlückchen. Die Mama von Luisa, dem zweitjüngsten Kitz, ist der Freigebiger. Aber was soll's? Hauptsache, alles ist friedlich. Doch Zeit zum Ausruhen bleibt nicht. René ist wieder im Anmarsch.
4: Jetzt ist Reinholen angesagt. Also heute früh, das mit dem Rauslassen hat ja sehr gut funktioniert. Und jetzt wollen wir halt eigentlich nur die beiden Mütter mit ihren Kids jeweils zusammen reinholen. Das ist aber immer ein bisschen schwierig, weil da muss man die ganze Herde reinnehmen. Und das machen wir jetzt. Deswegen rücken wir auch in voller Mannschaftsstärke aus, um uns überhaupt eine Chance zu geben. Weil die im Normalfall irgendwie nicht rein wollen. Und schon gar nicht nur die, die wir brauchen.
5: Das ist ein Wetter schon, hä? Zum glaubt man gar nicht mehr, dass sich das Wetter noch wehren kann in Deutschland.
0: Die Sonne lacht. Dennoch geht's nun rein.
5: So, das Kitz, das springt auf.
4: Jo, das sieht gut aus.
0: Luisa und Lena zuerst.
4: Es würde mich ja stark wundern, wenn das jetzt endlich mal klappen würde, ehrlich gesagt.
5: Ja, es würde mich eigentlich auch wundern, aber wir können es versuchen.
4: So, wartet.
5: Warte, Sekunde. Sehen, ob Kitzi auch mitkommt. Auf!
0: Und nun Christina.
4: Los, komm hoch.
5: Wir müssen uns beilen, die Weiber sind jetzt vorne. Oder wir packen's.
4: Nee, das springt bestimmt irgendwo rein, ja. Ihr kennt das
5: auch. Ey!
0: Hullala. Ein kleiner Wirbelwind. Na, mal sehen, wer hier den längeren Atem hat.
6: Gut bearbeitet haben sie trotzdem.
1: Schon nicht schlecht.
0: Angekratzt. Aber nicht erledigt. Es gibt eine zweite Chance. Mit kleiner Hilfestellung.
1: Der Plan ist jetzt folgendermaßen, dass ich jetzt noch ein paar Fische reinwerfen werde und die Rasselbande hier ein bisschen ablenke. Und Daniel wird dann einfach den Kürbis noch mal reinhauen. Und dann hofft man natürlich, dass das jetzt was bringt. Ne? So, ich fütter jetzt die Riesenotter.
0: Ja, das hört wohl keiner.
1: Ich fütter jetzt die Riesenotter.
0: Was?
1: Na gut.
6: Haben wir noch nicht so ganz begriffen, wo sie hin sollen. Jetzt.
1: Hallöchen.
6: Mal gucken, ob es klappt.
0: Ja, das lässt hoffen.
1: Und?
6: So lala.
1: Ich würde ja piepen, wenn die das dieses Mal auch nicht hinkriegen.
6: Er hat schon das erste. Guck an.
1: Ja?
6: Hier vorne rechts, wo er rumkaut. Der kaut auf ein Stück Kürbis.
1: Stimmt. Gehen wir noch mal an die Scheibe?
6: Können wir machen.
1: Okay.
6: Vielleicht sehen wir jetzt mehr.
1: Oh, eine Kraft, ja.
6: Krass.
1: Und jetzt sieht man auch richtig gut, wie stark denn ihr Kiefer ist. Ne? Was die für lange Zähne haben, wie viel Kraft dahinter steckt. Und dass es halt wirklich richtige Raubtiere sind, keine Kuscheltiere. Und ja, das fetzt natürlich zu sehen, also was die Tiere wirklich können.
6: Kommt schon gut an.
1: Die beste Beschäftigung ist, wenn sie lange zu tun haben. Und in der Natur müssen die viel, viel mehr Zeit dafür aufbringen, ihre Fische zu jagen. Na? Und das machen wir halt ja für sie. Und dafür müssen sie sich jetzt mit dem Kürbis beschäftigen. Sind wir zufrieden, oder?
6: Auf jeden Fall.
0: Die kleine Christina soll endlich in den Stall. Doch stattdessen hat sie ihren Spaß.
7: Hey, bis in die Richtung.
5: Ja, pass auf, dass es nicht ins Wasser macht. Wäre jetzt ein bisschen scheiße.
4: Vielleicht müssen wir da noch mal Mutti holen.
5: Das folgt aber eben der Mutter nicht.
0: Na dann, nächster Versuch.
5: Ja, los, komm.

0: Kitzi, da lang. So, kommt mal alle mit ran.
1: Und wieder entkommt sie ihren Häschern. Doch das ist jetzt kein Problem mehr, denn Camilla ist nun zur Stelle.
2: Also wenn das jetzt klappt hier, dann ist das ja legendär.
1: Die Mama holt die Kleine heim. Da staunen aber welche. Und denen hier bleibt die Arbeit nun erspart.
2: Marco, mach langsam, wenn du stürzt, du wählst Oberschenkelhals. Hätte ich nicht gedacht, das hat noch nie funktioniert.
1: Camilla und Christina wohlbehütet im Stall zurück. Ein aufregender Ausflug geht zu Ende. Doch schon morgen gibt's das nächste Rendezvous. Der Nautilus soll jetzt was zwischen die Kiemen kriegen.
3: Da hält das schon fest. So, ich glaube, heute gibt er sich mit einer Garnele zufrieden. Oder doch nicht? Jetzt hat er noch eine zweite, okay. Probieren wir mal ein Stückchen Filet. Wenn die einmal auf den Geschmack gekommen sind und einmal merken, es gibt Futter, dann nehmen die eigentlich so gut wie alles. Der hält das jetzt erstmal alles fest, Hauptsache Hamm. Und dann schwimmt er erstmal weg und dann sortiert er aus. Den Rest bekommen dann meistens die Tannenzapfenfische, wenn er was fallen lässt.
1: Aber so ein Nautilus muss doch auch mal was in den Magen bekommen.
3: Meistens fressen die dann erst abends. Also nur wenn die richtig, richtig hungrig sind, fressen die das gleich auf, aber meistens heben die sich das für abends auf, wenn hier weniger Trubel ist, wenn die ganzen Leute weg sind. Und dann hält er das den ganzen Tag über fest. Filet scheint nicht so beliebt zu sein.
1: Der hier scheint genau zu wissen, was er will. Vielleicht hat er das seine Art Millionen Jahre überleben lassen.
3: Also es sind lebende Fossilien, das heißt, die gibt es schon ewig lang. Und die sind genauso in der Form erhalten geblieben. So, jetzt möchte er weg. Er hat gezappelt. Jetzt lässt er die Hälfte wieder fallen. Sehr schön. Ja, so richtig toll finden die das natürlich nicht, in der Hand festgehalten zu werden. Aber wir versuchen es jetzt immer schon, dass sie, wenn sie gut sitzen, günstig sitzen, dass wir denen schon was vor die Arme halten und dass sie dann alleine tentakeln. Aber es ist natürlich immer ein bisschen schwierig, weil das merken die dann meistens nicht gleich. Und ja, da müssen wir mal ein bisschen gucken.
1: Und er muss jetzt erstmal gucken, dass er ein ruhiges Plätzchen findet.

0: So, jetzt hat er gar nichts mehr. Jetzt hat er alles fallen lassen.
1: Aber da gibt's welche, die haben nur drauf gewartet. Am nächsten Morgen in Afrika. Was gestern so gut geendet hat, soll nun fortgesetzt werden.
2: Heute ist Schritt 2. Gestern die beiden Jungtiere mit ihren Müttern jeweils mit auf der Außenanlage. Zum Kennenlernen war der erste Schritt, hat wie gesagt sehr gut funktioniert. Auch das Reinholen, das war ja also Weltklasse, so gut hat es wirklich noch nie geklappt. Und heute werden dann die Zebras mit dran. Also die Vergesellschaftung ist ja ohnehin immer so ein bisschen ein kritischer Punkt. Und bis jetzt war es immer so, dass die Zebras die meisten Probleme gemacht haben. Die gucken immer ein bisschen neugierig. Und deswegen werden wir heute einen Teil der Zebras mit rausnehmen. Also bei 10 Tieren versuchen wir es Pi mal Daumen eine 5 draus zu machen. Die wollen natürlich auch nicht getrennt werden. Aber erfahrungsgemäß klappt das auch relativ gut. Und das wäre heute fällig. Da wird es vielleicht etwas lustiger draußen zugehen. Aber dieses Jahr ist es jetzt nicht das erste Mal, dass wir das machen. Und hat bis jetzt immer recht gut ausgesehen. Geht's los, Marco?
3: Raus mit euch. Hossa!
1: Alles beginnt wie am Vortag. Den Anfang machen die Säbelantilopen.

0: Ein entspannter Beginn. Tja, da kann das nächste Date starten.
1: Irina, ich würde dann jetzt noch die halbe Zebraherde bringen, ja?
0: Die gestreiften also. Die kleine Christina verschwindet erstmal in der zweiten Reihe. Und da kommen sie schon. Selbstbewusst wie die Platzhirsche.

0: bisschen Rummotzen gehört da dazu. Ja, und dann kehrt schon wieder Ruhe ein. Aber ob das auch so bleibt? Camilla und Christina trauen dem Frieden wohl noch nicht. Dugu, der Nashornbulle, hört ungewohnte Geräusche. Die Zoohandwerker sind in Aktion. Gleich nebenan.
1: Jetzt! Weg!
0: Erhard Czernitz hat einen Plan.
2: Machen wir zwei doppelte Siebdruck, dass man auf Deutsch sagt, so ran. Ja. Hier, zack, zack. Und hier festgebohrt. Und die andere hier, das ist ja kein Problem hier. Der könnte ja schon hier, der würde ja schon hier passen.
0: Aufwendige Vorbereitungen.
3: Auf Transport vom Duo. Wir brauchen ein bisschen Platz im Haus. Erwarten ja die nächste Geburt. Sarafine wird ihr zweites Jungtier bekommen. Und in Hannover stehen noch zwei Kühe. Vielleicht kann er da ein bisschen die Zucht forcieren. Wäre ja nicht unwichtig bei den Spitzwallnasern. Und wie das eben immer so ist. Kompatibel ist nichts, also machen wir es kompatibel.
0: Ja, was nicht passt, wird passend gemacht. Damit Ndugu die Kiste nicht aus den Angeln hebt.
4: Momentan wird bloß ein was gemacht. Die Kiste wird gegen seitliches Verschieben gesichert. Also mit dem Ruckzuck ans Haus gezogen. Jetzt werden die Spalte, die sich noch ergeben, wo er mit dem Horn rein könnte, zwischen Haus und Kiste verschlossen, damit er dort nicht einen Hebel ansetzen kann. Und dann wird außen noch links und rechts vorne eine Befestigung gemacht, damit er die Kiste nicht nach links oder rechts verschieben kann. Und damit steht die erstmal fest und damit kann er dann erstmal rein.
0: Ja, wenn er denn geht. Die Form der Schnauze verrät den Namen. Ein Stumpfkrokodil. Ein gut gebautes Männchen, das bald Vater wird. Unter diesem unscheinbaren Erdhaufen entwickeln sich die Babys. Und allmählich müssten sie fertig sein.
5: Kabelbinder vom Elektriker.
6: Das übliche Kabelbinder. Das ist die Schnellbaumethode.
7: Da bauen sie in Asien draus Häuser, da wird das doch die Insel lang.
0: Die Pfleger sind seit Tagen mit der Geburtsvorbereitung beschäftigt. Kreieren eine Art Rettungsinsel für die Kleinen, die schon morgen schlüpfen könnten. Überall lauern Gefahren, selbst in einem Aquarium.
8: Das dürfte ganz gut klappen. Die jungen Krokodile haben Möglichkeiten, sich mal abzulegen hier drauf. Naja, also der Nilbarsch wäre gefährlich. Also der könnte durchaus eins schnappen und auffressen. Von der Größe schafft er das.
0: Der Nilbarsch ist schon ein bisschen separiert und wird gut ausgefüttert. Aber wenn der Raubfisch Beute riecht, vielleicht könnten die Instinkte mit ihm durchgehen. Die Krokodile wachen über ihr Revier, würden sich auch wehren. Aber Lothar Dudek,
9: so, mal gucken, so viel haben wir gar nicht mehr,
0: will auf Nummer sicher gehen, bastelt weiter an seiner rettenden Idee.
9: Das ist Hornfarn, das ist eine Schwimmpflanze. Vermehren tut sie sich so mit kleinen Auslegern.
8: Ja, machen wir eins. Wir legen hier noch ein paar kleine Ausleger wieder drauf.
0: Er plündert großflächig Grünes für seine mysteriöse Insel.
9: So, ich muss noch sehen, dass wir unseren Hornfarn nicht total ausrotten. So, hier mache ich auch ein bisschen die Jungpflanzen ab. Hier sind überall Jungpflanzen drauf, die können dann wieder wachsen.
0: Lothar macht nicht viel Worte, aber einen Plan hat er offenbar.
9: Das müsste schon fast reichen.
7: Wie willst du das da drauf kriegen? Dann werf.
8: Die werf ich einfach drauf. Nehm das Netz mit dem Stiel. Und
7: ja, mit dem Stiel ist gut.
0: Ein paar Pflanzen, Kabelbinder, Bambus. Und all das soll die Sprösslinge schützen. Die Zebras, wie die Lämmchen, zum Glück. Trotz der gehörnten Meute gibt's keinen Ärger. Und da hier alles so gut läuft, wird hinter den Kulissen umdisponiert.
1: Na ja, gestreiftes Pack.
10: Da vorne ist offen. Da mache ich mal dazu und dann kannst du ja mal einen Außenschieber bedienen.
1: Da mache ich ja schon mal den Schieber auf. Da kommen die gleich raus.
10: Genau.
1: Gebt da mal ein bisschen Vorsprung.
10: Ja, den brauche ich auch. Trotz, dass ich heute früh gerade noch was anderes gesagt hatte, haben wir uns jetzt doch entschlossen, den restlichen Tierbestand einfach hinterher zu lassen. Ist im Prinzip jetzt nicht weiter dramatisch. Das Wetter ist schön und deswegen schmeißen wir jetzt die restlichen Tiere noch mit raus und dann ist ab heute alles in der Tagschicht sozusagen.
1: Hans!
10: Kommen!
0: Und hinaus mit dem gestreiften Rest.
10: 1, 2, 3, 4, 5. Ja, das war's schon. Camilla wartet schon, wa?
1: Ja, die steht halt eins hier vorne. Na gut. Da hache ich mal hier und du schickst den Tommy.
10: Ich schicke Tommy Mann und dann, naja, alles weitere.
0: Alles muss raus. Doch dann.
1: Jetzt kommen sie alle zurückgerast hier.
0: Wollen sie wieder rein?
1: Hallo? Es geht nicht nach Hause.
0: Psst, psst, psst, psst. Na, woran liegt das? Heimweh?
1: Nö, das ist jetzt nur ein bisschen, sind ein bisschen verworren, nehme ich an. Weil sie nur die Fünfe schon 2 Stunden draußen waren, die anderen 5, die jetzt erst dazugekommen sind. Also die Zebraherde trennt, das ist immer ein ziemlicher Einschnitt. Das sind sie überhaupt nicht gewöhnt. Guck mal, jetzt kommt sogar das Kitz von der Camilla gelaufen.
10: Marco, wir kommen! Na los, Dicker. Komm, Dicker. 2 Schritte noch.
0: Und da ist er. Der Nächste. Der Tommy Bock.
10: Komm, du siehst, du offene Türmeister, los. Mit viel Schwung. Jawohl, jawohl, jawohl. Ja, ja, ja, ja.
0: Im Laufschritt geht's hinaus. Und schon hat er Camilla und Christina.
10: Jetzt kriegt Camilla erstmal Besuch.
0: Im Visier.
1: Ah, der Tommy Bock, der.
10: Vom Tommy Bock, genau. Da prüft jetzt erstmal die Situation.
0: Andere entspannen derweil.
1: Die Zebras, die wälzen statt im Sand.
10: Ja, da spritzt es richtig,
1: da fliegt der Sand hoch, ja, ja.
0: Ein Nebenschauplatz.
1: Oh, jetzt geht er. Siehst du, ist er zum Kitz?
10: Ja, das geht nicht.
1: Da gab es ein paar auf dem Pelz.
10: Ja, das ist aber schön. Richtig. Also da jetzt hingehen und sich abreagieren, wäre natürlich auch der falsche Weg. Hm?
0: Und dennoch, der Tommy Bock lässt nicht locker.
10: Oh, ich glaube, er weiß nicht, was er jetzt kein Lostritt hier für eine Tracht.
3: Na dann, wir schnitzen los. Ja, na gut.
0: Dugu.
3: Jetzt geht's los.
0: Frank Meier will mit ihm üben, heute.
3: Wir haben draußen die Kiste hier angestellt und sollen wir mal aufmachen. Und ich will ihn mal locken, dass er in die Kiste geht, wenn ich da bin. Weil das eine Grundvoraussetzung ist, um die Kiste natürlich auch wieder zu schließen. Er muss da stehen bleiben. Und genau das werden wir jetzt mal versuchen. Mal sehen, was passiert.
0: Kistentraining. Am Tag der Abreise soll alles wie am Schnürchen klappen.
3: So, dann wird es erstmal auf. Und dann schauen, mit viel Zuckerbrot das Tierchen bewegen können.
0: Und natürlich ohne Peitsche.
3: Ja, pass auf, mein Guter, erschrick nicht. Ja? Ah, da ist er ja. Na, guck. Ja, komm, können wir ein bisschen was essen? Ja, nur Mut. Mut zur Schwelle. Ja?

0: mit viel Ruhe und eigentlich viel Zeit kann man sowas ganz nett trainieren. Leider haben wir nicht die Zeit. Ah, mein Guter, komm. Nimm hier, komm.
1: Frank.
0: Mal mit den Leckerlis hier ein bisschen arbeiten. Ne?
1: Zieht alle Register. Und Ndugu? Der zieht Leine. Regungslos bewacht das Stumpfkrokodil den Bruthügel. Seinen Blicken entgeht nichts.
2: Wollen wir versuchen starten, wie das aussieht?
3: Wir versuchen es.
2: Was sie dazu sagt. Warte mal, der Anker muss mit rein. Warte.
3: Lass erst den Anker rein, damit er nicht gegen die Scheibe pendelt.
2: So, das macht nichts. Jetzt gehen wir mal gucken, was passiert. Wenn es untergeht, haben wir verloren.
3: Nee, es geht nicht unter.
1: Die Rettungsinsel. Nur so. Ein Bambusrahmen.
3: Vielleicht kann ich eine Florian.
1: Aber Lothars Hornfarn, der gibt jetzt einen Sinn. Ganz kleine, leichte Reptilien könnten an so einer Pflanzeninsel geschickt untertauchen.
2: Also auf dem Rahmen könnte ich mir schon vorstellen, dass sie das machen. Oder dann eben unter dem Wasser unter diesen Blättern Deckung suchen und mehrheitlich versuchen, dann dort zu bleiben. Da werden welche da sein und welche unter den Fernen. Auch wenn es Freiwasser wollen die nicht. In der Natur ist das auch so, dass die also irgendwo unter Gras, was ins Wasser hängt, runterkriechen und dort ihre Deckung suchen.
1: Eine Arche für kleine Krokodile. Die machen es aber auch spannend. 15 Wochen Brutpflege und immer noch rührt sich nichts. Eine Kamera läuft im 24-Stunden-Betrieb, um den richtigen Moment auch ja nicht zu verpassen. Vor allem nachts, wenn die Krokodile eigentlich zum Leben erwachen.
3: Das Wasser bewegt sich.
2: Das Krokodil ist aber nicht gut.
3: Aber sie
2: dösen vor sich hin. Die schlafen tags und nachts. Ach, hier sieht man deutlich, dass die bewachen ihren Hügel und schlafen. Die hätten natürlich Naturfeinde. Warane, die versuchen, die Eier auszugraben, größere Krokodile, ja, Traubkatzen, die bewachen einfach den Hügel.
1: 10, 15, vielleicht auch 20 Eier könnten da drunter liegen. Für die Eltern wären es ihre ersten Babys. Erst seit dem letzten Jahr sind die beiden ein Paar.
2: So, sie geht jetzt woanders schlafen. Und er bleibt weiter auf seinem Wachposten. Das ist doch gut. Na, die Jungen geben dann, wenn die aus den Eiern schlüpfen, Geräusche von sich. Die sind nur für uns zu hören, das ist wie ein Quaken. Und da werden die Elterntiere meistens ziemlich aufgeregt. Und meistens ist es sie, die dann anfängt zu graben, den Bruthügel öffnet, um den Schlupf zu erleichtern. Und ich habe es auch schon mal gesehen, dass die also ein Jungtier im Maul haben und zum Wasser tragen. Na, das ist also aktiv. Meist macht sie das, er nicht. Er verwacht dann weiter in das Revier. Da sieht man auch, wie lange da eben nichts passiert. Ne?
1: Wieder so eine Nacht ohne besondere Vorkommnisse. Wird gelöscht von der Festplatte, damit Platz für neue Bilder ist.
2: Der Ausschnitt passt so näher ran, wäre Quatsch, weil wir dann auch das Wasser haben wollen am Anfang. Ich denke, das ist gut.
1: Alles perfekt in Szene gesetzt. Jetzt fehlen nur noch die Kleinen. Dieser Tommy-Bock
4: ist ein Sackgesicht.
5: Ja, das stimmt, ist es wirklich.
1: Liebt den Nervenkitzel.
5: Oh, Meister, ich würde es nicht machen.
1: Und geht in die Offensive.
5: Die hat sich jetzt nicht verscheuchen lassen von dem.
1: Christina springt auf.
5: Das Kleine wieder hingelegt? Oder?
4: Nee, jetzt ist es aus dem Sichtfeld verschwunden. Es stand jetzt kurz, aber es wird sich wieder hingelegt.
5: Wird sich jetzt unter dem Stamm gequetscht haben. Ich sag mal so, wenn der Meister den Pech hat, kriegt er noch eine Flugeinlage gratis.
4: Siehst du, da ist gar nicht das Problem die Zebraherde,
5: nee,
4: sondern hier dieser kleine Wicht.
5: Nee, jetzt haben sie genug.
4: Jetzt trollt er sich.
5: Ja, ich würde sagen, Freiheit für die Giraffe. Hm? Problem scheint ja jetzt erstmal gelöst zu sein.
4: Naja, der wird es so
5: sein. Der Tommy-Mann wartet immer, bis die Giraffen rauskommen, dann trollt er sich.
4: Und dann geht er zum Holzhaken.
5: Genau, und dann reagiert er sich dort ein bisschen ab und dann.
1: Also Zeit.
4: Okay, na dann.
1: Für die Langhälse.
5: Komm, Digga, gib Gas. Ja, der Tommy-Bock ist schon wieder mit Camilla beschäftigt.
4: Naja, ich hab's gesehen. Macht mal langsam. Ihr Haselmäuse, ihr passt nicht alle mit gleichzeitig durch.
1: Fehlen nur noch die Strauße.
5: Wo ist mein Guter? Komm mal raus.
4: Ja, kommt schon. Mensch, hau ab.
5: Ist alles gut, es geht.

0: So, und du machst dich raus jetzt. Los!
1: Kannst immer noch, ist alles grün. Nee. Sehr schön.
0: Stimmt, die andere Henne vor der Tür. Geh jetzt.
1: Ach Marco, wie wirst du mal
0: nee, geht nicht.
1: Ey, wie du das gemacht hast. Oh.
2: Christina liegt immer noch ab. Und Bruce kniet nieder. Gewaltig. Doch diese Balzerei interessiert hier keinen. Hier geht's um Christina und ihre Mama. Und siehe da, die Mutterinstinkte funktionieren, auch bei voller Besetzung. Und wie der Hase läuft, das begreift nun auch der einstige Störenfried.
1: Also Tommy Bock ist mittendrin, wa? Und solange wie er nett ist, was jetzt augenscheinlich auch der Fall ist, also er kann hingehen, schnuppern kann er machen, also das ist alles kein Thema. Sind wir völlig entspannt, solange wie die Muttertiere entspannt sind. Und die Kinder hier keine Angst und Panik schieben. Wir haben das erreicht, was wir wollten. Die sind jetzt mit draußen in der Tagschicht. Also eigentlich, ja, 100% Punktlandung.
2: René zufrieden. Und Leipzigs Savanne wieder um eine Generation reicher. Dugu.
3: Machen wir es mal einen langen Hals. Aber Gott sei Dank ist es keine Giraffe. Würde es gleich vom Stall ausmachen. Ja, komm zu mir. Ne? Ja. Das hast du wieder mitgekriegt. Ne?
2: Vielleicht. Die Kiste?
3: Ja, die knackt an allen Ecken und Kanten. Ne? Oh, die ist still. Ja. Fehlt da bloß noch ein Hinterbein. Hm?
2: Immer besser, man behält einen Fuß in der Tür.
3: Ja, auch rückwärts rauslaufen will gelernt sein.
2: Wie jetzt? Rein oder raus?
3: Na ja, gut, reicht das mal. Nicht je länger man das Training macht, umso besser wird's. Weich mal erstmal ab. Er war ja mal drin. Gar nicht so schlecht. Ich werde auflassen da. Kann er sich nachher den Apfel und das bisschen Brot noch holen. Reicht.
2: Frank zufrieden. Bis auf das eine Bein.
3: Ein Bein. Das müsste mit. Ja, also das können wir nicht hier lassen. Aber ich sag mal, für den Stand, den wir jetzt haben, ist das schon gar nicht so schlecht. Dass er in die Kiste reinläuft, das ist für Nassern schon eine Überwindung. Die mögen Fremdes überhaupt nicht. Fremde Umgebung, fremde Geräusche, das ist alles für die immer gefährlich. Und es ist auch so, die Holzverkleidung knackt, wenn der drauf tritt. Das muss der jetzt erstmal lernen, dass das nichts Gefährliches ist, wenn das Holz knackt. Wird schon werden.
2: Demnächst soll sich der Schieber dann schließen. Hinter den Dugu. Matadi und Luena, die beiden Senioren, schieben eine ruhige Kugel.
4: Jo, alles fein.
2: Aber ein klein wenig herrscht hier Katerstimmung.
4: Mensch, sag mal. Pass auf, dass du deinen Frauschen nicht wehtust. Das kann die nicht leiden, wenn du da hinten abkommst. Ja, macht man nicht. Hey, sei mal bitte lieb. Das dauert mal noch einen kleinen Moment, ja? Okay?
2: Der Jörg, der ewige Kämpfer gegen die Trübsal, hat wie immer ein Ass im Ärmel.
5: Guck mal hier, was denn das? Oh, das machen wir ganz schicki. Da kommt was Tolles rein, Luena. Hm? Matadi, oh, das machen wir ganz schick lecker, das Teil.
2: Hm? Na mal sehen, was der unbestrittene Meister der Tierbeschäftigung dieses Mal aus dem Körbchen zaubert. Oder in das Körbchen. Außerdem in der nächsten Sendung. Dugu verlässt den Zoo Leipzig. Und bei den Störchen war der Storch. Bis bald, wieder bei Elefant, Tiger und Co.

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20: Donnerstagmittag, willkommen zu WDR aktuell. Bei den Bildern, die uns seit gestern aus Nepal erreichen, da kann man nur zusammenzucken von dieser riesigen Flutwelle dort. Heute Morgen haben örtliche Behörden bestätigt, dass wohl auch mindestens 8 Deutsche vermisst werden, neben hunderten anderen. Die Zahl der Todesopfer ist auf 270 gestiegen, allein in Nepal. Das Ganze ist ja in einem Grenzgebiet passiert. Viele Menschen konnten aber auch mit Helikoptern gerettet werden.
21: Endlich Hilfe. Entkräftete Menschen werden von Hausdächern und aus ihrem mit Schlamm überdeckten Zuhause geholt. Hilfskräfte führen sie durch die rutschigen braunen Schichten. Alles ist mitgerissen worden in diesem Gebiet in Nepal oder von einer Schlammschicht bedeckt. Häuser, Brücken, Fahrzeuge von einer Lawine aus Eis und Geröll zerstört. Die Menschen, die überlebt haben, sind verzweifelt. Es ist alles innerhalb von 15 Minuten zerstört worden. Wir haben nichts mehr. Die Sturzflut brach gestern ohne Vorwarnung über das Grenzgebiet zwischen Nepal und China herein. Bislang sind in Nepal 270 Todesopfer bestätigt. 1300 Menschen werden vermisst. Darunter hunderte Urlauber und laut Tourismusbehörde auch 8 Deutsche.
22: Seit heute Morgen die Rettungsarbeiten wieder voll angelaufen sind, gehen auch die Vermisstenmeldungen immer weiter nach oben. Also stark betroffen sind indische Hindu-Pilger, die zu einem Heiligenberg im Tibet unterwegs waren. Auch viele Trekking-Touristen, das ist eigentlich ja Nebensaison, aber trotzdem waren da wohl viele unterwegs. Amerikaner, Briten, Australier. Es heißt von Trekking-Agenturen auch mindestens 8 Deutsche. Das ist vom Auswärtigen Amt bisher nicht bestätigt.
21: Jetzt wird untersucht, wie es zu der riesigen Flut kommen konnte.
22: Gestern hieß es ein Erdbeben, heute heißt es ja schon eine Erderschütterung, aber ausgelöst durch einen riesigen Eisblock, fast 1 Kilometer breit, der da aus 5000 Meter Höhe in die Tiefe gekracht ist, ausgelöst durch eine Gletscherschmelze. Und das passiert im Himalaya durch die Erderwärmung tatsächlich häufiger. Insofern ist das auch eine Folge dieses Klimawandels.
21: China schickt Rettungsteams in die autonome Region Tibet. Die internationale Hilfe nach Nepal, wie hier aus Indien, läuft inzwischen an. Es ist schwierig, abgelegene Gebiete zu erreichen. In der Hauptstadt Kathmandu setzen verzweifelte Menschen ihre Angehörigen auf Vermisstenlisten. Es wird befürchtet, dass es noch viel mehr Todesopfer gibt.
20: Das kommt vielleicht etwas überraschend, aber die Gaming-Hauptstadt Deutschlands ist Wuppertal. Ja, die meisten Konsolen und Spiele sind bundesweit zuletzt in Wuppertal gekauft worden, nach Zahlen von Mediamarkt und Saturn. Das Gute ist, dass die ganzen Wuppertaler Gamer ja nur gut 50 Minuten fahren müssen zur zweiten Gaming-Hochburg in NRW, nämlich nach Köln. Ab heute geht's da für alle so richtig los auf der Gamescom, der weltweit größten Spielemesse.
23: Und die Schlangen sind lang. Um 10 Uhr am Morgen öffnet die Gamescom nach und nach für alle Gäste. Viele warten seit Stunden. Sie wollen die Ersten sein, die heute neue Videospiele testen. Denn bislang war die weltweit größte Gaming-Messe Fachbesuchern vorbehalten. Sie treffen hier auf Entwickler aus aller Welt, natürlich auch aus NRW. Im innerdeutschen Vergleich spielt die Gaming-Branche hier eine große Rolle. International aber kaum, sagt auch Benedikt Grindel. Er managt einen Standort des Videospielriesen Ubisoft in Düsseldorf. Vor allem zur Gamescom schaue die Branche auf NRW sonst eher weniger.
14: Die Spielebranche ist im Entertainment-Bereich ganz oben dabei und da spielen wir halt eine Woche im Jahr in der Champions League und die anderen Wochen, da haben wir noch ordentlich Nachholbedarf.
23: Immerhin, die Fördermittel sind zuletzt gestiegen. Mit 125 Millionen Euro fördert der Bund die deutsche Gaming-Branche. 4 Millionen gibt das Land NRW obendrauf. Doch um gefördert zu werden, müssen Entwickler Eigenkapital mitbringen. Das können kleinere und neu gegründete Unternehmen oft nicht. Dabei ist das Thema Gaming mittlerweile auf der höchsten politischen Bühne angekommen. Nach dem Wirtschaftsminister gestern kommt heute der Bundespräsident.
16: Wir wollen Ihre Branche hier in Deutschland. Wir wollen sie wirtschaftlich stark hier in Deutschland. Und wir wollen die Gamescom, weil ich weiß, die Gamescom ist ein Forum für Diversität, für Offenheit, für Demokratie.
23: Gleichzeitig ist die Gamescom gerade der wohl größte Spielplatz in ganz NRW. Gekommen sind so viele Aussteller wie noch nie, die ihre Gäste noch bis Sonntag empfangen. Gerechnet wird mit insgesamt 350.000 Besucherinnen und Besuchern.
20: Ja, und da müssen wir natürlich jetzt auch noch mal live hin zur Gamescom. Friederike Müllender ist da unsere Reporterin. Wir haben es gerade schon gesehen, wie die Menschen da reinströmen. Es ist richtig voll, ne? Wie war der richtige Start der Gamescom heute denn aus deiner Sicht?
17: Also man merkt einfach, dass dieser Tag lang ersehnt war. Es ist ja der erste Tag, wo Besucherinnen und Besucher auch hier hin können. Und dieser Strom, der hört einfach nicht mehr auf. Und ich würde es mit zwei Worten beschreiben. Es ist sehr voll, aber es ist sehr friedlich. Man sieht es auch hinter mir, weil es so voll mittlerweile ist, werden die Gamerinnen und Gamer umgeleitet. Das heißt, es gibt so Einbahnsysteme, worauf geachtet wird, dass man außenrum reingeht, damit es nicht zu voll wird. Mittlerweile ist hier auch so ein Platz abgesperrt worden. Man erkennt das ganz gut an dem Flatterband. Das heißt, man kommt aus der Halle 9 noch raus. Raus, aber gerade nicht mehr rein. Die Gamescom überlegt sich also hier ganz gut, wie sie mit den Massen an Menschen durchkommen. Wir haben es ja gerade gehört, 350.000 insgesamt. Das heißt, um die 70.000 Menschen pro Tag kommen hier mit durch. Die ersten Schlangen, also diese Warteschlangen vor den Spielen, die sind mittlerweile auch schon geschlossen. Das heißt, da stehen Schilder, bitte hier nicht mehr anstehen. Und da stehen die Menschen ja dann schon 2 oder 3 Stunden lang an. Viele haben sich sogar so kleine Sitzhocker mitgebracht, um das Ganze noch zu machen. Und man merkt einfach, wie viele Menschen hier hinkommen und das auch ein bisschen für ein Verkehrschaos gesorgt hat. Ich konnte heute Morgen schon vor Beginn hier sein. Mein Kamerateam ist ein bisschen später gekommen und hätte es um ein Haar nicht mehr geschafft, denn statt 20 Minuten haben sie 1 Stunde 30 gebraucht, um hier auf dem Gelände anzukommen. Man weiß ja auch noch, die Bahnstrecke zwischen Köln und Düsseldorf ist zu. Das heißt, rund um die Kölner Messe wird es gerade ganz schön viel Stau und ganz schön voll.
20: Heißt, man braucht auch viel Geduld auf dem Weg dorthin und auch dort vor Ort. Danke, Friederike Müllender, live von der Gamescom in Köln. Ja, und während mit der Gamescom die größte Gaming-Messe läuft, kritisiert die Opposition in NRW, die SPD, dass die schwarz-grüne Landesregierung bei den Ausgaben für Medienkompetenz jetzt sparen will. In Zeiten von KI und Desinformation. Der Kölner Stadtanzeiger hat als erstes darüber berichtet und Cedric Pelke aus unserer Landespolitikredaktion in Düsseldorf. Was ist da denn genau geplant?
19: Also es ist geplant, dass die Ausgaben im Haushalt bei der Medienkompetenz um 25% knapp zurückgehen sollen. Also laut Kölner Stadtanzeiger sind das dann nicht mehr 920.000 Euro, die ausgegeben werden sollen, sondern nur noch knapp 700.000 Euro. Da geht es dann um Projekte, wo zum Beispiel Bürgerinnen und Bürger testen können, wie fit sie eigentlich im digitalen Raum sind. Aber wo es ganz genau geht, das wird noch diskutiert. Genau das ist der Punkt. In den nächsten Wochen, Monaten geht es eben um die Haushaltsverhandlungen im Düsseldorfer Landtag. Und da mussten alle Ministerien sparen. Sie sind angehalten worden vom Finanzminister, überall zu gucken, wo könnt ihr Geld einsparen, weil die Haushaltslage eben so ist, wie sie gerade ist. Und die Ministerien können weiterhin selbst priorisieren, wo sie das Geld ausgeben wollen. Und das kritisiert die SPD, die Opposition hier im Landtag, die sagt, gerade das Medienministerium dürfe nicht bei der Kompetenz sparen. Gerade wo wir jetzt KI haben, künstliche Intelligenz, die die Welt verändert, wo Leute auf Desinformation in sozialen Medien reinfallen, gerade da müsste das Ministerium eher noch mehr machen, als Dinge einzusparen und Projekte zu kürzen, wenn sie dann gekürzt werden. Und deswegen bleibt abzuwarten, was der Landtag da sagt. Aber man kann schon davon ausgehen, dass es da bei der Kompetenz, Medienkompetenz, ein bisschen weniger geben wird.
20: Cedric Pelke aus unserer Landespolitikredaktion in Düsseldorf, danke dir. Ja, Baulärm, das mögen ja die wenigsten, aber eigentlich gibt es gerade viel zu wenig Baulärm. In NRW fehlen hunderttausende Wohnungen, es geht nicht schnell genug voran beim Wohnungsbau. Und das trifft viele Leute, das sorgt auch für echtes Leid, weil mehr und mehr Menschen keine bezahlbaren Wohnungen finden. Besonders auch viele ältere Leute, Seniorinnen und Senioren, die es schwer haben, mit ihrer Rente die hohen Mieten zu bezahlen.
0: Es ist Scham, die, nennen wir sie Nina, bis heute fühlt. Darum möchte die 70-Jährige nicht erkannt werden. Rund 7 Jahre lang habe sie keine Wohnung gehabt, lebte mal auf der Straße, mal in zugewiesenen Unterkünften.
2: Keiner weiß, wer du bist. Keiner. Kümmert sich auch keiner drum. Und ich habe viele Leute da totliegend schon gesehen. Das ist kein schönes Leben.
0: Und Nina ist offenbar kein Einzelfall. Zwar ist die größte Gruppe der Menschen, die wohnungslos sind, zwischen 25 bis 39 Jahre alt, doch die Zahl der 50 Jahre und älter Betroffenen ist die zweitgrößte Gruppe. In Köln seien zunehmend ältere Frauen betroffen, erklärt Caroline Balsar. Sie leitet die Wohnungslosenhilfe des Sozialdienstes katholischer Frauen.
3: Da sprechen wir von einer sehr hohen Dunkelziffer, die gerade bei Frauen sehr hoch ist, weil sie versuchen, nicht erkennbar obdach- oder wohnungslos zu sein. Also wenn ich, wenn wir durch die Stadt gehen und ich würde Ihnen sagen, das ist eine Frau, die obdach- oder wohnungslos ist, dann würden Sie sagen, ach, hätte ich irgendwie gar nicht gedacht.
0: Bei Nina hat es Stress mit dem Vermieter gegeben, sagt sie. Er habe sie aus ihrer Wohnung geworfen, das Türschloss ausgetauscht. Es sei der Moment gewesen, in dem sie alles verloren habe, was sie nicht schaffte, sich Unterstützung zu suchen.
2: Wo kann ich Hilfe jetzt kriegen? Das war noch nicht da. Heute bin ich froh, dass ich Hilfe bekomme.
0: Nina hatte Glück, lernte irgendwann eine Sachbearbeiterin kennen, die ihr geholfen hat. Aber das gehe längst nicht allen Betroffenen so. Hilfe zu bekommen sei oft kompliziert.
3: Für manche Menschen, auch gerade für die Älteren, ist es unglaublich schwer, Formulare auszufüllen. Das Jobcenter ist komplett digital geworden. Wir haben so viele Anfragen von, wie fülle ich dieses Formular aus? Deswegen, es ist auch nicht einfacher geworden, SachbearbeiterInnen anzutreffen.
0: Nina hat mittlerweile ein festes Dach über dem Kopf. Wenn sie davon spricht, klingt es wie ein neues Leben.
2: Ich bin jetzt froh, ich habe eine schöne Wohnung, ich habe sogar einen Balkon. Ja, besser kann es doch nicht gehen.
20: Ihre Ausstellung in Köln hatte noch bis Anfang August alle Besucherrekorde gebrochen. Jetzt ist bekannt geworden, dass die japanische Künstlerin Yayoi Kusama gestorben ist. Sie galt als eine der angesehensten zeitgenössischen Künstlerinnen Japans. Und ihr Markenzeichen, das waren Motive mit bunten Punkten, den sogenannten Polkadots.
4: Punkte, Muster, endlose Geflechte. Dem Kölner Museum Ludwig bescherte die Kusama-Werkschau einen Rekord. Mehr als 450.000 sahen die erfolgreichste Ausstellung des Museums überhaupt. Schon als kleines Mädchen, die in einer Gärtnerei und Baumschule aufwächst, hat Kusama Halluzinationen und Depressionen. Dagegen malt sie an, erfindet tausendfach Mustervariationen. Vor ihrer autoritären Mutter flieht sie 1958 nach New York. Dort entstehen Installationen und Happenings. Seit den späten 1970er Jahren lebt Kusama freiwillig in einer psychiatrischen Klinik in Japan. Von dort macht sie sich Tag für Tag auf den Weg in ihr Atelier und erschafft jene spektakulären Werke, die sie zu einer der bekanntesten Künstlerinnen unserer Zeit machten.
20: Und jetzt mehr Nachrichten aus NRW in unserem Kurzüberblick.
24: Ein Raser hat in Dortmund gestern Abend bei einer Kontrolle einen Polizisten angefahren. Vorher war der Mercedes-Fahrer schon deutlich zu schnell unterwegs und geblitzt worden. Die Polizisten haben den Wagen bis auf den Parkplatz eines Baumarkts verfolgt. Als sie den Fahrer dann mit gezogener Waffe kontrollieren wollten, hatte der aufs Gas gedrückt und dabei einen Polizisten angefahren. Dieser wurde leicht verletzt. Der Fahrer ist noch flüchtig. Das Auto konnte mittlerweile sichergestellt werden. Nach wochenlangen Tarifauseinandersetzungen gibt es für die Beschäftigten im NRW-Einzelhandel mehr Geld. Die Gewerkschaft Verdi und die Arbeitgeberseite haben sich auf 3% mehr Lohn rückwirkend zum 1. August geeinigt. Außerdem gibt es im Mai noch einmal 2% mehr. Verdi sagt, der Abschluss sei nur möglich gewesen, weil so viele Mitarbeitende im Einzelhandel durch Warnstreiks den Druck erhöht hätten. Das Mehrfamilienhaus in Bergkamen, das am Montagabend geräumt werden musste, wird wohl noch mehrere Wochen unbewohnbar bleiben. Die Untersuchung eines Gutachters hat ergeben, dass das Haus auf jeden Fall stabilisiert werden muss, bevor die beiden betroffenen Familien zurückkehren können. Am Montag waren an dem Gebäude größere Risse aufgetaucht. Nach Angaben der Stadt könnte eine Steinschicht unter dem Haus abgesackt sein. In Siegen wird heute noch einmal über einen weiteren Nationalpark in NRW gesprochen. Umweltminister Krischer kommt zum Nationalparkforum, um mit Bürgern, Umweltschützern und Politikern zu diskutieren. Es geht um die Frage, ob der Park der Region mehr nutzt als schadet. Ein Nationalpark im Kreis Siegen-Wittgenstein wäre nach dem Nationalpark Eifel der zweite in NRW. Der Kreistag wird Mitte November über eine mögliche Bewerbung entscheiden.
20: So, und jetzt noch ein bisschen was fürs Auge. Tausende Blumen auf ein Dutzend Wagen verteilt. Schauen Sie mal. Jedes Jahr zieht der Blumenkorso aus den niederländischen Recken auch durch den Friedener Grenzort Oldenkott. 12 große, farbenfrohe Festwagen sind dabei, begleitet von Musik und Fußgruppen. Mehr als 1 Million Dahlien werden jedes Jahr von Hand an die Wagen befestigt. Und die Reckener Nachbarschaften, die wetteifern dabei um die schönsten Motive. Die Tradition des Blumenkorsos ist über 100 Jahre alt. Und seit 2021 gehören sie zum immateriellen Kulturerbe der UNESCO. Ja, das Wetter passt da ja auch noch beim Blumenkorso. Noch, muss man sagen. Es ist überall noch schwül und heiß, aber jetzt kommt ein Tiefdruckgebiet. Wir sind also bei den Wetteraussichten und das ist eine schwierige Mischung gerade. Erst haben wir noch Sonne, am Abend kommen dann aber von den Benelux-Ländern her heftige Schauer und Gewitter rüber mit Unwettergefahr durch Starkregen, Hagel und Sturmböen. In der Nacht können weiter auch Gewitter über Teile des Westens hinwegziehen. Zumindest stellenweise sind dann auch Unwetter mit heftigem Starkregen noch dabei. Morgen wird's kühler, kühlere Meeresluft kommt zu uns rüber. Es kann weiter stark regnen und gewittern, dazu 19 bis 22 Grad. Samstag beruhigt sich das Wetter wieder etwas bis 24 Grad, Sonntag dann über weite Strecken trocken, Montag sind dann aber wieder Schauer drin bei bis zu 24 Grad. Das war der Nachrichtenüberblick für heute Mittag. Den nächsten, den gibt es dann um 16 Uhr, wenn Sie mögen. Bis dahin gibt es weitere Updates immer auf wdr.de und in der WDR-App. Ihnen jetzt einen schönen Nachmittag und bis später. Tschüss.
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0: Sitz. Für Kerstin Westhoff und ihre Weimaraner wird es heute ernst. Welche Hündin schafft es, zur Premiere auf der Bühne zu stehen? Mannschaftskapitänin Susanne Hartl beißt sich an dem Araberschimmel Chiara ganz schön die Zähne aus. Und bisher hat sich Godzilla beim Fliegen immer angestellt. Diesmal nimmt er es damit etwas zu ernst.
1: Hab ich mir gedacht. Und Godzilla ab in den Baum.
0: Neufundländer-Dame Hope traut sich nicht ohne Frauchen Nicole in den See zu springen. Das muss sich ändern, denn Hope soll Rettungshündin werden. Also muss geübt werden. Nicole hat deshalb das Boot gewechselt. Kerstin und Kai bilden das Team im Zodiac.
2: Nicole?
3: Ja?
2: Wir fahren raus, die fällt raus. Wir fahren ein kleines Stückchen weiter, drehen quer und bleiben stehen.
3: Wir fahren ein kleines Stückchen weiter, ja.
2: Drehen quer und bleiben
3: stehen. Versuchen, das Boot bei dieser Strömung zu halten. Und quer zu, den Abstand nicht ganz so groß, weil wir haben das im letzten Training, dadurch, dass ich mitgesprungen bin vom fremden Boot, ein bisschen versaut, dass sie sich überhaupt von mir trennt und vom Boot. Ja. Da müssen wir wieder hin.
2: Okay.
3: Und du rufst notfalls, greifst du ein, ja?
2: Jo.
3: Gut. Alles klar.
0: Bootfahren findet Hope grundsätzlich große Klasse, ob mit Frauchen oder ohne. Offenbar liegt das Schippern den Neufundländern im Blut. Herausgefunden haben das schon die Fischer im 18. Jahrhundert. Sie nahmen die Hunde mit auf See und siehe da, Neufundländer erwiesen sich nicht nur als zuverlässige Rettungsschwimmer. Die kräftigen Vierbeiner brachten auch Leinen und Netze von Boot zu Boot. Warum Hope allerdings nicht allein ins Wasser springen wollte, weiß der Himmel. Mal sehen, ob es dieses Mal klappt.
4: Hol die Puppe!
0: Na also, mit Geduld kommt man auch bei Hope weiter. Vielleicht musste die Hündin erst wieder begreifen, was von ihr verlangt wird. So, jetzt ganz vorsichtig an Kerstin heranschwimmen, sanft zupacken und ab mit ihr. Die schwerste Arbeit des Teams besteht darin, die knapp 60 Kilo schwere Neufundländerin wieder zurück ins Boot zu ziehen.
3: Es war jetzt wieder so, wie ich es von ihr gewohnt bin, dass sie sofort springt. Ich denke, das haben wir erfolgreich repariert. Etwas mehr Motivation. Ne, das war in Ordnung. Wir müssen das jetzt noch so machen, dass die Distanz vergrößert wird und dann wieder die Boote wechseln. Das heißt, ich muss mit neuen Booten, mit fremden Booten mit ihr arbeiten, damit das generalisiert wird. Und dann ist der Fehler fürs Erste ausgemerzt.
0: Da gibt's doch glatt ein Küsschen.
5: Nein.
0: Bill ist die Lieblingsrobbe von Biologin Jenny Biel.
5: Schwierig heute. Bill. Ach. Ring. Bring her. Nein.
0: Aber Bill ist heute nicht ganz bei der Sache. Irgendwas scheint ihn abzulenken. Tja, okay. Wo ist jetzt der Ring?
5: Wie?
0: Zu spät. Bill ist fürs Erste abgetaucht. Tja, unter Wasser ist der Ring schon mal nicht. Aber er muss irgendwo hier oben sein. Aber wo?
5: Gut. Acht. Will aufpassen. Acht. Ring. Bring her.
0: Aha. War wohl nur eine Frage der Belohnung. Wenn die stimmt, gibt Bill alles.
5: Geht doch. Bist du wieder nervös, ne? Richtig hoch. Wieder richtig. Und noch richtig. Gut. Achtung. Objekt bringen hier. Einfach, dass er jetzt wirklich das Becken absucht nach Gegenständen, die hier nicht normalerweise drin sind. Und die soll er mir wiederbringen.
0: Naja, das ist ja nicht wirklich schwierig. Irgendetwas findet man immer, solange es Fisch gibt.
5: Gut. Wo kam der denn her? Den habe ich nicht geworfen. Gut gemacht.
0: Das? Hauptsache, man liefert. Die Quellen bleiben geheim. Wäre ja noch schöner. Bill weiß offenbar ganz genau, wenn er gemeint ist. Ein Pfiff, ein Befehl.
5: Achtung. Kreisen.
0: Und das mit dem Fisch im Bauch.
5: Gut, komm. Gut gemacht.
0: Bill kommt aus einem holländischen Delfinarium. Hier in Rostock hat er sich mit Jenny auf eine gemeinsame Zeichensprache geeinigt.
3: Das ist ja immer eine Kombination aus einem gesprochenen Befehl und einem Handzeichen. Und da kennt er ganz genau die Bedeutung. Also der kann das auch wirklich ganz genau unterscheiden, auch wenn das manchmal besser und manchmal schlechter klappt. Das hängt aber eher damit zusammen, dass die Tiere dann nicht richtig aufpassen und nicht, dass sie die Sachen nicht voneinander unterscheiden können. Also diese drei, der Ball, der Rettungsring und der Ring, das kennen die alle, können die auch unterscheiden. Und wie gesagt, der Bill hat jetzt halt noch gelernt, dass alles, was anders ist als diese drei Sachen, ist halt ein Objekt und das muss ich herbringen. Egal, ob es Werkzeug, Spielzeug oder sonst irgendwas ist.
5: Ne? Klasse. Gut, und die andere. Gut, und die nochmal. Gut. Und die? Und beide? Und die andere auch? Das ist jetzt schwer, ne? Wie?
0: Coaching mit Hoffenheims Damenfußballmannschaft.
4: Hinter ihr bleiben, wenn du vor ihr gehst, kann sie nicht gehen.
0: Kapitänin Susanne Hartl hatte so ihre Schwierigkeiten mit Stute Chiara. Und daran hat sich immer noch nichts geändert. Die Profifußballerin soll die Stute auf sich fixieren, aber Chiara reagiert nicht.
4: Ich bewundere immer meine Pferde, die mir genau zeigen, dass nichts dahinter steht. So, jetzt mach dich wach.
0: Wenn nichts geht, muss man die Taktik ändern.
4: Jawohl. Lass die Sau raus. Ich werde immer schlimmer. Bleib hinter ihr. Ja. Mal gut rein. Komm, komm, komm. Nicht aufgeben. Ausdauer, Beharrlichkeit. Das ist genau, was jetzt fehlt. Das klappt nicht auf. Ja, ja, langsam, langsam, langsam jetzt. Das klappt nicht auf. Langsam mit dem Seil.
0: Die motivierenden Zurufe von Pferdecoach Isabel Barnick treiben Susanne an. Und plötzlich erreicht sie durch ihre Körpersprache auch das Pferd. Es braucht Entschlossenheit, um dahin zu kommen. Scheint, als wäre Susanne ein echter Anführertyp. Bleibt zu hoffen, dass sie auch beim Aufstiegsspiel gut funktioniert.
4: Ja, bleib hier stehen, komm. Erzähl mal.
6: Ja, es ist sehr interessant zu sehen, dass man ja irgendwie schauen muss, dass das Pferd auf eine oder nicht andersrum. Und erstmal zu wissen oder ja, zu lernen, wie man ein Pferd nehmen muss. Dass es halt im Endeffekt das macht, was ich will und nicht andersrum.
4: Du willst auch Tore schießen, ne? Du willst auch.
6: Ja.
4: War interessant, dass ich mir das viel einfacher vorgestellt habe, dich zu coachen. Aber sie hat dir gezeigt, dass wenn etwas nicht läuft, du zumachst und nicht so spontan auf die Idee kommst, wie kann ich das anders hinkriegen. Das ist im Grunde diese Sache, was hier für dich heute wichtig ist. Ne? Es klappt nicht. Sagen, ich schaffe das und Strategie ändern. Okay?
6: Gut, mach ich.
0: Ein Pferd als Spiegel der Seele. Der letzte im Ring ist der heißblütige Wallach Casador, genannt Kasi. Der 12-Jährige ist ein eigenwilliger und ziemlich dickköpfiger Wallach.
7: Ja, Kasi ist ein sehr, sehr willensstarkes Pferd. Also der ist sehr spät gelegt worden, das heißt kastriert worden vom Hengst zum Wallach. Hat dadurch noch sehr, sehr viel Hengstverhalten. Ja, und dann ihn muss man überzeugen können, dass er mitgeht. Ich glaube, bis jetzt hat es noch nicht wirklich jemand geschafft. Weil da muss man ganz viel Klarheit, Entschlossenheit haben, Persönlichkeit haben, Charakterstärke. Also bei ihm braucht man wirklich alles von der Leitstute. Ansonsten null Chance.
4: So, das letzte Pferd. Und das wird das interessanteste Pferd. Das ist der Kasi, der Spanier.
8: Das ist unser Macho.
4: Hast noch Glück, der wälzt sich jetzt. Weil seine Spezialität ist, sich zu wälzen, wenn man den bewegen will. Und da muss man alles geben, aber wirklich alles.
0: Jetzt muss Stürmerin Sabine Stoller alles geben. Mhm. In der Filmtierschule in Potsdam liegt was in der Luft. Irgendetwas duftet hier so köstlich. Aber was? Aha, da haben wir's. Tiertrainerin Claudia präpariert Leckerlis für den großen Auftritt. Lag die Schweinenase doch wieder richtig?
9: Das Schwein rollt ja für den Moderator den roten Teppich aus. Dafür präpariere ich den natürlich, damit das Schweinchen auch den Teppich gerne ausrollen möchte. Die möchte ja ihre Leckerchen da haben.
0: Schweine können nämlich noch besser riechen als Hunde. Und Schweini hat längst Witterung aufgenommen.
9: Ja, Schweinchen, Schweinchen, komm mal her. Wir wollen ja gleich mal ein bisschen proben, ne? Wollen wir mal proben, dass das alles klappt nachher auch in der Show? Das müssen wir mal machen.
0: Gutes Catering ist das A und O im Showgeschäft.
9: Mit Schweinen zu arbeiten finde ich ganz, ganz toll, weil die sind ähnlich wie Hunde. Das ist total super. Die sind so gelehrig und wollen immer mitmachen. Man sieht ja auch, hat immer Leckerchen gerne genommen. Und die bauen auch eine gute Beziehung auf. Also man hat wirklich eine persönliche Beziehung auch zu dem Tier. Ja, das macht viel Spaß.
0: Schweine sind intelligent. Sie haben sogar ein Ich-Bewusstsein und können ihr Spiegelbild erkennen.
9: So, komm. Komm, komm, Schweinchen, Schweinchen.
0: Aber wer schlau ist, kann auch eigenwillig sein.
9: Schweinchen, Schweinchen, komm. Komm, komm, komm, komm.
0: Premiere der Operette Die Fledermaus auf der Freilichtbühne in Schwerin. Die 13 Monate alte Weimaraner Hündin Perle steht kurz vor ihrem ersten Auftritt.
10: Sitz! Merli! Na, ist das aufregend?
0: Klar ist das aufregend. Vor allem ist es laut. Sehr laut für Hundeohren. Während das menschliche Ohr bei einer Frequenz von ca. 20.000 Hertz nichts mehr wahrnimmt, schaffen Hundeohren die doppelte Frequenz. Deshalb muss Frauchen Kerstin die Hunde schon Stunden vorher gut vorbereiten.
10: Schief ging gerade immer was. Wir arbeiten ja mit Mensch und Tier und insofern, da geht's schon los. Hundchen klaut. Hier, Jette. Aber ja, ich denke mal, das wird alles gut. Ne? Wir haben jetzt hier uns ein bisschen wieder eingewöhnt, dass die Hunde mitbekommen haben, wo wir sind und dass es nachher bald losgeht. Die haben jetzt das erste Mal auch ein paar Zuschauer mit dabei. Und jetzt sind wir erstmal fertig mit dem Training, mit den Vorbereitungen und gehen noch mal ein bisschen auf die grüne Wiese, ein bisschen entspannen und sich noch mal lösen, noch mal gucken, was so in den Büschen los ist, weil wir sind ja Jagdhunde und in den Büschen sind bestimmt irgendwelche Vögel, die wir noch mal vorstehen können. Das ist ein bisschen Ablenkung, ein bisschen Entspannung. Wir kriegen noch mal was zu trinken. Und ja, und kurz bevor sie dran gehen, gehen wir dann erst auf die Bühne.
0: Die bunten Kostüme, die laute Musik und das Tohuwabohu hinter der Bühne, das alles scheint zu viel für Perle. Sie wird zunehmend nervöser. Da nützen auch die zusätzlichen Streicheleinheiten von einem der Schauspieler nicht mehr viel. Kerstin Westhoff entschließt sich kurzerhand, Perle heute nicht auftreten zu lassen. Zum Glück kann Mama Jette für Perle einspringen.
10: Ich bin ziemlich verunsichert. Also entweder hängt es wirklich mit der Läufigkeit zusammen oder keine Ahnung, ob sie irgendwas mit den Ohren hat. Ich müsste das vielleicht dann auch noch mal überprüfen lassen, dass man noch mal so einen Hörtest macht, weil schussfest ist sie. Ne? Sie geht mit zur Jagd, das stört sie alles gar nicht. Der Gesang ist schon enorm, ne? Wenn man dann mal sieht, dass sie so ein Glas zum Platzen bringen können. Vielleicht platzt da noch so ein Hundetrommelfell, weiß ich auch nicht.
0: Tja, Perle, das war's dann erstmal mit der Theaterkarriere. Aber was soll's? Dafür bist du ein Top-Jagdhund. Elf Lamas und drei Alpakas leben in einer kunterbunten Herde auf dem Krähenhof im nordrhein-westfälischen Brakel. Geleitet wird der Hof von Heike und Thomas Höke. Sie bieten Lama-Therapien für Menschen mit Handicap an. Durch ihren sanften und gutmütigen Charakter eignen sich die Tiere aus den südamerikanischen Anden besonders gut. Der jüngste auf dem Hof ist der kleine Alpaka-Hengst E.T. Er soll sich heute was bei den Großen abschauen.
11: Fiorini! Komm!
0: Lamas gehören zur Familie der Kamele. Sie wurden schon vor über 4000 Jahren gezüchtet. Für die Inkas waren Lamas von großer Bedeutung, denn sie sind hervorragende Lastenträger. Zur Zeit der spanischen Eroberung lebten etwa 10 Millionen Lamas in den Anden. Heute sind Heike und Jürgen zur Therapie gekommen. Sie leben in der Wohnstätte Lebenshilfe Brakel, denn alleine kommen die beiden in der schnellen Welt von heute nicht zurecht. Sie brauchen Unterstützung im Alltag.
11: Guck mal. Pass auf, Mann. Guck mal, wenn ich hier drüber steige. Ja, sehr schön. Sehr gut. Mhm. Noch einmal zurück.
0: Nur mit Hilfe der Heilpädagogin traut sich Heike, über die Hürden zu steigen.
11: Ah, Heike, Vorsicht! Ja. Nicht so fest. Okay. Jetzt versuch's mal alleine.
12: Nee, geht nicht.
11: Du möchtest das nicht alleine machen? Nee. Dann lassen wir's. Dann gehen wir erst mal außen. Alles gut.
0: Ohne Halt mag Heike im Alltag keine Treppen steigen, geschweige denn einen Bordstein hinuntergehen. Die Lamas sollen ihr helfen, diese Angst zu überwinden.
11: So, ihr wisst ja, jedes Tier hat sein eigenes Halfter. Ja? Warum ist das wichtig, Heike? Warum hat jedes Tier sein eigenes Halfter?
13: Weil der Name dran steht.
11: Weil der Name dran steht?
12: Ja, Ricky.
11: Das ist richtig. Und du hast ja auch deinen eigenen Pullover, ja, und deine eigene Jacke und deine eigene Mütze. Na, du setzt ja auch nicht die Mütze von, nein, jemand anderem auf, weil dein Kopf ist auch ein eigener Kopf und dein Kopf ist ein eigener Kopf.
12: Ja.
11: Und deswegen braucht auch jedes Tier sein eigenes Halfter.
12: Ja, Ricky.
11: Das könnt ihr natürlich nicht lesen. Darum gebe ich euch die mal in die Hand. Gami, steh auf. Komm. Ja, jetzt gehen alle rein, nur er nicht. Gami. Gami, steh auf. Jawohl.
12: Ja, steh auf. So. Kommt,
0: geh. Für Heike und Jürgen ist der Kontakt mit den puscheligen, friedfertigen Tieren eine ganz neue Erfahrung.
11: Er soll rein. Okay. Okay. So, Heike, nimm ihn mal.
12: Ja, hier. Ist hier.
11: Jetzt stellst du dich bitte dahin.
12: Ja, Marie.
11: Und hältst ihn schön fest.
12: Ja, genau. Ganz lieb, Mutti.
0: Auf fast wundersame Weise schaffen die Tiere es, ihren Besuchern die Angst zu nehmen. Und genau das ist auch Teil der Therapie.
11: Der
12: ja, ganz lieb.
11: Ist gut, Iti.
12: Ja. Okay.
0: Iti guckt sich das Treiben erstmal aus der Ferne an. Nachdem Kerstin Westhoff das Theaterdebüt von Perla abgebrochen hat, kümmert sie sich nun um ihre zweite Hündin Jette und deren Freundin Melli. Nur noch wenige Sekunden bis zum Auftritt für die beiden Weimaraner. Die Hündinnen sind zwar gelassener, aber so ein Auftritt ist trotzdem eine Herausforderung. Schließlich sollen sie ganz ruhig auf der Bühne stehen, nicht kläffen und obendrein Richtung Publikum schauen. Niemand kann sagen, ob das wirklich so klappt. Und los geht's. Auf die Bühne. Sieht doch ganz entspannt aus. Kerstin Westhoff beobachtet das Geschehen vom Rang aus, um notfalls Regieanweisungen zu erteilen. Allerdings darf sie auch nicht zu viele Kommandos geben, um die Hunde nicht abzulenken oder zu animieren. Aber so wie es aussieht, kommen Jette und Melli auch alleine klar. Echte Profis eben.
14: War ja. Zum Anfang war es ja ein bisschen ungünstig, weil sie immer nach hinten geguckt hat, ne, zu den Mädels. Und der, also es ist natürlich für die Schausteller oder für die Statisten ein bisschen schwer auch, ne, sich dann auf den Hund zu konzentrieren. Ich sag zwar immer, konzentriert euch auf den Hund, konzentriert euch auf den Hund, dann kannst du auch mal korrigieren oder so, ne. Aber ihr guckt natürlich immer dann zu den Sängern. Aber deswegen bin ich vorgegangen und dann habe ich ja so ein bisschen Körpersprache, ein bisschen auf mich aufmerksam gemacht. Aber dann musste ich schon wieder mich zurückhalten, weil sie dann gleich wieder zu stark reagiert hat auf mich. Ne? Aber nachher war gut. Das ist wichtig, dass die Hunde ins Publikum schauen und nicht mit dem Popo nach hinten stehen, ne? Weil die wollen ja die Hunde von vorne sehen. Und ein bisschen Temperament ist auch nicht schlecht, ne? Finde ich. Ein bisschen Leben auf der Bühne so.
11: Ganz, ja, ihr habt das ganz, ja,
14: geht nach Hollywood, ne? Ja, ganz toll.
0: Ja. Von Schwerin nach Hollywood, da wartet dann der Oscar.
14: Mhm. Ja, ja, ja.
0: Kurze Dehnübung.
5: Gut, will Achtung. Reisen.
0: Dann wird geturnt.
5: Weiter.
15: Ja. Bist du nicht genug Platz?
0: Per Handzeichen dirigiert Biologin Jenny Beal die schwarze Robbe über den Boden. Ein Pfiff signalisiert, alles gut gemacht. Weiter. Belohnung folgt.
5: Gut. So, der Rettungsring.
0: Will und Jenny verstehen sich mittlerweile fast ohne Worte. Ein Pfiff, ein Kommando.
5: Gut, komm!
0: Will weiß immer, was Jenny will.
5: Wall bringen her. Nee.
0: Naja, fast immer. Manchmal hört Will nicht richtig zu, ist ihm aber peinlich.
5: Achtung, Wall bringen her.
0: Ach so, Wall. Ja, logisch. Kein Problem.
5: Auch in den Eimer? Na. Gib dir Mühe. Ja, so wird er nichts. Hoch mit dem Kopf. Das müssen wir noch üben, hä?
0: Also bitte. So schlecht war das doch gar nicht.
5: Ring? Zum Rettungsring?
0: Junge, Junge. Ganz schön straffes Programm heute.
3: Ich bin zum Praktikum hierher gekommen und ich wusste eigentlich auch nicht so wirklich, was mich erwartet. Und da war ich doch sehr überrascht, wie gut die Tiere da schon trainiert sind. Und gerade auch, was das experimentelle Arbeiten angeht, wie zuverlässig und zielstrebig die sind und wie lange am Stück die das auch einfach durchziehen. Plus natürlich den ganzen anderen Quatsch, den sie auch noch können.
5: Achtung! Ring ins Wasser.
0: Meint sie ans oder ins Wasser?
3: Ist noch nicht drin, ne?
0: Aha, ins.
5: Komm.
0: Puh, Glück gehabt. Aufpassen lohnt sich.
3: Runter, nehmen wir deinen Kumpel dazu. Nick, komm.
0: Oh nö, ausgerechnet Nick.
5: Richtig weh.
0: Der nervt.
5: Weh. Eieieiei. Aufgeregt Huhn. Gut, Jungs, Achtung. Küsschen.
0: Oh Mann, und dann immer Küsschen. Wie peinlich. Auf dem Krähenhof in Brakel soll Heike mit dem Lama-Hengst Gummy eine kleine Tour über den Parcours machen.
11: Komm her. Ja, Heike, du musst losgehen und du darfst ihn nicht anschauen. Wenn du ihn anschaust, geht er nicht.
16: Ach so.
11: Guck einfach nach vorne, da
16: ja, mach ich schon.
11: Wo du hin möchtest. Warte mal, ich sag ihm mal von hinten Bescheid.
16: Ja, dann mach.
11: Na, geh. Und du gehst, Heike. Geh mal los. Gummy, geh.
16: Ja, komm, rutsch.
0: Na, wer sagt's denn? Die Konzentration beim Führen scheint Heike von ihrer Angst vor Hindernissen abzulenken.
11: Wunderbar. Und dann noch die Hindernisse zu.
16: Komm. Beine hoch, hoch. Danke. Mitte Beine hoch.
11: Drüber.
0: Heikes Angst scheint wie vergessen. Und Jürgen hat auch seinen Spaß.
11: Und über das Hindernis, Jürgen?
16: Komm.
11: Ja. Nicht so kurz fassen. Super.
0: Erstaunlich, was Tiere doch bewirken können. Heike und Jürgen bräuchten einfach ein Lama oder ein Alpaka für zu Hause.
11: Ja, wir gehen noch mal mit ihm zurück. Nimm ihn mal mit. Komm mal in meine Richtung. So, machen wir einen Kreis. Ein Kreis und dann da drüber. Und da noch mal einen schönen Bogen. Und dann drüber.
0: Über das nächste Hindernis wollte Heike vorhin partout nicht allein gehen.
16: Oh, komm hoch. Hoch. Dankeschön, ja.
0: Aber mit Gummy klappt's.
11: Hopp, hast du das hin? Jawohl. Das habt ihr prima gemacht, Jürgen, ne? Am Ende hast du auch darauf geachtet, du darfst wirklich den Führstrick nicht so stramm ziehen. Immer schön locker lassen, ne? Und Heike, bei dir hat das auch gut geklappt. Mhm. Und ich wollte dir mal nur sagen, du wolltest überhaupt nicht vorher über dieses Strohhindernis steigen. Ne?
16: Jawohl.
11: Und hast erst gesagt, das mache ich nicht. Und du wolltest auch da hinten nicht drüber steigen. Ne? Aber komischerweise, wenn der Gummy bei dir ist, machst du es dann einfach.
16: Ja.
11: Ne? Und du siehst, du kannst es ja auch. Ne?
16: Ja.
0: Mit Gummi geht eben alles leichter.
11: Habt ihr gut gemacht.
0: Ertrinken ist nach Verkehrsunfällen weltweit der zweithäufigste Unfalltod. Die Rettung ist meistens schwierig, denn sie muss schnell gehen und in der Regel erfordert sie Kraft. Deshalb eignen sich Neufundländer besonders gut als Rettungshunde. Sie sind ausdauernd und haben viel Kraft und keine Angst vor Wasser. So wie Manni. Frauchen Kirsten Schmiedke will das Talent ihres zweijährigen Rüden fördern. Heute soll Manni lernen, eine Puppe vorsichtig am Arm zu packen und an Land zu ziehen. Zum Aufwärmen wird erstmal ein Dummy, eigentlich eine Gummibeißwurst, gerettet. Manni ist schon oft im Duisburger Wolfsee geschwommen. Das hier ist eine seiner leichtesten Übungen. Neufundländer bringen noch zwei Dinge mit, die sie im Wasser anderen Hunden überlegen machen. Sie haben Schwimmhäute zwischen den Zehen und ihr Fell ist wasserabweisend. Will sagen, sie sind flott unterwegs und frieren auch in kaltem Wasser nicht.
17: Ich habe mich halt einfach für diese Wasserarbeit interessiert und für die Rasse an sich, weil die einfach gut zu mir passt. Und habe dann eine Wasserarbeitsgruppe gesehen oder gefunden hier in Duisburg. Und dadurch sind wir einfach hingekommen.
0: Für Manni ist die Arbeit gleichzeitig Spiel.
17: Manni imponiert mir insgesamt. Diese 60 Kilo, dieses Kraftpaket und diese gesamte Statur. Und vor allen Dingen dieser Ehrgeiz und diese Treue. Absolut. Ne? Absolut.
0: Kann man verstehen. Manni ist bestimmt ein echter Kumpel. Und dann noch dieser Blick. Da muss man ja schwach werden. So, jetzt wird's ernst. Dieses Mal kommt die Puppe ins Wasser. Ist schon etwas größer als das Spielzeug eben.
15: Komm schnell.
0: Tja, Manni. Was sagst du nun?
17: Er soll sich halt dran gewöhnen, den Dummy kennt er ja schon super gut. Und er soll sich halt dran gewöhnen an diese Puppe. Halt über diese Puppe in der B-Übung wird hinterher dazu übergegangen, dass er halt auch Menschen rettet. Müssen wir noch einmal den Dummy loswerden, dass er das nicht mitkriegt. Guck mal, wie ist das denn?
0: Neufundländer können bis zu 2000 Kilo Beißkraft pro Quadratzentimeter entwickeln. Aber beim Retten geht's ums sanfte Zupacken.
15: Ja, super. Bring's an Land. Ja, klasse.
17: Also er soll entweder den Unterarm nehmen oder halt die Hand. Und er macht das sehr sanft. Manni, mach mal aus. Aus. Komm her. So. Man muss halt rumschwimmen um die Person hinterher und dann den Unterarm halt, wie gesagt, Handgelenk die Hand und die Puppe an Land bringen.
0: Manni ist von der schnellen Sorte.
15: Ja,
0: er kapiert sofort, was von ihm verlangt wird. Hausschwein Schweini soll lernen, den roten Teppich auszurollen.
9: Fein, Schweinchen, was du fein machst du das. Das machst du fein.
0: Als hätte Schweini nie etwas anderes gemacht.
9: Klappt doch. Das klappt doch. Super.
0: Solange Claudia genügend Leckerchen ausstreut.
9: Also ich finde toll, dass die wirklich super intelligent sind und auch wie Hunde.
0: Pfeh, immer dieser Vergleich mit Hunden. Das ist doch wirklich zu doof. Sowas muss man sich nicht anhören. Andererseits, zu beleidigt sollte man auch nicht sein. Könnte einem ja ein Häppchen durch die Lappen gehen. Das wäre dann doch zu ärgerlich.
9: Die haben ihren eigenen Kopf. Durch die Intelligenz wissen sie natürlich, was man so machen kann, wo man so mal schnell eben mal hinlaufen kann. Vielleicht auch mal ein bisschen Gras fressen draußen. Deswegen ist sie losgelaufen und dachte, sie frisst jetzt mal ein bisschen Gras. Ja, das haben die schon.
0: Neben Schweini wird auch Lady Gaga heute trainiert. Naja, nicht die echte Lady Gaga, aber diese hier ist genauso irre. Die Henne soll nämlich freiwillig in einen Backofen laufen. Auch das muss täglich geprobt werden. Dann klappt's mit dem Backhändel.
9: Wir möchten zeigen, dass das Huhn freiwillig in den Ofen läuft. Dazu muss ich natürlich auch den Laufsteg präparieren. Das will ich heute proben nochmal. Ganz wichtig, dass das dann alles funktioniert. Und das tue ich gleich nochmal
14: Proben.
0: Seit 1998 werden hier in Potsdam Tiere für ihre Auftritte in Film, Fernsehen und Theater vorbereitet. Und man wundert sich, was die Tiere dafür so alles lernen. Naja, die Gage lockt halt. Die Nummer ist verrückt genug. Jetzt muss nur noch der Laufsteg her. Und wie ein Star im Blitzlichtgewitter stolziert Lady Gaga geradewegs ins Ungewisse. Klappe zu, Affe tot. Naja, nicht wirklich.
9: Ich arbeite sehr gern mit Hühnern, weil die intelligent sind und auch sehr fleißig. Man kann denen mit Liebe, Lob und Leckerchen also unheimlich viel beibringen. Das macht sehr viel Spaß. Glaubt immer keiner. Das Publikum ist dann immer ganz begeistert, weil man das nicht denkt von Hühnern. Ne?
0: Streicheleinheiten für Marco, die älteste Robbe im Marine Science Center Rostock.
18: Ist jetzt 31. Ist ein älterer Herr. Bei dem sieht man auch noch den Fellwechsel gerade im vollen Gange. Das heißt, vorne im Gesichtsbereich, hier, wo das noch so gelb ist,

0: alter Mann. Dein Fell noch loswerden, hä?
1: In den Sommermonaten kommt es zum Fellwechsel. In dieser Zeit sollten Robben ausreichend Zeit für ein Bad in der Sonne haben. So gleichen sie ihren Vitamin-D-Haushalt aus. Robbe müsste man sein.
0: Ja, der ist auch wie ein Baby, der nuckelt auch an der Hand. Wissen wir auch nicht genau, was da in seinem Kopf vorgeht. Ne? Wo ist er?
1: Auch wenn Markus' Augen unter dem grauen Star leiden, wird er in Rostock noch für verschiedene Übungen eingesetzt.
0: Aber Markus ist halt auch wieder so ein gutes Beispiel, dass die auch, wenn ein Sinnessystem fast komplett ausfällt, die trotzdem noch gut klarkommen. Also wir können zwar nicht mehr über so große Distanzen mit dem arbeiten, aber wie gesagt, alles, was so im näheren Umfeld ist, geht auch. Der ist auch noch in Versuchen mit drin. Das ist alles kein Problem.
1: Oldie but Goldie. An Rente ist bei Marco noch lange nicht zu denken. Valach Casador, genannt Kasi, soll gebändigt werden. Und zwar von einer Spielerin der Damenmannschaft Hoffenheim.
2: Der muss stehen bleiben jetzt. Du musst was tun, dass er stehen bleibt, Sabine. Jawohl. Okay, jetzt kannst du auf ihn zu.
1: Pferdecoach Isabel Barnick leitet die Übung.
2: Nicht rückwärts, geh geradeaus zu ihm zu. Okay. Ja, ist okay. Geh vorwärts. Guck, geh, komm. Der wäre gekommen, wenn du. Komm weiter. Hey. So, jetzt. Der soll sich nicht wälzen. Komm, komm. Weiter. Und jawohl. Wo ist der Reifen? Weiter. Jawohl. Klasse. So, ich hab doch gesagt, dass du das schaffst. Weiter, komm.
1: Stürmerin Sabine Stoller gibt alles, um den Andalusier auf Trab zu bringen.
2: Nimm den Reifen. Klasse. Weiter, Achtung. Ja, komm. Gegen die Wand gefahren. So, komm, aktivier dich wieder. Das ist babyleicht. Wenn du dir sagst, dass das anstrengend ist. Köln ist nicht anstrengend, ist ein Kinderspiel. Aber da müsst ihr was tun. Komm. Der will sich noch. Ja, weiter. Jawohl, so.
1: Alle Achtung, da gehört aber ganz schön Mut zu.
2: Weiter.
1: So, komm. Isabel weiß, wie man den Spanier auf die Spur bringt.
2: Alles. So. Und jetzt?
1: Sabine hat schon ihre Vorgänger gesehen. Jetzt will sie selber ran.
2: Jawohl.
1: Dafür geht sie an ihre Grenzen.
2: Okay, bleib stehen, weil sonst gewinnt er. Okay, klasse. Na, wie war's da drin?
3: Zu anstrengend.
2: Also definitiv also. War das...
3: Ich hab gedacht, egal wie sehr ich mich jetzt zum Affen mache, der legt sich jetzt nicht hin.
2: Das war echt gut.
3: Das Gefühl war geil, als er sich bewegt hat, aber es ist natürlich, wenn er dann da nicht mitgeht, ein bisschen
2: taschen. Das Thema hier von dem Pferd ist nicht Leitstudio, sondern wie viel kann ich wirklich geben? Wie entschlossen bin ich, was zu tun? Das war, was du jetzt trainiert hast. Im Grunde hast du dir das sehr schwer getan mit dem Reifen, aber nachher hast du es gesehen und umgesetzt, ne? So, und du siehst sogar, muss ich mich sehr aktivieren, um ihn zu bewegen. Und das habt ihr gesehen, ne? Sie konnte das genauso gut wie ich. Und das ist im Grunde das Wichtigste.
1: Sabine hat wirklich alles gegeben. Wenn die Mädels diese Power mit zum Aufstiegsspiel nach Köln nehmen, haben sie alle Chancen. Steinkauts Godzilla ist ziemlich aufgeregt. Er soll heute das erste Mal in der Flugshow des Vogelparks Walsrode auftreten. Vor Publikum. Trainer German Alonso hat wochenlang mit dem Steinkauz trainiert.
4: So, einen wunderschönen guten Morgen hier bei uns im Weltvogelpark Walsrode. Jetzt habe ich den Newcomer, ein Neuling. Das ist unser Godzilla. Also ich rede von dem Kollegen auf dem Handschuh, das andere ist Robin. Und bei dem Godzilla tun Sie mir mal einen kleinen Gefallen.

0: Der hat seinen ersten Auftritt heute und das wird nicht einfach. Deswegen muss der Bursche sich gleich mal so ein bisschen akklimatisieren und jetzt setzen wir ihn erstmal hin. Er ist natürlich sehr, sehr aufgeregt. Guck mal. Und Godzilla fliegt los und das habe ich mir gedacht. Und Godzilla ab in den Baum. Herrlich, ja. Das wird noch Spaß geben bei den nächsten Nummern, das kann ich Ihnen jetzt schon sagen. Ich habe ihn gesehen, ich weiß, wo er ist. Er ist noch nicht völlig verloren. Ja, das war Godzilla. Hammer Nummer, ne? Tschüss. Wir haben ein halbes Jahr trainiert, um Ihnen das zu zeigen. Gut, ne? Naja, ich denke mal, der Nummer müssen wir noch ein bisschen feilen.
1: Tja, aber wo hat sich Godzilla versteckt? Gar nicht so leicht auszumachen, so ein kleiner Steinkauz in den hohen Bäumen.
0: Sag mal, hast du den Godzilla irgendwo richtig noch gesehen oder gehört, dass man genau weiß, in welchem Baum er sitzt, oder? Ja, er müsste, da gehe ich auch von aus, dass er es müsste. Okay, alles klar. Gut, tschüss. Also wir vermuten ihn da oben drin und das ist auch die Richtung, in der er abgehauen ist. Und ich nehme nicht an, dass er von da aus noch weiter weggeflogen ist. Der muss irgendwo da mittendrin sein.
1: Hoffen wir es mal. Nicht, dass Godzilla sich verflogen hat. Zurück bei den Lamas und Alpakas.
2: Diese Gärten, die ich hier in der Hand habe, die sind in keinster Weise dazu gedacht, die Tiere zu schlagen, sondern sie sind eine Verlängerung meiner Arme. Die Tiere haben ja gelernt, auf meine Armsignale zu achten.
1: Das kleine Lama Lucky soll heute üben, Vertrauen zu Menschen zu fassen.
2: Wenn wir mit den Jungtieren arbeiten, arbeiten wir nie mit zwei Jungtieren gleichzeitig, sondern in der Regel mit einem etwas erfahreneren Tier. Wenn da jetzt ganz viele reinlaufen, ist das überhaupt nicht schlimm. Wir schicken einfach diejenigen wieder raus, die wir nicht brauchen.
1: Ganz wichtig dabei für Lucky, Nähe muss nicht gefährlich sein.
2: Also ich möchte gerne, dass Emma noch rausgeht. Also schicken wir sie noch raus. Mach mal bitte auf, Thomas.
3: Ja, ist auf.
1: Los, Emma.
2: Emma. Also sie soll noch raus und die bleiben drin. So.
1: Der Rest guckt in die Röhre oder komisch aus der Wäsche. Vor allem die Alpakas können das besonders gut.
2: Und jetzt geben wir ihm mal einen kleinen Moment Zeit, einfach um sich an die Situation zu gewöhnen. Der macht jetzt ein paar Geräuschchen. Also, ne? Jetzt kommt seine Mama näher, also seine Mutter, und gibt ihm noch ein bisschen das Gefühl, alles in Ordnung. Ich zeige ihm jetzt wieder mit meinen Armen, dass er bitte stehen bleiben soll und versuche ihn so zu drehen mit meinen Armen, dass er auf eine Seite eine Begrenzung hat. Ist gut. Ist gut. So. Jetzt hat er auf der einen Seite den Zaun und auf der anderen Seite mich. Er wird noch gar nicht großartig bedrängt. Ich gehe mit, er liegt jetzt hier mit seinem Köpfchen auf meinem Arm. Er könnte aber auch weg, wenn er will. Und macht jetzt einfach nur die Erfahrung, alles klar, ich gebe mal meine Füße und mir passiert nichts. Ich mache ein bisschen den Touch, beruhige ihn. Ist gut. Alles okay.
1: Lamas und Alpakas sind sensible Fluchttiere. Aber wenn gestreichelt wird, werden sie schwach. Und zwar alle. Spätestens jetzt erweist sich die Sache mit den verlängerten Armen als ärgerlich. Hätte man bloß nicht auf sie geachtet, dann würde man jetzt auch in den Genuss einer Streicheleinheit kommen. Mist. Nur der Jüngste, E.T., den lässt das völlig unbeeindruckt. Tatort Walsrode bei Fahnder Alonso.
0: Ich stehe und höre nichts. Dann werde ich mal so die grobe Richtung abgehen. Letzte Lebenszeichen war hier rüber. Und dann werde ich mal gucken, ob ich irgendwas von ihm höre. Dann werde ich mal meine Maus noch mal einsetzen. Godzilla, komm!
1: Ganz schön eigenwillige Fahndungsmethoden, um den aus der Flugshow flüchtig gewordenen Steinkauz Godzilla dingfest zu machen.
0: Aber ich bin jetzt eher auf meine Kollegen angewiesen, die vorhin noch dabei waren, als sie noch so zum Schluss noch richtig gesehen haben, wo er saß. Weil ich habe das ja von der Bühne aus alles gar nicht mitgekriegt, die ganze. Ist ja schon wieder eine halbe Stunde her, der kann ja wer weiß wo sein.
1: Vielleicht doch mal die Taktik ändern, Kommissar Alonso? Obwohl, beim Training war der Steinkauz mit dem Quietschen langfristig aus der Reserve zu locken.
0: Komm! Jetzt! Hallo! Ja, danke schön.
1: Sollte es diesmal wieder zum Erfolg geführt haben?
0: Das ist aber auch ein Ding, wa? Ja. Wo nu was? Ja, da ist er. Ja, siehst du, war ja klar. Irgendwann traut er sich raus aus seinem Versteck. Und dann weiß er Gott sei Dank, wo er hingehört. Ja, und ja, aber Glück gehabt.
3: Guck mal, da. Jo. Und noch einen kleinen Happen.
1: Jo. Vielleicht war es am Ende doch der Hunger, der Godzilla gezwungen hat, sich zu stellen.
0: Boah, Mann, oh Mann, oh Mann. Auf den Schrecken gehen wir einen trinken. Tschüss.
1: Auch in Rostock ist jetzt Showtime. Jenny Biel will mit ihren 7 Seehunden eine Choreografie einstudieren.
4: Luca.
1: Schwierig, denn Seehunde liegen nur ungern zusammen. Vor allem, wenn es nur Männchen sind. Da muss man schon gucken, wo man sich hinlegt. Sonst kommen noch Gerüchte auf.
4: Gut sehen, Mund runter. Henry, komm. Da immer mitten matschig rein, ne? Wir haben ja noch genug Platz. Gut. Bill hatte keine Lust mehr zu warten. Bill, komm. Und komm hier hin. Luca und Nick. Komm. Warten. Na bitte, hä? Runter. Gut. Filu. Mo. Henry. Nick. Sam. Luca. Bill. So, mal gucken, ob wir das jetzt hinkriegen. Achtung! Drehen. Sam, du auch. Richtig drehen. Fantastisch. Bill. Luca. Nick. Sam. Henry. Mo und Filu.
1: Jetzt ist es komplett, das Rostocker Robbenballett.
4: Gut. Achtung. Und ins Salon. Luca, du auch.
1: Jetzt sieh sich das einer an. Im Wasser sind die Robben wahre Grazien.

0: Am Duisburger Wolfsee trainiert Neufundländer Rüde Manni weiter für sein A-Diplom als Rettungshund. Dafür muss er Frauchen Kerstin bei der Rettung eines in Not geratenen Menschen unterstützen. Tochter Jacqueline hilft auch mit.
1: Schauen jetzt, dass Manni das A-Diplom vorbereitet wird. Ja. Und als erste Übung gehört eben dazu, dass das Surfbrett mit einer Person drauf sozusagen auf 25 Meter Distanz geholt wird. Ne, da er jetzt gerade erst anfängt, trainieren wir spielerisch dahin, ne, mit Freude, Spiel und Spaßtrieb, dass er das gerne macht und dass er das auch nachher gut macht. Ne?
0: Okay. Spiel und Spaß sind immer gut.
1: Ja, nicht vergessen, loben ist immer ganz wichtig.
0: Loben ist mega wichtig. Und Belohnung natürlich auch.
1: Okay, jetzt gehen wir ein Stück weiter raus.
0: Für Manni ist alles noch ziemlich lustig.
1: Und hier ist auch immer zu, ne, auf Manni, dich wieder fixieren. Genau. Okay, jetzt können wir ruhig mal, dass ihr ruhig mal vom Land aus, ne, dass ihr in die Mittelung geht. Manni, und dass die Jackie.
0: Aber jetzt wird's doch ernst. Ganz schön weit draußen, die Jacqueline. Aber Manni kennt keine Angst. Im Gegenteil. Und er weiß auch genau, was von ihm verlangt wird. Neufundländer wie Manni können Menschenleben retten. Aber um ihre Instinkte und Anlagen für Notfälle zu schärfen, bedarf es eben doch eines richtigen Trainings. Beeindruckend, dass sich ihre Besitzer hier in ihrer Freizeit zusammentun, um genau das zu erreichen. Die 4 Monate alte Chipi soll heute zum ersten Mal in ihrem Leben eine Schwimmweste tragen. Denn der Neufundländer-Welpe wird seine ersten Erfahrungen auf dem Wasser in einem Zodiac sammeln. Vorher geht's aber direkt in den See. Man muss sich schließlich an die Kälte gewöhnen. Wobei Chipi da keine Schwierigkeiten hat. Ihr ist es egal, ob an Land oder im Wasser. Hauptsache, sie kann spielen. So, Frauchen guckt streng, es gibt ein letztes Leckerli. Das heißt, jetzt geht's los. Im Grunde brauchen Neufundländer keine Rettungswesten, denn sie sind hervorragende Schwimmer. Aber Monika Heistermanns will nicht zu viel riskieren. Schließlich wird das Chepis erste Bootstour. Und wer weiß, nachher geht sie vor lauter Aufregung über Bord, verliert die Orientierung und dann haben wir den Schlamassel. So einfach lässt sich auch ein Neufundländer-Welpe nicht wieder an Bord hieven. Also, sicher ist sicher.
2: Falls sie aus dem Boot fällt, dass sie ein bisschen Halt beim Schwimmen hat. Weil sie müssen es ja auch erst lernen und dass er dadurch ein bisschen auftreibt. Deswegen kriegt sie eine Weste um.
0: Sieht auf jeden Fall schon mal cool aus. Ein echter Hingucker. So, jetzt rein ins Boot und dann schauen wir mal, wie Chepi sich so macht.
3: Oh, wie schön. Super.
4: Sitz.
0: In der nächsten Folge, nicht etwa Jäger Ortlepp, nein, Fährtensau Frieda hat sich selbst etwas beigebracht. Jetzt zeigt sich, ob das Pferdetraining wirklich was gebracht hat. Bei den Fußballfrauen geht es im Aufstiegsspiel um alles. Und Sprengstoffspürhund Rufus ist wieder dabei.
5: Okay, super. Übernehmen wir. So, jetzt haben wir einen Einsatz.
0: Los geht's, Rufus.

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0: Aus dem Münchner Tierpark sehen Sie heute, warum das Elefantenbaby im Stehen schläft.
1: Ganz entspannt ist sie trotzdem.
0: Strammer Nachwuchs bei den Elenantilopen.
1: Was ganz witzig ist hier, sind die Hörnchen schon, das ist ganz weich noch.
0: Aber zuerst geht es ins Polarium-Revier. Die Mähnenrobben Howie und Holly bekommen heute von Frank ein Nachwuchstraining.
2: So, Meister. Ja, das sind jetzt unsere beiden. Man muss noch sagen, eigentlich Mähnenrobbenkinder. Die sind jetzt beide 4 Jahre alt, der Howie, und das ist seine Halbschwester, die Holly. Und die Holly, die hat jetzt noch nicht so das richtige Sitzfleisch. Und das wollen wir jetzt einmal ausprobieren mit ihm, weil die zwei verstehen sich eigentlich ganz gut. Und deswegen haben sich die zwei jetzt angeboten. Ja, jetzt probieren wir das einfach mal aus. Also sitzen tun sie eigentlich beide schön auf dem Platz. Holly, geh du auch mal dahin. Schön auf dem Platz sitzen. Und du bleibst da auch sitzen.
0: Ja? Alles ganz entspannt.
2: Siehst du, das geht doch ganz gut. Weil das

0: sieht man dann auch schön den Größenunterschied. Ja, da sieht man schon, Holly hat kein Sitzfleisch. Ja. Normalerweise haben wir die Herrschaften ja eigentlich immer einzeln im Haus. Jetzt probieren wir Pepe und der Haue gehen eigentlich ganz gut. Beide da auf dem Platz. Ha? Du bleibst schön da und du bleibst schön da. Ja? Ist halt auch ein bisschen schüchtern. Ja.
1: Weil Holly manchmal zu kurz kommt.
0: Also wenn die Holly alleine mit mir im Haus ist, dann bleibt die auch ganz anders sitzen, das ist klar. Der Futterneid ist natürlich jetzt, wo es schon etwas kühler ist, sowieso viel größer, weil die Jungen, sage ich jetzt mal, die müssen wir sowieso immer separat füttern, weil die manchmal bei den Großen doch nicht genug erwischen. Jetzt hockt ihr da wieder hin. Ah, heute seid ihr ja. Unbeschreiblich seid ihr. Ja, das ist das Target. Hockt du die wieder hin?
1: Die ganze Zeit ruhig sitzen, das hält doch keine Mähnenrobbe aus. Elefantenmama Temi ist quasi noch im Wochenbett und wird entsprechend betreut.
2: Das ist ein Schmerzmittel für die Mutter. Und zwar wird das oral übers Futter gegeben. Weil die sie jetzt ja nach der Geburt immer noch verliert, noch Schleim und Blut, das ist aber normal. Und das Ganze, durch die Geburt sind ja die ganzen Bänder alles gedehnt und dann ist sie halt ein bisschen, wird ja wahrscheinlich das ein oder andere weh da. Und damit das ein bisschen abgedeckt ist, weil sie natürlich dadurch unruhig wird, geben wir ihr das und hoffen, dass es das dann eine gewisse Linderung hat. Ich tue es in eine Semmel rein oder in eine Banane. Weil jetzt die Flüssigkeit alleine, die wird ja wahrscheinlich nicht schmecken, aber in Verbindung mit was Süßem oder mit was, was sie gern mag, ist eigentlich kein Problem, weil die Menge sehr klein ist. Wenn es jetzt natürlich ein Liter wäre, dann kriegt sie es gleich mit. Aber wenn es bloß 10 Milliliter sind, das ist, saugt das Brot ja auf und dann ist es gleich weg.
1: Gerade mal 4 Tage ist es her, dass Temi ihren kleinen Ludwig bekommen hat. Die Münchner Zeitungen berichteten seitenweise über die Elefantengeburt. Wie geht's den Tierpflegern in diesem Rummel?
2: Super. Also ich muss sagen, wir sind alle gut drauf und das merkt man auch natürlich. Aber das hat genauso wie es jetzt das Baby, die Elefantengruppe festigt, festigt es uns als Mannschaft auch, weil jeder natürlich ein wahnsinnig tolles Erfolgserlebnis dadurch jetzt hat. Und sie die Mühe auch gelohnt hat, weil es hat ja jeder natürlich auch wahnsinnige Entbehrungen gehabt durch die ganze Geschichte. Wir haben ja 5 Wochen Nachtwache gemacht. Das heißt, dass 5 Wochen die Leute unregelmäßige Freizeit bis gar keine Freizeit gehabt haben, die dann eben dann in der Nacht nicht geschlafen haben und ihre Frauen nicht gesehen haben. Und das ist natürlich alles, muss man ja alles berücksichtigen und dann auch honorieren, indem sie, dass man sagt, das macht ja nicht jeder einfach Spaß und eine Freude, weil es ist nicht so wie im Fußball, dass es dann eine Prämie dafür gibt, sondern das ist halt einfach Idealismus. Und dass man das heutzutage noch findet, das ist ja toll. Und darum haben wir ja alle den Beruf ergriffen, weil das halt auch wahnsinnig viel Spaß macht. Und jetzt werden wir der Temi das Salzstangerl geben. Und dann hoffen wir, dass ihr ein bisschen leichter wird. Temi, schau mal.
1: Temi und ihr Baby haben schon einen Ausflug hinter sich. Der kleine Ludwig ist fix und alle.
2: So, der junge Mann ist schon wieder müde jetzt durch die Exkursion gerade. Schlaft dann wieder im Steh. Also ich finde fürs erste Mal das super gemacht. Was halt wichtig ist, und das hat er gut gemacht, dass er bei der Mama bleibt. Das ist halt einfach, das muss er lernen. Und sie passt da gut auf. Also wenn er zurückbleibt, dann bleibt sofort stehen und geht einen Schritt zurück und schaut, dass er mitkommt oder schiebt ihn vor sich her, dass er halt und schaut, dass er ihn in die richtige Richtung bringt. Also das macht es wirklich gut. Und jetzt ist er natürlich K.O., ist ja klar. So, jetzt gibt's einen Kaffee.
1: Ludwig ist im Stehen eingeschlafen. Er war so müde, da hatte er wohl keine Zeit mehr zum sich hinlegen.

0: Ach, wie schön. Da gibt es Nachwuchs.
1: Wir haben ein Jungtier, ein Ehrenjungtier, Ehrenantilopenjungtier. Und das kriegt heute seinen ganz normalen Jungtiercheck. Die Chance des Tierarztes, einmal ganz normal beim gesunden Tier hinlangen zu dürfen, kriegt einen Chip und Nabelkontrolle. Und ich warte jetzt einfach kurz, bis die Mama vom Kind gekommen hat. Und dann können wir reingehen.
2: Dann können wir.
1: Sascha, servus. Gut.
2: So.
1: Hey. Hallo. Oh, habt ihr ein Handtuch dabei? Nein, ja. Okay. Also, dann machen wir es so. Dann, sehr schön. So. Ihr könnt es umdrehen. Tut ihr es ganz umdrehen?
2: Oh, schon gut.
1: Komm mal hier rüber. Ist gar nicht schlimm. Das ist eine Elenantilope, ein Baby, das gestern geboren wurde und jetzt ganz normal den Jungtiercheck kriegt und jetzt im Moment sein Implantat, seinen Transponder, womit er eine lebenslange Nummer hat und nicht mehr verwechselt werden kann. Hä? So, da musst du mir nochmal tief in die Augen gucken. Oh Gott, bis der Held. So, und dann schauen wir immer so mal in die Augen und ins Maul rein, lang nur, um irgendwelche Missbildungen ausschließen zu können. Arbeitet sich hier am Bauch entlang, hier ist der Nabel. Den sprühe ich gleich noch ein, der ist schon ziemlich abgetrocknet. Hier oben ist er noch feucht, das ist quasi die Verbindung vom Jungtier zur Mama hin. Der Nabel ist auch noch ein bisschen dick, Sascha, da müssen wir die nächsten Tage noch mal drauf gucken. Der ist noch nicht so dünn. Aber schauen wir mal, ob du irgendwas von mir versteckt hast. Eben, da unten ist kein zweites Ausgängle. Ja. Von wegen, Schwester.
2: Ja!
1: Also, ach du süße Girl. Also, wir finden es natürlich toll, wenn wir mal anfassen können und sie sich nicht so arg wehren. Trotzdem ist das, was wir hier jetzt gerade machen, für die Kleine schon
2: so
1: Stress. Aber sie ist ganz, ganz entspannt. Ja, okay. Ist sie trotzdem. Ein bisschen schief ist sie auch noch. Was ganz witzig ist hier, sind die Hörnchen schon. Das ist ganz weich noch. Das ist natürlich ganz weich noch, damit sie im Mutterleib nicht die Mama oder die Gebärmutter verletzen kann damit und irgendwelche Schäden führen, genauso wie an den Klauen auch. Zum Zeitpunkt der Geburt, gib mal kurz deine Klaue her, sieht man jetzt wahrscheinlich nicht mehr viel. Hier vorne drauf ein Schutz ist, der geht direkt nach der Geburt ab. Das ist eine Schutzschicht, die quasi die spitzen Klauen eine Schutzhülle drum macht, um die Gebärmutter nicht zu durchstoßen. Du bist ja toll. Du bist ja wirklich toll. Auch ganz entspannt, echt. Ach, das ist toll. Mal hinlangen können, ohne dass ich es wehrt.
2: Sehr schön.
1: Jetzt knutschen wir dich jeden Tag weiter. Aber jetzt geh mal, weil die Mama findet es nicht so dufte. So. Süßes Baby, ja Mama, ganz toll. Och, ganz prima gemacht. Wir haben bei dem Kind fast nichts gemacht. Fast nichts. Süß. Das ist deine Mama wieder.
0: Erstmal muss der fremde Geruch wieder runter. Dann ist auch für Mama Elena die Welt wieder in Ordnung.
3: Nein, die ist Methusalem mit 19 Jahren.
4: Die ist 19.
3: 19 Jahre, das ist so alt, dass die meisten Löwen werden niemals so alt. Das wären nur ganz wenige.
0: Schulkinder lernen vom Zoodirektor.
3: Die Kleinen machen hier immer ihre Projektarbeit. Ich finde das auch sehr toll. Wir haben eine wunderbare Zooschule, die das betreut. Und die bekommen hier eine klare Aufgabe, sind mehrere Tage dann hier. Und das ist unser Anspruch, unser sozialer Anspruch auch für die Kleinen, schon ein bisschen Biologiebildung zu ermöglichen. Und ich freue mich richtig über die kleinen Sprösslinge, die da so viel Spaß an der Natur und an den Tieren haben.
0: Löwin Inka lebt seit dem Tod ihrer Löwenfreundin allein in Hellerbrunn. Wie geht's ihr denn?
3: Da ist oben unsere alte Inka.
5: Ja.
3: Die sieht aber mollig aus.
5: Ja, die hat wieder gut zugelegt nach ihrer langen Hungerperiode, die sie hatte letztes Jahr. Nee, ist wieder richtig geworden, ja. Hätten wir alle nicht gedacht, dass sie wieder so gut wird.
3: Aber eins weiß ich, das Verhalten einer Katze können sie nicht vorhersehen. Das bestimmt die selber. Und natürlich sind Löwen Rudeltiere. Katzen wollen durchaus mal gesellig sein, aber Katzen wollen auch Einzelgänger mal sein. Und ich konnte mir damals schon gut vorstellen, als die Andrea verstorben war, dass sie eben nicht in Trauer versinkt, sondern vielleicht genauso gut auch sagt, endlich ist die alte Zicke weg. Das kann ja genauso passieren. Und so war es hier. Letztendlich ist sie mit über 19?
5: Ja, fast 20.
3: Ja.
5: Juni wird sie 20.
3: Irres Alter, ein absolut irres Alter. Ich kenne so alte Löwin nicht.
5: Und was schon erstaunlich ist, sie hat früher jeden Winter irgendwelche kleinen Zipperleins gehabt. Es war wirklich, jeden Winter war irgendwas. Und jetzt seit 2 Jahren.
3: So, geht's dir gut.
5: Ja.
3: Schön. Übrigens, by the way, das ist auch mal interessant. Früher als Tierarzt hatte ich immer das Problem, dass man immer nur als Tierarzt wahrgenommen worden ist. Ja? Ich hatte fast keine Möglichkeiten, ein Tier mal normal zu beobachten. Die waren immer in Hab-Acht-Stellung. Das ist für mich eine ganz neue Erkenntnis, dass ich mal als normaler Besucher hier so durchlaufen kann und die Tiere einfach so beobachten kann, ohne dass sie mich eigentlich kennen. Das kann man vielleicht nicht nachempfinden, aber es ist für mich mal ein Wohlempfinden, weil ich hatte bisher sonst immer Probleme. Bei Schimpansen, die fliegende Scheiße, die mir entgegenkam, weil man ja als Tierarzt sich nie darstellen konnte, dass man ja was Gutes tut. Und ich freue mich richtig, dass die Inka mich überhaupt nicht wahrnimmt.
0: Offenbar kein Schiff zum Fürchten. Mähnenrobbe Howie ist zwar noch lange nicht ausgewachsen, aber dass er mal ein kräftiger Bulle wird, ist ihm jetzt schon anzusehen.
6: Der wird wahrscheinlich mal derselbe Riese werden wie sein Vater. Der hat knapp über 500 Kilogramm gehabt. Der Opa war eigentlich auch schon ein Riese. Und da hat er eigentlich sehr gutes genetisches Material geerbt von seinen Eltern, dass der wirklich auch so groß wird. Im Haus haben wir noch den Pepe, den haben wir damals aus Wien bekommen. Der ist genauso alt wie der Howie, aber der Pepe, der ist jetzt knapp 80 Kilo leichter wie der Howie. Also das ist eine ganz andere Linie. Die Wiener, die haben noch nie so einen großen Bullen gehabt, wie wir das eigentlich gewohnt sind.
0: Howie ist zwar jetzt schon ein Riese, aber immer noch sehr anhänglich.
6: Und der Howie hier, der hat ja schon, das schaut ja schon richtig wie ein Bulle aus. Der ist, was bist du, machst du nicht für den Stress? Bleib mal sitzen. Hallo. Einfach sitzen bleiben. Gell? Ich weiß, du hast kleine Ohren, aber die müssten eigentlich gut funktionieren, gell? Ja, der Herr Bussi-Bär. Du kannst mir da nicht sitzen bleiben. Geh du da hin. Nein. So. Ja, beiden da bleiben. So.
0: Ein erwachsener Bulle bringt 600 Kilo auf die Waage. Und Howie?
6: Der hat jetzt momentan so 230 Kilo circa. Also noch nicht ganz die Hälfte von dem, was er mal haben sollte. Du darfst da sitzen bleiben. So wie dein Schwesterlein. Ja. Du bist da auf deinem Platz und dann. Du bist eine kleine Zicke, Holly. Ja?
0: Ja? Von wegen Vorbild. Stillsitzen mag die kleine Holly heute gar nicht. Das Elefantenbaby ist einfach nur müde. Mama Temi dagegen sticht irgendwie der Hafer.
7: Wirklich K.O. Der kleine Mann.
8: Unruhig ist er, gell?
7: Ja, meint, ich möchte halt hinaus zu den anderen.
8: Aber das Mangala ist draußen.
7: Dann wirst du jetzt durch.
8: Gell? Muss man wieder schlafen, Temi. Okay. Wir müssen noch ein bisschen aufpassen, dass sie halt jetzt keine Übersprungshandlung oder sowas bekommt, weil die anderen immer rein und raus können. Und bis die dann das erste Mal geschlafen hat und entspannt ist, dann können wir uns auch ein bisschen mehr zurückziehen. Aber momentan haben wir die schon noch im Auge, weil man sieht ja jetzt, dass sie wirklich noch ein bisschen nervös hin und her läuft. Und da weiß man natürlich nicht, was da jetzt passieren kann. Aber insgesamt sieht es ja relativ gut aus. Sie ist jetzt halt ein bisschen müde noch.
0: Die anderen Elefanten dürfen noch nicht zum Baby. Im Moment ist Temi deshalb ganz auf sich gestellt.
7: Weil halt dieses Gruppengefüge oder das Zusammengehörigkeitsgefühl ist halt sehr stark ausgeprägt. Und durch das, dass wir nicht die Elefanten voneinander isolieren normalerweise, sind sie es halt nicht gewöhnt. Und darum sucht die immer den Kontakt zu den anderen. Ihre beste Freundin Mangala, die steht ja immer da, die kommt auch oft und sieht nach, was los ist und schaut, ob alles in Ordnung ist. Aber ab und zu bleibt sie halt ein bisschen länger draußen, dann wird Timmy halt unruhig. Und das ist halt jetzt eine Gewöhnungsphase. Das ist für alle Beteiligten, Mensch wie Tier, eine neue Situation. Und das muss sie halt jetzt. Wichtig ist halt, dass jetzt einmal die Tagesabläufe wieder normal, sich normalisieren, dass der ganz normale Lebensrhythmus wieder zustande kommt. Und dann spült sich das ein. Das schaut in der Woche schon wieder ganz anders aus. Und jetzt ist er schon wieder saumiert.
8: Da sieht man auch, dass er nicht wirklich hinlegen lassen mag. Dass er das lieber ist, wenn er steht, aber.
0: Der kleine Ludwig könnte mal wieder eine Mütze Schlaf vertragen.
7: Ja, das ist ein Lernprozess, das kommt mit der Zeit.
0: Immer nur ein Nickerchen im Stehen, ein bisschen mühsam.
9: Brav, siehst du's doch.
0: Bei Elenantilope Elena war gerade die Tierärztin da, zur Babykontrolle. Alles okay.
9: Ja, ich lasse heute die Elena mit ihrem Jungtier das erste Mal auf der Anlage. Die ist jetzt 2 Tage alt, die Kleine, die heißt Kianga. Und ist wirklich fit, ist auch gestern schon in der Box rumgesprungen. Und wir haben gesagt, bei dem Wetter ist ja das sowieso kein Problem, da können wir es in der Früh gleich auslassen. Jetzt lassen wir es auch zuerst einmal allein aus, damit sie die Anlage ein bisschen anschauen kann. Jetzt geh weiter, Elena, komm. Schau, Futter ist auch schon draußen. Ja, deine Tochter kennt sie noch nicht so aus, gell? Ja. Jetzt, Mädchen, komm, schau. Jetzt geh raus, komm. Geh weiter. Schau, so ein schönes Wetter. Jetzt spring. Komm. Da, schau. Komm. Da, schau. Trau dich nur raus. Na komm. Geh ein bisschen raus. Jetzt macht's aus. Ist gut. Josephine. Ist klar, die waren noch nie heraus. Deswegen machen wir am Anfang machen wir's immer so, dass wir es eine Stunde oder 2 Stunden allein lassen. Damit sie ein bisschen mit der Mutter rumgehen kann im Gehege, dass sie sich das anschauen kann. Ja. Und, aber wenn sie sich dann ein bisschen auskennen oder wenn die anderen jungen Elen heraus sind, wo ihre Spielkameraden, dann wird von der Herde eine Tante, kann man sagen, abgestellt zum Aufpassen auf dem Kindergarten. Und dann, wie gesagt, wenn sie sich ein bisschen auskennt im Gehege heraus, dann ist die Mutter gar nicht mehr so interessant. Die wird dann bloß noch aufgesucht, wenn sie Hunger hat.
0: Hat Mama Elena denn Erfahrung mit eigenen Kindern?
9: Ist eine sehr gute Mutter, die hat schon etliche Junge gehabt. Also uns tut es nichts, außer wenn man zum Beispiel, wenn Tierärztin da ist, wenn man es chippt oder wenn sie eine Vitaminspritze kriegt oder so, weil da müssen wir sie ja separieren. Und dann fängt die Kleine wahrscheinlich das Metzen an, sagen wir. Und dann wird sie schon losgehen auf einen. Also wenn das Kleine in Gefahr ist, dann wird es schon losgehen. Aber so, wie gesagt, jetzt im Gehege heraus. Sonst kann man auch am Nachmittag zum Beispiel nicht rausgehen zum Gehege sauber machen. Aber die Mutter, die Elena, die zeigt ihrem Kleinen richtig das Gehege. Die macht einen richtigen Gehegerundgang und sagt, schau, so schaut es aus bei uns da. Da darfst du hin, da darfst du hin. Ja, geh noch mit der Mama. Ja. Und da hört man, hat man jetzt ein bisschen gehört, den Kontaktlaut von der Mutter. Die ist, Da weiß die Kleine sofort dann, dass es kommen muss. Und jetzt bei dem Wetter, bei uns momentan ist ja das optimal. Ja, da können sie von in der Früh bis auf die Nacht draußen bleiben. Und wie gesagt, da ist natürlich auf die Nacht recht geschafft, die Kleine. Die, wenn reinkommt an den Stall, die legt sie ins Eck ab und pennt.
0: Ein erster Spaziergang mit dem Nachwuchs an einem sonnigen Morgen. Und keiner stört. Herrlich.
10: Komm. Henrik, komm. Schau mal.
0: Die Mähnenwölfe bekommen Besuch vom neuen Revierleiter. Matthias Bartek wurde befördert und schmeißt eine Runde Küken.
10: Hier vorne haben wir jetzt den Henry und da hinten die Bobby, die Mutter. Wir haben jetzt hier auf der Anlage 2 Mähnenwölfe, 1,1, also ein Männchen, ein Weibchen. Und wir haben den Henry kastrieren lassen, zum einen, weil er eine ziemlich krasse Zahnfehlstellung hat im Unterkiefer, was man schön sieht, sieht so aus wie so ein Vampir. Und natürlich, weil die einfach Mutter und Sohn sind, wollen wir da keinen Nachwuchs haben. Die Bobby ist auch schon fast 10 Jahre alt. Und so machen die eine Wohngemeinschaft. Draußen in der Natur leben Mähnenwölfe als Einzelgänger. Der Mähnenwolf ist eigentlich kein Wolf im klassischen Sinne, wie jetzt zum Beispiel drüben im anderen Gehege unsere europäischen Wölfe, sondern er ist eigentlich eher mit den Füchsen verwandt. Und die Indianer dort, da wo die Mähnenwölfe herkommen, nennen ihn auch großer Fuchs. Und wenn man hinsieht, dann sieht man, die haben viel mit dem Fuchs. Ja.
0: Einzelgänger in einer Wohngemeinschaft. Will da keiner mal ausziehen?
10: So wie man auch hier sieht, und es gibt auch viele andere Tierarten, die in freier Wildbahn zwar als Einzelgänger leben, aber in Zoos durchaus zu zweit oder sogar manchmal auch in kleineren Gruppen gehalten werden können. Das ist durchaus drin, wenn das Gehege dementsprechend auch eingerichtet ist und strukturiert ist. Die Minnenwölfe haben hier die Möglichkeit, sich gegenseitig aus dem Weg zu gehen. Jeder von den beiden hat hier seine eigene Schlafhütte. Aber auch die Anlage, wenn man anschaut, ist eine relativ langgezogene Anlage, ist recht bewachsen. Also die liegen sich nicht den ganzen Tag irgendwie dicht auf der Pelle, sondern die können sich wirklich aus dem Weg gehen und dann ist das überhaupt kein Problem. Wie gesagt, Mutter und Sohn kennen sich natürlich. Der Kleine ist hier aufgewachsen. Das spielt kein Problem. Das funktioniert gut. Komm, hopp.
0: Na, dann kann Henry ja im Hotel Mama wohnen bleiben.
10: Ganz typisch auch für den Minnenwolf, die langen Läufe in den Graslandschaften, dort wo sie zu Hause sind, brauchen sie einfach einen guten Überblick. Deswegen auch hier diese langen Läufe und auch diese großen, sehr beweglichen Ohren. Ja? Minnenwolf jagt überwiegend Kleinsäuger, aber auch Vögel, brütende Vögel, die er zum Beispiel überrascht. Vogelgelege, die am vom Boden brütenden Vögeln, die er ausnimmt. Und so ist er in seiner Heimat richtig gut gerüstet, gell? Haben wir nichts mehr. Alles weg.
0: Danke, Matthias. Und Glückwunsch zur Beförderung.
10: Geh mal wieder.
0: Ob Opa oder Papi, die Vorfahren von Howie waren alles Riesen. Aber gibt es auch sonst noch Gemeinsamkeiten?
6: Wir finden, sind eigentlich alle der Meinung, dass das Abziehbild von seinem Vater, von Mike, auch so vom Verhalten her. Der Mike war ja schon irgendwie ein bisschen so ein hektischer Typ, das hat er auch ein bisschen geerbt, mehr zurückhalten, nicht so der Draufgänger. Ziemlich schreckhaft, wenn irgendwas mal anders ist, wenn der Herr dann meint, dann rennt er davon. Also das ist auch von Vorteil. Es gibt natürlich auch andere, die sind selbstbewusst, die stürmen dann gleich auf einen los. Das ist mir eigentlich eher lieber, wenn ein Tier dann eher doch mal in einer ungewohnten Situation mal eher abhaut. Gell? Sag mal Hallo zu mir. So, grüß dich. Du sollst da sitzen.
0: Frank, die Leckerbissen sind einfach unwiderstehlich.
6: Ja. Du sollst mal da schön sitzen, komm. Es gibt heute nur auf dem Platz was. So, nein, komm her. Jetzt stört sich das der Sir daneben. Bitte mal da. Ja, das ist natürlich klar, am Anfang ist es ein bisschen chaotisch jetzt. Man muss dazu sagen, die Tiere fressen jetzt auch mittlerweile das Doppelte, was sie im Sommer gefressen haben.
0: Und hat Holly auch was von ihrer Mutter geerbt?
6: Sie ist so eine helle Dame wie ihre Mutter auch. Die Nixie ist ja ganz ein helles, blondes Weibchen, kann man schon fast sagen. Und das hat die Holly von ihrer Mama geerbt. Und du dürfst ja wieder hinsitzen. Komm. Und die Bullen sind ja generell ein bisschen so die dunkleren Typen. Schaffst du es wieder dann auf? Der sitzt immer am besten nach der Fütterung, weil dann sitzt er immer da und schaut dann noch. Ja.
0: Ein ganz großer Genießer ist der Howie. Im Elefantenhaus haben alle nur ein einziges Thema.
7: Ansonsten war die Geburt für alle Beteiligten, Tiere und Menschen, ein schönes Erlebnis. Und in so einem Fall, wenn so eine Geburt vonstatten geht, das ist ja nicht so eine Sache, die jetzt innerhalb von einer Viertelstunde läuft, sondern es bedarf ja einer langen Vorbereitung. Und man dann also viele Zeit hier im Zoo bei den Elefanten verbringt. Und dadurch ist es so, dass man eben die ganze Zeit, spinnst du, weiß man da in der Hand, mit der zusammen ist. Und dadurch fast sagen kann, das ist wie eine Familie. Also es ist ja so, dass man nicht sagt, man geht jetzt in die Arbeit, sondern man sagt auch nicht, jetzt gehe ich heim oder so. Aber sicherlich ist es Arbeit, aber es ist halt nicht jetzt so eine stupide Arbeit, sondern es macht halt einfach Spaß.
0: Und irgendwie sind Elefanten ja wohl auch ganz besondere Tiere.
7: Die Faszination ist natürlich für die Pfleger genauso wie für den Zoobesucher, dass diese großen Tiere, die durchaus feinfühlig und sanft sein können, das ist schon was Tolles. Und was wir halt mit so einem großen Tier machen können, das kann halt nicht jeder. Und das basiert halt teilweise auf Vertrauen und langjährige Zusammenarbeit. Und wenn man dann eben solche Erlebnisse hat, wie das, was ganz oft wegkommt, oder dass man halt, wenn es einem Elefanten schlecht geht, dass er die Nähe von einem sucht, also dass er sich sicher bei einem fühlt, das ist ja das schönste Kompliment, was man bringen kann.
0: Und bei der Elefantenhaltung in Hellabrunn bewegen sich die Pfleger wie Herdenmitglieder. Immer mittendrin.
7: Wir sind ja immer präsent eigentlich. Und sie kennen uns zum Teil ja auch schon sehr lange. Und dann lernt man sie auch kennen und wächst auch zusammen. Man kennt die Eigenarten von jedem Tier. Und jedes Tier weiß auch, wie jeder Pfleger eigentlich reagiert. Und ich denke mal, dass man so eine Art Freund, Mitlebensgefährte, sowas in der Richtung halt ist.
0: Es werden auch seine neuen Freunde sein. Und darauf nimmt der kleine Ludwig erstmal einen kräftigen Schluck.
11: Viel Zeit und trainiert dann viele.
0: Beim nächsten Mal sehen Sie, warum Elefantenbulle Gajendra Fußkettchen trägt. Was rote Riesenkängurus am liebsten fressen. Warum Riesenschildkröten im Nebel stehen. Und viele andere Geschichten aus dem Münchner Tierpark Hellabrunn.
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0: Schalke ist ein Superheld, ein Superspringer. Was für ein Triumph!
1: Und jetzt hören Sie das Publikum. Das ist ein Hexenkessel.
2: Meine Güte. Dreifach Versackendrehung.
3: Ja, wahnsinnig.

0: Ja, das ist für Sie natürlich ein Riesensprung aus der kleinen Stadtwohnung in so ein großes Haus. Sie können froh sein, dass das Haus möbliert vermietet wird. Das heißt für Sie nichts schleppen, keine Betten, keine Schränke, keine Stühle, keine Tische. Einfach Koffer auspacken, 3-4 Ölschinken an die Wand und schon fühlen Sie sich wie zu Hause.
1: Wieso ziehen die jetzigen Mieter denn aus?
0: Eine Sie, Frau Sedlacek, Ihr Mann ist verstorben. Jetzt ist ihr das Haus zu groß. Das ist natürlich tragisch für die Frau Sedlacek, aber gut für Sie. Ja, ist ein sehr großes Haus, gell? Da dauert es, bis man an die Tür kommt. Das kann sie jetzt eigentlich nicht vergessen haben, weil wir gestern noch geredet haben. Ich schau mal kurz, bis gleich. Ja.
2: Und, was sagst du?
1: Ich bin schon ein bisschen aufgeregt.

Hallo? Brasilien, Jack? Ja, die Frau Sedlacek hat mir dankenswerterweise den Schlüssel überlassen. Kommen Sie doch bitte rein in die wahrlich gute Stube. Ja, das Wichtigste ist ja immer der erste Eindruck. In diesem Fall natürlich gigantisch, diese Geräumigkeit, die hohen Decken. Wie Sie sehen, ist die Frau Sedlacek auch gerade mitten im Umzug. Umzug ist ja was, was ich immer sage. Das soll man den Profis überlassen. Ich kann Ihnen da ein Komplettangebot machen, auch gerne mit Rabatt, wenn wir uns im Bereich Mietvertrag einig werden. Hoppala!

0: lassen wir doch wenigstens dir selbst Auskunft da. Ich meine, der Vertrag muss doch jetzt deswegen nicht scheitern. Das Haus wird doch eh früher frei, als von uns allen erwartet.
1: Wir werden da auf gar keinen Fall einziehen.
0: Ja, dann ziehen Sie halt nicht ein. Aber Sie unterschätzen, dass der Wohnungsmarkt völlig überhitzt ist.
2: Servus.
0: Servus, Riedl. Ich hätte mir nie gedacht, dass ich den Satz mal sag, aber du kommst genau richtig.
2: Okay.
3: Das waren doch keine Wildcamper. Da haben Kinder Party gefeiert.
2: Ja, sehe ich auch so.
4: Sag mal, Hubert, ich war gerade hier. Könnten Sie mal ein Foto von mir machen mit dem See im Hintergrund?
3: Was? Den See haben Sie aber jeden Tag.
4: Ja, ich schon, aber meine Tochter nicht. Ich mache dir gerade ein Album zum 30. Nicht? Und die ganze Nacht alte Alben abfotografiert und festgestellt, von mir ist so gut wie kein Foto dabei.
3: Tja, warum nur?
0: Sag mal, Riedl, magst du mal deine Kollegen anrufen?
2: Die haben keine Zeit, die jagen irgendwelche Wildcamper. Worum geht's denn überhaupt? Oh. Ist die?
0: Genauso hübsch wie tot. Name Sedlacek, Beruf Mieterin.
2: Ich ruf die Kollegen an.
0: Siehst du's?
4: Nett, danke.
3: Um Gottes Willen.
4: Was? Stimmt was nicht?
3: Nein, war bloß sehr nah. Also ihr Gesicht war riesig gerade.
4: Ja, da staunen Sie nicht. Das ist nicht so ein billiges Teil, nicht? Ich meine, mit dem Zoom, ne, da können Sie mich auch am anderen Ufer noch fotografieren.
3: Ja, von mir aus hören Sie rüber.
4: Sehr witzig, ja. Gehen Sie einfach ein Stück zurück.
3: Da steht der Baum.
4: Ein bisschen geht schon noch, nicht? Und?
3: Ein Stückchen zurück.
4: Ja, mach ich.
3: Nur weiter. Weiter. Stopp! Passt! Und lächeln.
5: Aktuell sind Hubert und Gewitz hier. Da hat sich ein Anwohner wegen Müll am Ufer beschwert. Und außerdem hat heute früh jemand angerufen und hier ein Lagerfeuer gemeldet.
6: Mitten im Naturschutzgebiet.
5: Ja, da kommt man auf jeden Fall nicht mit dem Auto hin.
6: Ach, die Leute werden auch immer dreister.
5: Warten Sie, ich geh schon ran. Herr Riedl, was gibt's?
7: Frau Kaiser? Ja, ich habe eine Leiche gefunden. Also, eigentlich hat sie der Sieg gefunden, der Sieg hat er mich gefunden.
2: Aber ich kann jetzt die Kollegen nicht finden, erreichen.
6: Jetzt mal ganz ruhig, ist der Täter noch in der Nähe?
2: Nee, das glaube ich nicht. Also, ich warte jetzt einfach, bis die Kollegen Hubert und Gewitz da sind, oder?
8: Herr Riedl, Sie sind doch auch Polizist.
5: Fangen Sie doch schon mal an.
2: Ach so, ja.
8: Gut, die Kollegen melden sich.
5: Ja, gleich. Oder soll ich Ihnen Frau Bayer vorbeischicken?
2: Nee, ich schaffe das.
5: Gut.
7: Alles klar.

0: Hier, das könnten Einbruchspuren sein, oder?
1: Das mit der Tür, das war ich, Riedl. Das brauchst du nicht einmal aufschreiben, weil das nur ein kleiner Kratzer ist. Die Frau Sedlacek wollte halt das Haus schnell vermieten.
0: Warum eigentlich? Ich meine, das ist super schön hier, oder?
1: Todesfall in der Familie, genauer gesagt der Mann. Das war zwar schon letztes Jahr, jetzt plötzlich ist ihr aufgefallen, dass ihr das Haus zu groß ist. Dann hat sie mich als Makler engagiert. Ich komme rein mit dem Kunden und da liegt sie tot.
0: Aha. Wie haben die geheißen?
1: Wer?
0: Ja, die Kunden.
1: Wieso?
0: Ja, weil es wichtige Zeugen sind.
1: Entschuldigung, Riedl, wie lange kennst du mich jetzt? Ich verrate keine Kundendaten. Ist Vertrauensbruch.
0: Was machst du da eigentlich?
1: Nachdenken.
2: Also, die Christina meint, da hat wer ein Lagerfeuer gemeldet.
3: Das ist mitten im Naturschutzgebiet.
2: Ja, da kommt man eigentlich nur mein Boot hin.
3: Ich im Boot auf dem See. Das wäre ein schönes Motiv für die letzte Seite vom Fotoalbum.
2: Ach so, wollen schon mal symbolisch übersetzen ins Totenreich.
3: Ach, Moment, das ist ein Motiv von klassischer Eleganz. Nicht? Ein Mann, ein Boot, der See, das hat Tiefe.
2: Ja.
3: Ja. Ach so, könnten Sie von mir ein Foto machen im Streifenwagen?
2: Wieso?
3: Ja, ich meine, was ist ein Polizist ohne Streifenwagen? Hä?
2: Ein Polizist ohne Streifenwagen heute.
3: Oh Gott, jetzt kommt er nicht. Seien Sie nicht so. Komm. So, Moment. So, Moment. Können Sie mal dran gehen? Ich kann mich nicht konzentrieren sonst.
2: Ja, was soll ich jetzt? Handy ausmachen oder fotografieren? Entscheidung.
3: Gehen Sie dran.

0: dass der Riedl auch nichts alleine machen kann.
1: Servus. Euer Kollege ist schon am Arbeiten.
0: Aha. Was machst denn du da?
1: Auch arbeiten?
0: Bist du jetzt Maler?
1: Nein, es ist komplizierter.
2: Ich weiß nicht, was daran kompliziert sein soll, nicht? Ich denke mal, sie klauen Gemälde. Hm?
1: Natürlich nicht. Ich mache Abrechnung.
0: So kann man es auch sagen.
1: Als Makler geht man in Vorleistung. In meinem Fall ist die Kundin verstorben. Jetzt muss ich natürlich schauen, dass ich nicht auf meinen Kosten sitzen bleib. Ja, jetzt kommt schon. Ja, ihr als Beamte könnt euch natürlich nicht vorstellen, wie das ist, dass man als selbstständiger Unternehmer gut durch die Krise kommt.
0: Herr Sitt?
1: Ja?
0: Was ist da los?
1: Wo?
0: Hier.
3: Wo bleibt ihr denn? Also, das Opfer heißt Luise Sedlacek und ist Witwe.
4: Ja, tote Witwe, wir wissen Bescheid.
0: Tote Witwe, das klingt irgendwie komisch.
4: Wieso?
0: Ich weiß nicht, ich finde, das klingt komisch.
3: Ich habe schon mal mit der Beweisaufnahme angefangen und habe alle wichtigen Sachen hier rein.
4: Riedl, Sie können doch nicht auf gut Glück irgendwas zusammen. Sie manipulieren doch den Tatort.
3: Wieso? Ich habe doch nur...
0: Wo ist denn eigentlich die Fuchs?
4: Ja, wo ist eigentlich die Fuchs?
3: Ja, wo ist die Fuchs?
0: Riedl?
3: Hab's vergessen.
4: Ja, und Riedl, was hat er gesagt am Tatort, hä?
3: Warten, bis die Spurensicherung eingetroffen ist.
5: Sehr gut, jetzt haben wir einen Spezialauftrag für dich. Schau mal her, da kontrollierst du die ganzen markierten Stellen und da musst du ein bisschen aufpassen, weil da kommst du nur mit dem Boot hin.
3: Und was mache ich dann da?
4: Wildcamper suchen, finden und werfen.
3: Allein?
5: Ja, fotografier es einfach und wenn es dann erwischt, dann rufst du uns an. Ja.
3: Fotografieren. Mit dem Handy. Ja.

0: Raus. Okay. Also, die Fuchs ist unterwegs.
1: Ja, sie hat gesagt, es war alles zu. Türen, Fenster.
0: Ja, dann hat sie ihren Mörder selber reinlassen.
2: Hm. Oder hat er den Schlüssel? Nee.
0: Irgendwas hat er gesucht.
2: Raubmord?
0: Ja, zusammen hat er was mitgenommen. Ja.
1: Auf alle Fälle gab es einen Kampf.
2: Weißt du, sie haben sich beim Kochen gestritten. Aber wisst du, was die vorher gemacht hat?
0: Herr Gierwitz!
1: Ach, sie taucht.
0: Ah, die Frage ist, warum in der Badewanne?
1: Nee, nee. Tauchschule.
0: In der Badewanne.
3: Ja, und pünktlich in einer Stunde dann wieder hier.
4: Pünktlich? Mhm. Jede angebrochene Stunde wird voll berechnet.
5: Alles klar.
4: Na dann, viel Spaß.
1: Danke.

0: Grüße Gott.
1: Hallo?
2: Ja, grüß Gott, Frau.
0: Greiner, Steffi Greiner.
1: Ja. Ja, war heute in der Früh eine Frau Siedlercheck da zum Tauchen?
0: Wieso? Ist was passiert?
3: War sie da?
0: Ich müsste den Justin fragen. Sie ist normalerweise bei ihm in der Gruppe.
1: Ach so, ja. Gehört ihm die Tauchschuhe, oder?
0: Ja, uns beiden zusammen. Aber er hat gerade den Anfängerkurs.
3: Mhm. Kurze Frage. Diese Anzüge, müssen die nicht wasserdicht sein?
0: Das ist ein Nassi.
1: Was ist das?
0: Nassi, Nassanzug. Das Wasser dringt bei den Öffnungen ein und füllt den Zwischenraum zwischen Körper und Anzug auf.
1: Ja, das klingt unangenehm.
0: Dann sollten Sie einen Trocki verwenden.
1: Entschuldigung?
0: Trockenanzug. Das Wasser hier im See ist bis in den Mai rein noch relativ kalt. Auch im Sommer, unterhalb der Sprungschicht. Also, wenn Sie öfter mal auf über 10 Meter tauchen wollen, dann sollten Sie einen Trockenanzug verwenden. Oder halbtrocken.
1: Na, ich bin nicht so der Tauchtyp. Der Kollege, glaube ich, eher, oder?
3: Sagen Sie mal, geht man da nackt rein?

0: Teamwork, extrem wichtig. Wer beim Bodycheck schlampt, gefährdet sich und den Tauchbody. Okay?
1: Können Sie bei mir vielleicht noch mal nach den Gurten schauen?
0: Ja. Unter Wasser machen wir dann noch mal den 3-Meter-Check. Was muss man da beachten?
1: Flaschendruck, Ventine, Finimeter, Halterung.
0: Perfekt. Gehen wir ins Wasser.
2: Justin!
0: Ist was passiert?
3: Ja, Luise Sedlacek wurde heute Morgen ermordet.
0: Was?
4: Sie waren ja früh bei Ihnen, oder?
0: Ja, kurz. Ein paar Fragen gehabt zum Equipment.
4: Das hat sich erledigt. Wir hätten auch noch ein paar Fragen. Gehen Sie mal mit.
0: Darfst du kurz?
2: Ja, ja. Okay. Ich übernehme dann für heute.
5: Hallo?

0: Naturschutzgebiet. Hey, stehen bleiben!
1: Also Sie und Frau Sedlacek nicht nur beraten, oder?
2: Genau, wir wollen auch tauchen.
3: Mhm. Wann?
2: Von 8 bis 9, knappe Stunde.
3: Steht gar nicht am Plan.
2: Ja, ich hab's eine verbucht.
3: Schwarzarbeit?
2: Naja, sie wollte halt ihre Tauchkenntnis ein bisschen auffrischen und dann habe ich sie halt unterstützt.
3: Aha. Kennst du schon länger, die Frau Sedlacek?
2: Ihr Mann war oft bei uns, leidenschaftlicher Taucher, und nach seinem Tod wollte sie es auch probieren.
1: Wer könnte ihr nach dem Leben betrachtet haben, Mann?
2: Weiß ich nicht.
3: Was du meinen, Mann?
2: Glaube ich nicht. Ich weiß nur, dass er endlich ausziehen wird.
3: Was heißt endlich?
2: Ja, ich würde nicht so lange an dem Ort bleiben wollen, der mich an meinen verstorbenen Partner erinnert.
3: Also mir wäre das wäre schlimm.
1: Ja, wo waren Sie danach?
2: Hier. Fragst du Steffi?
1: Steffi.
3: Greiner.
1: Ah.

0: Christina! Polizei,
1: ich hab einen!
0: Herr Riedl!
2: Frau Kaiser, ich hab einen!
0: Einen was?
2: Ja, einen Wildcamper. Ich hab ihn fotografiert.
0: Ja, das ist doch gut. Wo sind Sie denn überhaupt?
2: Ja, auf dem Wasser.
0: Ja, wo auf dem Wasser? Hallo? Herr Riedl?
1: Herr Riedl, hallo!
3: Servus!
4: Haben Sie in der letzten Stunde was von Riedl gehört?
3: Na, können Sie mal nachschauen, gibt es einen Eintrag über einen Justin Schmidt? Der leitet eine Tauchschule hier im Ort. Mhm. Justin Schmidt.
5: Und zum Opfer Luise Sedler-Check.
4: Sedler?
5: Check, C-E-K hinten.
4: Alles klar. Sie sollen bitte gleich zu Frau Kaiser. Und was ist damit?
3: Den Krempel hat Riedl am Tatort eingesammelt.

0: Entschuldigung. Sie haben nicht zufällig was zum Tauchen da. Mir ist nämlich noch was reingefallen. Nur leider liegt es ein bisschen tiefer.
1: In die Richtung da ist eine Tauchschule.
0: Okay.
1: Circa 3 Kilometer.
0: 3 Kilometer? Mhm. Alles klar.
2: Eine Witwe? Erschlagen?
3: Gibt man eigentlich noch als Witwe, wenn man tot ist? Ich meine, da müsste man eigentlich den Witwenstatus verlieren. Weil man ja nicht mehr. Ist wurscht.
4: Ja, gut. Also der endgültige Befund liegt nicht vor. Aber sie war maximal 3 Stunden tot, bevor Riedel sie gefunden hat, nicht?
3: Ja, vorher war es nur beim Tauchen.
4: Ja, der Tauchlehrer ist vermutlich der Letzte, der sie lebend gesehen hat.
3: Vielleicht sogar selber der Täter.
4: Ja, wir wissen nicht, was die beiden in der Tauchstunde gemacht haben.
3: Wissen wir nicht.
2: War die Frau denn wohlhabend? Hatte sie Wertsachen im Haus?
3: Wertsachen? Oh, da habe ich jetzt gar nicht drauf geachtet.
4: Vielleicht das Gemälde, das ihr seht. Nee.
5: Ihr Mann hat vor einem Jahr eine Lebensversicherung über 1 Million Euro abgeschlossen. Zu ihren Gunsten. Ein paar Wochen später machen sie eine Kreuzfahrt und er geht über Bord.
2: Nee, das ist ja ein Klassiker, hä?
4: Ja, sehr gut. Wir hatten Sie gebeten, das zu überprüfen, nicht?
5: Ach so, nein, die Überprüfung hat nichts ergeben. Das hat der Riedel rausgefunden.
3: Tja, der Riedel entwickelt sich.
4: Ja, wird mal ein Polizist, nicht?
5: Außerdem schreibt Riedel was von einem Termin in der Tauchschule heute früh?
4: Ja, das wissen wir auch schon. Ich meine, wir haben im Badezimmer einen nassen Tauchanzug gefunden, ja?
5: Ach, das stand sogar auch in seinen Notizen.
4: Ja.
2: Ja, dann würde ich sagen, Sie überprüfen das mit dieser Versicherung. Und wenn Sie Unterstützung brauchen, ich ziehe den Herrn Riedel sehr gerne von seiner Wildcamperjagd ab.
3: Na, lieber nicht.
6: Hey, hey, sag mal, spinnst du? Du kannst ja doch nicht einfach Schwarzstunden geben.
7: Wieso nicht? Das macht jeder.
6: Ich nicht. Und du riskierst mit so einem Scheiß nicht nur deine Lizenz, sondern den ganzen Laden hier. Wir sind beide Inhaber von der Schule.
7: Da müsstest du ja wissen, wie wir momentan finanziell dastehen.
8: Servus!
7: Brauchen Sie noch was? Wir haben Ihre Kollegen alles gesagt, was ich von der Sedlacek weiß.
8: Nein, ich bin nicht wegen der Frau Sedlacek hier. Ich wollte fragen, ob ich mir eine Taucherausrüstung ausleihen könnte. Geht das?
6: Klar. Was soll's denn sein? Nassi oder ein Trocki?
8: Egal, Hauptsache es geht weit Obi.
6: Weit Obi.
9: Ermordet? Um Gottes Willen. So viel Pech kann man doch gar nicht haben, hä? Erst Ihr Mann, jetzt Sie?
3: Ja, aber bei dem Mann, der hat keiner nachgeholfen, oder, Herr Ambruster?
9: Was? Nein. Beim Mord hätten wir doch gar nicht gezahlt. Zumindest nicht, solange der Mörder nicht gefasst ist. Nee, das war ein Unfall.
3: Mhm. Wie ist denn das damals passiert?
9: Naja, er ist ausgerutscht und unter der Reling durch. Er hatte wohl ein bisschen viel Durst. Ja, das ist jetzt ein Jahr her.
4: Ja, aber das Geld hat die Sedlacek erst vor 3 Tagen bekommen, nicht?
9: Ja, das lag ja nicht an uns. Das Amtsgericht hat sich so viel Zeit gelassen. Die haben ja den Sedlacek erst vor 2 Wochen für tot erklärt. So lange haben sie die arme Frau zappeln lassen. Die war vielleicht fertig mit den Nerven. Ja, die war jetzt fast ein Jahr krankgeschrieben.
3: Mhm, aber trotzdem hast du das Geld gekriegt.
9: Ja, 3 Tage. 3 Tage, nachdem das Amtsgericht Herrn Sedlacek für tot erklärt hat, war das Geld auf ihrem Konto. Ich habe wirklich alle Hebel in Bewegung gesetzt, damit die Frau endlich bekommt, was ihr zusteht, ne?
4: Ja, 3 Tage ist wirklich, wenn ich mal Geld von meiner Versicherung bekommen soll, das dauert Monate.
9: Aha, was soll ich sagen? Falsche Versicherung. Auf uns ist Verlass, auch im Tod. Wo wir gerade vom Tod sprechen. Sie beide sind ja berufsbedingt täglich einem sehr hohen Risiko ausgesetzt. Diensthaftpflicht, Dienstunfähigkeitsversicherung, beihilfekonforme Krankenversicherung. Das ist das Mindeste, was Sie beide haben sollten. Ja? Natürlich sollten Sie auch über eine Lebensversicherung nachdenken. Gibt ja sicher Menschen, denen Sie im Fall der Fälle was hinterlassen wollen, nicht?
3: Na?
4: Ja, ich schon. Ich würde gerne meiner Tochter.
3: Ich krieg doch schon das schöne Fotoalbum.
6: Okay. Warst du das letzte Mal tauchen?
8: Das ist schon ein bisschen länger her. Als Kind war ich eine echte Wasserratte.
6: Sollen wir noch mal alles durchtauchen?
8: Nee, ich vertraue dir da. Ich hab's jetzt echt eilig.
6: Naja, für einen ordentlichen Check sollte schon noch Zeit sein. Du weißt ja, Taucher brauchen saubere Luft.
8: Aber Luft reicht doch.
6: Hast du das Ventil der Flasche geöffnet?

0: Ich schließe meine Lebensversicherung ab über 1 Million und zack, rums, passiert's. Komisch.
1: Ja, ja. Da sieht man mal wieder. Vorsorge ist alles. Nicht? Ich bin wahrscheinlich hoffnungslos unterversichert.
0: Geistig.
1: Ich finde das nicht lustig. Nicht? Ich meine, ich habe wirklich Versorgungslücken, da bin ich ganz sicher. Nicht? Aber ich meine, wenn mein Fehler passiert, nicht, kann ich das teuer zu stehen kommen. Und hier bin ich für 50 Millionen abgesichert gegen Personen- und Sachschäden.
0: Ja. Jetzt. Ob ja. Das langt bei Ihnen, das könnte ein bisschen eng werden. Ne?
1: Also,
0: nein, jetzt mal im Ernst, finden Sie das nicht komisch?
1: Also Sie meinen, die hat ihren Mann über Bord gehen lassen?
0: Na ja, das kann doch sein.
1: Ja. Und wer hat dann die Seglercheck umgebracht? Ich meine, vor allen Dingen, warum?
0: Nee, irgendwer, der von dem Geld gewusst hat. Und der selber hat wahrscheinlich auch ihr Haus durchsucht.
1: Ja, ich meine, wie hat das Geld nicht in der Wohnung? Verstehst du? Unsinn.
0: Telefon.
1: Ja. Ja, Gibbitz. Ja, Vollmeier. Ja. Ja. Ach so. Aha. Alles klar. Danke, danke. Die hat das Konto vor 2 Tagen aufgelöst, nicht? Und sich das Geld bar auszahlen lassen.
0: Ja. Und wer hat von dem Geld gewusst?
1: Natürlich die Bank.
0: Ja, dann haben wir doch entschuldigen.
1: Wie? Die Bank jetzt, oder was?
0: Ja.
2: Ich meine, 1 Million im Bar, zu Hause, das ist grob fahrlässig. Ne? Das ist Aufforderung zum Diebstahl.
0: Wenn es gut versteckt ist, doch vollkommen wurscht. Hm.
2: Wo versteckt man als Laie 1 Million?
0: Wieso als Laie?
2: Naja, als jemand, der nicht professionell Geld versteckt, die würden das vielleicht einmauern, nicht?
0: Keine Profis.
2: Obwohl ich gar nicht wüsste, wie viel Platz so 1 Million einnimmt, nicht? Sag mal, wollen Sie nicht mithelfen suchen?
0: Das ist doch keine Million versteckt.
2: Wie kommt es jetzt darauf?
0: Wenn der Yazid sogar das kreisliche Bild da mitnehmen will. Und was Geld angeht, ist der Yazid alles, aber kein Laie. Also wenn der nichts findet, finden wir erst recht nichts.
2: Aber der Yazid ist nicht unfehlbar, nicht?
0: Was machen Sie denn jetzt?
2: Ich suche im Schlafzimmer. Die meisten Leute verstecken das Geld da, wo sie regelmäßig sind, nicht?
0: Boah, voll Teufel. Kein Wunder, 25 Jahre alt. Herr Gibbitz, haben Sie 1 Million gefunden unter dem Kopfkissen?
2: Ach, machen Sie ruhig lustig.
0: Frau Sedlacek wollte verreisen, und zwar nicht allein.
2: Was? Wohin?
0: Nach Thailand.
2: Mit wem?
0: Mit einem gewissen Justin Schmidt.
2: Ah, der Tauchlehrer.
3: So, wie geht nochmal die Eselsbrücke?
4: TPSL, Taucher brauchen saubere Luft.
3: Das heißt?
4: T für Trainerjacke, check. B für Blei, check. S für Schnallen, check. Und L für Luft, check.
3: Super. Genug Theorie für den ersten Tag, würde ich sagen.
4: Moment, ich habe doch den Crashkurs gebucht.
3: Ja, ich weiß schon.
4: Ja, wie lange dauert denn der? Ja,
3: Minimum 5 Tage, musst du schon rechnen. Ich hab gerade mal die Grundlagen gezeigt. Was hast du denn so eilig?
4: Scheiße.
3: Wollen Sie Ihrem Kollegen Gesellschaft leisten?
4: Welchem Kollegen?
0: Gehen wir uns einmal hinaus.
3: Ja.
0: Wollen Sie noch mal über Ihr Verhältnis zur Frau Sedlacek nachdenken?
3: Na, gibt's nichts zum Nachdenken.
2: Ja, die haben gedacht, wir finden die Tickets nicht, ne?
3: Ihr was gehabt mit ihr. Ich wollte ja nicht, dass die Steffi das mitkriegt. Ist gerade ein bisschen schwierig zwischen uns.
2: Ihre Kollegin ist auch Ihre Freundin. Ey, das hier sind One-Way-Tickets, ne?
0: Wollten es mit der Million und der Freundin abhaben.
2: Und von der Lebensversicherung, da haben sie auch nicht gewusst, oder?
3: Überfordert, als sie mir gesagt haben, dass die Luise tot ist. Da ist mir das halt nicht eingefallen.
0: So, 1 Million reicht natürlich länger, wenn man allein ist. Hm?
3: Ich war hier in der Tauchschule. Fragst du Steffi?
2: Ist schon praktisch, wenn man mehrere Freundinnen hat, nicht? Oder wollten sie mit ihr zusammen? Die wird mir abzocken.
0: Sagen wir heute Steffi, oder?
3: Na, das nicht, bitte.
0: Gut, also, wo ist das Geld?
2: Haben Sie meinen Kollegen nicht gehört? Wo ist das Geld?
3: Ich weiß es nicht. Auf Ihrem Konto daheim, weg wird es ja nicht sein, oder?
2: Doch,
5: doch, genau das ist es, weg. Ne?
0: Hm? Sollen wir wieder die Steffi fragen oder haben Sie da eine Erklärung dafür?
3: Der Armbruster, der Versicherungstantler, der ist schon länger hinterher.
5: Das leuchtet ein, nicht? Ich meine, welche Versicherung zahlt so schnell?
0: Das glaubst du ihm jetzt.
5: Na ja.
3: Sie brauchen bloß in Ihr Handy schauen, dass er mir seine ganzen SMS zeigt.

0: Also die Fuchs hat gesagt, sie hätte kein Handy bei sich, in der Wohnung war auch gar nicht niemand. Yazid hat sich das unter den Nagel gerissen.
1: Es gibt immer noch den Korb.
2: Na, nicht den ganzen Schmarrn wieder durchnudeln. Ich schmeiß den einfach weg.
0: Warten Sie doch mal, nicht? Wenn man eine ganze Wohnung leer räumt, ist das hier auch noch was Wertvolles dabei. Ne?
1: Dankeschön. Ich habe auch was für Sie. Kam gerade an.
0: Oh, stimmt, das Album, oder? Ja. Ich kann die Bilder hier ausdrucken?
1: Klar, wenn Schwarz-Weiß für Sie passt. Riedel ist aber noch unterwegs. Der wollte nämlich noch Ausschau nach den Wildcampern halten, weil man abends besser ein Lagerfeuer sehen kann.
0: Das kommt überhaupt nicht in Frage. Ich brauche die Kamera hier und jetzt sofort.
2: Das Handy, das macht mir gerade wahnsinnig. Ja, musst du hier sitzen, entsperren, ne?
1: Geht's um die Bilddateien?
2: Na, um so SMS von so einem Versicherungsheinz
1: Armbruster?
2: Ja, genau.
1: Und? Gibt's schon was Neues?
2: Ja, es gibt so einen Versicherungsheinz, der war auch scharf auf die Siedlercheck.
3: Ja, aber soeben die Überweisung in Auftrag gegeben. Was halten Sie davon, wenn wir bei einem gemütlichen Abendessen darauf anstoßen? Was? Ihr Martin Armbruster.
2: Na, hat die Kollegin entdeckt.
1: Naja, eigentlich der Riedel.
0: Riedel, jetzt geht's hin, jetzt Telefon, verdammt! Oh, Mailbox.

0: Der geht immer noch nicht ran, das gibt's ja nicht.
1: Ja, mit das, was passiert ist. Ich meine, Wildcamper, da steckt ja die Gefahr schon im Namen, gell?
0: Das wäre eine Katastrophe. Wie komme ich dann an meine Kamera? Nicht? Das Album muss morgen fertig sein.
2: Der höhere Preis ergibt sich durch den Risikozuschlag. Das liegt an Ihrem hohen Body Mass Index. Aber durch ein bisschen disziplinierteren Lebensstil können Sie die Beiträge senken. Das ist ein Ansporn, oder? Glauben Sie mir, ich spreche da aus Erfahrung. Na wunderbar. Ich schicke Ihnen die Unterlagen heute noch zu. Genau. Die Herrschaften von der Polizei. Und? Haben Sie ein passendes Angebot für sich gefunden?
3: Ja, für mich nicht. Der Kollege, der wird alles nehmen, wenn es dann auch mit ihm vielleicht zum Abendessen gehen.
2: Wie bitte?
3: Ist doch üblich bei Ihnen, nach dem Abschluss mit dem Kunden so ein bisschen anstoßen, ne?
4: Oder hat Frau Sedlacek da eine Sonderbehandlung genossen?
2: Hm? Ach, so das. Das war ja eine sehr spezielle Situation. Wir haben ja fast ein Jahr gemeinsam gekämpft. Und außerdem waren wir uns eben sympathisch, ne?
4: Der Liebhaber von Frau Sedlacek sagt, dass diese Situation sehr einseitig war.
2: Was für ein Liebhaber?
4: Das werden wir nicht verraten. Jedenfalls hat er gemeint, sie hätten sie regelrecht belästigt.
2: Wegen der einen Karte hier?
3: Na, sie haben ja viele SMS geschrieben an Sie.
4: Ja, wir können auch gerne mal auf Frau Sedlaceks Handy gucken, nicht?
3: Ja, können wir gerne schauen, ne?
4: Ja, dann schauen wir doch mal da drauf, oder?
2: Ja, dann machen Sie es doch. Die Einladung bedeutet ja wohl gar nichts. Ich wollte bloß freundlich sein.
3: Ja, okay. Also, dann machen wir das.
2: Hey, gib mein Handy her.
3: Ach so, das ist Ihres. Entschuldigung. Danke fürs Entsperren. So, lass mich endlich in Ruhe. Ich will nichts von dir. Aber was eine Zuneigung klingt irgendwie anders, oder?
2: Na, immerhin, wann war schon beim Du?
4: Man kann es sein, dass Sie nach der letzten Abfuhr so enttäuscht waren, dass Sie einen Besuch abgestattet haben?
2: Moment. Wann war der Mord genau? Ich habe einen sehr engen Terminkalender. Es ist äußerst unwahrscheinlich, dass ich niemanden finde, der bestätigen kann, dass ich unschuldig bin. Ingrid! Termine!
5: Ja, bitte?
0: Wenn der Riedel die Frau Dr. Zeitner zum Tatort gerufen hätte.
4: Ah, kann er da?
3: Doch, ist wer.
4: Sieht aus, als Frau Doktor schon fertig wäre, was?
3: Herr Gebitz!
4: Was? Ist das ein Hirn?
3: Ich weiß nicht. Mit Hirn kenne ich mich nicht so aus. Ich will es ja gar nicht wissen.
4: Ah.

0: Also im ersten Moment irritiert es vielleicht ein bisschen, aber es ist leicht zu erklären.
1: Das hätten Sie uns gleich am Telefon sagen können, hätten wir uns die Fahrerei erspart.
0: Ich dachte, ich muss die Ergebnisse eventuell erklären, deswegen bin ich persönlich vorbeigekommen.
1: Ja, Aneurysma im Hirn, die war wahrscheinlich schon tot, als er auf dem Boden aufgeschlagen ist, nicht?
2: Ja, ist doch super. Aber kein Mörder.
1: Ja, viel Lärm um nichts. Tragisch nur, dass nach ihm jetzt auch noch Sie daran glauben mussten, nicht?
0: Herr Gewitz, das ist der Obduktionsbericht von Herrn Marx, der ist gestern Abend reingekommen.
3: Der hier ist von der Sittler-Check, steht auch ganz fett drauf. Todesursache ist Gewalteinwirkung auf den Kopf und Todeszeitpunkt 39. Vielleicht selbst mal einen Blick drauf werfen.
1: Wenn Sie auch drauf gucken können, nicht?
2: Ja, hätte ich.
0: Naja, auf jeden Fall habe ich jede Menge Fingerabdrücke und DNA-Spuren im Haus gesichert. Unter anderem von Herrn Sittler-Check selbst.
2: Das ist ja logisch, ich meine, der hat ja da gewohnt.
0: Ja, und noch jede Menge DNA-Spuren von einer und derselben Person männlich, die ich nicht zuordnen kann.
2: Justin Schmidt vielleicht.
1: Auch keine Überraschung bei Jalaba, ne?
4: Eine Steffi Greiner von der Tauchschule abgetaucht hat angerufen. Bei denen ist eingebrochen worden.
2: Cool.
1: Auch schön.
5: Und wegen sowas holst du die Polizei?
6: Wegen sowas? Unser Equipment ist mehr als nur ein paar Euro wert. Ist dir das alles egal?
5: Du weißt überhaupt nicht, ob irgendwas fehlt.
6: Was ist eigentlich mit dir los? Seit gestern bist du wie ausgewechselt.
5: Ja, vergiss.
2: Oh, da ist ja einiges los bei euch, Freunde. Erst wird der Schülerin ermordet, dann bricht wer ein.
5: Wir sollten erst einmal schauen, ob was fehlt. Vielleicht waren es Kinder.
2: Kinder? Ich glaube, das war dasselbe wie bei der Sittler-Check im Haus. Hm?
7: Der die Million gesucht hat,
2: genau.
7: Ne?
2: Ja.
6: Okay, stopp. Ich verstehe gar nichts mehr. Was für eine Million? Und was ist immer mit der Sittler-Check? Das war eine Tauchschülerin bei uns.
8: Ist nicht dein Ernst.
6: Scheiße!
2: Oh, meine. Ja, tauchen kann er ja, ne?
7: Ja.
2: Oh.
7: Auf die Erklärung bin ich mal gespannt.
2: Ja.
5: Ich habe das Geld in der Box unterm Steg versteckt. War Ihr Wunsch.
2: Ja, dann sind es nicht bloß Tauchlehrer, sondern auch noch Anlageberater, oder?
5: Es ist so, wie ich sag. Als die Luise gestern früh hier war, da ist nicht ums Tauchen gegangen. Sie hat mir gebeten, dass...
7: So?
5: Ja, sie war nervös, hat Angst gehabt, dass sie jemand wegnimmt.
2: Na ja, hat sie recht gehabt.
5: Ja, ich weiß nicht.
7: Ja, wie auch immer. Hat sie einfach so eilig gehabt, dass ihm die Scheine egal waren, ne?
2: Na ja, bei einer Million, da sind mir die 450 Euro vollkommen wurscht.
7: Ja, so kommen sie nie zu ihrer ersten Million, ne?
2: Ja, die Hoffnung, die habe ich schon lange aufgeben.
7: Ja. Ah. Das wird jetzt unangenehm, das kenne ich.
9: Ja? Hey, verdammt nochmal, jetzt stehen Sie mal zu Ihrer Tat. Hä?
2: Ja, erst haben Sie es verarscht, dann haben Sie es erschlagen und dann das Geld unter der Tauchschuhe versteckt.
5: Ja, genau, und dann breche ich selber die Box auf.
2: Na, Ablenkungsmanöver. Ich meine, das Geld ist ja weg.
5: Ja, aber Alibi.
7: Wer ist?
2: Keiner.
9: Frau Keiner! Der Schmidt war gestern Abend um 21:30 hier.
10: Keine Ahnung. Ich habe ihn nicht gesehen.
5: Hä? Spinnst du?
7: Jetzt hab ich dich.
9: Wo waren Sie die ganze Zeit, verdammt? Hä?
7: Oh, Gott sei Dank. Gott sei Dank. Ich dachte schon, Sie haben sich verloren. Ne?
9: Bill? Sie haben unvergessliche Momente meines Lebens zerstört, Sie!
5: Entschuldigung, aber vielleicht geht ja die Speicherkarte noch.
9: Was? Blitz!
11: Also nur, dass ich das jetzt richtig verstehe. Der Tauchlehrer betrügt seine Freundin mit der Witwe und sagt seiner Freundin nicht mal, dass er nach Thailand auswandern will, um eine Tauchschule aufzumachen, finanziert von der Lebensversicherung von der Witwe. Und als die Witwe dann stirbt, da sagt er sich, ach, dann bleibe ich halt bei meiner Freundin und behalte die Millionen. Kommt das so hin, Herr Hubert?
2: Ja, das kommt hin.
5: Ja, wobei nicht auszuschließen ist, dass er die Witwe nicht selbst umgebracht hat.
11: So ein Schwein.
2: Ja, ein praktisch veranlagter junger Mann.
11: Wieso sitzt er eigentlich nicht bei uns im Verhörraum?
2: Ja, weil er Alibi hat.
5: Nicht mehr, nicht? Aber wegen Falschaussage ist er so oder so dran.
11: Na ja, und wegen Unterschlagung. Oder glauben Sie, das war im Sinne der Witwe, dass er jetzt die Millionen mit einer anderen auf den Putz haut?
2: Na, eher nicht.
7: Ja, Frauen können da sehr nachtragend sein.
5: Das müsst ihr euch anschauen.
12: Die Christina konnte die Speicherkarte auslesen.
13: Ach, das ist ja großartig. Das Album muss heute Abend noch raus. Sie können ja beim Ausdrucken helfen, oder? Ich hab gedacht, schwarz-weiß, das hätte Stil. Ich markiere die Fotos und Sie drucken sie aus. Und wenn Sie schon mal dabei sind, könnten Sie vielleicht ein bisschen verbessern? Ich meine, Sie wissen schon, Bauchhüfte, sowas. Hm? Ich hab gehört, das machen heutzutage alle. Ja. Ja, was? Ich hätte es natürlich selber gemacht, wenn ich gestern Abend die Kamera gehabt hätte. Ne?
12: Ja, Entschuldigung, ich wollte auch nur den Wildcamper zeigen, den ich fotografiert habe.
13: Ach so.
14: Gut gemacht, Herr Riedel.
2: Ja, der wirkt aber irgendwie angespannt, ha?
12: Ja, der campt auch nicht wirklich. Ich meinte den hier.
13: Ich meine, unter uns diese Wildcamper interessieren doch kein Schwein. Ich meine, da draußen läuft ein Täter rum mit 1 Million Beute.
2: Was ist eigentlich, wenn der Selacek gar nicht tot ist?
13: Wie jetzt?
2: Ja, ich meine, der schaut ein bisschen aus wie er, oder?
13: Ich dachte, Sie sehen nichts. Ich meine, der hat ja nicht mal einen Bart.
14: Vielleicht hat er sich einen wachsen lassen. Das würde nämlich bedeuten, dass wir es hier mit einem Versicherungsbetrug zu tun haben.
13: Ich meine, der sieht überhaupt nicht aus wie dieser Selacek. Und ich meine, was Gesichter angeht, bin ich eine glatte Eins.
2: Ja, aber bei Ihrem eigenen, da haben Sie geschwänzt.
13: Was?
2: Nichts. Zehn Girwitz, 12 Girwitz, 13 Girwitz. Sagen Sie mal, gibt's irgendwas, das Sie nicht angefasst haben?
1: Sitt, sag genau der richtige. 15 Hubert, 16 Hubert, 17 hier Sitt.
2: Wir brauchen einfach nur die Fingerabdrücke vom Sedlacek.
1: Kein Problem. 11, 19.
2: 11, stopp, langsam. 11 ist da.
1: 19.
2: 19 ist da hinten.
1: 38.
2: 38. Wo was? Ist die 38?
1: Was machen wir eigentlich hier?
2: Wir suchen die 38.
1: So.
2: 38. Wo ist die 38?
13: Hab sie!
15: Komme!
13: Hier!
2: Super!
1: Ja, die Taucherbrille von der Sedlacek. Was ist jetzt damit?
2: Wenn die Fingerabdrücke von ihrem Mann drauf sind.
1: Ja und?
2: Ja, nach dem Tod erst zum Tauchen angefangen, ne?
13: Wie, der lebt noch?
2: Ja, der Typ auf dem Foto vom Riedel, der war's. Hat der aus Versehen einmal was richtig gemacht?
1: Ja. Blindes Huhn findet auch mal einen Korn, ne?
2: Oder ein Taucher.

0: Herr Sedlacek, wie lebt es sich so als Leiche?
1: Ich weiß, das ist Naturschutzgebiet. Tut mir leid, ich bin gleich weg.
0: Sie sind seit einem Jahr weg und seit 2 Wochen offiziell tot. Hätten Sie gedacht, dass es so lange dauert? Hm?
1: Ich weiß nicht, wovon Sie reden.
0: Ah, da kommt einiges zusammen. Versicherungsbetrug, Mord, Diebstahl. Hm?
2: Halt, stopp, da geht's nicht weiter. Nacktbadezone.
1: Es war Ihr Plan. Ich gehe über Bord, sie kassiert das Geld. Wir starten woanders gemeinsam ein neues Leben.
2: Aber Ihre Frau ist tot, Herr Sedlacek. Wollten Sie allein ein neues Leben starten?
1: Ich habe 1 Jahr lang im Verborgenen gelebt. Und was macht sie inzwischen? Sie lacht sich einen Jüngeren an. Da bin ich durchgedreht.
2: Tja.
1: Und ein Dieb bin ich auch nicht. Diesen Justin hat das Geld doch gar nicht gehört.
0: Ja, ja, das stimmt. Komm mal. Einmal stillhalten. Ja,
2: soll ich?
0: Ja, das wendet.
2: Lächeln?
0: Ja.
2: Perfekt.
0: Ja, nimm, da lang.

0: ein würdiger Abschluss, finden Sie nicht?
1: Ja, wenn man die Vorgeschichte nicht kennt.
0: Da sind ein paar wirklich schöne Momente dabei.
1: Sie heulen doch jetzt nicht, oder?
0: Nee, ich frag mich nur, ob es das richtige Geschenk ist für so eine junge Frau, nicht?
1: Ja, hätten Sie denn irgendwas anderes?
0: Na, ehrlich gesagt nicht. Ne? Ich meine, bei diesen jungen Leuten weiß man ja nie, was heute in ist, ist morgen vielleicht out, ne?
1: Ich weiß, dass man Geld eigentlich nicht schenkt, aber das ist ja nie out.
0: Da haben Sie recht. Ja. Ja. Eben. Ich habe mir...
1: Haben Sie die aus Versehen mitgewaschen?
0: Ehrlich gesagt,
1: 450 und 20, 470, da wird sich aber jemand freuen. Und ich weiß, wen ich fragen muss, wenn ich mal knapp bei Kasse bin.
0: Ja, natürlich. Jederzeit.

0: Kann das sein, dass wir vorbeigefahren sind?
1: Unmöglich. Der Förster hat gesagt, der steht an der Zufahrt zum... Da vorne ist er doch. Da.
0: Ja, ich sehe ihn.
2: Ja. Unbefugtes Befahren von Wald- und Forstwegen, 25 Euro. Ungesichertes Fahrzeug, nochmal 15 Euro.
0: Das haben wir gerade locker am Benzinverfahren, Herr Gebitz.
2: Der hat einen Platten.
0: Ja, wahrscheinlich sucht er einen Ersatzreifen. Ja. Ja.
2: Hat er einen?
0: Das ist wahrscheinlich sein geringstes Problem.

0: Also der ist schon länger tot. Ich tippe auf gestern Abend. Das sieht fast aus, als wäre der erschlagen worden.
1: Ich meine, nackt im Kofferraum. Das sind doch Mafia-Methoden.
2: Was haben wir da? Lothar Kolb, Journalist aus Berlin.
1: Ein Journalist, aber warum ist er nackt?
2: Ja, das steht da leider nicht drin.
0: Naja, vielleicht wollte er hier im Weiher baden gehen.
1: Und dafür fährt er von Berlin hier runter?
2: Ost-Berlin vielleicht. Das sind doch alle FKKler.
0: Stimmt. Also ich will ja Ihre Fantasie nicht bremsen, aber hier ist fast kein Blut. Ich denke, der ist woanders umgebracht und er ist mit dem Wagen transportiert worden, als das Blut nicht mehr flüssig war.
1: Ja, warum hat er den Wagen dann ausgerechnet hierher gebracht?
2: Ja, vielleicht wollte er einen Weiher versenken.
1: Was gibt's?
2: Was ist das?
0: Messerspitze?
3: Also ist der Reifen aufgestochen worden, ne?
1: Ja, vielleicht wollte der Täter verhindern, dass sein Opfer flüchtet, ne?
3: Wie soll das gehen? Ich meine, er müsste ja als Toter zum Weiher gefahren sein.
1: Wie Sie denken, er hat sein Opfer erst umgebracht und dann den Reifen von dem Wagen plattgestochen, mit dem er eigentlich flüchten wollte?
3: Ja, also Mörder denken oft nicht vom End her.
4: Sogar der Putz ist runtergekommen. Ich weiß gar nicht, was ich jetzt machen soll.
5: Ja, blöd. Wollen Sie sich ein paar Tage frei nehmen?
4: Na, auf gar keinen Fall. Ich will lieber hier im Trocknen bleiben.
5: Ja, von mir aus. Ich hatte sowas auch schon mal, einen Wasserschaden. Das war so schlimm. Horror ist das. Kriegst du ja nie wieder raus, das Zeug. Es bleibt immer nass. Und dann diese Handwerker, ewig diese Handwerker. Den ganzen Tag sind sie in deiner Wohnung.
6: Ja, und diese Trocknungsgeräte, gell? Das geht aber auch richtig auf die Haut.
5: Lärm ist
4: ja?
5: Das.
4: Und aus dem Klamotten, okay, kriegst du
5: es nicht raus. Der Schimmel ist überall
4: schon. Alles klar. Ja, ciao. Das war mein Vermieter. Der will sanieren. Da kriege ich ein neues Bad, neue Küche, pipapo.
5: Herr Riedel, das klingt nach Luxussanierung.
6: Erst wird's laut und dann wird's teuer.
5: Suchen Sie sich lieber gleich was Neues.
1: Ja. Oder sie hat ihn beim Nebenbuhlen erwischt, nicht? Ja, ich meine, irgendwie muss man doch erklären, dass er nackt ist.
7: Eure Probleme hätte ich gern. Sie sehen ganz schön müde aus, Herr Kiewitz.
1: Das ist aber nicht sehr charmant, junge Dame, ne?
7: Wie wär's denn mit Wellnessurlaub? Wäre das nicht was für Sie?
1: Ach, ich hab keine Zeit, Großurlaub zu machen.
7: Aber Sie müssen gar nicht so weit weg. Hier. Wenn Sie bei uns buchen, sind sogar nur 79 Euro. 20% Rabatt.
1: Ja, hübsch ist es.
2: Ist der Herr Sieht jetzt im Hotelgewerbe?
7: Ja, und für jede Buchung bekomme ich Provision. Also?
1: Ja, sind aber immer noch 79 Euro pro Nacht, nicht?
7: Ja, aber spüren Sie nicht dieses enge Gefühl in der Brust?
2: Spüren Sie es nicht? Quatsch.
8: Todeszeitpunkt liegt zwischen 20 und 21 Uhr. Einige Verletzungen stammen von einem stumpfen Gegenstand. Und dann gibt es da noch 4 tiefe, sichelförmige Wunden in der Kopfhaut. Sehen Sie?
1: Ja, ganz schönes Durcheinander, was?
8: Ja, also welcher Schlag am Ende tödlich war, schwer zu sagen.
2: Auf jeden Fall muss der Täter selber eine Wut gehabt haben, ne?
1: Ja, und 2 Tatwaffen.
2: Oder eine mit 2 unterschiedlichen Seiten.
1: Oder 2 Täter mit 2 unterschiedlichen Tatwaffen.
2: Oder 3 Täter und auch noch zurückgeschaut.
8: Also ich habe auf jeden Fall noch Spuren von ätherischen Ölen und Melonenessenz im Bereich der Kopfwunde gefunden.
1: Wie Sie meinen, eine der Tatwaffen könnte eine Melone gewesen sein?
2: Wasser oder Zuckermelone?
8: Ich denke bei ätherischen Ölen eher an Wellness.
1: Wellness, Hubert, Wellness. Hier, Wellness, hier.
2: Oh, das wäre ganz in der Nähe vom Weiher. Das könnte passen.
8: Übrigens, die Messerspitze aus dem Autoreifen. Ein Steakmesser mit Wellenschliff.
6: Ein Zimmer, Preis ist auch okay.
4: Ja, hier ist Riedel, Polizei Wolfratshausen. Nein, es ist nichts passiert, alles in Ordnung. Ich rufe an wegen der Wohnung. Ja, ich bin Polizist, aber jetzt rufe ich ja privat an. Ich wollte...
6: Vielleicht nicht mit Polizei rangehen?
4: Ja, vielleicht.
6: Grüß Gott, wie kann ich helfen? Sascha Peters, ich würde gern die Revierleitung sprechen. Sabine Kaiser, soweit ich richtig informiert bin.
9: Kaiser, grüß Gott.
6: Sascha Peters, sehr erfreut.
9: Frau Peters, wie kann ich Ihnen helfen?
6: Sascha Peters, bitte. Ich bevorzuge Sascha Peters statt Frau Peters. Anreden wie Frau oder Herr reproduzieren nur das alte binäre Geschlechtermodell. Was, wenn sich Ihr Gegenüber dadurch ausgeschlossen fühlt?
9: Das wäre natürlich nicht so schön.
6: Sie können auch eine Person jederzeit danach fragen, wie sie gerne angesprochen werden möchte.
4: Also ich heiße Martin.
9: Ja, was kann ich für Sie tun?
6: Wir müssen reden.
9: Polizeihauptkommissarin?
6: Und Beauftragte für Gleichstellung und Diversity.

0: Das glaube ich jetzt nicht. 59 Euro.
1: Was heißt Cold Open?
2: Weiß ich nicht. Vielleicht haben es Körper am Wasser.
3: Ja. Ah, schönen guten Tag. Die offizielle Neueröffnung ist erst in 14 Tagen. Aber Sie haben jetzt schon die Möglichkeit, unser Hotel zu testen. Wir sind zwar nicht in voller Besetzung angetreten, geben uns aber alle Mühe. Ja.
1: Neueröffnung?
3: Mein Vater hat das Hotel über 50 Jahre geleitet. Nach seinem Tod haben meine Frau und ich alles übernommen, renoviert.
4: Und vollständig auf Bio umgestellt. Ja.
2: Super. Lothar Kolb, sagt Ihnen der Name vielleicht irgendwas?
4: Ja klar, der war über Nacht bei uns, ist aber schon wieder weg.
2: Wann ist er weg?
4: Puh, das muss sehr früh gewesen sein. Er hat nicht mal persönlich ausgecheckt.
1: Wie? Er hat die Zeche geprellt?
3: Nein, er hat vorab bezahlt. Viele machen das so, wenn sie es eilig haben.
4: Wobei wir uns den persönlichen Kontakt wünschen. Das Feedback unserer Gäste ist uns sehr, sehr wichtig.
2: Schön. Gestern so um 9 Uhr abends waren Sie da auf dem Gelände?
3: Was ist denn passiert?
2: Wo waren Sie denn da genau?
3: In der Werkstatt.
2: Und Sie?
4: Ich habe die Küche aufgeräumt und bin dann früh schlafen gegangen.
1: Beide kein Alibi.
4: Ein Alibi? Wofür?
2: Na ja, beim Mord brauchen wir halt ein Alibi.
5: Eine Beschwerde? Von wem?
4: Ja, der Hinweis wurde uns anonym zugestellt. Aber selbst wenn ich es wüsste, ich dürfte Ihnen keinen Namen nennen.
5: Nein, natürlich. Und was heißt das jetzt?
4: Dass wir etwas unternehmen müssen. Die Polizei hat Vorbildfunktion. Es kann nicht sein, dass in einem Revier MitarbeiterInnen aufgrund von Herkunft, Alter, Geschlecht ausgeschlossen oder in ihren Karrieremöglichkeiten beschnitten werden.
5: Nein, natürlich nicht. Aber das wäre mir auch neu, wenn das hier so wäre.
4: Ein Revier.

0: Revierleitung hat nicht alles im Blick. Mhm. Deshalb ist es in Dienststellen mit 50 und mehr Mitarbeitenden unverzichtbar, dass es eine Beauftragte für Gleichstellung und Diversity gibt.
1: Da fehlen uns ja nur noch 45 Mitarbeitende.
0: Ja, das ist das Problem. Sie fallen durchs Raster. Dabei treten auch in kleinen Gruppen Diskriminierungsmechanismen auf. Für solche Fälle gibt es dann externe Beauftragte.
1: Schön.
0: Das ist die Chance, dass wir nicht nur aktuelle Defizite aufdecken, sondern auch künftige vermeiden. Ja, gemeinsam werden wir dieses Revier fit machen. Für die Zukunft. Für ein menschliches Miteinander.
1: Okay. Wo fangen wir da an?
0: Bei den Toiletten. Kommen Sie mit.
1: Die sind hinten links.
2: Hallo.
3: Stopp, stopp, aufhören, sofort, nicht? Sie vernichten Spuren.
2: Hm? Alles gut, Frau Strickel, die Herren wollen sich nur ein bisschen umsehen.
3: Haben Sie den Papierkorb geleert?
4: Ah. Sie sind mit uns aber einen Haufen Werbematerial ausliegen, hä?
2: Das ist nicht von uns, nicht?
4: Ja, dann hat's wohl der Herr Kolb mitgebracht, oder?
2: Ja, wir haben einiges in Bewegung gesetzt, um ein bisschen positive Vorab-PR zu kriegen.
4: Sagen Sie mal, ist Ihnen zufällig an dem Herrn Kolb irgendwas aufgefallen? War irgendwie komisch gestern?
5: Nein. Wobei, er hat sich mit einem der Gäste gestritten. Draußen auf dem Flur, kurz vorm Abendessen.
4: Mhm, und worum ging's da?
5: Puh, weiß ich nicht. Aber es sind richtig heftige Worte gefallen.
4: So, was waren das für Worte?
5: Das möchte ich jetzt lieber nicht wiederholen.
4: Sonst ist mir zu arg.
2: Oh.
3: Was? Naja. Holla.
2: Ja, was?
3: Sie nicht. Nee, wo finden wir den, der das gesagt hat?
6: Also bis jetzt ist jeder mit den Auswahlmöglichkeiten auf unseren Toiletten zurechtgekommen.
0: Wenn Sie vor einer Schüssel Vanilleeis und vor einer Schüssel Schokoladeneis stehen, würden Sie dann sagen, ich hätte gern Zitroneneis?
7: Ich esse doch auf dem Klo kein Eis.
0: Was ich sagen will, das Angebot muss sensibler sein, inklusiver. Ja, das gilt auch für das sogenannte Gemeinschaftsbüro. Eine reine Männerdomäne, an der Sie an vorderster Front ganz allein sitzen.
8: Ich mag es hier vorne eigentlich ganz gerne.
0: Klassischer Rückzug, wenn die KollegInnen einen spüren lassen, dass man nicht dazugehört. Wir können uns auch gern mal unter vier Augen unterhalten, wenn Ihnen das lieber ist.
8: Ich habe extrem viel zu tun.
0: Ja, natürlich, natürlich, weil die KollegInnen alles bei Ihnen abladen. Alle langweiligen Formalitäten landen bei Ihnen, nicht wahr?
9: Frau Peters?
2: Bitte alles liegen lassen. Ich will nicht, dass unsere Gäste denken, wir schnüffeln während ihrer Abwesenheit in ihren Sachen rum.
10: Sascha Peters, soll man Mann gendern?
4: Ich weiß nicht, wer solche Fragen stellt, der ist, glaube ich, da aus.
10: Die ist Polizistin.
4: Melonenessenz? Nimmt sie sowas bei euch im Wellnessbereich?
2: Ja, Melonen, Zitronen, Äpfel. Wir brauchen es für die Saunaaufgüsse oder die Massagen.
4: Ja, und der Herr Kolb, war der gestern zufällig in der Sauna?
2: Das kann ich Ihnen leider nicht sagen. Der Wellnessbereich ist zwischen 10 und 20 Uhr jedem Gast frei zugänglich.
10: Wo?
2: So, also ja, hier ist der Saunabereich.
4: Schön. Super.
11: Hallo?
10: Man sieht ja gar nichts.
4: Da sind's bloß froh.
2: Sie können da nicht mit Straßenschuhen rein.
10: Natürlich kann ich. Hier ist Gefahr im Verzug. Möglicherweise sitzt er mit seinem nackten Hintern mitten im Tatort.
4: Ja, tun uns vielleicht ein Handtuch um Ihr Dings.
2: Es tut mir furchtbar leid, Herr Lugowski.
11: Wo waren Sie gestern Abend?
2: Herr Lugowski ist erst vor 2 Stunden angereist.
4: Also, wenn Sie sich jetzt ausziehen, dann erschieße ich Sie.
11: Gut, gut. Muss das die Fuchs übernehmen, nicht?
4: Sie ausziehen.
11: Das Ganze ist jetzt hier Sperrbezirk, nicht? Also wir brauchen so Absperrband. Ja, und dann die Kontaktdaten von der Peters und die Gästeliste.
2: Wir hatten letzte Nacht nur 2 Gäste und einer von denen ist ja nun tot.
4: Oh, da bleiben nicht mehr viel. Also, die Peters war da, Sie waren da, Ihre Frau war da und das Zimmermädel war da, oder?
2: Und der Gärtner.
4: Der Gärtner?

0: Aber der macht's. Der wohnt hier.
1: Jetzt redet die da draußen stundenlang mit Christina. Beauftragte für Chancengleichheit und Diversity. Haben Sie die kontaktiert?
2: Was?
1: Fühlen Sie sich hier nicht wohl, Herr Riedel?
2: Ja, doch, sehr wohl sogar, ja.
1: Aber wenn es Probleme gibt, dann sagen Sie mir schon Bescheid, gell?
2: Klar mache ich das. Wissen Sie, was mich stresst, ist...
3: Was stresst Sie?
2: Nix, ich habe nur mit der Frau Kaiser gesprochen, als Sabine Kaiser.
3: Aber mit mir können Sie offen reden. Wie lange sind Sie schon im Dienst, Martin?
2: Ja, schon ein paar Jahre.
3: Und immer noch Polizeimeister?
2: Es ging irgendwie nicht anders.
3: Sie wirken verunsichert. Fühlen Sie sich unfair behandelt? Nicht wohl an Ihrer Haut?
2: Ja, doch, in meiner Haut schon. Aber ich habe daheim Wasserschaden und ich weiß nicht, wohin. Sie haben nicht zufällig eine Wohnung.
3: Ich verstehe schon, wenn Sie hier nicht offen reden können. Aber Sie können sich jederzeit bei mir melden.
4: Servus. Ist schon eine Sauerarbeit, oder?
5: Was?
4: Ja, den ganzen Tag da in dem Bio-Gemüse umeinander manchen.
5: Kann ich Ihnen sonst noch irgendwie helfen?
4: Ja, gestern Abend ist Ihnen da irgendwas aufgefallen auf dem Gelände.
5: Was meinen Sie jetzt da genau?
4: Ja, weiß nicht, Gäste, die gestritten haben oder irgendwer, der da nicht hergehört.
5: Nein, kann mich nicht erinnern. Mhm.
6: Und der Herr Kolb, hat der sich auffällig benommen?
5: Der Herr Kolb? Wer ist denn der Herr Kolb?
6: Der einzige männliche Gast im Hotel.
5: Ach so, der. Na, der ist ja gestern Abend schon weg.
4: Sind Sie noch da sicher?
5: Ja, natürlich bin ich mir sicher. Ich wohne direkt neben dem Parkplatz. So gegen 10 Uhr auf Nacht habe ich was gehört, schaue aus und da ist er gerade weggefahren.
4: Ah, und Sie haben ihn gesehen?
5: Natürlich habe ich ihn gesehen.
4: Ihn?
5: Nein, seinen Wagen halt.
4: Wagen?
5: Ja.
6: Ha, dabei waren Sie zufällig allein im Zimmer. Hm?
5: Ja. Schon?
6: Kein Alibi. Können Sie mal nachschauen, ob es irgendwelche Einträge von einer gewissen
4: Sascha Peters gibt? Ist die Kollegin da.
3: Ich weiß, wer Sascha Peters ist. Aber Sie lesen sowas?
4: Na, um Gottes Willen, da lese ich lieber das Telefonbuch. Nein, das haben wir gestohlen. Das ist eine Tratverdächtige. Ne?
6: Ja, die hat im Hotel einen Streit angefangen. Ne? Da sind offensichtlich die Sicherungen durchgebrannt. Ich war immer erwartet von der Frau, die so ein Buch mit so einem Titel schreibt.
4: Wirklich, das ist zu allem fähig. Was? Das ist ein Zufall. Jetzt haben wir im Moment über Sie geredet, ne?
6: Genau. Ja. Ja, komm mal mit.
4: Wenn du mal nicht schlafen kannst.
3: Soll das ein Witz sein? Ich bin hier, um Brücken zu bauen, nicht um jemanden zu erschlagen.
6: Was für Brücken?
3: Ich bin Beauftragte für Chancengleichheit und Diversity.
4: Ah, cool. Und?
3: Ja, jemand aus Ihrem Revier hat um Hilfe gebeten und ich bin extra aus Dortmund hierher gekommen.
4: Aus Dortmund? Mhm. Wer hat Sie da um Hilfe gebeten?
3: Das war ein anonymer Hilferuf.
6: Ich meine, das ist ein völliger Zufall, nicht? Ich komme nämlich auch aus Dortmund. Ja. Ja, Sie wissen es ja nicht.
4: Mhm. Im Hotel haben Sie einen Streit gehabt, Frau Peters.
3: Ich würde es bevorzugen, wenn Sie mich mit Sascha Peters ansprechen. Mhm.
4: Haben Sie das dem Kolb auch gesagt? Wie er sie ansprechen soll.
6: Wir haben da schlimme Dinge gehört.
3: Mhm. Wissen Sie, was der zu mir gesagt hat?
4: Was nicht? Blöde Kuh, Ziege, dumme Amsel?
3: Viel schlimmer. Er hat behauptet, Journalist zu sein. Und mir vorgeworfen, dass ich die Sprache verhunze. Mehr? Sie wissen schon, dass ich nicht nur im Polizeidienst tätig bin, sondern auch anerkannte Dozentin und Autorin. Sowas muss ich mir nicht bieten lassen. Worte sind Waffen.
4: Ja, aber der Kolb ist nicht mit Worten umgebracht worden.
6: Ja, und wie ging's dann weiter nach dem Streit?
3: Ich hab's vorgezogen, mein Abendessen auf dem Zimmer zu mir zu nehmen.
4: Gibt's da jemand, der das bezeugen kann?
3: Sie meinen einen Mann?
4: Das hab ich nicht gesagt.
3: Indirekt schon. Das Pronomen jemand wird zwar von der Mehrheit als geschlechtsneutral betrachtet, tritt aber in Relativsätzen zusammen mit dem maskulinen Relativpronomen auf. Womit die Neutralität des Wortes ganz klar in Frage gestellt werden muss.
4: Ganz klar.
6: Kein Alibi. Hm?
3: Wie bitte?
7: Heißt das, Sie sind jetzt hier fertig?
8: Ich habe gerade erst angefangen.
3: Die Einschüchterungsversuche Ihrer männlichen Kollegen beeindrucken mich nicht.
7: Ich denke, das ist einfach nur Zufall, dass Sie in dem gleichen Hotel...
3: Ich denke, das ist der Versuch, den Fortschritt zu behindern. Ich werde einen Maßnahmenkatalog erarbeiten. Wir sehen uns morgen. Vielleicht stehe ich ja dann auch nicht mehr unter Mordverdacht.
7: Was war das denn?
8: Bau ein Zelt auf.
7: Hä? Sie wollen doch hier nicht etwa campen?
8: Ja, wollen nicht, aber ich muss. Ich meine, meine alte Wohnung kann ich nicht und niemand will einen Polizisten als Mieter haben.
7: Herr Riedel, passen Sie mal auf. Sie könnten doch heute in diesem Bio-Hotel, wie heißt das, Einklang, übernachten. Hm?
8: Das kann ich mir doch gar nicht leisten.
7: Och, das verbuchen wir als Ermittlungen. Und diese Diversity-Tante, die schläft da. Und das ist immerhin eine Verdächtige.
8: Ja, okay. Aber ich weiß ja gar nichts über den Fall.
7: Dann lassen Sie sich von den Kollegen briefen.
4: Herr Kibbes, wollen Sie mir irgendwas sagen?
6: Was? Nee. Nee. Nee, das ist privat.
4: Gleichstellung und Diversity?
6: Ja, ich hab mich verklickt.
4: Ich glaube nicht.
6: Doch, ich wollte. Ist egal. Ich fühle mich meinen Qualifikationen entsprechend nicht richtig eingesetzt.
4: Was haben Sie für Qualifikationen? Also, unter uns, Sie können ja nicht mal eine E-Mail abschicken.
6: Also, komm, das ist nur wirklich.
8: Servus.
4: Servus.
8: Ich soll euch unterstützen.
4: Wobei?
8: Bei Ihrem Fall?
4: Sagt wer?
8: Die Frau Kaiser.
4: Spinnt die?
8: Die hat gesagt, jetzt, wo ich in dem Hotel bin, da soll ich.
6: Moment, wenn sie wo sind?
8: Ja, in diesem Bio-Hotel, im Eingang oder wie das heißt. Da soll ich übernachten. Kosten werden übernommen.
4: Ja, ist doch cool.
6: Was hab ich gesagt? Schon wieder nicht? Der hat doch überhaupt keine Ahnung.
4: Ja, wir haben ja keine Ahnung.
8: Eben.
6: Riedel, das ist eine Mordermittlung, nicht? Das ist nichts für Quereinsteiger. Wissen Sie, was ein Cold Open ist?
8: Hm? Das klingt jetzt irgendwie nicht so angenehm.
6: Das ist auch nicht angenehm, nicht? Ich meine, da schlafen Sie mit dem Mörder unter einer Decke.
4: Mörder in Gleichstellung.
6: Ja, bitte. Und lassen Sie das Handy an, wenn ich was Verdächtiges sehe, melde ich mich, nicht?
4: Jawohl. Ach so, und wegen der Peters.
6: Ja.
4: Viel Spaß.

0: Guten Abend.
1: Guten Abend. Sag mal, auf dem Foto mit dem Senior, das ist doch der Gärtner, oder?
0: Ja, die gute Seele dieses Anwesens.
1: Schon seit Jahrzehnten hier, wie?
0: Ja, es war der Wunsch meines Schwiegervaters, dass er hier wohnen darf. Wie kann ich Ihnen helfen?
1: Ja, ich brauche ein Zimmer, nicht private Notsituation. Wasserschaden bei einem Kollegen.
0: Bei einem Kollegen?
1: Ja, klingt ein bisschen merkwürdig, ne?
0: Sie können ruhig sagen, dass Sie hier noch ermitteln. Es ist auch in unserem Interesse, wenn der Fall noch vor der offiziellen Eröffnung geklärt ist.
1: Gut. Erwischt.
2: Ja.

0: Was machen Sie denn hier?
1: Soll das ein Witz sein? Dasselbe könnte ich Sie fragen. Spionieren Sie mir nach?
0: Natürlich nicht. Ich meine, haben Sie das Absperrband nicht gesehen? Das ist ein möglicher Tatort.
2: Ach, und da spazieren Sie in Bademantel rum.
0: Ich bin nur der Temperatur angemessen gekleidet, nicht?
1: Na schön. Ich bin auch bei der Polizei. Ich habe das gleiche Recht, hier zu sein wie Sie. Finden Sie nicht?
0: Nein. Aber darum geht's auch gar nicht.
1: Sondern?
0: Man hat mich all meiner Erfolge beraubt. Genau deswegen sind Sie hier.
1: Wie bitte? Sie sehen sich als Opfer? Kein Wunder, dass jemand in Ihrem Revier nach Hilfe gerufen hat.
0: Es hat niemand nach Hilfe gerufen. Das ist ein Riesenmissverständnis.
1: Ja, natürlich. Genauso wie die Unterstellung, dass ich etwas mit dem Mord zu tun haben könnte.
0: Verstehen Sie nicht? Ich habe Sie gerufen.
1: Sie schlagen Kapital aus der Not anderer Menschen.

0: Gott sei Dank, zum Glück wegen mir. Und?
1: Nichts. Der Täter war vorsichtig.
0: Ja, oder was? Genau wie man Spuren verwischt, nicht?
1: Mhm. Profikeller.
0: Ja, oder Polizistin.
1: Ja, oder einfach jemand, der Handschuhe getragen hat.
0: Ja.
1: Und was machen Sie hier?
0: Ja, ich sehe mich um. Dienstlich. Ja. Genau wie Sie, ne?
1: Das ist ja interessant.
0: Ja?
1: Melone.
0: Ja, ein bisschen penetrant, finden Sie nicht?
1: Ja, aber außen stumpf und innen eine Kante.
0: Ja, typische Schöpfgeladen, ne? Sie meinen Tatwaffe? Ja, na klar. Ich meine, sichergestellt.
1: Ja.

0: Herr Gerwitz, was ist? Können Sie nicht einschlafen?
1: Der hier ist noch lange nicht Feierabend. Ich habe gerade die Tatwaffe an Frau Dr. Fuchs übergeben.
0: Aha.
2: Ja, und es gab ein Attentat.
1: Nee?
2: Ein Attentat.
1: Ja, die Peters hat mich in der Sauna eingesperrt.
0: Aha, und wieso haben Sie es nicht verhaftet?
1: Ich kann es ihr nicht beweisen.
0: Gut, vielleicht probiert es ja nochmal her. Also dann, gute Nacht.
1: Also. Rattlinger, von wegen alles Bio. Oh, herein!
3: Guten Abend. Ihr Essen. Bitteschön. Guten Appetit.
1: Oh, sieht ja wunderbar aus. Ja. Okay.
4: Wellenschliff.
5: Mein Gott, Herr Donner, was ist denn schon wieder so wichtig?
6: Ja, wenn Sie das selbst nicht wissen. Wir haben ein Problem. Das müssen wir lösen. Also, kommen Sie mit. Wir müssen jetzt mitten in der Nacht sein. Meinen Sie, ich hätte mir das ausgesucht? Ja, kommen Sie mit. Es pressiert.
5: Beeilen Sie sich. Da drüben auf dem Feld, ja, da begraben Sie sie.
6: Wieso denn vergraben? Die finden doch Asokorner.
5: Das entscheide immer noch ich. Es geht um unseren guten Ruf.
1: Oh! Oh, verdammt! Oh. Verdammt nochmal! Oh, ich verblute! Oh, Hilfe! Hilfe, ich verblute! Oh, Gott sei Dank, ich verblute!
7: Na, so schnell verblutet man nicht.
1: Was?

0: glaube ich ja jetzt nicht.
1: Hey, Riedel hat eine Antwort bekommen wegen seiner Wohnungssuche.
2: Ist ja super.
1: Wieso waren Sie denn heute Nacht nicht in dem Hotel? Das war doch so abgesprochen.
2: Ja, machen Sie einer keine Sorgen, eine Rechnung kriegen Sie trotzdem.
1: Bayer, hallo? Hm? Geht's ihm gut? Okay, danke. Gilwitz ist im Krankenhaus.
0: Was? Was hat er denn?
1: Mehr weiß ich nicht.
0: Ja, dann fahren Sie jetzt da mal hin.
2: Ich?
0: Ja.
1: Und Riedel, du hast ein Vorstellungsgespräch in der WG.
3: Cool.
0: Aber vorher kommt das Tippi da draußen weg, ja?
3: Mhm.

0: Haben Sie das Hotel gewechselt?
1: Schauen Sie mal. Das hat in meinem Fuß gesteckt.
0: Ja, Messer, Gabel, Schere, Licht ist für kleine Kinder wurscht. Hat die Peters wieder versucht, sie umzubringen?
1: Nee, das war eher ein Unfall, nicht? Aber ich wette darauf, dass das Messer, mit dem der Reifen platt gestochen wurde.
0: Ja, schauen wir mal, oder?
2: Nee. Geht's?
1: Oh ja.
0: Servus.
3: Servus.
1: Guten Morgen, Frau Doktor.
3: Herr Gebitz, eine Nacht im Hotel.
0: Ich glaube, es war eher Abenteuerurlaub, ha?
1: Ich hab

0: das Messer gefunden, mit dem der Reifen aufgeschlitzt wurde.
1: Oh, sehr gut. Ja. Ah, und übrigens, Ihre Saunakelle war tatsächlich die Tatwaffe.
0: Habe ich's nicht gesagt.
1: Die sichelförmigen Wunden passen exakt zu der Kante des Schöpflöffels.
2: Cool, beidseitig verwendbar.
0: DNA-Spuren?
1: Ja, mehrere. Allerdings kein Treffer in der Datenbank. Und es stellt sich ja noch die Frage, wer die Kelle nach der Tat alles noch in der Hand hatte.
2: Ja. Ja, vielleicht haben wir bei dem Messer mehr Glück.
1: Hm. Ach, übrigens, das hier lag unter der Rückbank.
2: Gut. Was machen wir jetzt?
0: Geht, schnappen wir uns diese Hoteltypen, nicht? Ich will wissen, was dieser Gärtner da vergraben hat.
2: Hm. Auswärts schlafen ist nichts für ihn.
3: Umwandlung in geschlechtsneutrale Toiletten.
4: Ja, das wäre die einfachste Möglichkeit.
3: Ja, aber ich würde eigentlich nur sehr ungern mein Klo mit den männlichen Kohlen. Also bisher hat das auch immer super funktioniert.
4: Gut, dann erweitern wir das Angebot. Wir benötigen neben Unisex-Toiletten auch solche für Frauen, nicht-binäre, intergeschlechtlich nicht-binäre Menschen sowie Menschen, die sich als trans bezeichnen.
3: Wir nehmen die geschlechtsneutrale Variante.
4: Schön.
3: Durchmischte Büroflächen.
4: Ja, da müssen wir nur ein paar Möbel verrücken. Ich stelle mir da so einen Kreis vor. Ein echtes Gemeinschaftsbüro.
3: Okay. Personelle Neustrukturierung zugunsten größerer Diversität.
4: Ja, wenn wir alte Strukturen aufbrechen wollen, dann kommen wir um einen Personalwechsel nicht drum rum. Naja, vielleicht möchte der eine oder andere vorzeitig in Rente gehen.
3: Nö. Außerdem sind wir hier ein super Team.
4: Das sehen nicht alle so. Es gab nicht ohne Grund diesen Hilferuf.
5: Kann es sein, dass Sie mich ärgern wollen?
4: Kann es sein, dass Sie jemanden ins Hotel geschickt haben, um mir nachzuspionieren?
5: Sehen Sie nicht immer noch eine Verdächtige im Mordfall Kolb?
4: Oh nein. Diese Karte spielen Sie jetzt nicht.
3: Jetzt mal ehrlich, haben Sie die gerufen? Mm-mm. Also ich würde es Ihnen nicht übel nehmen, weil Ihre Kollegen sind ja schon manchmal so ein bisschen...
4: Nein, echt nicht.
3: Aber wenn irgendwas sein sollte, Sie kommen schon zu mir, bevor Sie jetzt zu irgendeinem Fremden, oder?
4: Ja, ja, auf jeden Fall. Gut.
3: Ist es eigentlich okay für Sie, wenn ich Sie Frau Bayer nenne?
4: Ja, das ist okay. Aber danke der Nachfrage.
6: So, Herr Klaus, stellen Sie die Pumpe rein.
7: Okay.
6: Und dann schauen wir mal, ob es funktioniert.
7: Schon wieder Kurzschluss.
6: Verdammt. Kümmern Sie sich darum.
7: Wer sonst?
0: So, komm! Konzentration! Was wollten Sie beide auf dem Feld verbuddeln?
7: Du weißt jetzt gar nicht, was Sie meinen.
0: Die gute Seele des Hauses, nicht? Was sollte er für Sie begraben, hä?
6: Ich bin mir nicht sicher.
0: Das reicht. Los, mitkommen, alle beide. Schaufeln holen und mitkommen. Los.
8: Ich dachte, Sie sind Hausmeister oder sowas. Hatten Sie nicht am Telefon gesagt, Sie sorgen für Ordnung und räumen auf?
0: Ja, das stimmt ja auch irgendwie. Wann kommen denn die anderen?
8: Ich entscheide allein, wer hier einzieht. Mein Vater gehört hier die Wohnung.
0: Ah, umso besser. Oder?
8: Herr Riedel, das hier ist nicht nur eine Wohnung, das ist ein Konzept. Wir wünschen uns, dass hier unterschiedliche Menschen aufeinandertreffen, unterschiedliche Ansichten, unterschiedliche Lebensgeschichten.
0: Okay, heißt es hier Wohnschonpolizist, oder?
8: Das heißt, dass Sie nicht unterschiedlich genug sind.
0: Das verstehe ich nicht. Wie kann ich als Einzelperson denn unterschiedlich sein?
8: Außerdem sind Sie ehrlich gesagt auch ein bisschen zu alt.
0: Das verstehe ich.

0: ist das jetzt ein Dank dafür, dass ich einen Notarzt gerufen habe?
1: Ja, nur um uns aus der Bahn zu haben, nicht? Very clever.
2: Also, wenn ich was vergraben hätte, würde ich immer da graben, wo ich nichts vergraben habe.
1: Das ist eine Idee. Mhm. Schaufel! Schaufel! Schaufel! Hier graben!
3: Das ist nur faules Obst.
2: Die Frage ist, warum vergrabt man faules Obst?
1: Ja, warum vergrabt man faules Obst?
0: Weil es einen guten Humus abgibt.
4: Weil wir ein Problem haben.
2: Was?
4: Wir haben ein Problem mit unseren Biosachen. Sie verderben alle. Kann halt nicht jeder ohne Chemie.
0: Ihr mit eurem Biomist.
4: Wir wollen das natürlich nicht an die große Glocke hängen.
3: Aha. Also, Sie kochen das Obst beim Rattlinger. Ja. Ich werte das mal als Geständnis.
4: Wie bitte?
2: Na, also für einen Journalisten ist das eine super Story. Für Sie ist es eher scheiße.
3: Oh, da haben Sie den Colt mal eben.
4: Ich bring doch niemandem wegen faulem Obst um.
1: Aus Ihrem Haus stammt die Saunakelle und das Steakmesser.
4: Das Messer? Hm? Natürlich. Das Messer.
3: Was?
4: Gut, dass Sie da sind, Frau Strickel.
3: Schmeißen Sie das weg?
5: Ehrlich gesagt schon, ja.
4: Sagen Sie den Herrschaften doch bitte, was Sie mir gestern erzählt haben. Die Sache mit dem Tafelmesser.
5: Ja klar. Also gestern beim Aufräumen, da habe ich gemerkt, dass bei dem Gedeck im Zimmer von Frau Peters das Messer fehlt. Ich habe das gleich dem Chef gemeldet.
2: Stimmt das?
4: Ja.
3: Können Sie mir das einpacken?
1: Ich meine, wäre doch schade, nicht? Nachhaltigkeit. Ja.
6: Riegel ist ja gerade voll vom Moppi.
3: Ich fühle mich einfach nicht willkommen. Sowohl als Polizist als auch als Mensch.
6: Riedel, bei mir bist du immer willkommen. Sowohl als Kunde als auch als Mensch.
3: Danke. Aber du weißt nichts zufällig wegen Wohnung und so.
6: Wohnungsmarkt. Schwierig.
3: Ja, war ja klar. Prost.
6: Prost. Was ist?
3: Das ist die von der WG.
6: Anja?
3: Ja.
6: Du machst gar nichts, okay? Du bleibst da, ich check das.
7: Servus.
8: Hi, Yassid.
7: Servus. Machst du einen gemütlichen Fernsehabend vom Fernseher, oder wie?
8: Vielleicht.
7: Du weißt nicht zufällig eine Wohnung, oder?
8: Was ist passiert?
7: Mein Vermieter hat mich rausgeschmissen und weißt ja, wie es ist am Wohnungsmarkt. Und jetzt schaue ich halt auch nicht aus wie ein Paradebayer, weißt
8: du? Ja, bei uns ist gerade was frei geworden, aber ich habe ehrlich gesagt keinen Bock, dass ein Ex von mir da einzieht.
7: Weißt du, wie es bei mir ist? Ich bin ja praktisch eh nie daheim.
9: Bitteschön. Das ist rührend, wie Sie sich mit der Rolle der Büroassistentin identifizieren. Aber Sie haben die gleichen Qualifikationen wie Ihre männlichen Kollegen auch.
10: Ich denke, Ihre Hilfe ist hier nicht nötig. Ich fühle mich ganz wohl hier. Und wenn es nicht so sein sollte, dann werde ich es auch ansprechen. Bei Frau Kaiser.
9: Meine Methoden sind effizienter, glauben Sie mir.
2: Ja, zum Beispiel Leute in der Sauna einsperren, oder?
9: Wie bitte?
11: Jetzt tun Sie aber nicht so. Sie haben mit dem Wischmopp die Tür blockiert.
9: Sie glauben doch nicht wirklich, dass ich solche dumme Jungenstreiche nötig habe.
2: Keine Ahnung. Muss mal schauen, was die DNA-Untersuchung bringt.
11: Ja, genau wie beim Messer, nicht? Wir haben natürlich ein Messer gefunden. Und das Zimmermädchen hat ausgesagt, dass im Besteck in ihrem Zimmer ein Messer gefehlt hat.
9: Ich bin Polizeihauptkommissarin, also ehe Sie von mir eine DNA-Probe bekommen, da muss schon einiges passieren.
10: Wollen Sie noch einen? Nein? Alles klar.
9: Gut, ich habe die Reifen zerstochen. Aber zu Recht. Ich war stinksauer.
11: Mhm. Und dann?
9: Nichts, und dann bin ich auf mein Zimmer gegangen.
11: Was niemand belegen kann, ne?
9: Ich war da noch ziemlich lange auf meinem Social-Media-Account aktiv.
11: Ja, sagen kann man viel.
9: Thank you.
2: Doing Gender bei der Wolfenshauser Polizei im Reich der alten weißen Männer. Soll mir das sein?
11: Nee, oder? Ich meine, sie lästern doch nicht über uns.
10: Als Privatperson wird man ja wohl noch eine eigene Meinung haben dürfen.
2: Ah, dann haben sie auch als Privatperson den Reifen zerstochen, oder?

0: hoffe, Sie haben sie nicht bedroht?
1: Na, wie kommen es drauf? War perfekte Harmonie, gleiche Wellenlänge quasi.
2: Ja, eine Polizistin und Dozentin, die anders denken, in den Reifen aufsticht.
1: Das macht sich ganz schlecht im Lebenslauf.
0: Ja. Ich frage mich immer noch, wer die gerufen hat.
2: Tja. Tja. Das. Ach, übrigens, danke.
1: Wofür?
2: Dafür, dass wir nichts gesagt haben.
1: Was soll ich nichts sagen?
3: Halt.
1: Was ist das?
3: Das Handy von Kolb habe ich nicht mehr zum Laufen bekommen, aber auf der Speicherkarte waren Mediadateien.
1: Und? Ist da zufällig der Mord drauf, oder was?
3: Nein, aber ein Bild.
1: Wer soll das sein?
3: Seine Mutter.
2: Die kenne ich.
1: Privat? Was mit der was klappt?
2: Gerade mochte ich sie noch. Nee.
4: Magst du den Mietvertrag noch von einem Notar begutachten lassen?
5: Ich kenne dich. Ja, was soll's. Mal schauen, wo das endet.
4: Liebe Anja, diesmal wird alles ganz anders.
5: Wir werden sehen.
4: Was ist mit dem Wein?
5: Den trinke ich morgen mit meinem neuen Mitbewohner auf der Couch.
4: Riedl, du schuldest mir einen Rotwein.
6: Wieso? Du hast doch jetzt den Mietvertrag.
4: Ja, es schaut aus wie ein ganz normaler Mietvertrag, ist aber keiner. Muss man genauer hinschauen.
6: Ich sehe nichts.
4: Ich habe mir reingeschrieben, dass ich untervermieten darf.
6: Ach so. Und was ist das?
4: Das hier ist der Untermietvertrag. Da unterschreibst du jetzt, dann kannst du statt meiner einziehen, aber Finger weg von der Anja.
6: Ach, ein Hund bist schon. Aber ihr habt's doch 400 ausgemacht und hier steht 450.
4: Ja, das ist der Risikoaufschlag. Erstens in Sachen Anja und zweitens, weil ich die Verantwortung trage.
2: Sehen Sie das?
1: Logisch. Das ist der alte Sonner mit seiner Belegschaft.
2: Nein, nein, das Zimmermädchen links.
1: Was ist mit der?
2: Die trägt sogar diese Halskette.
1: Ich weiß nicht. Was meinst du denn damit sagen?
2: Das weiß ich nicht.
1: Ja, muss man wen fragen, der es weiß, ne?
7: Warum wundert mich das jetzt nicht, dass Sie schon wieder daherkommen?
1: Das weiß ich nicht, aber kommt Ihnen da vielleicht irgendwer bekannt vor?
7: Ja, das da bin ich. Das ist der Herr Sonner Senior, seine Frau. Und das da ist.
2: Wer ist die da? Hm?
7: Das Zimmermädel. Ja. Jasmin.
1: Kolb.
7: Genau. Jasmin Kolb. Ich hab's doch gewusst, dass ich den Namen schon mal irgendwo gehört hab. Die hab ich seinerzeit einmal mit dem Sonner Senior im Gewächshaus erwischt.
1: Haben die ein Verhältnis gehabt?
7: Mein Gott, 40 Jahre ist das jetzt her. Einen Sommer lang ist das gegangen. Dann hat sie auf einmal ihr Zeug gepackt und ist auf und davon. Die Frau vom Senior hat da nie was davon erfahren. Und ich hab natürlich auch einen Schnabel gehalten, war ja blöd gewesen.
2: Ja, seitdem haben Sie einen bombensicheren Job, was?
7: Ja. Also ich meine ja, sie war schwanger, wo es damals weg ist.
1: Folge schon, ne?
0: Die hat einen unehelichen Sohn mit ihm hier?
2: Ja, der Kolb war der Halbbruder von Sonner Junior.
1: Ja, dann hätte er auch ein Recht aufs Erbe, also auf einen Teil davon, oder?
2: Ja, damit wäre der Traum vom Bio-Hotel geplatzt.
0: Bravo, dann haben wir ja ein Motiv. Hm. Und wie nageln wir jetzt den oder die Täterin fest?
8: Ein Einzelzimmer für eine Nacht. Sehr gerne. Frau Kolb.
5: Ja, ich bin mit meinem Vater verabredet.
8: Ah ja.
5: Sie haben es so schön hier. Das hat alles mal Ihrem Vater gehört, oder? Onkel. Ich kann doch Onkel sagen, oder?
8: Zimmer 63.
5: Dankeschön. Bis dann.
9: Freu dich nicht zu früh. Deinen Mietvertrag, den kündige ich umgehend.
6: Das kannst du gerne machen, aber erst In 3 Monaten. Bist du immer noch den Fernseher einzutragen?
9: Nee, dein Zeug kannst du gefälligst allein tragen.
6: Ja. Es wird ein bisschen schwierig bei 65 Zoll.
10: Du hast einen 65 Zoll Fernseher.
6: Ja, mit 4K.
10: Wie wär's, wenn wir den in unser gemeinsames Wohnzimmer stellen würden?
6: Wenn ich meine Spielkonsole da mit reinstellen darf?
10: Was für eine Konsole hast du denn? Ja.
6: Gut, gut.
11: Übrigens, Sie erben nichts.
12: Was?
11: Als Nichte meines Vaters gehen Sie vollkommen leer aus, weil ich als direkter Nachfahre, sprich Sohn, noch lebe. Und Ihr Vater ist leider tot.
12: Echt jetzt?
1: Gratuliere. Weißt du, was Erbrecht angeht, da brauchen Sie echt dann auch Schulung.
13: Ich war mir ganz sicher, dass Nichten und Neffen was kriegen. Meine Nichte ruft ständig an und fragt, wie es mir geht.
12: Ja, ich habe mir eh schon gedacht, dass irgendwas mit ihm nicht stimmt. Der ist die letzten Tage nicht an sein Handy gegangen.
11: Das scheint Sie ja nicht sehr zu berühren.
12: Ja, der hat sich ja kaum um mich gekümmert. Aber das mit dem Testament hat er mir wenigstens gesagt.
11: Wie bitte?
12: Ja, Ihr Vater hat meinem Vater nach dem Tod von meiner Großmutter das Testament zukommen lassen. Ich glaube, er hat ein schlechtes Gewissen.

0: Haben wir uns doch gedacht, dass Ihnen die Sicherung durchbrennt, nicht?
1: Mordversuch, ja, da kommt einiges zusammen.
2: Sie haben keine Beweise für den Mord.
0: Und Sie haben sicher eine gute Erklärung dafür, warum Sie uns verschwiegen haben, dass der Tote Ihr Halbbruder ist, nicht?
3: Was ist hier los, Gerhard? Und wer ist die Frau da im Wasser?
2: Das ist die Tochter meines Halbbruders.
0: Ah, und unsere Kollegin.
3: Was denn für ein Halbbruder?
1: Also ich glaube nicht, dass sie involviert ist. Hm?
3: In was?
4: Aber schön haben Sie es hier.
0: Ja.
1: Super.
0: Hübsch.

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19: 16 Uhr, herzlich willkommen. Ja, in Nepal sind tausende Retter im Einsatz nach der so heftigen Sturzflut, die gestern ganze Dörfer mitgerissen hat. Viele Menschen können mit Hubschraubern gerettet werden, Hunderte aber sind vermisst, darunter laut örtlichen Behörden wohl auch mindestens 8 Deutsche. Die Zahl der Todesopfer steigt. Inzwischen sind es auf nepalesischer Seite 359. Tausende Retter sind im Einsatz.
20: Alles ist von den Fluten mitgerissen worden. Häuser, Brücken, Fahrzeuge, einfach weggeschwemmt. Viele Menschen hatten keine Zeit mehr zu fliehen. Das Ausmaß der Flutwelle, verheerend. Überall ist heute eins zu sehen. Dörfer, die fast vollständig weggerissen wurden. Der Rest unter dicken Schlammschichten.
21: In 15 Minuten ist alles zerstört worden. Wir haben nichts mehr.
20: Die Sturzflut brach gestern ohne Vorwarnung über das Grenzgebiet zwischen Nepal und China herein. Bislang sind in Nepal 359 Todesopfer bestätigt, in China sind es 3. 1400 Menschen werden vermisst, darunter hunderte Urlauber, laut nepalesischer Tourismusbehörde auch 8 Deutsche. Vor allem aber leiden die Menschen, die dort leben und denen ihre Heimat genommen wurde.
21: Die Überschwemmung kam plötzlich und explodierte wie eine Bombe. Der Fluss sah aus der Ferne klein aus, aber er fing plötzlich an, überzulaufen und fegte durch diesen Ort. Wir stehen vor vielen Herausforderungen. Die größte davon sind blockierte Straßen. Im Moment können wir nicht sagen, wie viele Menschen noch feststecken oder unter den Trümmern begraben sind.
20: Jetzt wird nach Erklärungen gesucht, wie es zu der riesigen Flutwelle kommen konnte.
22: Gestern hieß es ein Erdbeben, heute heißt es ja schon eine Erderschütterung, aber ausgelöst durch einen riesigen Eisblock, fast 1 Kilometer breit, der da aus 5000 Meter Höhe in die Tiefe gekracht ist, ausgelöst durch eine Gletscherschmelze. Und das passiert im Himalaya durch die Erderwärmung tatsächlich häufiger. Insofern ist das auch eine Folge dieses Klimawandels.
20: Die internationale Hilfe für das Flutgebiet läuft inzwischen an. Wie hier in Indien werden Hilfsgüter palettenweise in Frachtflieger gebracht. Sehr viele Menschen haben nichts mehr. Und es wird befürchtet, dass die Zahl der Todesopfer weiter steigt.
19: Wer zur Gamescom will, und das sind viele, wie wir hier sehen, der braucht ein bisschen Geduld. Die Bahnverbindungen, die helfen gerade nämlich nicht wirklich. Zum Beispiel zwischen Düsseldorf und Köln gibt es ja Probleme. Viele fahren deshalb mit dem Auto nach Köln oder suchen Mitfahrgelegenheiten. Und ganz viele haben es dennoch heute pünktlich geschafft. Die Gamescom, die größte Gaming-Messe, ist jetzt für alle Besucher geöffnet.
21: Messe Köln heute Morgen. Um 10 Uhr ist es soweit. Die Gamescom öffnet.
23: Es wird nicht gerannt.
21: Ja, genau, gesittet geht es zu auf der Gamescom, die ab heute offen ist für alle Gäste. Bislang war sie Fachbesuchern vorbehalten, die hier auf Entwickler aus aller Welt treffen, natürlich auch aus NRW. Im innerdeutschen Vergleich spielt die Gaming-Branche im Westen eine große Rolle, international aber kaum, sagt auch er, Benedikt Grindel. Er managt einen Standort des Videospielriesen Ubisoft in Düsseldorf. Vor allem zur Gamescom schaue die Branche auf NRW, meint Grindel, sonst eher weniger.
24: Die Spielebranche ist im Entertainment-Bereich ganz oben dabei und da spielen wir
14: halt eine Woche im Jahr in der Champions League und die anderen Wochen, da haben wir noch ordentlich Nachholbedarf.
21: Immerhin, die finanzielle Unterstützung ist zuletzt gewachsen. Mit 125 Millionen Euro fördert der Bund die deutsche Gaming-Branche. 4 Millionen gibt das Land NRW obendrauf. Doch um gefördert zu werden, müssen Entwickler Eigenkapital mitbringen. Das können kleinere und neu gegründete Firmen oft nicht. Dabei ist das Thema Gaming mittlerweile auf der höchsten politischen Bühne angekommen. Nach dem Wirtschaftsminister gestern kommt heute der Bundespräsident und macht Mut.
16: Wir wollen Ihre Branche hier in Deutschland, wir wollen sie wirtschaftlich stark hier in Deutschland und wir wollen die Gamescom, weil ich weiß, die Gamescom ist ein Forum für Diversität, für Offenheit, für Demokratie.
21: Und ein wenig daddeln darf Deutschlands Staatsoberhaupt dann auch. Steinmeier nimmt sich Zeit, um die weltweit größte Gaming-Messe zu erkunden und lernt dabei auch zahlreiche neue, sagen wir, Charaktere kennen.
17: Viel Spaß und einen schönen Tag.
23: Danke Ihnen auch.
21: Die Gamescom, sie ist der gerade wohl größte Spielplatz in ganz NRW. Gekommen sind so viele Aussteller wie noch nie. Sie empfangen ihre Gäste noch bis Sonntag. Gerechnet wird bis dahin mit mehr als 350.000 Besucherinnen und Besuchern.
19: So, und auf den größten Spielplatz NRWs gehen wir natürlich jetzt auch noch mal live hin, auf die Gamescom mit Friederike Müllender. Es ist voll, das sehe ich auch hinter dir. Mehrere 10.000 Leute sind ja heute da und die wollen ja eigentlich auch alle zocken, oder? Wie klappt das denn, dass die alle da am Start sind?
24: Naja, man muss ganz schön viel Geduld mitbringen und es wäre auch gar nicht schlecht gewesen, einen Fächer dabei zu haben. Die Hallen sind so wahnsinnig voll, dass man ganz schön ins Schwitzen kommt, obwohl man ja eigentlich nur sehr langsam sich fortbewegen kann und eigentlich die meiste Zeit steht oder wartet. Und wir gehen mal kurz in eine von diesen wartenden Schlangen hier mit rein. Ab hier sind es ungefähr noch anderthalb Stunden. Was habt ihr mitgebracht, um es gut auszuhalten?
25: Wir haben Stühle dabei zum Sitzen, damit die Warteschlange sich nicht so lange anfühlt. Wir haben Spiele dabei und gute Gesellschaft, immer das am wichtigsten.
24: Wie hält man das denn aus, dass man jetzt hier wirklich eine ganze Stunde oder zwei warten muss?
26: Man lernt sich sehr gut kennen in der Zeit auf alle Fälle. Auch vielleicht ein bisschen die Leute, die neben einem sitzen. Also genau, viel Zeit zum Reden.
24: Und ich habe gesehen, es wurde hier auch sogar noch ganz fleißig gespielt. Das Spiel heißt Black Stories, da werden Morde aufgeklärt. Das heißt, selbst auf der Gamescom, wo es ja eigentlich darum geht, ganz schön viel digital zu spielen, gibt es auch noch die ganz normalen Retro-Karten, die hier gebraucht werden, die man in der Schlange benutzt. Viel Essen wird geteilt, manche Anbieter haben sogar so kleine Videos, die man in der Wartezeit gucken kann. Und die drei, die hatten jetzt sogar noch Glück, weil manche Spiele sind so beliebt, da werden die Schlangen sogar schon geschlossen. Da kann man nicht mal mehr zwei Stunden lang warten, um dann zu spielen. Dann ist wirklich einfach finito für heute.
19: Ja, dann viel Geduld weiter gefragt auf der Gamescom. Danke, Friederike Müllender, live aus Köln. Ja, und wie wichtig die Binnenschifffahrt ist, auch für uns hier in NRW, das haben wir gemerkt diesen Sommer mit extrem niedrigen Pegelständen im Rhein und den ganzen Problemen. Umso wichtiger, sich auch in der Technologie auf die Zukunft vorzubereiten. Autonomes Schifffahren ist da ein großer Punkt. Da investiert das Land gerade auch in verschiedene wissenschaftliche Projekte. Und eins sieht eben so aus, das ist das Forschungsschiff Nova, das heute in Düsseldorf angelegt hat.
27: Das ist sie, die Nova, ein Forschungskatamaran, der die Zukunft der Binnenschifffahrt sichern soll. Vollgepackt mit Sensoren und Messtechnik wollen die Wissenschaftler der Universität Duisburg-Essen mit ihm den Grundstein für autonom fahrende Binnenschiffe legen. Keine ganz einfache Aufgabe.
28: Schiffe brauchen halt immer eine große Voraussicht und planen ihre Manöver oft weit im Voraus, um eben auch sicher zu sein. Gerade in Kurvenfahrten haben sie einen großen Platzbedarf, auch in der Breite der Wasserstraße. Und das ist ganz wichtig, dass eine Automatisierung dann in der Lage ist, eben auch hier nicht nur das eigene Verhalten des Schiffes abzuschätzen, sondern auch, wie sich eben die anderen Verkehrsträger verhalten. Ne?
27: 1,7 Millionen Euro hat das Land in das Projekt investiert. Da lässt es sich der Verkehrsminister nicht nehmen, bei einer Probefahrt dabei zu sein. Erklärtes Ziel des Landes, den Rhein als Transportader der Industrie sichern.
29: Nordrhein-Westfalen, so wie es heute ist, ist ohne die Binnenschifffahrt nicht vorstellbar. Und wir müssen die Binnenschifffahrt aber zukunftsfest machen. Wir müssen sie auf Niedrigwassersituationen einstellen. Und wir müssen digitale Möglichkeiten der Steuerung schaffen, um beispielsweise auch den Fachkräftemangel zu lösen. All das sind Dinge, die notwendig sind, um hier die Transportketten für die Zukunft zu erhalten.
27: Nach der kurzen Station heute in Düsseldorf macht sich die Nova auf den Weg nach Rotterdam, um sich auf den Welthafentagen zu präsentieren. Bis dahin sammeln die Wissenschaftler weiter Daten, um irgendwann autonome Schifffahrt möglich zu machen.
19: Wir haben ganz viel über Sie gesprochen in den letzten Monaten, über die Künstlerin Yayoi Kusama. Ihre Ausstellung in Köln hat alle Besucherrekorde gebrochen, hat viele Menschen bei uns im Westen begeistert. Jetzt ist bekannt geworden, dass die Japanerin mit 97 Jahren gestorben ist. Sie galt als eine der angesehensten zeitgenössischen Künstlerinnen.
0: Punkte, Muster, endlose Geflechte. Dem Kölner Museum Ludwig bescherte die Kusama-Werkschau einen Rekord. Mehr als 450.000 sahen die erfolgreichste Ausstellung des Museums überhaupt. Schon als kleines Mädchen, die in einer Gärtnerei und Baumschule aufwächst, hat Kusama Halluzinationen und Depressionen. Dagegen malt sie an, erfindet tausendfach Mustervariationen. Vor ihrer autoritären Mutter flieht sie 1958 nach New York. Dort entstehen Installationen und Happenings. Seit den späten 1970er Jahren lebt Kusama freiwillig in einer psychiatrischen Klinik in Japan. Von dort macht sie sich Tag für Tag auf den Weg in ihr Atelier und erschafft jene spektakulären Werke, die sie zu einer der bekanntesten Künstlerinnen unserer Zeit machten.
19: Ja, und wir bleiben bei Kunst. Das, was wir jetzt gleich sehen, muss irre lange dauern, bis es dann fertig ist. Das sind tausende Blumen, die auf ein Dutzend Wagen verteilt worden sind. Jedes Jahr zieht der Blumenkorso aus dem niederländischen Recken auch durch den Grenzort Oldenkott in Vreden. 12 große farbenfrohe Festwagen sind dabei, begleitet von Musik und Fußgruppen. Mehr als 1 Million Dahlien werden jedes Jahr von Hand an die Wagen befestigt. Die Reckener Nachbarschaften, die wetteifern dabei um die schönsten Motive. Die Tradition des Blumenkorsos ist über 100 Jahre alt und seit 2021 gehören sie zum immateriellen Kulturerbe der UNESCO. Ja, wir kommen zu den Nachrichten und beginnen mit einer aktuellen Meldung in einer Schule in Brandenburg. In der Nähe von Berlin soll es eine Gewalttat gegeben haben, das meldet die dpa. Demnach gibt es 2 Tote. Ein Tatverdächtiger wurde festgenommen. Mehr ist noch nicht bekannt. Ja, und jetzt mehr Nachrichten aus NRW, kurz und kompakt.
2: Ein Raser hat in Dortmund gestern Abend bei einer Kontrolle einen Polizisten angefahren. Vorher war der Mercedes-Fahrer schon deutlich zu schnell unterwegs und geblitzt worden. Die Polizisten haben den Wagen bis auf den Parkplatz eines Baumarkts verfolgt. Als sie den Fahrer dann mit gezogener Waffe kontrollieren wollten, hatte der aufs Gas gedrückt und dabei einen Polizisten angefahren. Dieser wurde leicht verletzt. Der Fahrer ist noch flüchtig. Das Auto konnte mittlerweile sichergestellt werden. Nach wochenlangen Tarifauseinandersetzungen gibt es für die Beschäftigten im NRW-Einzelhandel mehr Geld. Die Gewerkschaft Verdi und die Arbeitgeberseite haben sich auf 3% mehr Lohn rückwirkend zum 1. August geeinigt. Außerdem gibt es im Mai noch einmal 2% mehr. Verdi sagt, der Abschluss sei nur möglich gewesen, weil so viele Mitarbeitende im Einzelhandel durch Warnstreiks den Druck erhöht hätten. In Siegen wird heute noch einmal über einen weiteren Nationalpark in NRW gesprochen. Umweltminister Krischer kommt zum Nationalparkforum, um mit Bürgern, Umweltschützern und Politikern zu diskutieren. Es geht um die Frage, ob der Park der Region mehr nutzt als schadet. Ein Nationalpark im Kreis Siegen-Wittgenstein wäre nach dem Nationalpark Eifel der 2. in NRW. Der Kreistag wird Mitte November über eine mögliche Bewerbung entscheiden. Das Mehrfamilienhaus in Bergkamen, das am Montagabend geräumt werden musste, wird wohl noch mehrere Wochen unbewohnbar bleiben. Die Untersuchung eines Gutachters hat ergeben, dass das Haus auf jeden Fall stabilisiert werden muss, bevor die beiden betroffenen Familien zurückkehren können. Am Montag waren an dem Gebäude größere Risse aufgetaucht. Nach Angaben der Stadt könnte eine Steinschicht unter dem Haus abgesackt sein.
19: Es könnte sein, ist heute vielleicht der letzte heiße Sommertag in den Ferien. Bis zu 30 Grad sind es in NRW und das wird noch mal richtig ausgekostet. Einen entspannten Tag am See haben heute alle am Badesee in Saarbeck im Münsterland. Wie gesagt, vielleicht geht es zum letzten Mal so ins Wasser in diesem Jahr. Alle Kinder hatten deshalb vielleicht auch noch mal extra richtig Spaß. Der Badesee in Saarbeck hat heute sogar den 30.000. Besucher in dieser Saison begrüßt. Ja, und damit sind wir dann beim Wetter. Heute Abend ziehen aus Südwesten Gewitter auf. Auch Starkregen können mit dabei sein. Örtlich sind Überschwemmungen, Hagel und auch Sturm möglich, das sagt unser Wetterstudio. Also Vorsicht, das wird das Ende dieses heißen, schwülen Tages. Und so geht es dann weiter. Hier sind die Details. In der Nacht ist der Himmel oft dicht bewölkt. Einige Schauer oder Gewitter können auch noch unterwegs sein, lokal auch mit Starkregen. Es bleibt mild bis 20 Grad. Morgen bleibt es dann erst trocken. Ab dem Nachmittag ziehen aber wieder Gewitter durch. Auch dann können Starkregen, Hagel und Sturmböen mit dabei sein. Da sind wir im Samstag, da beruhigt sich das Wetter dann wieder etwas bei bis zu 24 Grad. Der Sonntag bleibt dann mal wieder trocken bei bis 25 Grad. Und ab Montag sind neben Sonnenschein auch wieder Schauer und Gewitter mit dabei. Ja, das war's von uns für den Moment. Die nächste WDR-Aktuell-Ausgabe gibt's dann um 18 Uhr. Dann freue ich mich auch wieder auf Sie. Jetzt aber erstmal eine neue Folge in höchster Not. Bergretter im Einsatz. Richtig spannend. Ich sag bis später und tschüss.
3: Die Zugspitze, das ist kein Spielplatz. Das ist der höchste Berg Deutschlands. Da sind wir auf knapp 3000 Meter Höhe. Wir haben so viel Alpine gefahren.
4: Der Hubschrauber ist jetzt über den Hintersee hinweg.
5: Also, Sie sind über den Gletscher drüber. Einfach da stehen bleiben, wir nehmen alles mit. Wir kommen auf alle Fälle.
6: Wir steigen gerade ein.
7: Trinken haben wir dabei.
8: Was? Was?
9: Vorne. Das ist ein Hotspot. Ehrlich, ich weiß nicht, wie viel Leute durchgeht durch die Klamm. Es sind zigtausende, gerade im Sommer, wenn es schön Wetter ist.
13: Wir brauchen da unten einen KTW. Wir gehen jetzt gerade an die Eingangshütten los.
15: Verstanden.
23: Das
3: Gefährliche, wenn du am Gletscher ausrutscht, du fangst die erstmal nicht mehr. Und dann schraubst du da über die Steine drüber, da reibt die auf wie auf dem Reibeisen.
30: Kommst du?
31: Ja, da wird eine kurze Gefesselsituation geben.
9: Gebrochener Fuß kann bis hin zu einem offenen Unterschenkel- oder Sprunggelenksfraktur, die auch noch stark blutet, alles sein.
32: 300 Meter vorher haben wir noch über das Umknicken gesprochen.
3: Beim Laufgehen spannst du nicht so, wie steil es ist. Oder wenn ich einen falschen Tritt mache, eine falsche Entscheidung, dann bist du weg.
33: Hier ist der Notruf für Feuerwehr und Rettungsdienst.
34: Ja, grüß Gott. Und zwar bin ich auf einer Bergtour auf die Zugspitze von der Höllentalklamm und habe keinen Klettergurt dabei für den Klettersteig und stehe jetzt da vor dieser letzten Wand. Und das traue ich mir nicht machen, dass ich da ohne Klettersteiggurt da hochgehe. Und das ist mir zu krass da. Bin ja nicht mehr so ganz fit.
33: Dann gebe ich das so der Bergwacht weiter und die melden sich dann telefonisch bei Ihnen unter der Handynummer, wo Sie mich gerade angerufen haben. Seien Sie bitte erreichbar und dann müssen wir halt schauen, wie wir Sie da runterkriegen. Am ehesten halt mit dem Hubschrauber.
34: Gut.
33: Gut, danke. Ja, wiederhin.
34: Dann, für Gott.
31: Fischl von der Bergwacht Greiner, hallo. Also, Sie sind über den Gletscher drüber, da wo das Klettersteigseil anfängt quasi wieder, oder? Ja. Da stehen Sie auf dem Schnee. Alles klar. Haben Sie einen Gurt an? Nicht? Helm? Auch nicht? Dann einfach da stehen bleiben, wir nehmen alles mit. Wir kommen auf alle Fälle.
3: Ja, es geht wieder mal ein Gletscher auf, ungefähr auf 2600 Meter Höhe. Die Person ist irgendwie den Gletscher raufgekommen, traut sich jetzt aber nicht über die Randkluft. Problem ist, an der Randkluft selber ist es schwierig zum Winschen, weil da die Felswand steil aufgeht. Andere Personen auch dann in der Wand drin sind. Das nächste ist dann die Steinschlaggefahr, was man an der Felswand hat. Der Fels erwärmt sich durch die Sonneneinstrahlung und in dem Bereich schmilzt der Gletscher halt schneller weg. Und dann hat man quasi vom Gletscherübergang an den Felsen eine Randkluft. Die Randkluft ist gewiss eine große Gefahrenstelle in dem Bereich. Ja.
23: Ich glaube, ich bin gestartet unterwegs beim Landeplatz Greiner zur Landung mit 0,3 Minuten der Kürzer.
31: Ja, verstanden. Du lässt laufen und ich steig zu, oder wie machen wir es?
23: Jawohl, machen wir so. Ich habe Stefan, unseren Doktor, ich habe kurz aussteigen lassen, Anna, du mit dazu. Und dann gehen wir Richtung Randkluft ins Hotel.
31: Verstanden.
3: Für die Wanderer ist es so, unten geht er flach los, der Gletscher. dann wird er steiler, so um die 30 Grad. Beim Naufgehen spannst du nicht so, wie steil es ist. Da krallen sie sich dann schon irgendwie auf. Also die von Stein zu Stein, von Rille zu Rille. Wenn du über die Plankstelle drüber bist, dann drehst du dich doch einmal um. Und dann siehst du erst, wie steil das eigentlich ist. Und dann da brauchst du keine zwei Schritte versuchen, zurück zum Gehen, weil du gleich spannst, okay, das ist da, wenn ich einmal ausrutsche, bin ich weg. Also geh weiter rauf. Und dann rufen sie an.

0: Flügel.
1: Ja, weil das geht.
0: Normal bis jetzt geht.
1: Ja. Gehen wir mal hinauf. Zur Not irgendwas bei ihm oben, weil er wird mir wegführen müssen. Dann stecken wir hier gescheit.

Die Zugspitze, das ist kein Spielplatz, das ist der höchste Berg Deutschlands. Da sind wir auf knapp 3000 Meter Höhe. Wir haben so viele alpine Gefahren. Ich meine, wenn ich einen falschen Tritt mache, eine falsche Entscheidung, dann bist du weg.

0: Servus. Jetzt ja, gut ausgerüstet für die Zugspitze, hä?
1: Deppert. Ja. Ich wollte eigentlich den anderen Weg laufen, aber irgendwie habe ich es dann versandt. Den Abzweiger und dann bin ich hier gelandet und habe gedacht, das wäre irgendwie ein bisschen flacher.
0: Sagen wir nicht, dass es kurz dauert, oder?
2: Ja. Funkst du?
0: Ja. Christoph Murner für die Einsatzstelle. Ja, dauern kurz. Wir müssen einen Anhänger am Seil, hat keine Steigeisen an. Und dann führen wir in Richtung Gletscher raus. Machen wir es so, ich sicher von da.
2: Ja.
0: Und du gehst mit dem rüber, gehst mit dem mit.
2: Ja.
0: Und dann kann ich dir noch zusammenrammen.
2: Und
0: kannst mit der noch hin. Genau.
2: Magst du die mal so ein bisschen in den Hockey gehen?
1: Ja.
2: Dann sieht man am besten, wie du dann drinnen hockst.
1: Ja,
2: ein bisschen
1: ja.
2: Nach hinten lernen, wenn es geht.
1: Okay.
2: So, so, kann ich dir ein bisschen einschätzen.
1: Okay.
2: Ja. Wenn du jetzt mit mir gehst, dann runter.
1: Okay.
0: Ich schau, dass das Seil irgendwie straff bleibt, wenn du es zögst ein bisschen.
1: Okay. Okay.
0: Genau. Ruhig, langsam, vorsichtig.
1: Ja.
2: Geht das bei dir?
1: Ja, geht schon.
2: Schau grad bloß, wo wir am besten stehen. Wir schauen jetzt mal, dass wir da rüberkommen.
3: Wir haben uns bewusst dafür entschieden, dass wir in der Mitte vom Gletscher runtergehen, weil wir da einfach ein bisschen weg sind von der Felswand. Weil die Gefahr besteht, dass wenn wir über der Person winschen, dass man über den Downwash, also über den Abwind vom Hubschrauber, die Person vielleicht umweht und der ausrutscht. Und vor allem halt auch der Steinschlag. Ich meine, der Abwind räumt die Steine aus der Wand raus. Und die fallen dann genau auf ihn und auf uns runter.
2: Dreh die um ein bisschen, mit den Spitzen stehst du besser.
1: Du meinst so?
2: Ja. Dann gehst du mit den Spitzen da schon rein, die dritte, was ich schon gemacht habe.
1: Okay.
2: Geh noch ein bisschen da rüber und dann
0: ja,
2: bleiben wir.
0: Genau. Da, wo der Stecker liegt vielleicht, hä?
2: Ha?
0: Da, wo der Stecker liegt.
2: Ja.
0: Weiter wird es wohl eh nicht lange.
2: Da war es ein bisschen flacher. Sagst du ein bisschen tiefer immer. Da ist noch mal was, genau.
3: Das Gefährliche, wenn du am Gletscher ausrutscht, du fängst die erstmal nicht mehr. Du beschleunigst, die meisten sitzen dann auf dem Arsch, was falsch ist. Man sollte sie eigentlich auf den Bauch drehen und mit den Füßen und Händen versuchen zu bremsen. Man sieht ja die ganzen Steine, die jetzt auf dem Gletscher rumfliegen, auf dem Altschnee. Das kommt alles vom Steinschlag. Und dann schraubst du da über die Steine drüber. Ja, als erstes reißt du halt das Gewand kaputt. Und es geht halt durch bis auf die Haut. Und da reibt die auf wie auf dem Reibeisen. Schwere Verletzungen, Aufschürfungen, Prellungen. Bis zum Tod, also da haben wir auch schon Tode geholt, da oben.
2: Hast du das?
1: Ja, passt.
2: Bleib da drüben, da sind große Tritte.
1: Ja,
2: geh du kannst zu mir dann da reingehen. Den mache ich gerade für dich.
0: Christoph Murner für die Einsatzstelle Greiner. Ja, die zwei waren jetzt an der Position, wo ihr es abholen könnt. Der Betroffene ist am Seil gesichert mit dem Selbstsicherungskarabiner von der Windel. Wird eine kurze Gefesselt-Situation geben.
3: Eine Gefesselt-Situation hat man immer, wenn man noch irgendwo an was dort hängt. Wenn ich mir selber eine Windenhaken einhänge, dann ist quasi der Hubschrauber über das Windenseil verbunden. Und dann ist der Hubschrauber quasi gefesselt.
2: Ich hänge dich in den Windenhaken ein, du gehst mit mir nach oben.
1: Okay.
2: Und drum übernimmt dann
1: der andere
2: genau.
3: Das Handzeichen dafür ist Hand an die Kehle, Blickkontakt zum Hubschrauber auf. Dann war es der Windenoperator, der schaut runter und sieht, aha, gefesselt Situation. Der muss jetzt die Maschine da ja ruhig halten, bis die Situation gelöst ist.

Ja, der hat einen riesen Meißel gehabt und in der Situation war es auf alle Fälle die richtige Entscheidung von ihm, dass er anruft, weil, wie gesagt, nach unten ist das Gefahrenpotenzial sehr hoch, dass ihm was passieren könnte. Nach oben das Gleiche. Wenn es ist, anrufen, dafür sind wir da, bevor dann noch mehr passiert. Also lieber habe ich einen, der noch einen Spaß macht, bevor ich einen Toten habe.

0: Der ist ja nicht allein unterwegs an dem Berg. Da tappen jeden Tag hunderte Leute auf. Und so war es hundertprozentig an dem Tag auch. Und gleich nach der Höllentalangerhütte, am ersten Klettersteig, unterhalb vom Brett, brauche ich eigentlich schon Klettersteigausrüstung, Helm. Und wenn ich da andere Leute sehe, die wo schon Helm und Gurt und Klettersteig set und ja, voll ausgerüstet sind und vielleicht einen Eispickel auf dem Rücken drum haben, dann muss ich mir schon mal die Frage stellen, ob ich richtig ausgerüstet bin und ob ich auf dem richtigen Weg bin. Ja, und spätestens an der Stelle hätte man auch realisieren können, dass man umdrehen muss, wenn man einfach falsch ausgerüstet ist.
1: Okay. Dir geht's gut? Soweit?
2: Passt so.
1: Passt, oder?
2: War jetzt nicht so. Ja, ich bin echt am Ende.
1: Nein, es passt ja, mein Gott. Aber bevor ein Schmarrn passiert, ist eh schon gut gegangen, bis du hier.
2: Ja, nee, hab mir gedacht, nee, das mache ich nicht mehr. Eigentlich wollte ich den Hatscher gehen, ja? Und irgendwie auf einmal war ich dann da, wo ich sag, das passt ja überhaupt nicht, ja?
1: Was, Hatscher übers Rheintal oder was?
2: Ja, der über die Partnachklamm, so. Das ist einfach den normalen Weg. Ich wollte ja gar nicht jetzt zum Kraxeln gehen.
1: Falsches Tal, ja.
2: Und das ist ja Wahnsinn. Und dann ist das immer schlimmer und schlimmer geworden.
1: Ja.
2: Und dann habe ich mir gedacht, das mache ich jetzt nicht mehr, weil das ist die Wand da. Nein, ich habe daraus gelernt. Also das war einer meiner dümmsten Sachen überhaupt. Schlecht vorbereitet. Ja.
1: Schlecht ausgerüstet. Nein, passt.
2: Ja, ist ja nun mal gut gegangen.
1: Also normal läuft so, du kriegst halt eine Rechnung. Das musst du quasi vorschießen und dann tust du die Rechnungen an die Versicherung weiterleiten. Ja, doch, die zahlen das. Dafür bist du beim Alpenverein. Das ist eine Versicherung für Bergungskosten bis 50.000 Euro.
2: Echt? Die zahlen dann?
1: Genau, ja.
2: Okay. Aber wenn ich nicht verletzt war.
3: Ah, super.
1: Ja, dafür ist das ist eine Versicherung. Ein
3: Deswegen sind wir ja im Verein.
2: Ah, Wahnsinn. Wahnsinn.
1: Passt. Dann danke für alles.
3: Bis
1: die Tage. Jawohl. Für euch. Danke nochmal. Du, pass mal auf, die ARD, die machen eine Dokumentation. Normal haben wir immer so
2: dumme Leute, nein. Zum Beispiel.
1: Die möchten einfach das Ehrenamt der Bergwacht halt, mir und die Bergwacht Ramsau in Berchtesgadenrühm. Okay. Darf ich deine Daten dem Filmteam geben?
2: Ja, darfst schon.
1: Dann kannst du sagen, nein, ich möchte nicht, dass ich gesehen werde. Oder macht's mal Pixelbuden drüber. Oder?
2: Machen wir. Ich war schon öfters im Fernsehen.
1: Das würden sie bei dir rühren. Das war nicht für uns war es also ganz gut, weil das jetzt nicht der Einsatz war.
2: Ich bin euch ja dankbar. Ja. Es ist ja echt, wie gesagt, es ist mir echt enorm peinlich.
1: Das passt schon. Lieber so, als wir, weil in letzter Zeit will ich eigentlich bloß noch da.
2: Echt?
1: Das passt schon. Ja, in letzter Zeit ist unsere Dienstgruppe, da sitzen wir ja da. Mindestens einer.
2: Wow. Nee, habe ich gesagt, Martin, du hast noch ein paar Jahre vor dir. Das machst du jetzt nicht.
3: Okay. Okay. Aufsetzen,
2: Geld da rein.
1: Super, danke. Oberland für ein Greiner 7. Ja, wir haben die Person herunten bei uns am Landeplatz. Alle Retter aus dem Gelände. Christoph Murner fliegt heim und wir kommen dann gleich über Telefon mit Name und Nummer.
0: Ja, sind wir wieder bei der Tourenplanung. Die fängt beim Wetter an, fängt bei der Tour selber an. An welchen Hütten komme ich vorbei? Wo muss ich mich vielleicht verpflegen zwischendrin? Ja, was brauche ich für den Weg alles? Ja, und im Höllental brauche ich halt einfach Klettersteigausrüstung, Steigeisen, Eispickel, Helm. Kann man auch Wegabschnitte vielleicht vorher schon merken, Wegpunkte, Wegkreuzungen, wo ich aufpassen muss. Also einfach informieren über die Route, wo ich hin möchte, wo ich gehen muss und was ich da brauche.

0: Bei dem Einsatz hat der Fock Toni Senior Einsatzleitung, der Heidi ist Fahrer und der Simon und ich sind quasi so mal erst angreifen der Trupp, also Voraustrupp und einmal schauen, was überhaupt Sache ist.
1: Ich bin gelenkt, an der Eingangshütte.
2: Nein, nehmen wir die leichte Frage mit, oder?
1: Ja, nein.
2: Hätte ich gesagt, ich habe
1: übrigens. Es ist ein Hotspot, kann man schon sagen. Jährlich, ich weiß nicht, wie viele Leute durchgehen durch die Klamm. Es sind zigtausende, gerade im Sommer, wenn es schön Wetter ist.
3: Wir steigen gerade ein.
4: Ja, grüß dich. Ich wollte ein paar sagen, wir sind unterwegs. Wir sind in ca. 10 Minuten am Werkstattort. Dann brechen wir die Bahn herunter, dass wir die Pechträger auffahren können. Gut, danke. Servus. Das ist jetzt ein Einsatz, aber man braucht halt mindestens 4-5 Leute, weil man den Patienten halt mit der Gebirgstrage runterfahren muss, über einen Haufen Stufen und Kehren. Das ist anstrengend und wenn da recht viele Leute unterwegs sind, braucht man schon mal einen, der wo Platz macht, dass man mit der Gebirgstrage durchkommt.
5: Sollen wir es noch so machen, dass ich mit dem Simon vorgehe und du mit dem Reissi nachher einladest, oder sollen wir eigentlich
6: da dazu? Nein, ich kann zu zweiten aufspringen, dann lade ich mit dem Reissi ein und kommen wir nach.
7: Betonung liegt auf Springer, Franzi, gell?
5: Nein.
7: Nein.
5: Ich geh voran.
6: Jetzt mach dich weiter gut einmal, schlaf nicht.
0: Wenn wir eine junge Mannschaft sind, dann ist es natürlich klar, dass erst einmal die Jungen voran hupfen und wir die älteren Kameraden nachziehen. Warum sollen die sich blanken, wenn wir uns leichter tun? Also bei uns in der Bergwacht teile ich die Leute ganz gerne in zwei verschiedene Gruppen ein. In die Läufer und die Mulis, wie es ich uns bin. Ich mag dieses Laufen bzw. Joggen ist nicht so meins.
1: Da ist er halt relativ, ich sag mal, kurzatmig.
0: Der Simon als alter Trailrunner geht gern seinen Schritt. Und ich als leidenschaftlicher Berggeher gehe halt einfach einen flotten Schritt.
1: Es ist ein schneller Schritt, was wir machen. Es ist jetzt nicht, wir gehen oder wir wandern jetzt da hoch, sondern wir schauen schon, dass wir ein zügiges Tempo haben.
0: Und so frötzeln wir uns halt immer ein bisschen an. Er meint, komm, da laufen wir schnell auf. Ich sag, das gehen wir gräbig an.
1: Aber er ist auch fit, muss man sagen.
0: Das, was manche vielleicht als Halbtagesausflug, als Wanderung sehen, machen wir dann mal schnell.

0: Stunden geht es dann auch bei uns los. Es kann also überall mal nass werden, aber die wirklich heftigen Gewitter, zum Teil mit Sturmböen und auch mit Starkregen, die wird es vor allen Dingen im Westen und Nordwesten geben. Deswegen dort in der Nacht die örtliche Gefahr von Unwettern. Das heißt, dass es sehr, sehr stark regnet und dass eben auch Sturmböen dabei sein können. Vereinzelt möglicherweise sogar schwere Sturmböen. Nicht vergessen, die Bäume sind im Moment alle noch völlig belaubt und der Boden war sehr lange sehr trocken. Das heißt, es ist eine ganz gefährliche Geschichte, wenn einen dann mal oder wenn eine Region so eine Sturmböe oder schwere Sturmböe trifft. Es geht dann in der Nacht weiter mit diesen Schauern und Gewittern. Und dahinter, wie gesagt, kommt die kühlere Luft. Deswegen, man sieht, es geht runter. In Bielefeld von 28 Grad auf rund 24 Grad. Wahrscheinlich Anfang nächster Woche Temperaturen von 22, 23 Grad. Also diese Hitze, die kam jetzt für einen Tag, aber sie geht auch recht schnell wieder. Und zumindest bis zum Wochenende sind dann nur vereinzelte Gewitter möglich. In der Nacht nach Nordwesten kräftige Schauer und Gewitter vereinzelt. Wird natürlich nicht jeden treffen mit Unwettergefahr. Nach Süden wird sich das Ganze im Laufe der zweiten Nachthälfte ausbreiten. Da sind dann hauptsächlich noch Schauer, die ankommen, die örtlich aber auch Starkregen dabei haben. Temperaturen morgen früh 17 bis 21 Grad, am Vormittag dichtere Wolkenfelder. Dazu noch die ruhigere Phase des Tages, wenige Schauer und Gewitter, am Nachmittag brodelt es und es kann dann örtlich auch wieder zu Starkregen und auch zu einer Sturmböe kommen. Zwischendrin scheint immer mal wieder die Sonne, die Temperaturen steigen dann in den trockenen Abschnitten auf 19 bis 26 Grad. Was ich zu der Nacht noch sagen wollte, morgen viele Wolken, also mit der Mondfinsternis wird es in Nordrhein-Westfalen schwierig sein, was zu sehen. Wind morgen Nachmittag aus südwestlichen Richtungen 3 bis 4 die nächsten Tage. Einzelne Schauer am Samstag und am Sonntag dann sogar schon wieder weniger Schauer, sonniger Abschnitt und ähnliche Temperaturen wie im Moment.
1: Dankeschön, Claudia.
2: Viertel vor 10 bin ich dann noch mal wieder da in WDR aktuell. Dann der Blick auf die Gänseplage bei uns im Westen, wird bei Ihnen wahrscheinlich auch so sein.
1: Schönen Abend.
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6: Er gilt als weltweit einzigartig, der besondere Felsabdruck in Essen. Denn Geophysiker wollen genau hier am Pastoratsberg im Stadtteil Werden diese steinige Wand quasi kopieren. Das ist super aufwendig und der Hintergrund ist auch außergewöhnlich.
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6: Und mit Ihnen ganz herzlich willkommen. Schönen guten Abend. Diesen Namen hören viele von uns bestimmt zum ersten Mal. Mintropsche Spitzfalte. Das ist ein offenbar sehr wichtiges und auch historisches Stück Natur hier bei uns im Ruhrgebiet. Und genau deswegen wollen Geophysiker davon jetzt unbedingt einen Abdruck.
8: Vorsichtiges erstes Zupfen am grünen Gestein.
9: Jetzt ist der spannende Moment. Wie gut ist unsere Kuchenform?
8: Denn die Felsen der Mintropschen Spitzfalte im Essener Süden stecken quasi in einer riesigen Backform aus Gips. Und darunter einer dicken Schicht Silikon. Eine möglichst detailgenaue Kopie des Gesteins will ein Team der Technischen Hochschule Agricola und des Bergbaumuseums damit erstellen. Und dafür brauchen sie den giftgrünen Kunststoff. Für den Laien sieht es aus wie ein wabbeliges Stück Gummi, aber Geologen können darin regelrecht lesen.
9: Dort werden nachher später die Studierenden beschreiben können, handelt es sich hierbei um einen Sandstein, Seelstein oder Tonstein. Also wir erhalten hier eine Genauigkeit und eine Qualität, die unvergleichbar ist und mit keinem 3D-Drucker nacherzielt werden kann.
8: Doch vorher muss das Zeug erstmal runter. Ein Knochenjob.
10: Schöne Arbeit, aber schwierige Arbeit auch.
11: Am Anfang natürlich sauber machen, macht keiner gern, glaube ich, oder die wenigsten. Aber sobald es in Silikon ging, war schon sehr aufregend. Also für mich ist hier alles neu.
8: Monatelange Vorbereitungen und 14 Tage Arbeit vor Ort liegen hinter ihnen. Geschrubbt haben sie den Felsen, mit Silikon besprüht und mit Gips stabilisiert. Doch die Mühe war es wert, meint der leitende Professor. Denn die Mintropsche Spitzfalte ist im wahrsten Sinne steinalt.
9: Ursprünglich war das Ruhrgebiet vor 300 Millionen Jahren auf der Südhalbkugel der Erde, nahe vom Äquator.

0: Äquator und da war hier alles ein riesen Sumpfgebiet mit Flüssen und Flussdeltas. Und in diesem Zeitalter wurde hier das Karbon, Sandstein, Selstein und Tonstein abgelagert und verfestigt und später bei der Gebirgsbildung verformt. Und so wurde aus den schön abgelagerten Schichten eine Faltung.
1: Von solch historischen Dimensionen hat die Nachbarschaft offenbar lange nichts geahnt. Man staunt über die Arbeiten und den Aufwand.
2: Das sehe ich zum ersten Mal in meinem Leben, dass ein Berg kopiert werden kann.
3: Genau, aber was geht einem da durch den Kopf?
2: Großes Fragezeichen war das, dass Berge so wertvoll sind.
4: War doch gar nicht so schwer.
1: Nach 2 Stunden ist das erste Stück geschafft. Wenn sie alle zusammen haben, wollen sie mithilfe der Silikonteile einen originalgetreuen Abdruck gießen. Ein Miniberg zum Anfassen soll es werden. 1000-mal besser als ein Computermodell, meinen die Geologen.
5: Ja, und sie haben uns noch mal versichert, dass sie alles auch wieder runtergemacht hätten vom Fels und dass der jetzt auch wieder sauber sei sozusagen. Wir schauen nach Bochum-Riemke. Da hat es gestern Abend einen schweren Unfall mit einem E-Scooter gegeben. Da war ein 37-Jähriger mit einem E-Scooter gegen die Fahrtrichtung auf dem Bürgersteig unterwegs, als er plötzlich auf die Straße und somit auch in den Gegenverkehr fuhr. Er prallte mit einem Auto zusammen, flog auf die Motorhaube und verletzte sich dabei schwer. Wie genau das passieren konnte, ermittelt die Polizei noch. Es sei eine Investition in die Zukunft, sagen die Verantwortlichen. Pünktlich zum neuen Ausbildungsjahr gibt es im Ruhrgebiet jetzt auch ein neues Ausbildungszentrum, und zwar in Ennepetal. Hier soll der Nachwuchs unter bestmöglichen Bedingungen lernen.
6: Heute ist der erste Tag für Luca Pattberg und seine Kollegen im Ausbildungszentrum der Firma Dorma Kaba. Aufregend genug für alle. Aber dass die Werkstätten nagelneu sind und sie als die ersten Azubis an diesen Werkbänken arbeiten können, das gefällt dem 21-Jährigen. Auch wenn der erste Auftrag ihn noch nicht herausfordert.
7: Ja, erste Aufgabe war U-Stahlfeilen. Die aus dem technischen Bereich kommen, kennen das vielleicht. Ist keine dankbare Aufgabe, aber ja, gehört dazu zur Ausbildung, würde ich sagen.
6: 1,2 Millionen Euro hat der Hersteller für Sicherheits- und Schließtechnik in die neuen Räume investiert. Viele technische Berufe können hier erlernt werden. Ob Industriemechaniker, Elektroniker oder Maschinenführer. Alle werden dringend in der Industrie gebraucht. Alexander Schmidt hat vor genau 20 Jahren in dem Ennepetaler Betrieb seine Ausbildung begonnen. Jetzt ist er hier Ausbilder.
8: Zu meiner Zeit war es noch so, wir waren in einer externen Lehrwerkstatt bei der SIHK. Und ich sag mal jetzt mit dem neuen Ausbildungszentrum, es ist einfach genial. Wir sind viel näher am eigenen Betrieb, an der Produktion.
6: Und von den 24 neuen Azubis sind 12 aus einem benachbarten Betrieb übernommen worden, der Insolvenz angemeldet hat. Torben Schewe ist einer von ihnen. Er ist froh, dass er seine Ausbildung hier jetzt zu Ende bringen kann.
9: Vor allem war der Übergang doch relativ einfach zum Glück, da Dorma Kaba direkt entschlossen hat, uns alle zu übernehmen. Nicht nur einzelne rauszusuchen, sondern wirklich die erste und zweite Lehrjahr in einem, um uns allen die gleiche Chance zu geben.
6: Auch bei Dorma Kaba kennen sie schwierige Zeiten. Nach einer Fusion im Jahr 2015 wurden hier Stellen abgebaut. Der Standort, sagt der Personalleiter, soll mit dem Zentrum gestärkt werden. Das Unternehmen investiere damit in die eigene Zukunft.
10: Wir haben bis jetzt es immer geschafft, unsere erforderliche Anzahl an Auszubildenden zu rekrutieren. Und dafür müssen wir uns natürlich auch ein bisschen anstrengen als Arbeitgeber und attraktiv sein. Und ich glaube, dieses Ausbildungszentrum ist da ein ganz wesentlicher Bestandteil.
6: Luca Pattberg freut sich auf seine Ausbildungszeit und er hat schon Pläne.
7: Mal gucken, wo es mich hinführt. Hab natürlich noch Interesse an der Weiterbildung bzw. im Studium am Maschinenbau. Was ich dann nach meiner Ausbildung in Angriff nehmen werde, wenn es alles gut läuft.
6: Für die meisten hier gilt, wer nach der Lehre weitermachen will, der hat eine Übernahmegarantie.
5: Viel Erfolg auf jeden Fall. Es ist eine besondere sportliche Premiere im Ruhrgebiet, denn heute startet bei uns zum ersten Mal die deutsche Meisterschaft im Beachvolleyball. Nach insgesamt 33 Jahren am Timmendorfer Strand ist das Turnier jetzt nach Dortmund in den Revierpark Wischlingen gezogen. Ein paar Tage lang gibt es dann spannenden Sport und große Emotionen. Die Vorfreude ist jedenfalls riesig.

Das Schöne ist, man musste mich nicht davon überzeugen, was im Ruhrgebiet möglich ist und was nicht. Also diese Ehrlichkeit und auch die Umsetzungsfähigkeit, die man hier hat und die wir hier auch erleben, die hat sich komplett bestätigt. Und ich glaube auch, dass die Regierung

0: wird eine herausragende Stimmung, die wir da jetzt direkt ins Spiel 1 mal bekommen.
1: Die Veranstaltung ist nur im Internet zu sehen und Alex Walkenhorst verantwortlich dafür, dass alles reibungslos läuft, zum Beispiel in der Regie.
2: Hier passiert alles. Das ist das Spannende an der Produktion. Also Michel ist in der Lage, die Bildregie zu machen, ja, die LED-Regie zu machen, die ganze Bespielung zu machen und so weiter. Der Mann kann Multitasking, wie man sieht, ne? Der kann hier 600 Knöpfe gleichzeitig bedienen.
1: Heute wird nicht nur im Stadion gespielt, sondern auch auf den Nebenplätzen. Überall Partystimmung und viele zufriedene Fans.
3: Ich spiele selber Beachvolleyball und deswegen gucke ich einfach gerne zu. Versuch was zu lernen und schau genau.
4: Ja, es ist einfach schön, sich das auch anzugucken und auch gemeinsam das zu erleben.
1: Die große Arena, heute Mittag eher leer. Für den Veranstalter aber kein Grund zur Sorge.
2: Wir haben ein Einzugsgebiet von 20 Millionen Menschen, wir haben eine attraktive Sportart, wir haben ein gutes Eventkonzept und dann müssen wir es halt schaffen, die Leute zu erreichen, damit sie hier hinkommen. Und wir sind sehr zentral in Deutschland, das ist das Allerwichtigste und dann wird das auch funktionieren. Wenn nicht, dann ist die Sportart nicht so weit, das liegt nicht am Standort, da bin ich mir sicher.
1: Fest steht, Alexander Walkenhorst richtet seinen Blick schon jetzt in die Zukunft.
2: Du willst ja nicht nur gucken, dass das Event läuft, sondern du willst auch gucken, wie du es nächstes Jahr besser machen kannst. Und das wird so meine Aufgabe sein. Ich habe ein gutes Team, was operativ alles abfängt. Aber ich muss am Ende gucken, was wir nächstes Jahr richtig machen wollen oder richtiger machen wollen. Ne? Und ich kann auch ehrlich aus dem Nähkästchen, also ich habe heute Nacht so 2 Stunden gepennt oder so. Also es ist halt Event. Jeder, der das schon mal gemacht hat, der kennt das. Ne? Das ist anstrengend.
1: Und hier geht's noch weiter. Bis Sonntag wird in Wischlingen gespielt.
5: Sehr cool, viel Spaß. Und jetzt haben wir noch einen spannenden Wettbewerb bei uns im Programm. Denn in den nächsten Tagen ist Gladbeck sozusagen die Hauptstadt der Ballonfahrer. Morgen startet dann nämlich die Weltmeisterschaft im Gasballonfahren. Und im Netz findet man Schlagzeilen wie das härteste Ballonrennen der Welt. Jörg Steinkamp ist mit unserem Team heute schon vor Ort. Jörg, was ist das Besondere?
6: Das Besondere ist das grobe Ziel. Ich habe gerade mit ein paar Ballonfahrern gesprochen. Die sagten, ja, ja, das geht so Richtung Griechenland. Also total irre. Wir gucken uns mal einmal kurz so einen Ballon an. Hinter uns steht einer. Der große Unterschied, wir kennen eher Heißluftballone. Die sind unten auf. Der ist geschlossen, der ist voll Wasserstoff. Und das ist ein wesentlich ruhigeres Fliegen. Deswegen dieses Rennen, das wird ein eher stilleres Rennen. Wir haben mal ein paar ganz, ganz tolle Bilder vorbereitet, damit man einfach mal weiß, worüber wir hier eigentlich die ganze Zeit reden.

0: Wow, das sind wirklich schon wirklich tolle Bilder, wenn sich diese Fluggeräte mal bewegen. Und Christian Eck, den hat auch das Fieber gepackt. Der ist Ballonfahrer aus Essen, heute nur Helfer, steht hier. Du hältst den nicht fest, ne? Der bleibt stehen. Okay.
1: Ja, der würde ohne mich stehen bleiben, aber wir wollen ihn nicht ganz alleine lassen.
0: So, wir müssen mal einmal kurz über dieses Rennen sprechen. Wie macht man ein Wettrennen mit Gasballonen?
2: Es gibt verschiedene Möglichkeiten. Dieses Rennen hier ist auf die weiteste Entfernung vom Startplatz ausgelegt. Also die Piloten versuchen ohne Zwischenlandung so weit weg wie möglich zu kommen. Das ist Ziel dieses Rennens.
0: Wahnsinn. So, und jetzt gucken wir mal. Also innen drin ist kein Steuerrad. Wir können nicht lenken, haben wir schon gelernt. Das genau. Geht mit Gewicht.
2: Richtig, wir können Höhe verändern, indem wir Ballast abwerfen. Oder runterkommen, indem wir Gas rauslassen. Aber mehr Lenkmöglichkeiten haben wir eigentlich nicht.
0: Wer ist denn so der Schlaue, der dann sagt, ha, ich werde in diesem Jahr der Gewinner? Was ist eine gute Taktik?
2: Also wichtig ist, dass man ganz viel Ballast dabei hat. Das ist das Wichtigste, was man braucht, immer viel Ballast dabei.
1: Also hier Sand.
2: Viel Sand dabei. Die Teams, die leicht sind, dünne Piloten, haben immer einen Sack mehr Ballast dabei. Die haben eine Chance, weit zu kommen. Beispielsweise.
0: Jetzt muss ich wirklich sagen, ist für dich ein total spannendes Hobby. Was werden wir erleben? Wer gewinnt? Wer ist die tolle Nation?
2: Also, man muss immer mit Deutschland rechnen. Deutschland ist ein Team, was schon viele gute Rennen gefahren hat. Aber auch die Schweizer und auch die Österreicher haben uns schon viele tolle

0: Rennen gezeigt, kann man wirklich nicht seriös voraussagen.
1: Alles klar, wir werden das Ganze beobachten. Also wirklich, ein irres Rennen, habe ich vorher noch nicht viel drüber gehört. Bitte noch nicht den Termin morgen unbedingt ankreuzen. Das hängt vom Wetter ab. Es wird morgen entschieden, ob morgen auch gestartet wird. Es kann sein, dass es erst am Samstag ist. Und dann kann man hier auch hinkommen nach Gladbeck. Also wirklich eine ganz irre Sache mit tollen Ballonen. Morgen dann über 20, also ein echtes Highlight fürs Wochenende.
2: Ja, da drücke ich die Daumen fürs Wetter auf jeden Fall und sage vielen Dank an dich, Jörg. Hoher politischer Besuch heute an der Hochschule Bochum. Kultur- und Wissenschaftsministerin Ina Brandes kam vorbei, aus einem besonderen Grund, denn
3: sie hatte ein schönes Mitbringsel dabei, eine Zusage für 300.000 Euro an Fördergeldern. Das Geld soll dafür genutzt werden, vorbereitende Arbeiten zu finanzieren, die dann die Errichtung von Photovoltaikanlagen auf den Dächern der Hochschule möglich machen.
4: Es wird uns helfen, die Grundlast erstmal zu erledigen, sage ich jetzt mal ganz platt, mit Photovoltaik. Und wir können in unseren Spitzen zum Beispiel, wenn in der Mittagszeit die Mensa frittiert, ja, da braucht es viel Strom. Und da können wir dann unseren eigenen Strom nehmen.
3: Das Geld, das die Hochschule zugeteilt bekommt, ist Teil des bundesweiten Sondervermögens Infrastruktur und Klimaneutralität.
2: Jetzt zu einer absoluten Mutmachergeschichte. Dafür stellen wir Ihnen eine, wie ich finde, beeindruckende Frau aus dem Ruhrgebiet vor. Melina Gusday ist alleinerziehende Mutter und lebt in Mülheim. Vor kurzem ist ein Foto von ihr in einem besonderen Kalender erschienen. Dazu gleich noch mal mehr. Vorher hatte sie allerdings eine ja oft negativ aufregende Zeit mit vielen oft emotionalen Herausforderungen. Sie hat sich auch schlichtweg nicht wohlgefühlt in ihrem Körper und hat irgendwann gesagt, Feierabend, ab jetzt wird es anders. Und ihr neuer Weg hat angefangen mit einem Fotoshooting.
3: Für Melina ist das nicht einfach nur ein professionelles Fotoshooting. Für sie ist es eine Befreiung, eine Wiedergeburt. Das ist ihr neues Ich.
5: Die Fotos waren für mich tatsächlich als Perspektivwechsel, weil ich 50 Kilo abgenommen habe. Der Kopf aber nicht hinterhergekommen ist. Also auch jetzt immer noch ist es oft genug der Fall, dass ich was anziehe, in den Spiegel gucke und immer noch denke, oh,
3: Vor wenigen Monaten wog Melina noch 50 Kilo mehr. Auch ihr Leben fühlte sich schwer an. Sie war in einer Beziehung, die nicht gut für sie war, danach alleinerziehend mit zwei Kindern. Melina sorgte sich um alle anderen, außer um sich selbst.
5: Da den Selbstwert zu finden, ist nicht einfach, gar nicht einfach. Vor allen Dingen, wenn alle um einen herum schon lange sehen, dass es einem nicht gut geht, dass man was ändern muss. Man aber in einer Schleife gefangen ist, wo man es nicht ändern kann.
3: Die 31-Jährige befreite sich von allem, was sich nicht mehr gut anfühlte. Sie wurde wieder mehr sie selbst und auch selbstbewusster. Und aus diesem neuen Gefühl heraus bewarb sich die Mülheimerin beim Fräulein-Kurwig-Kalender. Aus über 1000 Bewerberinnen wurde sie ausgewählt und kam auf das Cover der aktuellen Ausgabe.
5: Grundsätzlich war für mich einfach auch so ein Wow-Moment, wo ja okay, es wird bekannt gegeben, das Cover ging online und ich dachte, oh, wow, und das sehen jetzt weiß nicht wie viele Tausende, weil es ging ja bei Fräulein Kurwig halt online, über Instagram, über die Homepage etc. Und plötzlich ist man da und das können so viele Menschen sehen.
3: Ihre Bewerbungsfotos für den Kalender machte sie bei Elisabeth Habecke in Mülheim. Es war das erste Mal, sich bewusst neu zu sehen, sich durch andere Augen wahrzunehmen. Die Fotografin merkte beim Shooting, dass das ein besonderer Moment für Melina war. Sehr schön.
6: Was mich total bewegt hat, war ihre Reaktion auf die Fotos. Dass sie eben wirklich gesagt hat, ich sehe mich jetzt anders. Und das fing halt auch beim Shooting schon an. Ich zeige halt immer gerne mal die Fotos während des Shootings, weil ich dem Kunden damit so ein bisschen Unsicherheit nehme. Ich möchte den Kunden nicht komplett im Unklaren lassen, was kommt denn am Ende dabei raus. Und alleine diese Reaktion hat mich schon quasi aus den Schuhen gehauen. Sehr schön, genau. So, dann schau mal, wie schön du bist.
7: Das sind solche Fotos, die sind, für mich sind die echt. Mhm.
3: Melina hat jetzt eine Mission. Sie möchte nicht nur sich, sondern auch anderen Frauen Mut machen. Mut, zu sich selbst zu stehen, auf sich aufzupassen. Ihr Ziel?
5: Andere zu motivieren und nicht immer

0: Aber also alles in Frage zu stellen, was man erreichen könnte, was man ist, wie man ist, einfach man selber sein.
1: Immer gerade mal.
2: Melinas Message: Du bist gut genug.
3: Klasse, da wünsche ich alles Gute weiterhin. Und bei uns im Studio ist Melanie Hauptmanns, die Gründerin von Fräulein Kurwig. Frau Hauptmanns, wie erleben Sie denn die Frauen, wenn Sie die mal zwischendurch persönlich auch getroffen haben?
4: Tatsächlich sind so Geschichten wie Melina immer wieder beeindruckend für mich. Also das höre ich immer wieder. Also Heldinnenreisen, bis sie sich trauen, wirklich herauszugehen und anzufangen, ihren eigenen Körper zu akzeptieren oder sogar vielleicht zu lieben. Und das ist ganz großartig. Ich bekomme jedes Mal eine Gänsehaut.
3: Ich wollte gerade sagen, die Geschichten gehen Ihnen bestimmt auch zwischendurch nahe, kann ich mir vorstellen. Fräulein Kurwig, wie sind Sie darauf gekommen? Und das ist ja auch noch viel mehr als nur der Kalender, richtig?
4: Das stimmt. Ich war schwanger und konnte in meinem eigenen Beruf nicht mehr leben oder arbeiten und hatte überlegt, ich bin keine Frau, die Ruhe gibt, und war dann natürlich in der Überlegung, du wirst jetzt Mutter, was kannst du der Welt mitgeben? Also was kannst du dir zurückgeben? Und ich war immer ein dickes Kind, ich war eine dicke Erwachsene und habe da auch sehr drunter gelitten. Und ich habe gedacht, Frauen Mut zu machen, vielleicht damit anzufangen, ihnen zu sagen, wo sie schöne Kleidung kaufen kann, das wäre vielleicht ein Start. Und so fingen wir an mit Modenschauen für Plus-Size-Frauen. Und so ist das Ganze zu einer Bewegung geworden, die es jetzt fast 15 Jahre gibt, die Frauen immer wieder Mut macht, zu sich und ihrem eigenen Körper zu stehen.
3: Und Sie engagieren sich ja auch ehrenamtlich, zum Beispiel an Schulen, haben Sie mir eben erzählt. Wie sieht das aus?
4: Ja, tatsächlich ist gerade Mobbing und ein ganz großes Thema an Schulen und explizit bezogen auf Bodyshaming ist das ein Riesenthema. Und ich kann mich erinnern, wie das bei mir selber war, und ich erlebe das an den Schulen immer wieder, wie grausam das ist, mit sich selber einfach nicht im Reinen zu sein. Und das ist ganz oft Quatsch, weil das sind Bilder, die eingepflanzt werden, dieses du reichst nicht aus. Das immer wieder zu sagen, davon lebt eine ganze Industrie. Und das hören wir so oft, bis wir es glauben. Und ich wirke einfach sehr gerne entgegen und sage immer wieder, das Schönste an dir, das bist du.
3: Was müsste sich in dem Bereich generell noch tun?
4: Ich denke, Schulen sollten tatsächlich mehr auf Selbstbewusstsein auch gehen. Also tatsächlich explizit junge Mädchen dazu ermutigen, zu sich selber zu stehen und einfach aus sich rauszukommen. Aber ist nicht nur ein Mädchenthema, tatsächlich ist auch ein Jungsthema. Also das zieht sich durch alle Geschlechter.
3: Und zum Schluss noch, Melina hat, glaube ich, die Chancen noch bei der Fräulein Kurwig Deutschlandwahl. Erzählen Sie noch mal ganz kurz.
4: Das stimmt. Im Dezember, am 12. Dezember, findet die Fräulein Kurwig Gala statt in Krefeld im Zirkus Probst. Und das ist ein riesen Gala-Event, wo wir das bodypositive Gesicht des Jahres suchen. Und Melina möchte da gerne mitmachen. Sie ist automatisch mit ihrer Teilnahme jetzt erstmal beim Casting mit dabei. Und dann müssen wir mal gucken, wie sie sich bewährt.
3: Sagt Melanie Hauptmanns. Vielen herzlichen Dank für Ihren Besuch. Und sehr ja, gerne. Viel Erfolg und alles Gute für Ihre Projekte.
4: Dankeschön.
3: Dankeschön. Und wir sind im Endspurt unserer Serie So tickt NRW, mit der wir ja den 80. Geburtstag des Landes feiern wollen. In der heutigen Folge geht es um einen spannenden Job, der allerdings auch einige Herausforderungen mit sich bringt. Wir haben nämlich Bundespolizisten bei ihrer Arbeit begleitet. Nicht irgendwo, sondern bei ihren Kontrollen im Dreiländereck, also zwischen Deutschland, Belgien und den Niederlanden. Und da zählt dann vor allem eins: volle Konzentration.

0: Larissa Thiel und Sven Geilus halten kurz am Bahnhof Herzogenrath. Der Bahnsteig wirkt verlassen, Kriminalität vermutet man hier nicht.
1: Das sind Barmittel, die in großer Menge mitgeführt werden, Waffen, Drogen und auch unerlaubt eingereiste Personen und Personen, die zur Fahndung ausgeschrieben sind, die extra an kleinen Bahnhöfen aussteigen, um letztendlich große Kontrollen an den großen Bahnhöfen zu umgehen.
0: Die beiden Bundespolizisten wollen Fahrgäste kontrollieren, die mit dem Regionalzug aus den Niederlanden angekommen sind.
2: Also es ist so ein bisschen Bauchgefühl. Wir schauen ja, welche Personen aus den Niederlanden eingereist sind. Und da entwickelt man mit der Zeit so ein Gefühl dafür, welche Personen für uns interessant sein könnten und welche nicht.
0: Die überprüften Papiere sind okay. Geilus und Thiel fahren weiter. Die Aachener Bundespolizei überwacht rund 200 Kilometer Grenze zu Belgien und den Niederlanden. Der Grenzübergang Aachen-Horbach. Hier ist abends nicht viel los. Warten gehört zum Job, sagt Geilus, und Geduld.
1: Man hat mal so eine Woche wirklich so einen Leerlauf. Und dann hat man Tage, da ist jede Person ein Treffer.
0: Larissa Thiel ist 25 Jahre alt. Sie arbeitet seit 8 Jahren für die Aachener Bundespolizei, Geilus seit 16 Jahren.
1: Man kann sich bundesweit einsetzen lassen letztendlich. Es ist immer nur die Frage, gefällt es einem in Hamburg besser, in München besser oder jetzt wie jetzt hier in Nordrhein-Westfalen.

0: Man hat sehr ländlich, man hat die Stadt. Ich liebe es zum Beispiel, ländlich zu wohnen, aber auch trotzdem in 30 Minuten in der nächsten Großstadt zu sein.
1: Den nehmen wir mal, oder?
0: Ja.
2: Thiel und Galus fahren einem verdächtigen Auto hinterher.
3: Sie kommen was dabei, was in Deutschland verboten und anmeldepflichtig wäre. Marihuana, Haschisch, Kokain, Waffen, Drogen, mehr als 10.000 Euro.
2: Die Beamten finden nichts. Kurz darauf trifft auch schon der Linienbus ein, der zwischen den Grenzorten pendelt. Die stichprobenartigen Kontrollen gehören zum Alltag der Bundespolizisten. Dann geht es auch schon wieder weiter über die Autobahn. Kurz vor Aachen fällt ihnen ein Fahrzeug auf. Am Rande der A4-Autobahnabfahrt in Aachen-Laurensberg halten sie an.
4: Do you have a driving license, vehicle registration documents and a passport or ID card?
2: Auch hier alles okay. Manchmal, erzählt Larissa Thiel, erleben sie auch skurrile Situationen. Die Beamtin erzählt von einem Fahndungserfolg, der ihr Herz höher schlagen ließ, ein entflogener Sittich.
0: Dann habe ich den auf die Hand genommen und dann ist er mir direkt auf die Schulter geklettert und hat dann da auch geschlafen, bis dann das Ordnungsamt da war, um den abzuholen.
2: Und zu seinen Besitzern gebracht hat. Für Thiel und Galus war es diesmal eine entspannte Schicht. Das kann morgen schon anders aussehen.
5: Schon ein spannender Job. Und zum Schluss haben wir noch einen Ausflugstipp fürs Wochenende, den ich Ihnen persönlich wirklich empfehlen kann. Wobei viele von Ihnen werden es wissen. Entlang der Emscher passiert unglaublich viel. Es hat sich sehr, sehr viel verändert. Wir sind mittlerweile weit entfernt von der ehemaligen Köttelbecke. Und bei meiner Radtour vor anderthalb Wochen ploppte auf einmal dieses schöne Schild hier auf. Und ich dachte, hier war ich eigentlich noch nie. Und es war toll in Castrop-Rauxel. Und da gibt es tatsächlich auch kostenlose Führungen.
6: Das sieht da echt irre aus, oder?
7: Herrlich. Schön zum Radfahren, zum Wandern und wunderbar.
8: Das hält unser Ruhrgebiet am Leben.
9: Das ist einfach schön. Man muss einfach herkommen.
10: Eine Wanderung durch das Emscherland. Das beste Wetter haben sie sich ja nicht ausgesucht. Die 14-köpfige Gruppe macht Bildungsurlaub mit dem Rad die Emscher entlang.
11: Und die Waschanlage fürs Fahrrad haben, ne?
12: Ja.
10: Eine Station, das Emscherland in Castrop-Rauxel. Rainer Ohlich-Müller ist ein Emscher-Guide und er weiß viel über die Region zu berichten. Zum Beispiel, warum diese Brücke so besonders ist.
8: Sprung über die Emscher, eine atemberaubende Konstruktion, habt ihr wahrscheinlich von der anderen Seite noch doller sehen können. Da gibt's gleich ein schönes Rätselspiel.
10: Die Frage ist nämlich, warum ist sie so geschwungen? Das hat einen praktischen Grund, denn an dieser Stelle fließt die Emscher unter den Kanal her. Der Tunnel muss repariert werden können, schließlich ist der Kanal ja die Wasserstraße für die Schifffahrt. An den Seiten musste also Platz für einen Kran eingeplant werden. Rätsel gelöst.
8: Und das haben die Architekten wirklich ganz toll gemacht.
13: Sehr ästhetisch, ne?
8: Ja.
13: Ja.
10: 90 Minuten dauert die Gruppenführung im Emscherland. Dabei gibt es auf 30 Hektar viel zu entdecken. Streuobstwiesen, Gemüsegärten und die Auenlandschaft. Aus der Kloake ist eine Idylle geworden. Und Eik aus Leipzig ist begeistert von der Natur im Ruhrgebiet.
14: Mir gefällt es sehr gut hier. Ich habe schon mehrere Radwege gefahren. Ruhrradweg, Römer-Lippe-Route und jetzt im Bildungsaspekt natürlich mit dem Bildungsbereich eine geführte Tour. Das erste Mal ist interessant, vielseitig, macht Spaß.
10: Die meisten Teilnehmer, die wohnen im Ruhrgebiet und kennen die Emscher aus ihrer Kindheit als stinkendes Abwasser.
9: Und da ist es natürlich schon interessant zu sehen, was aus dieser alten Köttelbecke geworden ist. Wir haben früher immer Angst gehabt, dass die Emscher der Deich bricht und das dann alles bei uns in den Keller läuft.
10: Emscher-Guide Rainer Ohlich-Müller merkt man die Begeisterung für diesen Ort an. Und damit will er die Besucher anstecken.
8: Und die sagen regelmäßig, das habe ich alles nicht gewusst. Das habe ich das habe ich nicht so gesehen. Also ich versuche ja auch den Blick zu verändern, die Perspektive zu verändern.
9: Ich finde es faszinierend, was hier für eine Welt entstanden ist. Also es ist einfach, das muss man gesehen haben.
10: Ein Generationenprojekt mitten im Ruhrgebiet.
8: So, und wir haben jetzt die Verantwortung für die nächste Generation.
1: Und es kann gut weitergehen. Das müssen wir nur alle wollen. Tut alle was, dass das so weitergeht. Dankeschön.
10: Für die kostenlosen Gruppenführungen kann man sich online bei der Emscher Genossenschaft anmelden.
5: Aber bei allen Ausflügen in den kommenden Tagen sollte man ein bisschen aufpassen. Es soll krachen und eine Regenjacke ist auch nicht verkehrt. Hier sind die Wetteraussichten. In der Nacht ziehen nämlich einige teils kräftige Schauer oder Gewitter durch bei 19 bis 17 Grad. Morgen starten wir mal dicht und mal locker bewölkt in den Tag, selten auch mit Schauern. Aber ab dem Mittag werden die Wolken dann dichter und dann ziehen neue, teils kräftige Schauer oder Gewitter durch bei 22 bis 24 Grad. Und die weiteren Aussichten. Am Samstag gibt es Sonnenschein und einige Wolken und nur noch einzelne Schauer. Am Sonntag gibt es einen ähnlichen Mix. Es wird mal sonnig und mal wolkig, da gibt es nur noch seltene Schauer. Tja, und am Montag gibt es wieder mehr Wolken, etwas Sonnenschein, aber eben auch wieder neue Schauer oder Gewitter. An allen Tagen 22 bis 23 Grad. Vielen herzlichen Dank fürs Einschalten heute Abend. Um 20.15 Uhr nach der Tagesschau kommt dann Quarks. Da geht es um regionale und saisonale Lebensmittel im Trend und was da dran ist. Ihnen einen wunderbaren Abend bei uns im Ruhrgebiet. Bis morgen, machen Sie es gut.
12: Regionale und saisonale Lebensmittel sind im Trend. 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
15: Zucker lässt uns schneller alt aussehen.
16: Die Gefäße verzuckern, die Nerven verzuckern.
15: Wenn wir Brot oder Kartoffeln essen, ist da ja bereits genug Zucker drin.
17: Ich hatte am Schluss tatsächlich richtig Angst.
15: Wie wird man den Zucker wieder los?